0: erwähnen, die Timotheus vermeiden sollte. Der neue Abschnitt in Kapitel 4 des 1. Timotheusbriefes wird eingeleitet mit Vers 6, auf den ich bereits in der letzten Sendung eingegangen bin. Ich lese ihn noch einmal vor. Paulus schreibt: Wenn du die Brüder dies lehrst, so wirst du ein guter Diener Christi Jesu sein, auferzogen in den Worten des Glaubens und der guten Lehre, bei der du immer geblieben bist. Gleich im Anschluss heißt es dann in Vers 7, die ungeistlichen Altweiberfabeln aber weise zurück, übe dich selbst aber in der Frömmigkeit. Die ungeistlichen Altweiberfabeln weise zurück, schreibt Paulus. Ich denke da an die Zeit zurück, als ich ein Junge war. Damals gab es eine ganze Menge kluger Sprüche und Lebensweisheiten, die gern zitiert wurden, um uns Kinder zu belehren. Aber nicht nur das. Ältere Leute kannten auch verschiedene Hausmittelchen, mit denen sich angeblich jedes gesundheitliche Problem sicher und schnell beheben ließ. Eine liebe christliche Frau aus unserer Nachbarschaft war zum Beispiel von einer Rezeptur überzeugt, die als Stärkungsmittel kleinen Kindern verabreicht werden sollte. Angeblich reduzierte sie auch die Anfälligkeit für Infekte. Und so wurde ich damit regelrecht abgefüttert, weil meine Mutter auf den Rat der Nachbarin hörte und nur das Beste für mich wollte. Ganz ähnlich erging es mir viele Jahrzehnte später, als bei mir eine Krebserkrankung diagnostiziert wurde. Mehr als 100 Bücher bekam ich geschenkt. Teilweise wurden sie mir von Leuten zugeschickt, die ich nicht einmal persönlich kannte, die aber von meiner Krankheit gehört hatten. In diesen Büchern wurden verschiedene Diäten vorgeschlagen, die alle dabei helfen sollten, den Krebs zu besiegen. Doch viele standen vollkommen im Widerspruch zu anderen. Das eine empfahl, möglichst viele Trauben zu essen, während das andere genau davor warnte. Ich beschloss, dem großen Arzt Jesus Christus zuzuhören und meinen Fall in seine Hände zu legen. Das war auf jeden Fall besser, als auf ungeistliche Altweiberfabeln zu hören, wie Paulus es in Vers 7 unseres Bibeltextes ausdrückt. Paulus setzt dieser Warnung aber auch noch etwas Positives entgegen. Er rät Timotheus: Übe dich selbst aber in der Frömmigkeit. Timotheus soll also Frömmigkeit in seinem Leben praktisch einüben. Zu viele Menschen betonen meines Erachtens die Verbote mehr als die Praxis der Frömmigkeit. Weiter mit Vers 8. Denn die leibliche Übung ist wenig Nütze, aber die Frömmigkeit ist zu allen Dingen Nütze und hat die Verheißung dieses und des zukünftigen Lebens. Wie ist dieser Vers zu verstehen? Nun, es gibt Leute, die meinen, Paulus hätte von körperlichen Übungen, also zum Beispiel von sportlicher Betätigung, nichts gehalten. Doch das sehe ich nicht so. Schließlich verbrachte Paulus etwa 3 Jahre in Ephesus, wo es ein großes Amphitheater gab, in dem die Olympischen Spiele seiner Zeit stattfanden. Dieses Amphitheater, das dem Kolosseum in Rom ähnlich war, fasste 100.000 Menschen. Dort fanden häufig Wettkämpfe statt. Und Paulus verwendet die Symbolsprache der Wettkämpfe, um sie mit dem christlichen Leben zu vergleichen. Im 1. Korintherbrief, Kapitel 9, geht er besonders darauf ein. Paulus wusste offenbar Bescheid über diese Art von Übungen, war möglicherweise aus Interesse mehrfach als Zuschauer dabei. Von Geringschätzung kann also keine Rede sein. Ich stand einmal in der heutigen Türkei in den Ruinen der antiken Stadt Sardes und betrachtete die römische Straße, die im Osten und Westen dieser Stadt ausgegraben wurde. Paulus ging vor rund 1900 Jahren auf dieser Straße und predigte das Evangelium Christi. Er reiste nicht in einem Bus oder in einem Automobil. Er ritt auch nicht auf einem Pferd oder auf einem Esel, sondern Paulus war zu Fuß unterwegs. Und das heißt doch, er muss körperlich ziemlich fit gewesen sein, um all die Strecken zu bewältigen, die er im ganzen Römischen Reich unter seine Füße nahm. Vielleicht hat er nicht gerade als Jogger jeden Morgen Frühsport gemacht, aber ganz sicher ging er viele Strecken zu Fuß. Dass Paulus in Vers 8 unseres Bibeltextes die Betonung auf die Frömmigkeit legt und nicht auf die körperliche Betätigung, liegt meines Erachtens daran, dass die Epheser Leute waren, die in Spiele und Leichtathletik regelrecht vernarrt waren. Heutzutage ist das bei uns gar nicht so viel anders. Denken Sie nur an die großen Fußballstadien, die dem Kolosseum gar nicht so unähnlich sind. Zehntausende von Menschen strömen da hinein. Und wenn man manche Christen über große Sportereignisse reden hört, könnte man glatt den Eindruck bekommen, dass ihnen der Sport wichtiger ist als ihr Glaube. Ja, es gibt Gemeindemitarbeiter, die im Sommer mehr Zeit auf dem Sportplatz verbringen als in ihrer Gemeinde. Also, Paulus sagt nicht, dass Körperertüchtigung falsch wäre, sondern er sagt, betrachten wir die Dinge mit der angemessenen Perspektive. Paulus sagt in diesem Vers auch noch, die Frömmigkeit ist zu allen Dingen nütze und hat die Verheißung dieses und des zukünftigen Lebens. Denn die körperliche Ertüchtigung wird Ihnen nur in diesem Leben etwas bringen. Wenn Sie eines Tages nach Ihrem Tod und Ihrer Auferstehung einen neuen Körper bekommen, macht es nämlich keinen Unterschied, ob Sie den alten Körper trainiert haben oder nicht. Interessant finde ich auch, dass es hier heißt, die Frömmigkeit ist zu allen Dingen nütze. Diejenigen, die behaupten, dass ein Christ in Sünde fallen und immer wieder zu Gott zurückkehren könne, haben zwar recht, aber ich will Ihnen auch sagen, ein göttliches Leben zählt sich nicht nur hier unten in dieser Welt aus, es wird sich auch in der Ewigkeit auszahlen. Der verlorene Sohn etwa verlor viel, als er in ein fernes Land ging, und jeder Christ, der ein unvorsichtiges Leben statt eines göttlichen Lebens führt, wird entdecken, dass er auch in der Ewigkeit dafür Einbußen erleidet. Sind Sie ebenso bedacht auf Frömmigkeit wie möglicherweise auf körperliche Bewegung oder auf Sportveranstaltungen? Das Körperliche findet seinen Abschluss am Ende dieses Lebens, aber die Frömmigkeit wird im nächsten Leben weitergehen. Paulus setzt hinzu in Vers 9, das ist gewisslich wahr und ein Wort des Glaubens wert. Paulus bekräftigt hiermit, was er gerade gesagt hat. Er bringt damit zum Ausdruck, hier steckt etwas drin, worauf man bauen kann. Man konnte sich im ersten Jahrhundert in Ephesus darauf verlassen und man kann sich heute im 21. Jahrhundert darauf verlassen. Warum das so ist, sagt Paulus gleich danach in Vers 10. Denn dafür arbeiten und kämpfen wir, weil wir unsere Hoffnung auf den lebendigen Gott gesetzt haben, welcher ist der Heiland aller Menschen, besonders der Gläubigen. Denn dafür arbeiten wir und kämpfen wir, schreibt der Apostel Paulus. Ein Christ zu sein, war also damals nicht einfach. Und wenn Sie heute für Jesus Christus einstehen, wird es Sie ebenfalls etwas kosten. Das steht außer Frage. Zur Formulierung, welcher ist der Heiland aller Menschen, möchte ich gern folgende Gedanken äußern. Haben Sie sich schon mal überlegt, wie Jesus, als er hier als Mensch auf der Erde lebte, wohl ausgesehen hat? Welche Augen- und Haarfarbe er wohl gehabt hat? Wie groß mag er gewesen sein? Ich sprach einmal mit einem Mann, der sich daran störte, dass ein Bild von Christus gemalt wurde, das ihn als einen Mann mit schwarzer Hautfarbe zeigte. Warum nicht? Fragte ich mein Gegenüber. Er ist der Erlöser aller Menschen. Was für eine Rolle spielt da die Farbe seiner Haut? In der Heiligen Schrift finden wir jedenfalls keine Informationen darüber. Aber die Schrift sagt, dass er der Erlöser aller Menschen ist. Wer auch immer Sie sind, liebe Hörerin, lieber Hörer, er möchte Ihr Retter sein. Und er ist der einzige Retter. Paulus sagt auch noch, er sei der Erlöser besonders der Gläubigen. Er ist der Erlöser aller Menschen, aber Sie könnten ihn ablehnen, wenn Sie wollten. Ich weiß, das hört sich ein wenig seltsam an, aber vielleicht kann man es folgendermaßen illustrieren. Auf großen internationalen Flughäfen starten die Flugzeuge sozusagen im Minutentakt. Und ich könnte bei jedem an Bord gehen. Alles, was ich tun muss, ist, mir ein Ticket zu kaufen und ins Flugzeug zu steigen. Sie sehen, grundsätzlich ist es ein Flugzeug für alle, aber nicht jeder wird einsteigen. Christus ist der Erlöser aller Menschen, aber nur diejenigen, die glauben, werden gerettet. Nun zu den Versen 11 und 12 in unserem Bibeltext. Paulus schreibt an Timotheus: Dies gebiete und lehre. Niemand verachte dich wegen deiner Jugend. Du aber sei den Gläubigen ein Vorbild im Wort, im Wandel, in der Liebe, im Glauben, in der Reinheit. Niemand soll dich wegen deiner Jugend verachten. Paulus wusste, dass es in der Gemeinde diejenigen geben würde, die von Timotheus sagen, ein solch junger Kerl hat doch keine Ahnung. Nun, vielleicht gab es tatsächlich Dinge, die er nicht wusste, aber es gab keinen Grund, dass ihn jemand seiner Jugend wegen verachtete. Weiter sagt Paulus, du aber sei den Gläubigen ein Vorbild. Wie konnte Timotheus die Menschen daran hindern, ihn wegen seiner Jugend zu verachten? Dadurch, dass er sich selbst und seine Fähigkeiten nicht überschätzt. Als junger Pastor, damals war ich noch gar nicht zum Dienst in einer Gemeinde ordiniert, erzählte ich einem alten pensionierten Diener Gottes, wie schwierig es für mich sei, mich auf die Kanzel zu stellen und vor älteren Leuten zu predigen. Was würden Sie wohl über mich, den Anfänger, denken? Mach dir darüber keine Sorgen, bekam ich zur Antwort. Niemand wird dich wegen deiner Jugend verachten, wenn du ein gutes Vorbild für die Gläubigen bist. Paulus erzählt Timotheus auch, in welcher Hinsicht er ein Vorbild sein soll. Im Wort, im Wandel, in der Liebe, im Glauben, in der Reinheit. Das ist Gottes Standard, die Art und Weise, wie wir ein Beispiel für andere sein sollten. In Vers 13 heißt es dann weiter an Timotheus gerichtet, fahre fort mit Vorlesen, mit Ermahnen, mit Lehren, bis ich komme. Timotheus als Mitarbeiter des Paulus soll die Heilige Schrift öffentlich lesen. Zu welchem Zweck? Um zu trösten und zu lehren. Das Wort Gottes muss gelesen werden, und wenn eine christliche Gemeinde die Menschen nicht in das Wort Gottes einführt, vernachlässigt sie eine ihrer Hauptaufgaben. Aber auch für Timotheus persönlich gilt, geistliches Wachstum ist nur möglich durch das Lesen des Wortes, zur Ermahnung und Unterweisung. Ja, ein im Glauben wachsender Mitarbeiter wird eine wachsende Gemeinde bewirken. Das größte Lob, das jemals über den Evangelisten Dwight Lyman Moody gesagt wurde, stammte von einem seiner Nachbarn. Dieser behauptete, jedes Mal, wenn Mr. Moody nach Hause kommt, kann man feststellen, wie sehr er geistlich gewachsen ist. Darf ich Sie, liebe Hörer, mal ganz direkt fragen, sind Sie heute in geistlicher Hinsicht weiter als im vergangenen Jahr? Wachsen Sie in der Gnade und der Erkenntnis Christi? Der Weg, um dieses zu erreichen, ist das Lesen und die intensive Beschäftigung mit dem Wort Gottes. Ich komme nun zu Vers 14. Paulus fordert seinen jungen Freund Timotheus auf, lass nicht außer Acht die Gabe in dir, die dir gegeben ist, durch Weissagung mit Handauflegung der Ältesten. Paulus mahnt hier, vergiss nicht das Geschenk, das in dir ist. Der Geist Gottes gibt jedem Gläubigen eine Gabe, und Timotheus hatte eine Gabe, die er auch anwenden sollte. Und wir erfahren auch gleich noch etwas über diese Gabe, denn Paulus schreibt, die dir gegeben ist durch Weissagung. Offenbar hatte Paulus vorhergesagt, was dieser junge Mann alles tun würde. Und dann macht Paulus noch eine Ergänzung, die lautet, mit Handauflegung der Ältesten. Damit ist das Auflegen der Hände der Gemeindemitarbeiter gemeint. Handauflegen bedeutet eine Bevollmächtigung für eine Aufgabe und zugleich Partnerschaft im Dienst. Ich bestand immer darauf, dass meine Gemeindemitarbeiter allen Missionaren, die wir in den Dienst entsandt haben, die Hände auflegten. Jedem Mitarbeiter, der ordiniert wird, sollten die Hände aufgelegt werden von denen, die Amtsbrüder von ihm sind. Wir kommen nun zu Vers 15, in dem Paulus formuliert, dies lass deine Sorge sein, damit gehe um, damit dein Fortschreiten allen offenbar werde. Dies lass deine Sorge sein, heißt so viel wie, darum kümmere dich. Sei fleißig im Studium der Heiligen Schrift. Es gibt keine Entschuldigung für einen Diener Gottes, wenn er nicht das Wort Gottes studiert. Und es gibt keine Entschuldigung für irgendeinen Christen, der nicht bereit ist, sich intensiv mit dem Wort Gottes zu beschäftigen. Paulus fügt hinzu, damit gehe um. Ich persönlich bin der Meinung, dass eine tägliche Andachtszeit kein Ersatz sein kann für das Lesen und das Studieren des Wortes Gottes. Es bringt auch nichts, spät abends vor dem Zubettgehen noch schnell ein Kapitel der Bibel durchzulesen, während ein Auge schon geschlossen ist und sich beide Füße bereits unter der Bettdecke befinden. Ebenso wenig reicht es, morgens ganz schnell einen Blick in die Bibel zu werfen, wenn man noch nicht richtig wach ist oder sich schon fast auf dem Weg vom Frühstückstisch zur Arbeit befindet. Auf eine solche Weise würde es Ihnen doch auch nicht gelingen, Geometrie, höhere Mathematik oder eine Naturwissenschaft zu studieren. Liebe Hörer, das Wort Gottes ist aller Aufmerksamkeit würdig, die Sie und ich ihm schenken können. Ja, im Grunde können wir niemals so viel Aufmerksamkeit aufbringen, wie es dem Wort Gottes eigentlich gebührt. Paulus gibt hier dem Timotheus außerdem noch als Zielrichtung mit, damit dein Fortschreiten allen offenbar werde. Das größte Kompliment, das Sie Ihrem Prediger machen können, ist, ihm zu sagen, Ihre Predigten werden von Mal zu Mal besser. Natürlich nur, wenn das auch der Wahrheit entspricht. Weiter mit Vers 16. Paulus schreibt an Timotheus, »Hab Acht auf dich selbst und auf die Lehre, beharre in diesen Stücken. Denn wenn du das tust, wirst du dich selbst retten und die, die dich hören.« Dazu möchte ich Folgendes sagen, und ich weiß, es klingt ziemlich hart, aber ich muss es einfach sagen. Gott möge sich seines Dieners erbarmen, der bei seiner Verkündigung nicht das reine Wort Gottes an die Menschen weitergibt. Denn das ist eine furchtbare Sünde, den Menschen das Wort Gottes vorzuenthalten. Es wäre besser, wenn solch ein Prediger seinen Beruf wechseln und unter die Gangster gehen würde, als weiterhin auf der Kanzel zu stehen und seiner Aufgabe nicht gerecht zu werden. Ich möchte Sie nun wieder herzlich einladen zur nächsten Folge unserer Sendereihe durch die Bibel. Dann steigen wir frisch ein ins 5. Kapitel aus dem 1. Brief des Paulus an Timotheus. Und dann werden wir einmal genauer hinsehen, welche Pflichten Mitarbeiter einer Gemeinde so haben. Bis dahin, auf Wiederhören und Gott befohlen.
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Wer kann vor Gott bestehen? Da unser Schöpfer ein heiliger, gerechter und guter Gott ist, sind alle Sünder von ihm und seiner Gegenwart getrennt. Und wenn wir getrennt von Gott sind, sind wir getrennt vom Leben. Unsere Sünde ist nicht bloß etwas, das wir hin und wieder falsch machen, sondern eine innere Einstellung und Neigung zum Bösen. Deswegen sagt Gott in Jeremia 17, es ist das Herz ein trotzig und verzagtes Ding. Wer kann es ergründen? Wir können uns nicht selbst ergründen, noch heilen, noch bessern. Das kann nur Gott machen. Und er tut es auch, durch seinen Sohn Jesus, der Christus. Denn er hat den, der von keiner Sünde wusste, für uns zur Sünde gemacht, auf dass wir würden in ihm die Gerechtigkeit, die vor Gott gilt. 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
1: Sie hören nun die gute Nachricht aus Gottes Wort. Unser Wochenvers steht in Sprüche 23, Vers 24. Der Vater eines Gerechten freut sich, und wer einen Weisen gezeugt hat, ist fröhlich darüber. Das war unser Merkvers aus Sprüche 23, Vers 24.

0: Seien Sie herzlich willkommen zum Programm BBN Bibelkonferenz. Heute spricht zu uns Rudi Borg. Rudi Borg ist Bibellehrer bei Bibelcenter Freie Theologische Fachschule Brekerfeld. Er ist auch Gemeindeleiter. Sie hören jetzt den zweiten Teil seiner Ansprache über das Thema Gottes Maßstäbe für Gläubige, der Gottesdienst. Ich wünsche Ihnen eine gesegnete Zeit beim Zuhören.
1: Ja, der Heilige Geist bewirkt neues Leben, dass er mir die Augen dafür öffnet, dass der Herr Jesus wirklich der Herr ist und dass ich jetzt ihm gehöre. Und das Nächste, was der Heilige Geist bewirkt, ist Unterschiedlichkeit, nämlich in der Art, wie ich begabt bin. Er gibt neue geistliche Fähigkeiten. Die Schrift nennt diese geistlichen Begabungen Gnadengaben. Ja? Gnadengabe heißt nichts anderes als ein Geschenk, das Gott mir macht, damit ich für ihn dienen kann. Wir können auch sagen, von Gott geschenkte oder zur Verfügung gestellte Befähigungen. Sie sind von Gott, 12 Vers 6. Der Herr oder Gott, der alles in allen wirkt. Er ist derjenige, der diese Befähigung gibt. 12 Vers 11. Derselbe Geist, der jedem persönlich zuteilt, wie er will. 12 Vers 28. Gott hat in der Gemeinde etliche eingesetzt. Also wir merken, es geht hier um Begabungen und Fähigkeiten, die wir nicht von Natur aus haben, sondern die Gott uns schenkt, die er uns durch den Heiligen Geist persönlich zuteilt. Und Gott setzt uns als Glieder in der Gemeinde so, dass wir alle miteinander perfekt funktionieren. Und diese Fähigkeiten können sehr verschieden sein. Es ist in Ordnung, unterschiedlich zu sein. Die Gemeinde lebt von ihrer Unterschiedlichkeit, ja. Wenn du einmal schaust, dreimal das Wort Unterschied in den Versen 4 bis 6. Dreimal kommt das Wort Unterschied vor in den Versen 4 bis 6. Unterschiedliche Gnadengaben, unterschiedliche Dienste und unterschiedliche Wirkungen. Ja? Wir haben unterschiedliche Gaben in der Gemeinde. Diese Gaben bewirken unterschiedliche Dienste. Und diese unterschiedlichen Dienste haben verschiedene Auswirkungen auf die Gemeinde. Aber Urheber der Gaben und Dienste und Auswirkungen ist letztlich die Dreieinigkeit. Alle drei Persönlichkeiten der Gottheit werden hier genannt. Ja? Der Vater, der Sohn und der Heilige Geist. Unterschiedlichkeit innerhalb der Gemeinde, und das ist gut so. Was bewirkt der Heilige Geist noch? Nützlichkeit. Nützlichkeit. Der Heilige Geist wirkt nicht nur neues Leben, er wirkt nicht nur Unterschiedlichkeit unter den Gläubigen, weil er uns verschiedene Gaben gibt und zu verschiedenen Aufgaben befähigt. Er bewirkt auch Nützlichkeit, Vers 7 bis 11. Er macht uns nützlich. Einem jeglichen aber wird die Offenbarung des Geistes zum Nutzen, zum allgemeinen Nutzen verliehen. Der Heilige Geist rüstet die Gläubigen zum Dienst aus. Er sorgt dafür, dass wir für unseren Herrn und für unsere Mitmenschen nützlich sein können. Geistesgaben sind nicht zum Selbstzweck verliehen, sondern hier steht allgemeiner Nutzen. Nicht, um mich herrlich damit zu schmücken, sondern das soll für alle da sein. Ja? Steht für alle zur Verfügung. Vers 25. Damit die Glieder gleichmäßig füreinander sorgen. Wir sollen gleichmäßig füreinander sorgen. Einer soll für den anderen da sein. Ja, alle Glieder an deinem Leib sorgen doch füreinander. Da ist nichts ein Glied, was sich ständig von allen anderen versorgen lässt, sondern eins greift ins andere. Ja? Zum allgemeinen Nutzen. Füreinander. Paulus zählt die verschiedenen Gnadengaben auf, die der Gemeinde von großem Nutzen sind. Er macht eine ganze Liste hier. Die Frage, wenn ich diese Liste sehe, ist weniger, ob es diese Gaben heute noch alle gibt, sondern vielmehr sollte die Frage sein, ob diese Gaben heute noch alle notwendig sind. Es steht mir nicht zu beurteilen, ob es die noch alle gibt, aber ich mache ein großes Fragezeichen, ob diese Gaben noch alle notwendig sind. wo wir das Wort Gottes haben. Besondere Umstände verlangen besondere Maßnahmen. Ja, im apostolischen Zeitalter gab es keine vollständige Bibel. Man konnte nicht eben zu Wobi zusammenkommen und dann mal einen Korintherbrief oder diesen Brief oder Offenbarung durchnehmen. Das gab es alles in dieser Form nicht. Man konnte in der Predigt nicht aus den Evangelien zitieren. Die existierten da noch nicht. Man konnte nicht die Evangelien zitieren. Die Gläubigen konnten nicht mit dem Neuen Testament evangelisieren. Ich denke, dass es ganz besondere Situation war, mit ganz besonderen Aufgaben und besondere Gaben, die dafür nötig waren. Und das sollten wir vor Augen haben. Weniger die Diskussion, ob es die Gaben alle noch heute so gibt, oder welche Gaben sind heute notwendig. Welche brauchen wir am dringendsten? Und wenn wir in unsere Gemeinden schauen, wir brauchen wahrscheinlich nicht am dringendsten die Gabe der Krankenheilung, ja, sondern die Gabe, das Wort Gottes verständlich weiterzugeben. Das ist die dringendste Aufgabe. Weil wir werden die Leute nicht verändern dadurch, dass wir alle ihre Krankheiten heilen, sondern dass wir den geistlichen Schaden heilen. Das ist das Problem. Durch den Heiligen Geist bewirkt Gott Einheit trotz Vielfalt. Einheit trotz Vielfalt, das ist das Geheimnis der Gemeinde Gottes. Wir sind eine Einheit, obwohl wir so viele verschiedene Gaben haben und so viele verschiedene Aufgaben. Aber wenn jeder seinen Platz ausfüllt, seine Aufgabe übernimmt und mit seiner Gabe ausfüllt, dann wird es ein wunderbares Miteinander sein. Paulus sagt, viele verschiedene Glieder, aber sie bilden einen Leib. Ja, das unübertroffene Bild, das Paulus gewählt hat, Vielfalt und Einheit deutlich zu machen, das Bild vom Leib. Vers 27, ihr aber seid der Leib des Christus und jeder ist ein Glied daran nach seinem Teil. Was heißt das? Jeder Gläubige ist ein Glied am Leib Jesu, jeder Wiedergeborene. Jeder Wiedergeborene hat eine Gabe, hat eine Funktion an oder in diesem Leib. Niemand ist überflüssig. Niemand muss die Sorge haben, dass ich nicht gebraucht werde in meiner Gemeinde. Doch, du wirst gebraucht, du gehörst dazu. Gott will dich gebrauchen. Jede Gabe zählt. Sonst müsste Gott etwas falsch gemacht haben, denn von ihm heißt es in 24, Gott aber hat den Leib so zusammengefügt. Er hat ihn so zusammengefügt. Ja, kann sich bei dir nicht vertan haben, dass er dann Glied geschaffen hat, was überflüssig wäre. Ja? Sondern jedes gehört dazu. Kein Christ ist fünftes Rad am Wagen in der Gemeinde. Oder die Gemeinde macht was falsch. Ja, es gibt kein fünftes Rad am Wagen in der Gemeinde. Es mag spektakulärere Gaben geben, die man eben besser sieht und hört. Ja, die Wortgaben, Verkündigung. Aber es gibt andere Gaben, wenn sie nicht da wären, würde das Ganze nicht funktionieren. Ja? Gott hat den Leib so zusammengefügt, das heißt, du bist ein Glied, das mit hineingehört und wichtig ist, auch wenn es an noch so kleiner Stelle ist. Ich habe seit einigen Jahren so ziemlich starke Probleme mit dem Rücken und bin von Arzt zu Arzt gelaufen. Und jetzt haben wir also festgestellt, dass meine hauptsächlichen Probleme von der letzten Rippe kommen. Die ist so groß wie mein kleiner Finger. Die ist also schief. Die drückt jetzt irgendwo auf Nerven drauf. Die ist also ganz winzig. Da könnte man jetzt sagen, was soll die kleine Rippe ausmachen? Ja, also Kniegelenk, okay, dass das Probleme macht. Aber die kleine Rippe kann also massive Probleme machen. Ja? Und daran musste ich denken. Jemand sagt, was soll ich? Ja? Was kann ich schon bewirken? Oh, du kannst schon einiges bewirken. Ne? Wenn du an der falschen Stelle sitzt, kannst du ordentlich auf den Nerv drücken. Aber wenn du richtig sitzt, dann gibst du dem Ganzen Stabilität. Es gibt viele kleine Rippen in den Gemeinden, ja, die irgendwo rumliegen und mehr auf den Nerv drücken, weil sie nicht die richtige Position einnehmen. Aber wichtig ist, dass wir unseren Platz finden, dass wir sagen, Herr Jesus, hier bin ich. Was für eine Gabe hast du mir geschenkt? Dass wir dienstbereit sind in der Gemeinde. Dass wir unseren Platz finden, wo wir, genau wir, fehlen. Kapitel 13. Ja, ich weiß, das geht schnell. Für über jedes Kapitel könnte man wahrscheinlich eine ganze Bibelarbeit halten. Nur die Liebe zählt.
2: Ja, manche kennen die Überschrift aus anderen Zusammenhängen.
1: Nur die Liebe zählt, Kapitel 13. Jede Geistesgabe zählt, haben wir gerade gehört. Davor, Gottes Anordnung zählt. Und hier geht es um die Liebe. Der Apostel hat von den übernatürlichen Fähigkeiten gesprochen.
2: Ja, gerade von den Geistesgaben. Das sind ja übernatürliche Fähigkeiten.
1: Wenn mich jemand fragt, hast du eine übernatürliche Fähigkeit? Ja, habe ich.
2: Ja, Gott hat mir Gaben gegeben.
1: Also, jeder hat eine übernatürliche Fähigkeit, weil sie ist ja nicht natürlich.
2: Die Geistesgabe ist nicht natürlich, sondern kommt durch die Wiedergeburt, durch den Heiligen Geist.
1: Wir haben übernatürliche Fähigkeiten, die uns zu übernatürlichen Dingen befähigen.
2: Aber, jetzt kommt's, uns ist wichtig, das Übernatürliche beweist nicht automatisch den göttlichen Ursprung.
1: Wenn alles, was übernatürlich wäre, alles von Gott wäre,
2: dann hätten wir es einfach, ja? Also alles, was wir nicht mit dem Verstand erklären können, ist von Gott.
1: Aber wir wissen, dass das nicht so ist. Es gibt übernatürliche Dinge, die haben ihre Quelle ganz woanders. Gar nicht bei Gott.
2: Manche Fähigkeiten aus der Gabenliste von 1. Korinther 12 finden wir durchaus in anderen Religionen.
1: Ja, es gibt Fähigkeiten, die in 1. Korinther 12 beschrieben werden, die gibt es auch in anderen Religionen. Die gibt es auch im Aberglauben und sogar im Okkultismus.
2: Okkultisten können Kranke gesund machen.
1: Ja? Es gibt in Kreisen des Satanismus Leute, die Dinge vorhersagen können. Und viele andere Sachen. Brauchen wir jetzt alles gar nicht im Einzelnen aufzuzählen. Aber wir werden Dinge finden in 1. Korinther 12, die man heute auch im Okkultismus findet und im Aberglauben. Deswegen kommt Paulus von Kapitel 12 zu Kapitel 13 und spricht von der Notwendigkeit der Liebe. Das Markenzeichen Gottes beschreibt Paulus hier in Kapitel 13. Was ist das Markenzeichen Gottes? Woher weiß ich, dass etwas von Gott kommt, wenn die Liebe dahinter steckt?
2: Göttliche Liebe ist das Siegel, dass etwas göttlichen Ursprungs ist.
1: Satan versteht es durchaus, Menschen Krafttaten zu verleihen.
2: Das ist so.
1: Satan ist der Meisterfälscher. Aber sein Kennzeichen ist nicht Liebe, sondern Hinterlist und Boshaftigkeit.
2: Ja, er will Menschen vereinnahmen, für sich gebrauchen, er will sie zu Sklaven machen.
1: Hüten wir uns davor, alles Übernatürliche sofort mit göttlicher Herkunft zu erklären.
2: Nicht alles, was übernatürlich ist, was wir nicht erklären können, kommt immer von Gott.
1: Sondern es gibt Dinge, die sind übernatürlich, die sehen sogar fromm und christlich aus, kommen aber aus einer ganz anderen Ecke.
2: Noch etwas lehrt Paulus in 1. Korinther 13, 1-3.
1: Wenn ich mit Menschen- und Engelszungen rede, aber keine Liebe habe, so bin ich ein tönendes Erz oder eine klingende Schelle. Wenn ich weissagen kann und alle Geheimnisse weiß und alle Erkenntnis habe und wenn ich allen Glauben besitze, so dass ich Berge versetze, habe aber keine Liebe, so bin ich nichts. Und wenn ich alle meine Habe austeile und meinen Leib hergebe, damit ich verbrannt werde, habe aber keine Liebe, so nützt es mir nichts.
2: Was lehrt Paulus hier?
1: Vor der Gabe steht der Charakter.
2: Vor der Gabe steht der Charakter.
1: Der Charakter oder die Gesinnung des Gabenträgers ist wichtiger als dessen Befähigung.
2: Paulus sagt das. Er sagt, wenn ich nicht wirklich Liebe habe, wenn nicht der Herr mein Leben beherrscht und bestimmt, wenn er nicht mein Charakter und mein Wesen verändert, dann stoße ich mit meinem falschen Wesen meine Gabe um. Alles, was ich mit meiner Gabe aufbauen kann, stoße ich um durch mein falsches Wesen.
1: Schlechter Charakter plus gute Gabe, sagt Paulus, ist nutz- und wirkungslos.
2: Ja? Ein schlechter Charakter, ein Leben, das nicht unter der Herrschaft des Geistes Gottes steht,
1: auch wenn da eine gute Gabe ist, ist letztlich nutz- und wirkungslos.
2: Paulus sagt, wenn ich mit Engelszungen rede, aber keine Liebe habe, dann bin ich nur ein tönendes Erz.
1: Da mache ich viel Krach, aber es kommt nichts dabei rum.
2: Die Liebe ist der Motor, der die Tat ans Ziel bringt. Ja? Der Motor. Die Liebe ist der Motor, der die Tat, das, was ich tue, meinen Dienst, ans Ziel bringt. Galater 5, Vers 13. Das ist ein interessanter Vers, der mir hier beim Studium oder bei der Vorbereitung deutlich geworden ist. Galater 5, Vers 13. Da heißt es, dient einander. Und wie geht's weiter? Durch die Liebe. Dient einander, würden wir sagen, durch die Gabe, ja? Klar. Nein, aber hier steht, dient einander durch die Liebe. Das ist Nummer eins. Das ist der Motor, der meine Gabe transportiert, so dass sie Wirkung hat. Dient einander durch die Liebe. Wir dienen mit der Gabe, aber durch die Liebe. Ja, wir dienen mit der Gabe, welche Gabe Gott uns geschenkt hat. Aber durch die Liebe wird die Gabe überhaupt wirkungsvoll. Das Wesen der Liebe. Ja, die Notwendigkeit ist klar. Und wenn keine Liebe da ist, dann verpufft meine Gabe, mein Dienst irgendwo in nichts. Das sagt Paulus. Ja, ich könnte mich verbrennen lassen. Ich könnte meinen Leib hergeben. Aber es würde nichts ausrichten, wenn ich die Liebe mich bewege. Wenn das nicht mein Motiv ist, das werden die Leute als erstes merken. Das Wesen der Liebe. 4-7. Die Liebe ist langmütig, sie ist gütig. Die Liebe beneidet nicht, sie prahlt nicht, sie bläht sich nicht auf, sie ist nicht unanständig. Sie sucht nicht das Ihre, sie lässt sich nicht erbittern, sie rechnet das Böse nicht zu, sie freut sich nicht über die Ungerechtigkeit, sie freut sich aber der Wahrheit. Sie erträgt alles, sie glaubt alles, sie hofft alles, sie duldet alles. Es geht hier nicht um irgendeine Liebe, sondern um die Liebe Gottes. Ja? Die Art, wie Gott liebt. Hier ist eine selbstlose oder schenkende Liebe gemeint. Ja? Die sich nicht im Vordergrund sieht, sondern das Gegenüber. Das ist das Prinzip, wie Gott liebt. Ja? Als der Jesus Mensch wurde, um für uns ans Kreuz zu gehen, hat er nicht dich selbst gesehen, sondern dich und mich, uns. Und er hat sich uns geschenkt, als wir Feinde Gottes waren. Das ist die Art, wie Gott liebt. Ja? Die Liebe Gottes ist eine Hingabe an den, der die Liebe eigentlich nicht verdient hat. Das ist Gottes Art zu lieben. Er gibt sich hin für jemanden, der es eigentlich nicht verdient hat. Und das sind wir. Ja? Wer von uns wollte sagen, dass er es verdient hat, dass der Herr Jesus sein Leben für uns gegeben hat? Kommen wir zurück zu den Korinthern. Die Korinther widersprachen mit ihrem Verhalten genau 1. Korinther 13. Ja? Ihr Verhalten stand im genauen Widerspruch zu dem, was Paulus als Liebe charakterisiert. Sie waren ungeduldig, wobei Liebe doch geduldig ist. Sie waren unzufrieden, wobei Liebe doch erdulden kann. Sie waren neidisch, sie waren stolz, sie waren selbstsüchtig, sie waren unanständig, sie waren empfindlich. Alles das, was Liebe genau nicht ist. Statt einander in Liebe zu dienen, missachteten sie die Gefühle und die Interessen ihrer Geschwister. Und deswegen hält Paulus ihnen nochmal den Liebesmaßstab vor Augen. Und das ist der Maßstab, ja, um den es geht. Paulus betont die Dauerhaftigkeit der Liebe. Die Dauerhaftigkeit. Die Liebe, sagt Paulus, hört niemals auf. 8-12. Die Liebe hört nimmer auf, wo doch die Prophezeiungen ein Ende haben werden, das Zungenreden aufhören wird und die Erkenntnis aufgehoben werden soll. Denn wir erkennen stückweise und wir weissagen stückweise. Wenn aber einmal das Vollkommene da ist, dann wird das Stückwerk abgetan. Als ich ein Kind war, redete ich wie ein Kind, dachte wie ein Kind und urteilte wie ein Kind. Als ich aber ein Mann wurde, tat ich ab, was kindisch war. Wir sehen jetzt durch einen Spiegel wie im Rätsel, dann aber von Angesicht zu Angesicht. Jetzt erkenne ich stückweise, dann aber werde ich erkennen, gleich wie ich erkannt bin. Paulus sagt hier etwas ganz Wichtiges in Kapitel 13. Kapitel 12 hat er die Geistesgaben aufgezeigt. Und Paulus macht hier in Kapitel 13 klar, alle Geistesgaben, deren sich die Korinther so rühmten, sagt Paulus, sind nur vorübergehend. Ihr solltet gar nicht so viel Geschrei um die Gaben machen, die ihr habt, sondern ihr solltet die Liebe suchen. Das ist das, was bleibt.
1: Die Geistesgaben sind nur vorübergehend, ja. Sie sind ein wesentlicher Bestandteil der Heilszeit der Gemeinde. Solange es Gemeinde auf dieser Erde gibt, brauchen wir die Gaben. Aber selbst wenn die Gemeinde auf dieser Erde nicht mehr existiert, wird die Liebe immer noch da sein. In der Vollkommenheit, wenn wir beim Herrn sind, dann brauchen wir diese Hilfestellungen des Heiligen Geistes nicht mehr. Dann gibt es keine Gaben mehr, damit sich die Gemeinde dient. Wir werden beim Herrn sein. Aber die Liebe wird niemals überflüssig werden. Darum wird sie nicht weggetan werden, sondern bleibt ewig. Paulus spricht von der Überlegenheit der Liebe. Die Überlegenheit. Ja, Paulus sagt, die Liebe ist der tragende Sockel oder das tragende Fundament für einen gesunden Glauben und für eine echte Hoffnung. Vers 13. Nun aber bleibt Glaube, Hoffnung, Liebe. Diese drei. Die größte aber von diesen ist die Liebe. Die Liebe ist der Sockel, ja, das Fundament, der Anker für einen gesunden Glauben und eine wirkliche Hoffnung. Was ist denn Glaube ohne Liebe? Eiskaltes Dogma. Es gibt viele Christen, die glauben das Richtige, aber haben keine Liebe. Die sind eiskalt, wie so ein Eiswürfel. Du kannst ihnen nie sagen, dass sie was Falsches glauben, aber es fehlt ihnen die Liebe. Ja, ihre Überzeugung ist vollkommen richtig. Ja? Sie haben die biblische Lehre wirklich parat und kennen sich aus. Aber die Liebe fehlt. Glaube ohne Liebe ist eiskaltes Dogma. Und Hoffnung ohne Liebe, geht das auch? Ja, Rücksichtslosigkeit. Ich bin ja gerettet. Ich weiß, dass der Jesus wiederkommt, um seine Gemeinde nach Hause zu holen. Und der Rest interessiert mich nicht. Ja? Es gibt viele Christen, die haben eine lebendige Hoffnung. Die sind überzeugt, dass der Jesus seine Gemeinde nach Hause holt. Und ich gehöre ja dazu. Und der Rest muss sehen, wie er klarkommt. Das ist Rücksichtslosigkeit. Gesunder Glaube und gesunde Hoffnung. Ja, gesunder Glaube, wo die Liebe das Fundament ist, wird ein Glaube sein, der andere anzieht. Ja, weil er nicht nur eiskaltes Dogma ist, wo ich sage, die Schrift sagt und zack, zack, sondern wo ich einfach deutlich mache, das ist etwas, was mein Leben verändert, mein Leben prägt und wo andere das sehen und sagen, okay, das möchte ich auch haben. Ja? Das ist ein Glaube, der mit Liebe gepaart ist. Und es gibt eben auch die Hoffnung ohne Liebe und das wird Rücksichtslosigkeit sein. Ja? Hauptsache, ich bekomme den Zug. Ja? Was mit den anderen passiert, ist egal. Kapitel 14. Die gegenseitige Erbauung zählt. Kapitel 14. Das glaubt uns keiner, dass wir in einer Stunde 1. Korinther 11 bis 14 durchgenommen haben. Aber ihr müsst zu Hause nachlesen. Müsst ihr mir versprechen. Die gegenseitige Erbauung zählt. Deswegen sagt ihr, sind immer nur Schlaglichter. Aber ich möchte euch so eine Wäscheleine geben, wo ihr eure Sachen aufhängen könnt, was ihr dann noch selber findet. Die gegenseitige Erbauung zählt, Kapitel 14. Was ist für ein gesundes Miteinander der Gläubigen nötig? Was ist Voraussetzung für einen Gott wohlgefälligen Gottesdienst? Kapitel 11, dass wir Gottes Anweisungen beachten. Kapitel 12, dass wir die Geistesgaben kennen und einsetzen. Kapitel 13, dass unser Antrieb zum Dienst die Liebe ist. Und Kapitel 14, dass alle Gläubigen wachsen. Das muss unser Ziel sein. Das muss unser Anliegen sein, dass alle in der Gemeinde wachsen. Deswegen spricht Paulus über das, was die gegenseitige Erbauung fördert. Ich muss mich doch fragen, in dem Gottesdienst, wo ich zu Hause bin, ob alle erbaut werden. Von den Kindern bis zu den Senioren. Wenn das nicht funktioniert, dann stimmt was. Wenn die Kinder leer nach Hause gehen und sagen, tolle Predigt, war 75 Minuten lang, aber ich weiß nicht mehr, was er gesagt hat. Da haben wir ein Problem. Oder wenn ältere Geschwister sagen, ich finde mich in der Botschaft oder in dem Gemeindeleben nicht wieder, ja, ich bin da gar nicht angesprochen, dann stimmt was nicht. Sondern wir müssen darauf achten, dass alle in der Gemeinde erbaut werden, gefördert werden. Und darum geht es in Kapitel 14. In diesem Abschnitt geht es vornehmlich um die Wortgaben. Um die Wortgaben. Es geht um die Frage, welches ist die wichtigste Gabe der Wortgaben? Und da waren die Korinther sofort da und haben gesagt, natürlich die Sprachenrede. Dass sie in einer fremden Sprache Gott preisen kann. Das ist das Wichtigste. Und Paulus sagt, das ist ein großer Irrtum. Paulus sagt nicht, dass ich in einer fremden Sprache reden kann, sondern dass ich weissagen kann. In diesem Abschnitt kommt 5-mal das Wort Erbauung vor. Ja, in diesem ersten Abschnitt, 1 bis 25, kommt 5-mal das Wort Erbauung vor. Erbauung der Gemeinde geht vor allem anderen. Bei den Korinthern drehte sich alles um die Gabe der Sprachenrede. Dem Apostel ging es vielmehr um die Gabe der Weissagung. Strebt nach der Liebe, aber eifert nach den Geistesgaben. Am meisten aber, dass ihr weissagen könnt. Denn wer in einer anderen Sprache redet, der redet nicht für Menschen, sondern für Gott. Denn niemand vernimmt es, im Geiste aber redet er Geheimnisse. Wer aber weissagt, der redet für Menschen zur Erbauung, zur Ermahnung und zum Trost. Wer in anderen Sprachen redet, erbaut sich selbst. Wer aber weissagt, erbaut die Gemeinde. Eigentlich sehr simpel, ja? Sollte man auch meinen, dass man das im Laufe der Kirchengeschichte verstanden hätte. Aber bis heute ist das nicht verstanden worden. Paulus geht es um die Erbauung der Gemeinde, nicht des Einzelnen. Aber die Korinther wollten das Besondere, das Spektakuläre. Das hatten sie auch. Es gab ja etliche, die in anderen Sprachen redeten. Aber hast du gemerkt, die Schieflage im Korintherbrief? Sie duldeten Sünde, sie praktizierten Sünde, sie waren lieblos, sie waren unordentlich in ihrer Zusammenkunft, aber sie konnten in anderen Sprachen reden. Darauf waren sie stolz. Heute wird so dargestellt, als sei das Nonplusultra, dass ich in anderen Sprachen reden kann, als Zeichen, dass ich voll Geistes bin. Die Korinther waren nicht voll Geistes. Paulus muss ihnen sagen, ihr seid Unmündige in Christus.
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1: Behutsam zerren Sie ein Kanu hinter sich her, die Korsaren der Stolzach. Es scheint, als wollten Sie auf das Gebiet der Roten Milane übersetzen. Schnell greift Matze sich das vor ihm liegende Funkgerät.
2: Hauptquartier, bitte komm! Hauptquartier, bitte komm! Over!
3: Ja, Hauptquartier. Matze, ist alles in Ordnung bei dir? Over.
2: Alexander, du hast recht gehabt. Die Korsaren der Stolzach sind am anderen Ufer mit einem Kanu aufgetaucht. Wie es scheint, wollen sie übersetzen. Over.
3: Wir kommen sofort zu dir. Wenn sie uns alle am anderen Ufer sehen, überlegen sie es sich bestimmt noch einmal. Over and out.
2: Over and out.
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4: 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Hi, Matze.
2: Als ihr gekommen seid, sind sie sofort wieder in die Büsche geflohen. Das hat sie abgeschreckt.
5: Sehr gut. Hauptsache, die Korsaren der Stolzer kommen nicht auf diese Seite des Ufers und
6: finden unser Baumhaus.
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2: Nein, Lottes Motoren hören sich anders an.
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1: Sie hören nun die gute Nachricht aus Gottes Wort. Unser Wochenvers steht in Sprüche 23, Vers 24. Der Vater eines Gerechten freut sich, und wer einen Weisen gezeugt hat, ist fröhlich darüber. Das war unser Merkvers aus Sprüche 23, Vers 24.

0: Seien Sie herzlich willkommen zu BBN Bibelkunde mit Benedikt Peters. Unser Sprecher besuchte eine Bibel- und Missionsschule in der Schweiz. Danach studierte er griechische und hebräische Philologie an der Universität Zürich. Für einige Jahre war er Redakteur in einem christlichen Verlag. Und seit 1993 ist er vollzeitlich im übergemeindlichen und konfessionell ungebundenen Dienst als Bibellehrer tätig. Heute hören wir einen Beitrag zur Serie Die kommende Herrlichkeit. Ich wünsche Ihnen eine gesegnete Zeit beim Zuhören.
1: Wir sind erlöst, der Weg ist frei, der lebendige Weg ist offen. Wir haben das Recht, aber wir nutzen es nicht immer. Manchmal, weil wir zu faul sind, manchmal, weil wir zu träge sind, manchmal, weil wir nicht glauben, manchmal, weil es uns nicht interessiert. Wir werden durch tausend Dinge werden wir noch gehalten, dass wir ganz selten wirklich in Gottes Gegenwart treten. Aber dann werden wir das, was wir dürfen, auch vermögen. In Gottes Gegenwart treten und in seiner Gegenwart sein. Und nie mehr etwas anderes suchen. Und nie mehr in eine andere Richtung gezogen werden oder uns in eine andere Richtung ziehen lassen. Nie mehr. Ein Priester ist jemand, der das Recht hat, hinzuzutreten und die Fähigkeit hat, hinzuzutreten. Und dann werden wir auch die Wonne an Gott selbst, diese wird uns erfüllen, sodass wir nichts anderes wollen, als allein bei ihm zu sein, vor ihm zu sein, in seiner Gegenwart zu sein, sein Angesicht zu sehen. Ewig Priester Gottes. Nun, bevor wir zum Kapitel 21 kommen, wollen wir uns den letzten Abschnitt des Kapitels ganz kurz ansehen. Denn auch das gehört zur kommenden Herrlichkeit der Gemeinde. Sie wird teilhaben an diesem großen letzten Gericht vor dem großen weißen Thron. Sie wird nicht durch dieses Gericht gehen. Es heißt hier, wenn die tausend Jahre vollendet sind, wird der Satan aus seinem Gefängnis losgelassen werden. Und dann kommt es zu diesem letzten Aufstand und dann zum endgültigen Gericht Satans. Und dann heißt es im Vers 11, und ich sah einen großen weißen Thron und den, der darauf saß, vor dessen Angesicht die Erde entfloh und der Himmel, und keine Stätte wurde für sie gefunden. Und ich sah die Toten, die Großen und die Kleinen, vor dem Thron stehen, und Bücher wurden geöffnet, und ein anderes Buch wurde geöffnet, welches das des Lebens ist, und die Toten wurden gerichtet, nach dem, was in den Büchern geschrieben war, nach ihren Werken. Hier haben wir eben die zweite Auferstehung. Ich sah die Toten vor dem Thron stehen. Das ist die Auferstehung zum Gericht. Schlagen wir Johannes 5 auf, Johannes Kapitel 5, die Verse 22 bis 29. Johannes Kapitel 5, die Verse 22 bis 29. Der Vater richtet auch niemand, sondern das ganze Gericht hat er dem Sohn gegeben. Es ist also der Sohn, der richtet. Der Sohn richtet die Lebendigen, der Sohn richtet die Toten. Er hat das ganze Gericht dem Sohn gegeben. Damit alle den Sohn ehren, wie sie den Vater ehren. Wer den Sohn nicht ehrt, ehrt den Vater nicht, der ihn gesandt hat. Wahrlich, wahrlich, ich sage euch, wer mein Wort hört und glaubt dem, der mich gesandt hat, hat ewiges Leben und kommt nicht ins Gericht, sondern ist aus dem Tod in das Leben übergegangen. Wahrlich, wahrlich, ich sage euch, es kommt die Stunde und ist jetzt, da die Toten die Stimme des Sohnes Gottes hören werden und die sie gehört haben, werden leben. Ja, und das sind die, die geglaubt haben. Die haben die Stimme des Sohnes Gottes gehört und die leben und sie werden leben. Und der zweite Tod hat keine Gewalt über sie. Sie haben Teil an der ersten Auferstehung. Aber dann heißt es im Vers 26, denn wie der Vater Leben in sich selbst hat, so hat er dem Sohn gegeben, Leben zu haben in sich selbst. Und er hat ihm Gewalt gegeben, Gericht zu halten, weil er des Menschen Sohn ist. Wundert euch darüber nicht, denn es kommt die Stunde, in der alle, die in den Gräbern sind, seine Stimme hören. Die einen hören seine Stimme, hier und jetzt im Glauben und diese werden leben. Die anderen hören seine Stimme, wenn sie tot sind, schon hingeschieden sind. Und dann werden sie seine Stimme hören müssen und hervorkommen werden, die das Gute getan haben zur Auferstehung des Lebens, die aber das Böse verübt haben zur Auferstehung des Gerichts. Die Auferstehung des Gerichts, das ist die zweite Auferstehung. Die zweite Auferstehung zum zweiten Tod, zum ewigen Tod. Das ist es, was Offenbarung 20 beschreibt. Zuerst die Auferstehung der Gläubigen, erste Auferstehung, dann die Auferstehung der Ungläubigen, zweite Auferstehung. Und der Richter ist der Sohn. Gott hat dem Sohn das ganze Gericht gegeben. Er ist der Richter der Lebendigen und der Toten. Gericht der Lebendigen haben wir gestern gesehen, wenn er erscheint mit den Seinen, dann wird das Gericht der Lebendigen sein. 2. Timotheus Kapitel 4, Vers 1. 2. Timotheus Kapitel 4, Vers 1. Ich bezeuge ernstlich vor Gott und Christus Jesus, der da richten wird, Lebendige und Tote. Christus richtet die Lebendigen und die Toten. Er ist der Richter. Und wenn es darum in Offenbarung 20, Vers 11 heißt, ich sah einen großen weißen Thron und den, der darauf saß. Es ist der Sohn, der richtet. Ein großer Thron, das spricht von seiner Macht. Niemand kann ihm entrinnen, niemand. Und vor ihm ist jeder klein. Ein weißer Thron, Heiligkeit. Und so haben wir hier Heiligkeit und Gerechtigkeit miteinander, Heiligkeit und Allmacht miteinander verbunden. Heiligkeit und Allmacht. Und vor einem heiligen Gott erscheint der Sünder und sieht sich im Licht Gottes. Und der Gott, vor dem er steht, ist allmächtig, er kann ihn nicht entrinnen. Allmacht und Heiligkeit. Die Gemeinde ist mit Christus verbunden und wir werden zumindest, ich sage es jetzt vorsichtig, Zeugen dieses Gerichts sein. Wir werden dabei sein. Und auch das gehört dazu, zu unserer Bestimmung und unserer Berufung, teilzuhaben an allen Werken, an allen Urteilen des Sohnes Gottes. Wir sollen in seine Ratschlüsse, in seine Absichten, in sein Denken, in sein Urteilen eingeweiht werden und lernen, mit ihm zu richten und zu urteilen. Und das Böse in seinem Licht zu sehen und die Gerechtigkeit seines Gerichts zu erkennen und zu verstehen. Auch die Gerechtigkeit der ewigen Verdammnis. Es heißt im Vers 15, wenn jemand nicht geschrieben gefunden wurde im Buch des Lebens, so wurde er in den Feuersee geworfen. Es wird auch in Kapitel 21 noch einmal vom Feuersee gesprochen. Der neue Himmel, die neue Erde, der ewige Zustand, die ewige Glückseligkeit der Erlösten und direkt daneben der ewige Jammer der Verdammten. Nun, manchmal geht es uns so, dass wir denken, ja, dann haben wir keine Freude mehr an der Herrlichkeit, wenn wir das wissen. Das ist ganz menschlich gedacht. Hier sehen wir, dass zur Herrlichkeit gehört, dass wir alle Gedanken und Urteile Gottes verstehen, erkennen, uns aneignen und Teil daran haben. Und wir werden darüber Gottes Gerechtigkeit und Gottes Gnade noch tiefer erkennen. Gott ist gerecht. In seinem Licht werden wir erst sehen, wie böse Sünde ist, wie furchtbar Sünde ist. Nun, woran misst sich die Größe von Schuld oder die Größe von Sünde? Sie misst sich an zwei Dingen. Sie misst sich an der Person, die Sache begeht. Und sie misst sich an der Person, gegen die man etwas getan hat. Das kennen wir. Wir urteilen auch so. Man spricht ja von Menschen, dass sie noch nicht verantwortlich sind. Auch nicht von Gericht belangbar, wenn sie noch zu jung sind. Von einem gewissen Alter an ist man mündig. Und je mehr jemandem anvertraut worden ist, desto größer ist seine sittliche Schuld, wenn er gegen seine Verantwortung handelt. Dem Menschen ist am meisten anvertraut worden. Sehr viel anvertraut worden. Erschaffen worden im Bild Gottes. Ein Stellvertreter Gottes zu sein auf der Erde in der sichtbaren Schöpfung. Aber erst recht wird die Größe der Sünde und der Schuld des Menschen daran in ihrer ganzen Größe und in ihrer grenzenlosen Bosheit offenbaren, wenn wir bedenken, gegen wen der Mensch gesündigt hat. Das verstehen wir auch, weil wir auch sittlich auch so urteilen. Es kommt auch darauf an, gegen wen man sündigt. Zum Beispiel, ich glaube, in den meisten Staaten ist so, dass ein Anschlag auf einen Regierungschef ist schwerwiegender als ein Anschlag auf einen Arbeitskollegen. Ein Polizistenmord ist schlimmer als ein Mord an einem anderen, wird schwerer eingestuft. Ist in der Schule auch so. Das sind zwei Schüler, 10-Jährige, streiten, haben irgend so eine Auseinandersetzung. Einer wird böse und schlägt dem anderen so die Faust, die Nase und nachher blut, dass er blutet. Nun, das ist nicht in Ordnung und er bekommt eine Strafe dafür. Heute vielleicht auch nicht, ich weiß auch nicht, wie das ist. Aber normalerweise. Aber so schlimm ist es auch wieder nicht. Gehört einfach dazu, man macht das und nachher wird man irgendwie, man bekommt die Ohren lang gezogen und gut, geht weiter, vergisst es wieder. Wenn aber der gleiche Schüler, der 10-Jährige, zu Hause seine Mutter schlägt, ist das viel schlimmer. Dabei hat er das gleiche gemacht. Aber er hat die Mutter geschlagen. Das ist viel schlimmer. Warum? Weil das gegen die Mutter gerichtet ist. Alle Sünde ist gegen Gott. Und das macht die Sünde so schlimm. Das Schlimme an der Sünde ist nicht, dass wir einander damit Böses tun. Das war auch schlimm. Aber das wirklich Schlimme ist, Sünde ist gegen Gott. Und darum ist jede Sünde groß. Und weil die Sünde gegen den grenzenlosen, den unendlichen Gott ist, unendlicher Wahrheit, unendlicher Güte, unendlicher Liebe, darum ist die Schuld grenzenlos, unendlich. John Bunyan sagt einmal, if the sinner can find out a little God, they may be little sins. Wenn der Sünder einen kleinen Gott ausfindig machen kann, dann mag es kleine Sünden geben, weil aber alle Sünde gegen den großen Gott des Himmels und der Erde ist, ist jede Sünde groß. Und das werden wir erst verstehen, wenn wir Gott erkennen, im Licht Gottes. Und dann werden wir verstehen, dass das, was wir hier, wir nehmen es zur Kenntnis, wir glauben es, können es aber nicht richtig fassen, dass die Strafe der Sünde, sie muss ewig sein, ewig. Ewige Verdammnis, ewige Pein. Das allein ist Gottes würdig und das allein ist auch den Menschen angemessen. Alles andere wäre Gottes nicht würdig und den Menschen nicht angemessen. Und darum muss die Strafe der Sünde ewig sein. Ewig. Und das gehört eben, wie gesagt, zur Herrlichkeit der Gemeinde, dass wir teilhaben an Gottes Gerichten und sie danach verstehen. Und auch das wird etwas sein, das unsere Herzen mit Bewunderung und Anbetung erfüllt. Wir werden diesen Gott anbeten und gleichzeitig auch anbeten über seine Gnade. Denn so groß wie seine Heiligkeit und Gerechtigkeit ist, so groß ist seine Gnade, die Sünder befreite. Gottes Gnade, die uns von dieser verdienten Strafe befreite. Auch das werden wir erst dann richtig verstehen und darüber anbeten. Dann Kapitel 21, der neue Himmel und die neue Erde. Wir lesen zunächst den Vers 1. Offenbarung 21, Vers 1. Und ich sah einen neuen Himmel und eine neue Erde, denn der erste Himmel und die erste Erde waren vergangen und das Meer ist nicht mehr. Hier zweimal das Wort neu. Im Vers 2 kommt es noch einmal vor. Das neue Jerusalem, neu. Neuer Himmel, neue Erde. Das Kapitel 21 schließt sich chronologisch an die vorhergehenden Kapitel an. Wir haben ab Kapitel 19 gesehen, der Reihe nach, also Kapitel 18, das Gericht über die große Hure, nachher Kapitel 19, Hochzeit des Lammes, dann die Erscheinung des Menschensohnes, des Herrn der Herren mit seiner Gemeinde, das Gericht über die Lebendigen, der Satan gebunden, die Heiligen herrschen 1000 Jahre, wenn die 1000 Jahre vorbei sind, Satan wird aus seinem Gefängnis losgelassen, letzter Aufstand, letzte Verführung, dann das als baldige, sofortige Gericht über die Aufständischen und dann der große weiße Thron, die zweite Auferstehung, der zweite Tod, der ewige Tod. Ewig. Und jetzt Kapitel 21, Ewigkeit. Neuer Himmel, neue Erde. Ewig. Erster Himmel, erste Erde waren nicht ewig. Wurden erschaffen für die Zeit. Neuer Himmel, neu, neue Erde, neu, neues Jerusalem, neu. Dreimal steht hier neu. Neu, aber nicht in dem Sinn, wie wir sagen neu, wer jetzt neue Schuhe hat. Der hat neue Schuhe, weil die vorhergehenden waren ausgelatscht, neue Schuhe gekauft, aber die sind auch nur so neu, bis auch die wieder ausgelatscht sind. Nicht in dem Sinn neu. Also, dass Gott jetzt wieder von vorne beginnt und nachher wird diese Erde auch wieder verdorben werden und auch alt werden, nachher muss man sie wegtun und wieder eine neue. Nein, sondern neu, der Art nach neu. Völlig anders. Es besteht eine Kontinuität, sie heißt nämlich gleich, die neue Schöpfung, auch Himmel, auch Erde. Und die Bewohner sind Menschen, die aus der ersten Schöpfung kommen, und doch neu, in der Weise neu, als die zweite Schöpfung besser ist und die zweite Schöpfung nie verdorben werden wird. Und wenn das nicht der Fall wäre, verdiente sie nicht den Namen neu. Sonst wäre sie einfach das Gleiche in Blau. Déjà vu. Aber das ist es eben nicht. Neu. Neu darin, dass sie nie mehr verdorben werden wird. Es wird keinen Sündenfall mehr geben. Keinen zweiten Sündenfall. Eben neu. Und dieses Neue, das Gott tut, das ist auch ein zweites. Und so steht im Vers 4, das Erste ist vergangen. Die erste Schöpfung ist vergangen. Zur ersten Schöpfung gehörte Leid, Kummer, Tränen, Tod. Das Zweite, das Gott wirkt, das Gott erschaffen wird, ist besser als das Erste. Besser. Nicht einfach, dass er es wiederherstellt und den Schaden wieder gut macht und nachher die Sache ist wie vorher. Nein, besser. Das Zweite ist besser als das Erste. So handelt eben Gott. Und das ist eine Antwort auch für unsere Seele, auch für unser Gemüt. Wir manchmal fragen wir uns, warum muss denn das sein? Dieser ganze Weg über Sünde und über Leid und Not und Kummer und Schmerz. Wir verstehen es nicht richtig. Wir werden es wahrscheinlich verstehen, wenn wir beim Herrn sind. Aber das gibt uns eine Antwort, wenigstens eine, es hilft uns das irgendwie besser anzunehmen. Gott wird alles neu machen, und zwar so, dass es unendlich viel besser sein wird. So viel besser, dass aller Schade und aller Kummer darüber wie nichts geachtet werden wird. Nun, das ist eine heilsgeschichtliche Grundwahrheit, dass das Zweite besser ist als das Erste. Der zweite Mensch ist besser als der erste Mensch. Der erste Mensch Adam war irdisch, der zweite Mensch ist himmlisch. Der erste Mensch Adam konnte sündigen, der zweite Mensch kann nicht sündigen. Der zweite Mensch Christus, er konnte nicht sündigen und alle, die in Christus sind, können nicht sündigen. Johannes sagt es. Der aus Gott geborene kann nicht sündigen, weil sein Same in ihm ist. 1. Johannes 3, Vers 9 oder 10. Also der zweite Mensch ist besser als der erste. Der zweite Mensch kann nicht abfallen. Adam konnte abfallen. Der zweite Mensch kann nicht abfallen. Könnte der zweite Mensch auch abfallen, wäre er nicht besser als der erste. Wäre er gar nicht neu, dann wäre es einfach das Gleiche noch einmal. Dann wäre es eben wie das neue Paar Schuhe, das wieder ausgelatscht wird. Nein, neu, wirklich neu. Der zweite Mensch besser als der erste. Der zweite Bund besser als der erste Bund. Der erste Bund war zwar auch herrlich, sagt Paulus im 2. Korintherbrief, aber der zweite Bund ist so viel herrlicher, dass die Herrlichkeit des ersten wie nichts ist. Steht im 2. Korintherbrief im Kapitel 3. Der zweite Bund besser als der erste. Gott hat das auch in verschiedenen Familiengeschichten demonstriert. Der erste Sohn des ersten Menschenpaares, Kain, der nachgeborene Abel, war der besser. Abraham hatte zwei Söhne, Ismael zuerst, aber Isaac war der bessere. Nach hatte Isaac zwei Söhne, Esau und Jakob, der Zweitgeborene wurde über den Erstgeborenen gesetzt. Dann hat Josef zwei seiner Söhne, dem Jakob, gebracht, dass er sie segne. Ephraim und Manasse. Manasse der Erstgeborene, Ephraim der Zweitgeborene. Und dort wird es ganz deutlich gemacht, dass hier liegt irgendwie ein Grundmuster göttlichen Handelns vor. Josef kommt mit diesen beiden Söhnen Ephraim und Manasse vor seinen alten Vater, der bald sterben soll, damit er sie segne. Und dann stellt er den Manasse so hin, dass Isaak seine rechte Hand auf ihn legen soll und den Ephraim so hin, dass Jakob seine linke Hand auf ihn legen soll. Und was macht Jakob? Er legt die Hände übers Kreuz und segnet zuerst, dass mit seiner rechten den Ephraim und mit seiner linken den Manasse, und dann meint Josef, seinen Vater korrigieren zu müssen. Nicht so, mein Vater. Und dann sagt Jakob, ich weiß, mein Sohn. Und so stellt er Ephraim vor Manasse, den Zweitgeborenen vor den Erstgeborenen. Das ist ein Grundmuster in Gottes Handeln. Das Zweite wird besser sein als das Erste. Das erste Zeichen, das unser Herr tat, Johannes vermerkt ausdrücklich, das war das erste Zeichen, das er tat, als er Wasser in Wein verwandelte. Und dort hat er genau das Gleiche demonstriert. Der Wein, den sie alle zuerst getrunken hatten, war nicht so gut wie der zweite. Der zweite war besser. Und so wird das zweite, was Gott tut, die zweite Schöpfung, sie wird besser sein. Besser als die erste Schöpfung. Gott hat das auch demonstriert im Leben Hiobs. Von Hiob wird gesagt, Gott segnete das Ende Hiobs mehr als seinen Anfang. Hiob 42. Gott segnete das Ende Hiobs mehr als seinen Anfang. Das ist eben programmatisch für Gottes Handeln in der Heilsgeschichte. Weit besser als der erste Himmel und die erste Erde. Und ich will hier noch einen Gedanken anfügen und dann schließen wir. Da steht im Vers 1, und das Meer ist nicht mehr. Es wird also kein Meer mehr geben. Und man überliest das und denkt, kein Meer, kein Meer. Aber nachher steht in Kapitel 22, im Vers 5, von einer zweiten Sache, die es in der neuen Schöpfung nicht mehr geben wird. Nacht wird nicht mehr sein. Und dann denkt man natürlich zurück an den Schöpfungsbericht. Ach so, Schöpfungsbericht, Gott schied Tag und Nacht voneinander. Und in der ersten Schöpfung war es so, dass beständig ein Wechsel von Tag und Nacht da war. Tag, Nacht. Der Tag verdunkelt sich, wird zur Nacht. Und in der ersten Schöpfung war es so, dass es den Erdboden gab, die Heimat des Menschen, und nachher gab es das Meer, das Unbeständige und Unsichere. Einfach beides. Und so scheint das Meer ein Hinweis darauf zu sein, dass in der ersten Schöpfung, die erste Schöpfung war so, natürlich nach Gottes Vorsatz und Gottes Vorkenntnis, so, dass sie anfällig war. Dafür anfällig, dass Tag zu Nacht wurde. Und dass das Festgeordnete einbrach und wie das Unstete Meer wurde. In der neuen Schöpfung kein Meer. Dort wird alles festgefügt sein. Und auch keine Nacht mehr. Kein Wechseln, kein Auf und Ab, kein Hell und Dunkel. Die neue Schöpfung, die zweite Schöpfung, besser als die erste. Jetzt machen wir Pause.

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wir leben in einem Universum, das uns nicht gehört. Alles, was wir haben, wer wir sind, verdanken wir unserem Schöpfer, dem Herrn. Er ist Gott, und zwar der einzige Gott. Er hat Himmel und Erde und alles, was es gibt, erschaffen. Die Erde ist des Herrn und was darinnen ist, der Erdboden und was darauf wohnt, denn er hat ihn an die Meere gegründet und an den Wassern bereitet. Der Herr ist der Eigentümer, der Verwalter und der Halter aller Dinge und Geschöpfe. Deswegen lesen wir in Offenbarung 4: Herr, du bist würdig zu nehmen Preis und Ehre und Kraft, denn du hast alle Dinge geschaffen, und durch deinen Willen haben sie das Wesen und sind geschaffen.

0: Himmlischer Vater, wenn ich im Beruf unter Druck stehe, vergesse ich oft, dass ich für dich arbeite. Lenke du mein Herz und mein Verstand, damit du bei allem, was ich tue, an erster Stelle stehst. Gott, meine Arbeit geben. Die Zeitschrift, für die ich schrieb, kam mir wichtig vor. Daher bemühte ich mich, der hochrangigen Redakteurin den bestmöglichen Artikel zu präsentieren. Da ich mich unter Druck gesetzt fühlte, ihre Anforderungen zu erfüllen, schrieb ich meine Gedanken und Ideen immer wieder um. Aber was war denn mein Problem? War es das schwierige Thema? Oder war meine eigentliche Sorge? Würde die Redakteurin von mir und nicht nur von meinen Worten überzeugt sein? Paulus hat vertrauenswürdige Anweisungen für unsere Arbeitssorgen. Im Brief an die Gemeinde in Kolossä fordert er die Gläubigen auf, nicht für die Anerkennung der Menschen zu arbeiten, sondern für Gott. Der Apostel schreibt: Tut eure Arbeit mit Eifer und Freude, als würdet ihr Gott dienen und nicht Menschen. Vergesst nicht, dass der Herr euch mit dem himmlischen Erbe belohnen wird. Dient dem Herrn Jesus Christus. Verse 23 bis 24. Wenn wir über diese weisen Worte von Paulus nachdenken, dann können wir aufhören, darum zu kämpfen, in den Augen unserer irdischen Chefs gut dazustehen. Natürlich ehren wir sie als Menschen und versuchen, ihnen unser Bestes zu geben. Aber wenn wir arbeiten, als würden wir Gott dienen und ihn bitten, unsere Arbeit für ihn zu leiten und zu segnen, dann wird er ein Licht auf unsere Bemühungen werfen. Unser Lohn? Unser Arbeitsdruck lässt nach und unsere Aufgaben sind erfüllt. Mehr noch, eines Tages werden wir hören, wie er sagt: Gut gemacht. Der Bibeltext heute steht in Kolosser 3, die Verse 22 bis 25.
1: Ihr Sklaven, gehorcht euren weltlichen Herren in allem, was ihr tut. Verrichtet eure Arbeit immer sorgfältig, nicht nur dann, wenn sie euch beobachten. Gehorcht ihnen bereitwillig, weil ihr Furcht vor Gott habt. Tut eure Arbeit mit Eifer und Freude, als würdet ihr Gott dienen und nicht Menschen. Vergesst nicht, dass der Herr euch mit dem himmlischen Erbe belohnen wird. Dient dem Herrn Jesus Christus. Wenn ihr jedoch Unrecht tut, werdet ihr auch die Folgen tragen müssen, denn Gott bevorzugt niemanden.
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Es ist nicht nur wahr, dass wir erschaffen wurden, um Gott zu erkennen, zu lieben und zu dienen. Es ist auch wahr, dass wir genug Gründe haben, um den Herrn zu preisen, zu danken und anzubeten. Ihr Heiligen, Lob singet dem Herrn, danket und preiset seine Heiligkeit, denn sein Zorn währt einen Augenblick und lebenslang seine Gnade. Denn abendlang währt das Weinen, aber des Morgens ist Freude.

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1: Sie hören nun die gute Nachricht aus Gottes Wort. Unser Wochenvers steht in Sprüche 23, Vers 24. Der Vater eines Gerechten freut sich, und wer einen Weisen gezeugt hat, ist fröhlich darüber. Das war unser Merkvers aus Sprüche 23, Vers 24.

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0: Hier ist das Rundfunkprogramm des Missionswerkes Werner Heukelbach. Ich freue mich, dass Sie auch heute dabei sind und eine neue Botschaft aus der Bibel hören möchten. Übrigens, Sie können alle Radiosendungen der letzten 12 Monate auf unserer Internetseite missionswerk-heukelbach.de herunterladen und anhören. Es spricht zu Ihnen Hans Allgeier.
1: Liebe Hörerinnen, liebe Hörer, das ist doch übertrieben, Jesus ähnlich zu werden. Wer kann das dann? So magst du vielleicht denken. Jesus war Sohn Gottes, er hat ein heiliges, vorbildliches, reines Leben geführt. Kann man oder soll man ihm ähnlich werden? Das ist doch gar nicht möglich. Wir wurden geschaffen, um Jesus Christus ähnlich zu werden. Am Anfang, als Gott uns schuf, hatten wir das Leben aus Gott, das Leben und volle Genüge. Wir waren Gott ähnlich. Dort im Paradies sagte Gott zu Adam und Eva, des Tages, wo du von dem Baum der Erkenntnis des Guten und Bösen isst, wirst du sterben. Als Adam, der erste Mensch, von der Frucht des Baumes aß, starb er. Seitdem sind wir bis zum heutigen Tag immer vom Tod umgeben. Wir wurden aus dem Machtbereich Gottes und des wahren Lebens herausgerissen und in den Machtbereich der Sünde hineinversetzt. Deswegen sind wir nun umgeben von Krankheit, Leid, Not, Hunger, Verfolgung, Hass, Diebstahl, Lug und Trug, Terror und Ehebruch, Vergewaltigung und Mord, Afterreden und Missverstehen. Alles Traurige, alles Unangenehme, alle Schmerzen kamen dadurch in unser Leben. Gott, der Vater im Himmel, ist das Leben. Er hat das Leben. Er ist die Quelle des Lebens. Er ist der Ursprung und Schöpfer. Alles Gute, alles Vollkommene, alles Schöne kommt von ihm. Wie es in Jakobus 1, Vers 17 heißt, jede gute Gabe und jedes vollkommene Geschenk kommt von oben herab, von dem Vater der Lichter, bei dem keine Veränderung ist, noch eines Wechsels Schatten. So war Gott schon immer. So ist er und so wird er sein. Und er möchte uns Menschen, die er einst geschaffen hat, die wir durch die Sünde verunstaltet wurden, wieder in sein Bild umgestalten. Wir sollen verändert werden in das Bild seines Sohnes Jesus Christus. Deshalb hat er seinen Sohn Jesus zu uns gesandt, um uns lebendig zu machen, denn ohne ihn sind wir tot. Um uns das Leben zu geben, denn wir sind weit davon abgekommen. Um uns in den Urzustand wieder zurückzubringen. Gestern fragte ich meinen Sohn, der 17 Jahre alt ist und zurzeit auf der Bibelschule studiert, wer ist denn der zweite Mensch auf dieser Erde? Sagte er, der erste Mensch war Adam und der zweite war doch Kain. Ja, der erste Mensch war Adam und brachte uns den Tod. Der zweite Mensch ist Jesus und brachte uns das Leben. Jesus, der zweite Adam, bringt uns das Leben. Wie ein Baum, der entwurzelt wurde vom Sturm, nicht leben kann ohne Erde. Er muss zurück ins Erdreich. Er muss wieder Wurzeln treiben und Nährstoffe und Wasser aufnehmen. So nur kann er am Leben bleiben und wachsen. Ansonsten ist er zum Tod verurteilt. Auch wir müssen verbunden sein mit dem Leben, das aus Gott kommt. Nicht die sogenannten guten Mächte im Universum schenken uns das Leben, sondern Gott durch Jesus Christus. Wir müssen mit Jesus verbunden sein. Es wächst zusammen, was zusammengehört, sagte Altbundeskanzler Helmut Kohl am Tag der Wiedervereinigung. In Ost und West zusammengewachsen? Ich kann es nicht beurteilen. Ich weiß aber, dass nicht dadurch, dass man auf einem Blatt Papier steht, schon zusammengewachsen ist. Die Herzen und Seelen der Menschen müssen zusammenfinden. Genauso ist es bei Gott. Nicht dadurch, dass du, lieber Hörer, in einem Kirchenverzeichnis eingetragen bist, gehörst du zu Gott. Nicht dadurch, dass man zum Standesamt geht, vor den Traualtar tritt, dass man zusammen wohnt, dass man zusammen ins Bett steigt, ist man ein wirkliches Ehepaar. Die Herzen, die Seelen müssen miteinander verbunden werden. Eine innere Einheit muss entstehen. Und um wirklich eins zu sein mit dem anderen, muss sich anderes verlassen. Um eine Ehe einzugehen, müssen die beiden anderes verlassen und aufgeben. So musst auch du vielleicht manches verlassen, aufgeben, was dich hindert, ganz mit Jesus verbunden zu werden. Jesus sagt, wer nicht absagt allem, der kann nicht mein Jünger sein. Wir müssen aufs Engste mit Jesus verbunden sein. Wie der Weinstock mit den Reben, wie das neue Reis, das in den Apfelbaum eingepfropft worden ist. Der Herr Jesus sagt in Johannes 6, Vers 57, wie der lebendige Vater mich gesandt hat und ich lebe um des Vaters Willen, so auch wer mich isst, der wird auch leben um meinetwillen. Jesus spricht hier sogar vom Essen, so sollen wir ihn ganz aufnehmen. Ich lebe durch Gott, meinen Vater, sagt er. Ja, alles, was Jesus war, war er durch den Vater. Was er sprach, sprach er durch den Vater. Und was er tat, tat er im Namen des Vaters. Der Vater war in ihm und er im Vater. Genauso wird jeder leben, der mich isst. Und dabei ist nicht das Abendmahl gemeint. Nein, das heißt, der mich aufnimmt, sich mit mir im Glauben verbindet, wird leben. Es ist die innigste Verbindung mit Jesus gemeint. Wie wir das Brot nehmen und essen, sollen wir Jesus aufnehmen im Glauben. Wir kauen das Brot, schlucken es und so kommt es durch den Magen und Darm in unseren Blutkreislauf und wir leben davon. Er soll Teil von uns werden. Er, Jesus Christus, soll alles in unserem Leben sein. Er soll in deinem Leben, lieber Hörer, so sein, wie es bei Jesus und dem Vater war. Alles, was Jesus war, war er durch den Vater. Alles, was Jesus tat, tat er durch den Vater. Und alles, was Jesus sprach, sprach er durch den Vater. So soll es auch bei uns sein. Alles, was wir sprechen, sollen wir durch Jesus sprechen. Alles, was wir tun, sollen wir durch ihn tun. Und alles, was wir sind, sollen wir in Jesus sein. Der Vater war in ihm und er war im Vater. Ich bin in Jesus und Jesus ist in mir. Der Apostel Paulus hat es folgendermaßen ausgedrückt, Galater 2, Vers 20. Und nicht mehr lebe ich, sondern Christus lebt in mir. Was ich aber jetzt im Fleisch lebe, lebe ich im Glauben, und zwar im Glauben an den Sohn Gottes, der mich geliebt und sich selbst für mich hingegeben hat. Wir wurden geschaffen, um Christus ähnlich zu werden. Das ist unsere Bestimmung, das ist unser Auftrag. In der ganzen Schöpfung wurde nur der Mensch als Gottes Ebenbild erschaffen. Aber dieses Ebenbild ist unvollständig, beschädigt von der Sünde und zerstört. In der Fastnacht vom 13. zum 14. Februar 1945 war Dresdens Innenstadt durch einen Bombenteppich von Spreng- und Brandbomben auf 12 Quadratkilometer in ein einziges Trümmerfeld verwandelt worden. Jetzt, nach 58 Jahren, spricht man vom Wunder von Dresden. Der Wiederaufbau der steinernen Außenhülle der Dresdner Frauenkirche ist beendet. Mit einem Kran wurde in 78 Metern Höhe an der Kuppel der letzte Stein eingesetzt. So möchte Gott, dass unser Leben, das manchmal einem Trümmerfeld gleicht, wieder neu aufgebaut wird. Und das kann auch bei dir, lieber Hörer, geschehen. Gottes Plan ist nicht, wie bei der Frauenkirche, dass man zuerst das Äußere verändert, sondern er beginnt innen. Die innere Veränderung ist ihm viel wichtiger als die äußere. Gott wünscht sich, dass seine Kinder seine Charakterzüge in sich tragen. Gott will, dass du seine Werte, seinen Charakter annimmst. Gottes Geist will uns mit einer völlig neuen Gesinnung erfüllen. Gottes eigentliches Ziel für dein Leben auf dieser Erde ist nicht deine Bequemlichkeit, sondern deine Charakterveränderung. Er will, dass du geistlich wächst und Jesus Christus ähnlich wirst. Christus ähnlich zu werden bedeutet, den Charakter verändern und nicht die Persönlichkeit. Gott wünscht sich, dass du einen Charakter entwickelst, wie er zum Beispiel in den Seligpreisungen Jesu beschrieben wird, in den Versen über die Frucht des Geistes oder in dem Kapitel der Liebe in 1. Korinther 13. Du lebst, um Gottes Ziele zu verfolgen, nicht umgekehrt. Gott schenkt uns die Zeit auf dieser Erde, um unseren Charakter für den Himmel vorzubereiten. Ist es wirklich möglich, Jesus ähnlich zu werden? Ja, es ist möglich und es ist Gottes Wille. Und wenn es Gottes Wille ist, dann hat er auch die Voraussetzung dafür geschaffen. Die erste Voraussetzung ist, lieber Hörer, dass du erst einmal Jesus Christus annimmst, aufnimmst in dein Leben. Vertraue ihm dein Leben an mit aller Sünde und Schuld, mit allen Sonnen- und Schattenseiten. Die zweite Voraussetzung ist, dass du ihm Raum gibst in deinem Leben. Das heißt, dass du ihm und seinem Wort gehorchst. So wirst du durch die Kraft des Heiligen Geistes Jesus Christus ähnlich werden, wozu wir alle erschaffen wurden.

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Da sprach er zu seinen Jüngern: Die Ernte ist groß, aber wenige sind der Arbeiter. Darum bittet den Herrn der Ernte, dass er Arbeiter in seine Ernte sende. Diese Aussage Jesu ist heute genauso aktuell wie damals. Lasst uns so beten und lasst uns selbst arbeiten in den Feldern des Herrn. 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
2: 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Die heutige Bibellese steht in dem Buch der Psalmen und wir hören den Psalm 17 und 18. Psalm 17 und 18.
1: Psalm 17. Ein Gebet Davids. Herr, höre die gerechte Sache. Merke auf mein Schreien, vernimm mein Gebet von Lippen, die nicht trügen. Sprich du in meiner Sache. Deine Augen sehen, was recht ist. Du prüfst mein Herz und suchst es heim bei Nacht. Du läuterst mich und findest nichts. Ich habe mir vorgenommen, dass mein Mund sich nicht vergehe. Im Treiben der Menschen bewahre ich mich vor gewaltsamen Wegen durch das Wort deiner Lippen. Erhalte meinen Gang auf deinen Wegen, dass meine Tritte nicht gleiten. Ich rufe zu dir, denn du, Gott, wirst mich erhören. Neige deine Ohren zu mir, höre meine Rede. Beweise deine wunderbare Güte, du Heiland derer, die dir vertrauen, gegenüber denen, die sich gegen deine rechte Hand erheben. Behüte mich wie einen Augapfel im Auge. Beschirme mich unter dem Schatten deiner Flügel, vor den Gottlosen, die mir Gewalt antun, vor meinen Feinden, die mir von allen Seiten nach dem Leben trachten. Ihr Herz haben sie verschlossen, mit ihrem Munde reden sie stolz. Wo wir auch gehen, da umgeben sie uns. Ihre Augen richten sie darauf, dass sie uns zu Boden stürzen, gleich wie ein Löwe, der nach Raub lechzt, wie ein junger Löwe, der im Versteck sitzt. Herr, mache dich auf, tritt ihm entgegen und demütige ihn. Errette mich vor dem Gottlosen mit deinem Schwert, vor den Leuten, Herr, mit deiner Hand, vor den Leuten dieser Welt, die ihr Teil haben, schon im Leben, denen du den Bauch füllst mit deinen Gütern, deren Söhne auch noch satt werden und ihren Kindern ein Übriges hinterlassen. Ich aber will schauen dein Antlitz in Gerechtigkeit. Ich will satt werden, wenn ich erwache, an deinem Bilde. Psalm 18 von David, dem Knecht des Herrn, der zum Herrn die Worte dieses Liedes redete, als ihn der Herr errettet hatte von der Hand aller seiner Feinde und von der Hand Sauls. Vorzusingen. Und er sprach: Herzlich lieb habe ich dich, Herr, meine Stärke, Herr, mein Fels, meine Burg, mein Erretter, mein Gott, mein Hort, auf den ich traue, mein Schild und Berg meines Heils und mein Schutz. Ich rufe an den Herrn, den Hochgelobten, so werde ich vor meinen Feinden errettet. Es umfingen mich des Todes Bande und die Fluten des Verderbens erschreckten mich. Des Totenreichs Bande umfingen mich und des Todes Stricke überwältigten mich. Als mir Angst war, rief ich den Herrn an und schrie zu meinem Gott. Da erhörte er meine Stimme von seinem Tempel und mein Schreien kam vor ihn zu seinen Ohren. Die Erde bebte und wankte, und die Grundfesten der Berge bewegten sich und bebten, da er zornig war. Rauch stieg auf von seiner Nase und verzehrend Feuer aus seinem Munde. Flammen sprühten von ihm aus. Er neigte den Himmel und fuhr herab, und dunkel war unter seinen Füßen. Und er fuhr auf dem Cherub und flog daher. Er schwebte auf den Fittichen des Windes. Er machte Finsternis ringsum zu seinem Zelt. In schwarzen, dicken Wolken war er verborgen. Aus dem Glanz vor ihm zogen seine Wolken dahin mit Hagel und Blitzen. Der Herr donnerte im Himmel, und der Höchste ließ seine Stimme erschallen mit Hagel und Blitzen. Er schoss seine Pfeile und streute sie aus, sandte Blitze in Menge und jagte sie dahin. Da sah man die Tiefen der Wasser, und des Erdbodens Grund ward aufgedeckt vor deinem Schelten, Herr, vor dem Odem und Schnauben deines Zornes. Er streckte seine Hand aus von der Höhe und fasste mich und zog mich aus großen Wassern. Er errettete mich von meinen starken Feinden, von meinen Hassern, die mir zu mächtig waren. Sie überwältigten mich zur Zeit meines Unglücks, aber der Herr ward meine Zuversicht. Er führte mich hinaus ins Weite. Er riss mich heraus, denn er hatte Lust zu mir. Der Herr tut wohl an mir nach meiner Gerechtigkeit. Er vergilt mir nach der Reinheit meiner Hände. Denn ich halte die Wege des Herrn und bin nicht gottlos wider meinen Gott. Denn alle seine Rechte habe ich vor Augen, und seine Gebote werfe ich nicht von mir, sondern ich bin ohne Tadel vor ihm und hüte mich vor Schuld. Darum vergilt mir der Herr nach meiner Gerechtigkeit, nach der Reinheit meiner Hände vor seinen Augen. Gegen die Heiligen bist du heilig, und gegen die Treuen bist du treu, gegen die Reinen bist du rein, und gegen die Verkehrten bist du verkehrt. Denn du hilfst dem elenden Volk, aber stolze Augen erniedrigst du. Ja, du machst hell meine Leuchte. Der Herr, mein Gott, macht meine Finsternis Licht. Denn mit dir kann ich Kriegsvolk zerschlagen und mit meinem Gott über Mauern springen. Gottes Wege sind vollkommen. Die Worte des Herrn sind durchläutert. Er ist ein Schild allen, die ihm vertrauen. Denn wer ist Gott, wenn nicht der Herr? Oder ein Fels, wenn nicht unser Gott? Gott rüstet mich mit Kraft und macht meine Wege ohne Tadel. Er macht meine Füße gleich den Hirschen und stellt mich auf meine Höhen. Er lehrt meine Hände streiten und meinen Arm den ehernen Bogen spannen. Du gibst mir den Schild deines Heils, und deine Rechte stärkt mich, und deine Huld macht mich groß. Du gibst meinen Schritten weiten Raum, dass meine Knöchel nicht wanken. Ich will meinen Feinden nachjagen und sie ergreifen und nicht umkehren, bis ich sie umgebracht habe. Ich will sie zerschmettern, dass sie nicht mehr aufstehen können. Sie müssen unter meine Füße fallen. Du rüstest mich mit Stärke zum Streit. Du wirfst unter mich, die sich gegen mich erheben. Du treibst meine Feinde in die Flucht, dass ich vernichte, die mich hassen. Sie rufen, aber da ist kein Helfer zum Herrn, aber er antwortet ihnen nicht. Ich will sie zerstoßen zu Staub vor dem Winde. Ich werfe sie weg wie Unrat auf die Gassen. Du hilfst mir aus dem Streit des Volkes und machst mich zum Haupt über Heiden. Ein Volk, das ich nicht kannte, dient mir. Es gehorcht mir mit gehorsamen Ohren. Söhne der Fremde müssen mir huldigen. Die Söhne der Fremde verschmachten und kommen mit Zittern aus ihren Burgen. Der Herr lebt. Gelobt sei mein Fels. Der Gott meines Heils sei hoch erhoben, der Gott, der mir Vergeltung schafft und zwingt die Völker unter mich, der mich errettet von meinen Feinden. Du erhöhst mich über die, die sich gegen mich erheben. Du hilfst mir von den Frevlern. Darum will ich dir danken, Herr, unter den Heiden, und deinem Namen Lob singen, der seinem Könige großes Heil gibt und Gnade erweist seinem Gesalbten David und seinem Hause ewiglich.
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Der Herr, der Schöpfer der Himmel und Erde, ist ein heiliger, ein gerechter, ein guter und barmherziger Gott. Und er lädt alle ein zu sich, um Leben zu haben, ewiges Leben. Wohlan, alle, die ihr durstig seid, kommet her zum Wasser, und die ihr nicht Geld habt, kommet her, kaufet und esset. Kommt her und kauft ohne Geld und umsonst beides, Wein und Milch. Warum zählet ihr Geld da, da kein Brot ist und tut Arbeit, davon ihr nicht satt werden könnt? Höret mir doch zu und esset das Gute, so wird eure Seele am Fetten ihre Lust haben. Neiget eure Ohren her und kommet her zu mir. Höret, so wird eure Seele leben. Denn ich will mit euch einen ewigen Bund machen, dass ich euch gebe, die gewissen Gnaden Davids.

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1: Sie hören nun die gute Nachricht aus Gottes Wort. Unser Wochenvers steht in Sprüche 23, Vers 24. Der Vater eines Gerechten freut sich, und wer einen Weisen gezeugt hat, ist fröhlich darüber. Das war unser Merkvers aus Sprüche 23, Vers 24.

0: Es ist mir eine große Freude, Sie heute wieder hier haben zu dürfen in unserem Programm Wissenschaft, Bibel und Erlösung mit Professor Dr. Werner Gitt, der uns helfen will, jedem Rede und Antwort zu stehen, der nach unserer Hoffnung fragt. Hören Sie nun den zweiten Teil von dem Vortrag Die Arche Noah optimal konstruiert.
1: Bis zum Jahre 1932 waren nur weniger als 1% der Schiffe so groß wie die Arche. Nur 160 Schiffe waren länger als die Arche, 7 waren breiter, 8 höher und nur 6 Schiffe hatten eine höhere Tonnage als die Arche. Bis zum Jahr 1932. Die Tonnage der Arche entsprach einer Ladefähigkeit von 600 Güterwagen und das entspricht einem Zug von 6 Kilometern Länge. Da haben wir also etwa den Eindruck von der Arche. Wer schon mal von Travemünde nach Trelleborg gefahren ist, da gibt es 2 große Schiffe, die Nils Holgersson und die Peter Pan. Und diese Schiffe, wer schon mal damit gefahren ist, der weiß, das sind riesig große Schiffe, die also sehr viele LKWs dort transportieren. Ich bin selbst ein paar Mal mit diesen beiden Schiffen gefahren. Ich kann mich noch erinnern an eine Begebenheit. Da sollte das Schiff gerade losfahren von Travemünde und die Tampen wurden gerade eingeholt und da kam einer noch mit seinem Wohnwagen angefahren und der konnte gerade das Schiff sehen und sehen, wie man die Tampen einzieht. Aber er selbst kam nicht mehr mit. Er war 5 Minuten zu spät. Sonst hätte er noch Platz gefunden. Also diese Fährschiffe, diese beiden Fährschiffe sind riesig groß, wie wir hier sehen. Und diese beiden Fährschiffe nun sind vergleichbar mit der Arche Noah. Das will ich einmal an ein paar Daten hier deutlich machen. Erbaut erstmal die Frage Nils Holgersson und Peter Pan auf der Seebeck-Werft in Bremerhaven und die Arche Noah wurde erbaut bei der Firma Noah und Co. Vielleicht auch Noah und GmbH und Co. KG, wie auch immer. Die Auslieferung des Schiffes war bei den Fährschiffen Februar 1987, bei der Arche Noah zu dem Zeitpunkt, als Noah 600 Jahre alt war. Dann einige weitere Daten zum Vergleich. Die Tonnage von der Nils Holgersson, das sind 22.000 Bruttoregistertonnen, die Arche Noah 13.250 Bruttoregistertonnen. Nicht ganz gleich, aber so von der Größenordnung her. Die Länge der Nils Holgersson und auch der Peter Pan, die sind gleich, baugleich, 161 Meter. Die Arche 131 Meter, wenn ich also diese israelische Elle verwende. Die Breite 28 Meter bei der Nils Holgersson und 22 Meter breit bei der Arche. Die Höhe 45,8 Meter bei der Nils Holgersson. Die Arche 13 Meter hoch. Zum Tiefgang bei der Nils Holgersson wissen wir das genau, 6,2 Meter. Bei der Arche wissen wir es nicht genau. Wir werden das nachher noch einmal genauer erklären. Wir können aber sagen, so 0,25 bis 0,3 mal Höhe. Das ist ein angemessener Wert. Antriebsmaschinen 4 Dieselmotoren mit je 4.900 kW. Bei der Nils Holgersson, bei der Arche Noah nicht erforderlich. Anzahl der Propeller 2, bei den Fährschiffen, bei der Arche nicht erforderlich. Geschwindigkeit 21,4 Knoten, bei dem Fährschiff, bei der Arche freitreibend. Keine Geschwindigkeit erforderlich. Ladekapazität bei der Nils Holgersson 1.600 Passagiere, 550 Autos und 85 LKWs. Bei der Arche 8 Passagiere nur, aber dafür je ein paar von allen Landlebewesen und die Futtermenge. Stabilisatoren, bei der Nils Holgersson ist erforderlich, weil die sehr hoch gebaut ist, bei der Arche nicht erforderlich. Aber dafür muss die Arche dennoch stabil sein. Und damit werden wir uns auch noch beschäftigen, wie man so ein Schiff stabil bekommt. Ich habe eine sehr alte Bibel und in dieser sehr alten Bibel ist auch etwas über die Arche gesagt. Ich würde mich freuen, wenn heutige Bibeln so etwas auch noch enthalten würden und das darstellen würden. Vielleicht liegt es daran, dass es eine sehr schwere Bibel ist. Diese Bibel wiegt nämlich 11 Kilogramm. Die kann ich also nicht immer so in die Aktentasche stecken. Aber sie ist sehr schön, wie man so an dieser Schrift sieht. Ganz wunderbare Schrift. Und diese Bibel gibt eine ganze Reihe von Hinweisen zur Arche. Und zwar stammt diese Bibel aus dem Jahre 1720. Und da ist eine Überschrift, ein langer Artikel, da heißt es Neueste Beschreibung der Arche Noah. Das ist nun allerdings schon aus dem Jahre 1720. Aber ich würde sagen, besser kann man es gar nicht machen. Wie dieser Autor, der das beschrieben hat, im Einzelnen hier dargelegt hat. Er beschreibt also hier die Größe dieser Arche und er befasst sich auch damit, wie man das Ganze laden soll. Das fand ich auch hochinteressant. Das werden wir nämlich auch noch gut verwenden können. Er sagt nämlich von diesen drei Stockwerken, wie man das da am besten macht. Im untersten Stockwerk, in diesem unteren Teil der Arche, waren alle vierfüßige Tiere. Ein leerer Platz, die wilde und zahme Schweine, die Füchse, die Wölfe, die Einhörner, die Luchsen, Leoparden, Bären, Löwen und so weiter. Im mittleren Stockwerk, nun, da kommt die Gerste, der Stall für die Böcke, Käse, Butter, Zwieback, geräucherte Schinken, allerlei Obst, nicht wahr? Und im obersten Stockwerk hat er sich auch gut überlegt, da bringt man am besten die Nachteulen unter, die Starren, die Backstelzen, die Reiher, nicht wahr? Die Geier, die Störche, die Kraniche, die Straußen, die Papageien, die Pfauen, die Fasanen, die Rebhühner und das alles. Das ist sehr gut durchdacht. Warum? Er packt die schweren Tiere nach unten und dadurch sorgt er dafür, dass der Schwerpunkt des Schiffes tief nach unten kommt. Und das ist für die Stabilität sehr gut, wie wir noch sehen werden. Und oben, ganz oben, da kommen die Starren, nicht wahr? Die Spatzen und so weiter, die also nicht so schwer sind. Und dann oben das dritte Deck sehr gut ausfüllen. Weiterhin gefällt mir sehr gut an dieser Beschreibung, dass er die Sache einmal zeichnet, wie die Arche ausgesehen hat. Und er hält sich genau am biblischen Text. Und wir sehen, das Breiten- und Höhenverhältnis stimmt so, wie es auch die Bibel angibt. Und das Ganze hat eine Kastenform. Er hat auch eine Rampe gebaut, wo die Tiere einsteigen können. Und er hat sich überlegt, wie man die Kammern dort macht. Also das ist eine sehr schöne, eine sehr geschickte Konstruktion, wo er sich über all diese Dinge da nun Gedanken macht. Jetzt wollen wir einfach einmal überlegen, wie würde man eine solche Arche wohl bauen, wenn wir sie heute nach ingenieurmäßigen Konstruktionsbedingungen erstellen würden. Nun, wir würden sagen, den Materialeinsatz werden wir so gestalten, dass nicht überflüssig Arbeit gemacht werden muss, sondern nur so viel Arbeit, wie unbedingt nötig ist. Also Gott ist nicht ein Arbeitgeber, der den Noah jetzt 3 oder 4 Jahre länger beschäftigen will, damit er möglichst viel Material dort reinpackt, was gar nicht nötig ist. Ganz sicher nicht. Sondern Gott arbeitet ökonomisch. Das war meine Voraussetzung dabei. Und das kann ich lernen an vielen anderen Dingen. Um so einen Mann wie Goliath zu besiegen, da braucht Gott kein ganzes Heer. Er macht das ökonomisch mit einem Steinchen. Und das Problem gelöst. Als Israel im Kampf mit den Midianitern war, da hat er nicht ein riesiges Heer eingesetzt, sondern es hatten sich so viele Freiwillige gemeldet, dass das also noch ausgesiebt werden muss. Das wurde nochmal selektiert, nochmal ausgesucht. Nachher genügten 300 Mann, die ein bisschen Hurra geschrien haben und dann liefen die schon in die Flucht. Also wir sehen daran, dass Gott sehr ökonomisch arbeitet. Und das sehen wir auch an den Werken der Schöpfung. Wenn ich feststelle, mit welch einem minimalen Materialaufwand Gott Information speichert, und alle diese Dinge gestaltet, die wir in allen Facetten der Schöpfung wiederfinden, dann merken wir, dass Gott ein sehr, sehr großer Ökonom ist, der sehr, sehr wirtschaftlich umgeht mit Material und mit allen Dingen. Er kann auch ganz großzügig sein, das macht er auch. Er schafft Sterne, wir werden ja morgen früh darüber nachdenken,
2: ein Riesenuniversum und füllt das mit Sternen in so großer Zahl, dass wir es gar nicht mehr zählen können. Kann auch machen. Aber hier, wo es darauf ankommt, auf Dinge, wo es ökonomisch sein muss, da ist Gott Wirtschaftswissenschaftler bis zum Anschlag. So würde ich mal sagen. Und das setze ich hier auch voraus, dass er das so macht mit dem Material. Denn Noah hatte absolut keine Ahnung davon, wie man sowas wohl macht. Und jetzt überlegen wir einfach mal, welches so die Überlegungen Gottes gewesen sind, die wir ja nur so Schritt für Schritt nachvollziehen können. Also zunächst mal hat Gott überlegt, für all die Landlebewesen, nicht wahr, die Grundtypen, die er da mitnimmt, müssen ja nicht alle Rassen vertreten sein. Da braucht er wie viel Platz, das hat er sich überlegt. Also wenn die Arche so lang ist, wie wir eben gesagt haben, breit und hoch, dann kommt das genau hin. Also das Volumen war damit festgelegt. Und dann außerdem, wie wir es auch gesehen haben, waren diese Böden vorgesehen, also in drei Stockwerken, einer bestimmten Breite und Höhe. Wenn wir jetzt den Materialeinsatz dafür hinschreiben, wir werden also so ein bisschen Mathematik machen, wir sind ja alle noch frisch, sondern nicht spät am Abend, da können wir so richtig nochmal durchatmen, mal so ein paar Formeln, das wird uns sicher gut tun, allen einfach mal so ein bisschen mitzudenken. Wie wird der Materialeinsatz sein? Nun, das können wir hier sofort ablesen, das ist alles gar nicht so schwierig. Das ist viermal haben wir hier die Breite, also Unterboden, Mittelboden, hier die beiden Mittelböden und Deck, viermal Böden und zweimal die Höhen. Da wird überall Material gebraucht, nicht wahr? Baumstämme oder Bretter oder was auch immer, jedenfalls Material. Nennen wir es ganz einfach Material. Und da können wir sagen, dieses Material, das wird Gott so gemacht haben, dass da Noah nicht zu viel arbeiten musste, sondern dass dieser umbaute Raum, diese Anzahl der Bruttoregistertonnen erreicht wurde mit einem Minimum an Materialeinsatz. Ja, das ist ein guter Ansatz, den Gott sicher so macht. Der umbaute Raum für die ganze Arche wäre also danach zu berechnen, Volumen, Breite mal Höhe mal Länge, und dieses Volumen sollte also mit dem Materialeinsatz maximal sein. Also maximale Ladefähigkeit, maximaler Raum bei den vorgegebenen Maßen. Ja, so können wir auch sagen. Oder anders ausgedrückt, das Volumen wird proportional sein, Breite mal Höhe. Also Breite mal Höhe und dann die Länge so lang, dass das gerade gut hinkommt. So, jetzt können wir schon ein bisschen Mathematik machen. Wir können nämlich F, die gewonnene Querschnittsfläche, also Breite mal Höhe, durch das eingesetzte Material dividieren. Ja, also wir bilden so einen Bruch oder einen Quotienten F durch M. Und setzen jetzt einfach mal so die Formeln ein, die wir jetzt schon inzwischen gewonnen haben. Und schreiben als erstes hin F mal M, können wir noch alles nachvollziehen, B mal H, das wäre die Querschnittsfläche, B mal H. Und der Materialeinsatz, hatten wir uns überlegt, ist 4B plus 2H. Ja? Das ist also das, was wir erstmal schon hinschreiben können. Und jetzt, als Mathematiker muss ich natürlich immer mit solchen Formeln rumspielen. Und jetzt forme ich das einfach nur mal um. Ja, das mache ich gerne. Ja, jetzt forme ich diese Gleichung nur um, und zwar mache ich Folgendes, dass ich immer versuche, einen Ausdruck zu gewinnen, B durch H. Also das Verhältnis von B zu H. Das mache ich hier so. Und dann kommt nachher raus, F zu M ist Wurzel mal Wurzel aus B mal H, also Wurzel aus der Querschnittsfläche, und dann multipliziert mit einem anderen Ausdruck, und dieser Ausdruck, das sehen wir, enthält nur noch die Größen B zu H. Also Wurzel b durch h plus, und dann Bruchstrich 2 plus 4 mal b zu h. Und hier haben wir uns gesagt, das müsste maximal sein, der umbaute Raum. Also ist f zu m soll maximal sein. Das bedeutet also, wir haben hier zwei Ausdrücke. Wurzel b mal h, das ist also eine absolute Fläche, und die ist proportional dem Raumbedarf. Also je mehr Raum wir benötigen, umso größer muss dieser Ausdruck sein. Nicht? Das können wir gut nachvollziehen. Dann wird die Arche immer vom Volumen immer größer. Und dann haben wir einen zweiten Ausdruck hier, und der hängt nur noch von dem Verhältnis B zu A ab. Das kann also eine riesige Arche sein, das kann eine ganz kleine sein, das kann eine Zigarrenkiste sein oder wie auch immer. Das Verhältnis B zu H ist also hier mit diesem Ausdruck genannt. Nun können wir das Ganze jetzt uns überlegen und drücken das einmal aus in Form von einer Kurve. Wie würde das in Abhängigkeit von B zu H sein, dieser Wert F zu M? Wir haben ja gesagt, der Wert F zu M, der sollte möglichst groß sein. Wenn wir den möglichst groß machen, was passiert dann? Dann haben wir eine Arche, die mit sehr wenig Material gebaut ist und den Zweck voll erfüllt. Ja? Also F zu M, möglichst groß, dann ist das der kleinste Materialeinsatz. Also, und wenn wir diese Kurve zeichnen nach der Formel, die ich da vorhin angegeben habe, für verschiedene B zu H, dann sehen wir, dass diese Kurve eine abfallende Kurve ist, die aber bei B zu H gleich 1 ihr Maximum hat. Da hat sie den größten Wert und F zu M sollte ja möglichst groß sein. Das heißt, wir werden eine Arche bauen, die einen quadratischen Querschnitt hat. Und zwar nach dieser Forderung. Nach dieser Forderung muss die Arche quadratisch im Querschnitt sein. Alles andere, wenn wir eine Arche so lang gezogen bauen, also mehr in Richtung Brett, flach und lang, da werden wir kleinere Werte von F zu M haben. Und das bedeutet also mehr Einsatz an Material. Ja? Ist dieser Gedanke erstmal so klar? Je größer wir B zu H machen, umso mehr Material müssen wir einsetzen. Vielleicht noch ein Hinweis bei meiner Formel. Jetzt kann man sagen, wo ist denn die Deckfläche, also die Fläche am Bug, nicht wahr? Und, also vorne und hinten, die beiden Seiten, die habe ich einfach aufgeteilt auf die Gesamtlänge. Das kann ich machen. Indem ich also einen Zuschlag mache von so und so viel Prozent, dann ist das damit abgegolten. Ich kann also so ohne weiteres so rechnen. Also jetzt wissen wir schon mal, eine quadratische Arche wäre im Querschnitt wäre die beste Arche hinsichtlich des Materialeinsatzes. So müsste man es machen. Das haben wir schon herausgefunden. Einfach aufgrund von ein paar einfachen mathematischen Überlegungen. Wir könnten jetzt aufhören, wenn wir sagen würden, die Arche soll also in einem Schwimmbecken dort einfach nur so schwimmen. Ja? Einfach da so schön windgeschützt und alles Mögliche, keine Wellen, alles so, dann wären wir schon mit dem Archebau fertig. Aber jetzt wird diese Arche ja entlassen auf einen riesigen Ozean, die ganze Erde ist ja überschwemmt, wo das da auch schaukelt und wackelt und Winde sind und wo alle möglichen Dinge sind. Da müssen wir jetzt noch auf einen zweiten Gesichtspunkt achten und das ist die Stabilität. Die Arche muss auch schwimmstabil sein. Sie darf also nicht irgendwie so kippelig sein. Da müssen wir so ein bisschen auch uns mal ein paar Gedanken darüber machen. Eine solche Arche, so kastenförmig, hat verschiedene Freiheitsgrade in der Bewegung. Die wollen wir uns einmal alle ansehen. Zunächst einmal kann ich so auf eine Arche raufdrücken, also ganz oben so raufdrücken. Dann würden wir sagen, das ist die Tauchbewegung. Dann taucht sie ein, aber es gibt eine Rückstellkraft, nämlich die Auftriebskraft, die hebt die Arche wieder hoch. Also wenn ich sie mit Gewalt untertauchen will, dann tut sie das zwar mit der Kraft, wie ich drücke, aber dann kommt sie wieder hoch, so dass es ihrem eigenen Gewicht wieder entspricht. Das wäre eine Bewegung, die es gibt. Dann gibt es eine Rollbewegung, das wäre diese hier in Richtung der Längsachse, wo die Arche hin und her bewegt werden kann. Das ist das, wovon die Leute seekrank werden, wenn sie sich auf einem Schiff befinden. Wenn hoher Seegang ist, davon wird man seekrank vom Rollen. Aber auch vom Stampfen. Das Stampfen wäre diese Bewegung, wenn wir über die Querachse uns die Bewegung vorstellen. Also wenn die Arche über die Wellen hinweg nun da tanzt. Wir sehen also, wir haben hier mehrere Bewegungen. Dann haben wir noch zwei andere Bewegungen. Das ist das Gieren. Unter Gieren versteht man die Drehbewegung eines Schiffes um die eigene Achse. Und dann gibt es noch die Längsbewegung nach vorne und hinten. Diese beiden Bewegungen, das Gieren und die Längsbewegung, dafür gibt es keine Rückstellkräfte. Das heißt, wenn ich ein Schiff nur drehe, meinetwegen um 10 oder 20 Grad, dann bleibt es da stehen. So wie ich es tue. Es gibt keine Kraft, die das zurückzieht. Und bei der Längsbewegung genauso, wenn ich das Schiff anschiebe, dann geht das einfach ein Stück weiter und bleibt dann da irgendwo stehen. Da gibt es keine Kraft, die das zurückzieht. Wohl aber beim Tauchen, beim Stampfen und beim Rollen. Da haben wir Rückstellbewegungen. Und das ist gut so, dass es dieses Naturgesetz gibt, diese Rückstellbewegung. Und jetzt wollen wir uns ein Stückchen beschäftigen mit der Stabilität. Stellen wir uns einmal vor, die Arche wird ein Stück weit gekippt. Durch welche Ursache auch immer. Durch Wind, durch Wellen oder was auch immer. Das sieht also dann so aus. Die Arche ist also jetzt gekippt. Und jetzt erfüllt sie uns eine gute Sache. Wenn sie gekippt ist, die richtet sich aus eigener Kraft wieder auf. Das ist gut so. Ja? Und zwar, wie funktioniert das? Ist gar nicht so schwer. Diese Zeichnung sieht viel komplizierter aus, als sie wirklich ist. Denn die Arche, wir haben ja gesagt, verdrängt genau so viel Wasser, wie sie selber wiegt. Und zwar tut sie das in jedem Augenblick, auch in einer Schieflage. Also wenn die Arche um einen 10 oder 20 Grad geneigt ist, dann wird also diese Wassermenge, dieses Dreieck hier, diese Wassermenge, die dem entspricht, die wird dafür sorgen, dass sie sich wieder aufrichtet. Und wie passiert dieses Aufrichten? Nun, durch die Auftriebskraft. Denn wenn ich im Schwerpunkt dieses Dreieckes die Kraft ansetze des Auftriebes, das ist nämlich die Kraft, diese Rückstellkraft, die die Arche aufrichten will. Dem entgegen steht das Eigengewicht der Arche, und das Eigengewicht kann ich mir im Schwerpunkt vorstellen. Im Schwerpunkt der gesamten Arche, da kann ich mir also das gesamte Eigengewicht der Arche denken. Und jetzt sehen wir, auf diese Weise entsteht ein Drehmoment, so nennen wir das in der Mechanik, nämlich diese Kraft, das Eigengewicht zieht nach unten und die Auftriebskraft geht nach oben. Es entsteht also, wir sehen, eine drehende Bewegung, und diese drehende Bewegung, die sorgt dafür, dass die Arche sich von selber wieder aufrichtet. Wunderbar, dass sie das macht. Das ist gut. Die hebt sich von ganz alleine wieder hoch. Die kann also ruhig mal ein bisschen kippen. Das ist gar nicht tragisch. Wir müssen nur sehen, dass die Maße so sind, dass dieses Kippen gut geschieht. So, jetzt gehen wir einen Schritt weiter. Jetzt muss ich noch etwas erklären. Wenn wir hier uns ein paar Linien ansehen, wir können also den Schwerpunkt, der in der Mitte der Arche liegt, da können wir mittschiffs eine Linie zeichnen. So eine Linie, also die Mittellinie der Arche. Und diese Auftriebskraft, die ja senkrecht nach oben geht, die schneidet diese Mittellinie in einem bestimmten Punkt. Und dieser Punkt hat im Schiffbau eine bestimmte Bezeichnung. Dieser Punkt heißt das Metazentrum. Jetzt wissen wir alle, was Metazentrum ist. Das Metazentrum ist jener Punkt, wo sich die Auftriebskraft des Schiffes schneidet mit der Mittellinie des Schiffes. Ja, ganz simpel. Ne? Die Mittellinie, die schneidet sich hier. Und jetzt gibt es eine schöne Aussage zur Stabilität. Immer dann, wenn das Metazentrum höher liegt als der Schwerpunkt eines Schiffes, dann hat das Schiff eine stabile Lage. Und immer dann, wenn das Metazentrum unterhalb des Schwerpunktes zu liegen kommt, dann ist die Sache instabil. Was heißt instabil? Das heißt, das Schiff kippt von ganz alleine. Jetzt muss ich nichts mehr tun. Wenn das passiert, dass das Metazentrum unterhalb zu liegen kommt, dann ist absolut das Ende des Schiffes, dann kentert es. Dann kippt es um. Das heißt also, bei jedem Schiff muss man dafür sorgen, dass das Metazentrum niemals oberhalb des Schwerpunktes eines Schiffes zu liegen kommt. Und so hat dieser Kommentator der Bibel das sehr gut beschrieben, dass er die Kamele und die Dromedare und all diese schweren Viecher ins Unterdeck gepackt hat und die Vögel nach oben. Das bewirkt, dass der Schwerpunkt der Arche sehr tief kommt und dass dadurch vermieden wird, dass das Metazentrum unterhalb des Schwerpunktes gelangen kann. Ja? Das haben wir jetzt auch gepackt. Jetzt haben wir schon ein paar prima Bedingungen zusammengestellt. Wir können bald anfangen zu rechnen. Das werden wir auch tun. Nämlich, man kann jetzt so ein paar Dreiecke zeichnen und kann dort einfach nur die Winkelbeziehungen angeben für diese einzelnen Dreiecke, die man in dieser Grafik gesehen hat. Die muss man jetzt im Einzelnen nicht verstehen. Nur man muss wissen, dass hier der Abstand zwischen diesen beiden Kräften, nämlich zwischen dem Auftrieb und dem Eigengewicht, dass diese beiden Kräfte einen Abstand haben. Und dieser Abstand heißt, habe ich Rho genannt. Ja? Rho ist also der Abstand dieser beiden Kräfte. Und jetzt sehen wir anhand der Formel, dass dieser Abstand der beiden Kräfte, also das Eigengewicht und der Auftrieb, sich bestimmen lassen aus zwei Koordinatenpunkten, nämlich dem Koordinatenpunkt des Metazentrums und des Schwerpunktes. Die muss ich subtrahieren und das noch mit dem Sinus des Winkels Alpha multiplizieren, wobei Alpha der Neigungswinkel der Arche ist. Ob 10 Grad, 20 Grad oder was immer. Also die sind verknüpft mit einer Sinusfunktion und es muss immer gewährleistet sein bei einer stabilen Lage, dass mein Wert Rho, jetzt mathematisch ausgedrückt, immer positiv ist. Rho muss immer größer 0 sein. Oder anders ausgedrückt, das Metazentrum muss oberhalb des Schwerpunktes des Schiffes liegen. Wenn das nicht der Fall ist, wenn also Rho einmal mathematisch kleiner wird als 0, Oder anders ausgedrückt, der Koordinatenwert von ym unterhalb von yg liegt, dann haben wir es mit einer instabilen Lage zu tun und das Schiff kippt dann von alleine.
0: Herzlichen Dank, Dr. Werner Gitt. Sie hörten gerade im Programm Wissenschaft, Bibel und Erlösung Professor Dr. Werner Gitt im zweiten Teil seines Vortrags Die Arche Noah optimal konstruiert. Verpassen Sie nicht die Fortsetzung dieser Botschaft bei unserer nächsten Ausstrahlung.

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Ich bin sicher und fürchte mich nicht. Denn Gott, der Herr, ist meine Stärke und mein Psalm und ist mein Heil. 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
1: Sie hören nun die gute Nachricht aus Gottes Wort. Unser Wochenvers steht in Sprüche 23, Vers 24. Der Vater eines Gerechten

freut sich. Und wer einen Weisen gezeugt hat, ist fröhlich darüber. Das war unser Merkvers aus Sprüche 23, Vers 24.

0: Ich heiße Sie herzlich willkommen zur Radiosendung des BBN Biblischen Hörfunks. Jetzt beginnt das Programm Wer Jesus hat, hat das Leben mit Winrich Schäfbuch. Der Inhalt dieser Sendung ist aus dem gleichnamigen Buch entnommen, das im SCM Verlag erschienen ist. Wer Jesus hat, hat das Leben ist eine in vielen Jahren bewährte Bibellese für Jung und Alt. Die einzelnen Andachten entstanden im persönlichen Gespräch mit Christen, die Schritte des Glaubens im Gehorsam zu Gottes Wort gehen wollen. Die Bibelabschnitte sind nach Art einer Glaubenslehre thematisch geordnet. Dabei folgt die konkrete Auslegung für alle Tage des Jahres der bewährten Regel, dass die Bibel sich am besten aus sich selbst erklärt. Hören Sie nun Winrich Schäfbuch.
1: Von der Ehe. Wir lesen aus 1. Mose 23 vom Tod Sarahs. Sarah wurde 127 Jahre alt und starb in Kirjat Arba, das ist Hebron, im Lande Kanaan. Da kam Abraham, dass er sie beklagte und beweinte. Danach stand er auf von seiner Toten und redete mit den Hethitern und sprach: Ich bin ein Fremdling und Beisasse bei euch, gebt mir ein Erbbegräbnis bei euch, dass ich meine Tote hinaustrage und begrabte. Da antworten die Hethiter Abraham und sprachen zu ihm: Höre uns, lieber Herr, du bist ein Fürst Gottes unter uns, begrabe deine Tote in einem unserer vornehmsten Gräber. Kein Mensch unter uns wird dir wehren, dass du in seinem Grab deine Tote begräbst. Da stand Abraham auf und verneigte sich vor dem Volk des Landes, vor den Hethitern, und er redete mit ihnen und sprach: Gefällt es euch, dass ich meine Tote hinaustrage und begrabe, so hört mich und bittet für mich Ephron, den Sohn Zohars, dass er mir gebe seine Höhle in Machpelah, die am Ende seines Ackers liegt. Er gebe sie mir um Geld, so viel sie wert ist, zum Erbbegräbnis unter euch. Ephron aber saß unter den Hethitern. Da antwortete Ephron, der Hethiter, dem Abraham vor den Toren der Hethiter, vor allen, die beim Tor seiner Stadt versammelt waren, und sprach: Nein, mein Herr, so hör mir zu, ich schenke dir den Acker und die Höhle darin und übergebe dir es vor den Augen der Söhne meines Volkes, um deine Tote dort zu begraben. Da verneigte sich Abraham vor dem Volk des Landes und redete mit Ephron, sodass das Volk des Landes es hörte, und sprach: Willst du ihn mir lassen, so bitte ich, nimm von mir das Geld für den Acker, das ich dir gebe, so will ich meine Tote dort begraben. Ephron antwortete Abraham und sprach zu ihm: Mein Herr, hör mich doch. Das Feld ist 400 Lot Silber wert. Was ist das aber zwischen mir und dir? Begrabe nur deine Tote. Abraham gehorchte Ephron und wog ihm die Summe dar, die er genannt hatte, vor den Ohren der Hethiter, 400 Lot Silber, nach dem Gewicht, das im Kauf gang und gäbe war. So wurde Ephrons Acker in Machpelah östlich von Mamre Abraham zum Eigentum bestätigt, mit der Höhle darin und mit allen Bäumen auf dem Acker umher, vor den Augen der Hethiter und aller, die beim Tor seiner Stadt versammelt waren. Danach begrub Abraham Sarah, seine Frau, in der Höhle des Ackers in Machpelah, östlich von Mamre, das ist Hebron, im Lande Kanaan. So wurden Abraham der Acker und die Höhle darin zum Erbbegräbnis bestätigt vor den Hethitern. Da steht, Sarah wurde 127 Jahre alt und starb in Hebron im Land Kanaan. Da kam Abraham, dass er sie beklagte und beweinte. Bei den Ehen gibt es solche und solche. Abraham heiratete später noch einmal. Die Frau hieß Keturah. Aber von irgendwelchen Ausstrahlungen auf das Leben Abrahams lesen wir in der Bibel nichts. Auch Sarah war eine stille und äußerlich zurückhaltende Frau. Erst mit ihrem Tod wurde richtig deutlich, was Abraham verloren hatte. Ihr Einfluss war viel größer, als es ihr Amt als Hausfrau und Mutter vermuten ließ. Sie war Weggefährtin Abrahams, die auch dem Ruf Gottes gehorsam wurde und sich darunter stellte. Sie zog mit Abraham. Das machte diese Ehe so reich und gesegnet. Die jüdische Weisheit sagt von Sarahs Einfluss auf Abraham: Solange Sarah lebte, schwebte eine Wolke der Gegenwart Gottes über dem Zelt. Sobald sie gestorben war, wich diese Wolke. Mit Rebekkas Einzug kehrte sie wieder. Abraham wurde der starke Mann des Glaubens, entscheidend wegen dieser Frau Sarah. Wer so viel verloren hat im Grab wie Abraham, der kann weinen. Gott hat es gern, wenn man sein Herz bei ihm ausschüttet. Nur vor ihm findet unser klagendes Herz Ruhe. Glaubende weinen anders als die, die keine Hoffnung haben. Es steht da, dass Abrahams Weinen auch ein Ende hat. Er steht danach auf und besorgt die Dinge, die jetzt erledigt werden müssen. Glaubende Menschen bleiben nie an vorgestern hängen, sondern blicken vorwärts. Mir macht Eindruck, wie großzügig Abraham mit den Hethitern verhandelte. Mit solchen Fantasiesummen wird heute noch im Orient gehandelt. Aber Abraham schacherte nicht mit. Er hatte einen reichen Gott, der ihn versorgte. Ihm ging es nicht um das Grab der Toten, sondern um das Heimatrecht auf dem von Gott verheißenen Landstrich. Denn das stand über der Ehe von Abraham und Sarah. Das eins, das andere mit sich in den Himmel bringe. In 1. Mose 2, Vers 18, da steht das Wort, es ist nicht gut, dass der Mensch allein sei. Das ist ein ganz wichtiges Wort, das zur Schöpfung des Menschen gehört. Und in 5. Mose 24, Vers 5 steht, wenn jemand sich kurz, also vom Krieg, vorher eine Frau genommen hat, soll er nicht mit dem Heer ausziehen und man soll ihm nichts auferlegen. Er soll frei in seinem Hause sein, ein Jahr lang, dass er fröhlich sei mit seiner Frau, die er genommen hat. Das galt auch, wenn das Vaterland unterging. Aber die Ehe hat ein ganz besonderes Recht, dass die zwei miteinander fröhlich sind. Und nun lesen wir in Rut 1, Vers 16 und 17, da ist die Schwiegermutter und die Schwiegertochter. Und auch zwischen solchen gibt es ein herzliches Verhältnis unter dem Segen Gottes, eine enge geistliche Gemeinschaft. Wo du hingehst, da will ich auch hingehen. Wo du bleibst, da bleibe ich auch. Dein Volk ist mein Volk und dein Gott ist mein Gott. Wo du stirbst, da sterbe ich auch. Da will ich auch begraben werden. Der Herr tue mir dies und das. Nur der Tod wird mich und dich scheiden. Auch eine Freundschaft zwischen zwei Männern kann unter Gottes Ordnung eine enge geistliche Gemeinschaft sein. Und hat eine Bedeutung, das ist für alle unsere Bezüge wichtig, wo wir mit Menschen Gemeinschaft finden. Da heißt es ist mir leid um dich, mein Bruder Jonathan. Ich habe große Freude und Wonne an dir gehabt. Deine Liebe ist mir wundersamer gewesen als Frauenliebe. In Sprüche 5, Vers 18, da steht, freue dich der Frau, deine Jugend, sie ist lieblich wie eine Gazelle und holdselig wie ein Reh. Lass dich von ihrer Anmut allzeit sättigen und ergötze dich alle Wege an ihrer Liebe. In 1. Korinther 7, Vers 8, das ist auch wichtig, da steht, den Ledigen und Witwen sage ich, es ist gut für sie, wenn sie bleiben wie ich. Paulus selber war unverheiratet und das ist auch wichtig, dass man nicht aus seiner Berufung ausschert. An jeder bleibe in der Berufung, wie ihn der Herr berufen hat. Und das ist auch wichtig, dass man das festhält und weiß, auch die Ehe bringt auch Schwierigkeiten mit sich. Und in Epheser 5, von Vers 25 ab, da spricht Paulus, wie die Liebe von Jesus zur Grundlage der Verbundenheit von Mann und Frau sein soll in der Ehe. Ihr Männer liebt eure Frauen, wie auch Christus die Gemeinde geliebt hat und hat sich selbst für sie dahingegeben, um sie zu heiligen. Er hat sie gereinigt durch das Wasserbad im Wort, damit er sie vor sich stelle als eine Gemeinde, die herrlich sei und keinen Flecken oder Runzel oder etwas dergleichen habe, sondern die heilig und untadelig sei. So sollen auch die Männer ihre Frauen lieben wie ihren eigenen Leib. Wer seine Frau liebt, der liebt sich selbst, denn niemand hat je sein eigenes Fleisch gehasst, sondern ernährt und pflegt es wie auch Christus die Gemeinde. Denn wir sind Glieder seines Leibes. Darum wird ein Mann Vater und Mutter verlassen und an seiner Frau hängen und die zwei werden ein Fleisch sein. aus dem Schöpfungsbericht, 1. Mose 2,24, dies Geheimnis ist groß, ich deute es aber auf Christus und die Gemeinde, darum auch ihr, ein jeder habe lieb seine Frau wie sich selbst, die Frau aber ehre den Mann. Das ist gut, dass die Ehe, die von Jesus gesegnet war, im Reiche Gottes sehr viel gewirkt hat und auch eine große Bedeutung für die Gemeinde hat. O selig Haus, wo Mann und Frau in einer, in deiner Liebe eines Geistes sind. Als beide eines Heils gewürdigt, keiner im Glaubensgrunde anders ist gesinnt. Wo beide unzertrennbar an dir hangen, in Lieb und Leid, Gemach und Ungemach, und nur bei dir zu bleiben, stets verlangen, an jedem guten wie am bösen Tag. Amen.

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In jeder Kultur, Sprache dieser Welt finden wir immer wieder dasselbe Muster. Menschen, die durch persönliche Errungenschaften oder religiöse Rituale, Schönheitsideale, intellektuelle Fähigkeiten, gemütliches Leben, Sinnlichkeit, Vermögen, Macht und viele andere Sachen versuchen, ihren geistlichen Durst, ihren geistlichen Hunger zu stillen. Jesus Christus behauptete etwas Unglaubliches. Ich bin das Brot des Lebens. Wer zu mir kommt, den wird nicht hungern. Und wer an mich glaubt, den wird niemals dürsten. Wir sind von Gott und für Gott erschaffen worden. Und nur in ihm werden wir gestillt. Womit versuchen Sie, Ihren Durst, Ihren Hunger zu stillen?

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Es heißt, Geld ist ein guter Diener, aber ein furchtbarer Herr. Das steht zwar nicht so in der Bibel, ist aber wahr. Lasst uns nur an Jesu Warnung aus dem Matthäusevangelium Kapitel 6 denken. Niemand kann zwei Herren dienen, denn entweder wird er den einen hassen und den anderen lieben, oder er wird einem anhangen und den anderen verachten. Ihr könnet nicht Gott dienen und dem Mammon. Mögen wir den Herrn, unseren Gott, von ganzem Herzen lieben und die Güter, Gaben und Finanzen, die Gott uns anvertraut, treu verwalten, zu seiner Ehre und zur Verbreitung des Evangeliums. So wird Mammon niemals über uns herrschen. 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
1: Sie hören nun die gute Nachricht aus Gottes Wort. Unser Wochenvers steht in Sprüche 23, Vers 24. Der Vater eines Gerechten freut sich, und wer einen Weisen gezeugt hat, ist fröhlich darüber. Das war unser Merkvers aus Sprüche 23, Vers 24.

0: Sie hören jetzt das Programm Bibelseminar für alle mit dem Dozenten Dr. Roger Libby. 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Dr. Roger Libby, der Musik, Sprachen der biblischen Welt und Theologie studierte, ist Autor zahlreicher Publikationen und als Bibellehrer und Referent in verschiedenen Ländern tätig. Sie hören jetzt einen Beitrag aus der Serie Die Apostelgeschichte. Möge der Herr Sie reichlich segnen beim Zuhören.
1: Paulus geht zuerst in die Synagoge und baut dort den Kontakt mit den Juden auf und weitet seine Missionsarbeit auf die Nichtjuden aus. Das Prinzip ist also auch hier, aber ich denke, dass es noch einen anderen Grund hat, gerade im Zusammenhang damit, dass er nämlich nicht beginnt mit dem Evangelium, sondern
2: mit
1: einer Person, jawohl.
2: Seine Person, ob die ja. Bereits davon haben, dass er ein Sektierer sei.
1: Noch schlimmer als Sektier, der Vorwurf war ein Tempelhändler. Also das etwas, auf das die Todesstrafe stand. Nun, er ist da in einer ganz heiklen Situation. Dadurch, dass er sich nämlich auf den Kaiser berufen hat. Das Synedrium, der oberste Gerichtshof in Israel, wollte ihn zum Tod verurteilen. Sie konnten das nicht. Darum versuchten sie, dass die Römer ihn zum Tode bringen. Und die Römer wollten nicht. Und er hatte die Möglichkeit, als römischer Bürger, sich auf den Kaiser berufen. Jetzt könnte das eben den Anschein erwecken in seinem Volk, als wolle er sie bei den Heiden verklagen. Und das ist natürlich eine ganz, ganz peinliche Situation. Einerseits liebt er sein Volk brennend. Römer 9, da sagt er, ja, wir haben gelesen, sie sind meine Verwandten, meine Brüder. Und erklärt er, ich habe den Wunsch gehabt, durch einen Fluch von Christus entfernt zu werden für meine Brüder. Für die Israeliten, dass sie zum Glauben kommen könnten. Sie gerettet werden könnten. Also diese brennende Liebe für sein Volk. Und andererseits muss er jetzt zum Kaiser gehen und muss da quasi wegen den Anklagen aus seinem Volk, muss er sich verantworten. Also eine ganz heikle Situation. Jemand, der sein Volk liebt, muss der Gerechtigkeit wegen vor dem höchsten römischen Gericht erscheinen. Und da wollte er den Führern hier deutlich machen, dass es also ihm überhaupt nicht darum geht, seine Nation schlecht zu machen und in den Dreck zu ziehen. Und darum geht das sofort. Also nach 3 Tagen nach der Ankunft will er eine Zusammenkunft haben mit diesen Führern.
2: Ja? Das Besondere liegt eigentlich doch darin, dass dieser Apostel, der so viel Böses widerfahren hat von Seiten dieses Volkes, dass er überhaupt gar keinen Groll gegenüber sie hat, sondern dass sie wirklich immer noch den ersten Platz im Evangelium einnehmen.
1: Ja.
2: Das ist also unglaublich. Das
1: ist gewaltig. Also ja, jemand, der nicht verbittert wird. Nicht verbittert wird, obwohl er so scheußlich behandelt worden ist. Also man hat ihn versucht, ja auf der Stelle zu liquidieren. Damals im Tempel. Und alles unter dem Vorwand, für die Heiligkeit Gottes zu kämpfen. Aber keine Bitterkeit.
3: Er wollte sogar mit einem Fluch von seinen Brüdern entfernt sein.
1: Ja.
3: Also mit einem Ärger.
1: Römer 9, das zeigt diese brennende Retterliebe. Und darum war er also

0: in einem Konflikt. Einerseits muss er vor Gericht gehen wegen den Juden, aber andererseits liebte er sein eigenes Volk brennend, mehr als sich selbst.
1: Liebe rechnet Böses nicht zu.
0: Ja, ist das. Das heißt also nicht, dass er blind ist für das Böse, das ihm angetan worden ist, aber er baut kein Konto auf. Das Zurechnen, 1. Korinther 13, die Liebe rechnet Böses nicht zu, das Wort, das man damals verwendet hatte, zum Beispiel auch für Kontorechnung führen. Also wir, denen, die uns Unrecht tun, wenn wir ein Konto aufbauen, um ihnen das heimzuzahlen, gewissermaßen, und nicht vergeben können innerlich, dann ist das nicht die Liebe Gottes. Das ist der Punkt. Also er hat das nicht irgendwie so schwarmgeistig übergangen, die haben mir ja gar nichts getan, so Kopf in den Sand, aber er hat kein Konto aufgebaut, dass er ihnen dann immer als Schuld noch unter die Nase streichen möchte. Also wir von ihm, Vergebung ist möglich, auch wenn keine Versöhnung da ist. Ein wichtiges Prinzip. Also Vergebung ist nicht erst dann möglich, wenn der andere kommt und sagt, es tut mir leid, sondern Vergebung ist möglich im Herzen, sofort, jederzeit. Und wenn der andere kommt und sich entschuldigt, dann gibt es eben eine, wird die Beziehung wird erneuert. Wenn ich in meinem Herzen vergebe, jemand, der mir Unrecht getan hat, dann ist die Beziehung immer noch zerstört. Aber die Bereitschaft ist da für die Versöhnung und es ist keine Bitterkeit da. Und das, in diesem Sinn muss man nämlich Lukas 17 verstehen. Schlagen wir mal auf. Lukas 17, Vers 3 und 4.
2: Habt Acht auf euch selbst. Wenn ein Bruder sündigt, so verweiset ihn. Und wenn er es bereut, so vergib ihn. Und wenn er siebenmal des Tages an dir sündigt und siebenmal zu dir umkehrt und spricht, ich bereue es, so sollst du ihm vergeben.
0: Ja, also diese Stelle hat manchen schon Kopfzerbrechen bereitet. Und zwar, weil es hier heißt, wenn er es bereut, so vergib ihm. Und dann steht man den Schluss draus, aha, und wenn er es nicht bereut, dann muss ich ihm nicht geben. Ha, wenn mein Konto führen. Nein, Vergebung wird in der Bibel in verschiedenem Sinn gebraucht. Es gibt Vergebung hier, wo dann das Verhältnis eben geordnet ist. Weil ich ihm sagen kann, du, schau, ist alles in Ordnung. Wir können uns wirklich offen in die Augen schauen. Aber diese Stelle will nicht sagen, dass ich schon vorher, bevor er es bereut, schon im Herzen vergibt. Und das ist 1. Korinther 13. Die Liebe rechnet Böses nicht zu.
1: Ich weiß jetzt irgendwo in den Psalmen steht, schlägt dich dein Bruder, so ist es Balsam für mein Haupt, dennoch ist mein Weg ihm zuvor. Das heißt
0: ja.
1: Also, auch in diesem Sinne, dass ich eigentlich gar kein Konto anlege.
0: Dass wobei die Frage dort,
1: dass ich sogar für Bitte tun.
0: Frage ist natürlich dort, ob es um ein bösartiges Schlagen geht. Denn es, in den Sprüchen gibt es ja auch den Vers, gut gemeint sind die Wunden eines Freundes. Dort ist gewissermaßen, dass der Freund seinem Freund eben offen etwas verweisen kann. Und das ist nicht gerade angenehm, aber das sind dann treu gemeinte Wunden. Und also weil von Balsam gesprochen wird. Aber ich hätte jetzt Mühe, das so zu verstehen, dass der bösartige Schlag eines Bruders, dass der Balsam ist. Dann brauchen wir eben gerade Balsam. Ja, gut. Also wir sehen, Paulus ist nicht nur einfach taktvoll, sondern wirklich ein leuchtendes Beispiel für Vergebung und wie man mit dem Problem der Ungerechtigkeit umgehen soll. Aber die Haltung der Juden in Rom ist auch äußerst beeindruckend. Nämlich, wie stellen Sie sich zu diesen Verleumdungen über Paulus?
3: Sie geben sich unwissend aus. Sie wissen schlecht und nichts.
0: Ja, sie haben keine bösen Briefe bekommen. Und auch keine Zeugen, die von Jerusalem oder Judäa hergekommen wären. Aber unwissend sein, das kann man noch schnell, aber mich dünkt der Punkt, der nachher folgt, so beeindruckend, nämlich
4: nein, am Ende von 22, dass ihr allen Teilen widersprochen wird, das wussten sie.
0: Ja, das ist eine Feststellung, aber das, ich meine jetzt das moralisch Hochstehende an ihnen. Ja. Sie sagen, wir haben zwar keine Briefe bekommen, keine Zeugnisse, aber es ist sowieso unser Wunsch, das gerade mal von dir selber zu hören, welche Gesinnung du hast. Es ist für uns viel, viel wertvoller, als wenn wir Briefe bekommen, wenn wir mal hören, was du selber sagst. Die Fußnote ist vielleicht noch besser. Also Text. Wenn es heißt, aber wir begehren von dir zu hören, welche Gesinnung du hast, erklärt die Fußnote, oder wir halten es für recht, von dir zu hören, welche Gesinnung du hast. Das ist also ein Gerechtigkeitsempfinden, dass ich nicht einfach Zeugnisse und Anklagen anderer sich mit dem begnügt, sondern will die Aussage von ihm selbst. Wo haben wir einen klassischen Vers, der dasselbe sagt, von einem Mitglied des Synedriums?
4: Über Demos wird denn einer bei uns verurteilt, ehe wir ihn gehört haben oder ehe das Gesetz ihn gehört hat?
0: Ja, schlagen wir doch auf. Nikodemus in Johannes 7. Am laufenden Fest sollte der Jesus von Tempeldienern festgenommen werden. Die kommen unverrichteter Dinge zurück und sagen, niemals hat ein Mensch so geredet wie dieser Mensch. Und Vers 47. Liest du gerade?
4: Ja, da antworteten ihnen die Pharisäer, seid ihr denn auch von ihm verführt? Seid ihr denn auch verführt? Hat wohl jemand von den Obersten an ihn geglaubt oder von den Pharisäern? Diese Volksmenge aber, die das Gesetz nicht kennt, sie ist verflucht. Da spricht Nikodemus zu ihnen, der einer von ihnen war, richtet denn unser Gesetz den Menschen, der es zuvor von ihm selbst gehört und erkannt hat, was er tut?
0: Ja. Also das ist genau dieses Prinzip, dass die Römer Juden hochhalten.
1: Da gibt es doch nur Verse hierzu, was ihr höret und wie ihr höret. In den Evangelien.
0: Ja, ja.
1: Jesus. Ja. Ist also auch ein wichtiges Prinzip für uns, was ihr höret und wie ihr höret.
0: Ja, genau. Und das Wie hängt wesentlich ab wovon?
1: Vom eigenen Herzenszustand, denke ich mir.
0: Ja, und
1: Zustand ich selber.
0: Es ist wesentlich auch eine Frage der Liebe zum Gesprächspartner. Also wenn man jemanden hasst, dann hört man automatisch das heraus, wie es falsch ist. Das ist ganz interessant, nur so als Anregung für persönliches Bibelstudium. Im Johannes Evangelium ist das Thema Missverständnis von Wörtern ein Thema, das sich durchzieht wie ein roter Faden. Und das ist ja interessant darum, weil im Johannesevangelium der Herr Jesus von Anfang an das Wort, das im Anfang war, gefolgt wird. Und das Wort Gottes wurde Fleisch und wohnte unter uns. Und da gibt es dauernd Gespräche mit ihm, der das Wort Gottes ist, das der Ewigkeit. Und da sagt er zum Beispiel in Johannes 2, brecht diesen Tempel ab und in 3 Tagen werde ich ihn aufbauen. Und diejenigen, die ihn ablehnen, sagen, was? Du willst diesen Tempel abbrechen und in 3 Tagen aufbauen? Man hat 46 Jahre daran gebaut. Und Johannes erklärt, er sprach von dem Tempel seines Leibes. Also, sie haben schon eine negative Haltung gehabt, da verstehen sie seine Worte auch falsch. Kapitel 3, der Herr Jesus sagt, man muss von neuem geboren werden. Und Nikodemus sagt, ja, wie kann man von neu geboren werden? Man kann doch nicht wieder in den Mutterschoß zurückkehren. Auch ein Missverständnis um Wörtern. Aber der Mann fragt nach. Also das geht ja nicht, das kann man nicht vorstellen. Wie meinst du es genau? Und der Herr erklärt ihm, das geht nicht so. Von neuem geboren werden, das heißt eine Neugeburt aus Geist und Wasser. Und spielt dann auf Ezekiel 36 an. Oder Kapitel 4. Die Samariterin am Brunnen, der sagt, wenn du wüsstest, wer mit dir spricht und was die Gabe Gottes ist, hättest du längst gefragt und mich gebittet und ich hätte dir lebendiges Wasser gegeben. Dieser sagt, ja, du hast ja kein Schöpfgefäß. Wie willst du mir lebendiges Wasser geben? Lebendig Wasser, Maim, Chayim auf Hebräisch, bedeutet frisch Quellwasser. Aber es ist da wieder ein Missverständnis um Wörter. Der Jesus spricht nicht von natürlichem H2O, Quellwasser, sondern in übertragenem Sinn. Und sie versteht es nicht. Sie sagt, du hast gar kein Gefäß. Aber das Gespräch geht weiter. Und sie bekommt Antwort. Und so kann man da durchgehen, dauernd diese Frage. Oder in der Synagoge in Kapernaum sagt der Herr, wer nicht mein Fleisch und mein Blut, wenn mein Fleisch isst und mein Blut trinkt, wer mein Fleisch isst und mein Blut trinkt, der hat ewiges Leben. Die Leute munkeln in der Synagoge. Wie kann er uns sein Fleisch zu essen geben? Aber keiner steht auf und fragt, wie ist das gemeint? Und viele ärgern sich an ihm. Das sind ja schockierende Worte, nicht? Das sind ja Kannibalismus. Ja, und so schockierend war es auch, aber die haben nicht nachgefragt, was meinst du mit diesen schockierenden Worten? Aber untereinander haben sie gemunkelt.
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1: Ehe oder Ehelosigkeit, sagt Paulus, sind keine biblische Verordnung. Es gibt kein Gesetz, das sagt, du musst heiraten. Es gibt aber auch kein Gesetz, das sagt, du darfst nicht heiraten. Es gibt kein Gesetz dafür, sondern vielmehr betont der Apostel die Gnade. Habt ihr das gelesen? Wenn er sagt, jeder hat seine eigene Gnadengabe von Gott. Das ist ein Charisma, ja? Eine Gabe von Gott. Verheiratet zu sein oder nicht verheiratet zu sein. Das ist eine Gabe. Die Ehe ist eine Gabe. Das ist eine Gnade. Das ist Gnade, wenn du verheiratet bist. Das ist schön, freu dich darüber, sei dankbar. Und die Ehelosigkeit ist ebenfalls eine Gnadengabe. Es ist toll, wenn Gott jemandem die Fähigkeit schenkt, keinen Partner haben zu müssen, sondern alleine zu leben. Und sein ganzes Leben, seine ganze Zeit, seine ganze Kraft, sein ganzes Geld für die Sache Gottes zu investieren. Es ist eine Gabe, es ist Gnade. Freu dich, wenn das so ist, sei dankbar dafür. Wem die Gabe zur Ehelosigkeit geschenkt worden ist vom Herrn, sollte dankbar ohne Partner leben. Der muss sich nicht unter Druck setzen lassen, dass jemand sagt, hör mal, du bist jetzt 40 und nur noch nicht verheiratet. Sollen wir nicht mal für dich? Dass man sagt, nee, brauchst du nicht. Ist okay so. Freu mich. Kann dem Herrn ganz anders dienen.
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bedeutet es zu glauben? Was bedeutet es, an Jesus Christus zu glauben? Die Bibel sagt uns in Hebräer 11, es ist aber der Glaube eine gewisse Zuversicht des, dass man hofft, und ein Nichtzweifeln an dem, das man nicht sieht. Aber ohne Glauben ist es unmöglich, Gott zu gefallen. Denn wer zu Gott kommen will, der muss glauben, dass er sei und denen, die ihn suchen, ein Vergelter sein werde. Außerdem lernen wir aus Hebräer 5, dass der Glaube an Jesus Christus Gehorsam bedeutet. Und wiewohl er Gottes Sohn war, hat er doch an dem, was er litt, Gehorsam gelernt. Und da er vollendet war, ist er geworden allen, die ihm gehorsam sind, eine Ursache zur ewigen Seligkeit.

0: Aus Gnade werden wir von unseren Sünden errettet. Durch den Glauben an den gekreuzigten und wiederauferstandenen Sohn Gottes, den Herrn Jesus Christus. Welch wunderbare, erstaunliche und herrliche Wahrheit! Doch diese Wahrheit hat viele Auswirkungen in unserem Leben. Das Evangelium der Gnade Gottes ist kein Freiticket zum eigenwilligen, selbstsüchtigen, weltlichen Lebensstil, sondern es führt uns zum freudigen Gehorsam, zum Dienst Gottes. Im 2. Korintherbrief, Kapitel 5, lesen wir: Denn die Liebe Christi dringt in uns also, sintemal wir halten, dass, so einer für alle gestorben ist, so sind sie alle gestorben, und er ist darum für alle gestorben, auf dass die, so da leben, hinfort nicht sich selbst leben, sondern dem, der für sie gestorben und auferstanden ist. 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
1: Sie hören nun die gute Nachricht aus Gottes Wort. Unser Wochenvers steht in Sprüche 23, Vers 24. Der Vater eines Gerechten freut sich, und wer einen Weisen gezeugt hat, ist fröhlich darüber. Das war unser Merkvers aus Sprüche 23, Vers 24.

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1: Wenn sie wusste, der Prophet könnte den Naaman vom Aussatz heilen, dann wäre eigentlich eine natürliche Reaktion auch bei einem christlichen Mädchen, das zu denken. Unser Herr könnte Wunder tun, aber du verfluchter Heide, der du bloß die Menschen schindest, dir geschieht's recht, dass du aussätzlich bist, bleib in deinem Aussatz. Verstehen Sie? Dass sie das nicht tut, sondern sagt, ach, dass mein Herr wäre beim Propheten Samaria. Das spricht, dass sie leidet mit dem Naaman. Dass es dem Jammer des Naaman auf ihr kleines Herz genommen hat. Und so gern möchte, dass ihm geholfen würde. Jetzt muss ich ein Sätzchen sagen.

0: das im Neuen Testament steht. Vom Glauben, der in der Liebe tätig ist. Dieser Jakobusbrief, der spricht so ernst davon, dass es einen toten Glauben gibt. Ein Glauben, der wie ein Klotz im Herzen liegt. Wovon kein Mensch was hat und wovon keiner was merkt. Und da sagt er, wenn du wirklich an Herrn Jesus glaubst, dann müsste dieser Glaube, schön ausgedrückt, durch die Liebe tätig sein. Ich finde es ein wundervolles Exempel dafür, dieses Mädchen, nicht wahr? Die im Heiland an ihrem Harnfenster hält und am Wort des Propheten, wir könnten sagen am Wort Gottes. Und nun ist ihr Glaube tätig durch die Liebe, dass ihre Feinde, ihre Bedränger, ihre Gefangenen, nicht wahr, Wärter, so lieb, dass sie sagt, oh, das mein Herr wäre. Ich sage nicht, ich könnte euch mal einen kleinen Tipp geben, nicht? Ihr werdet doch nicht befolgen. Sondern es ist eigentlich mehr ein Seufzer. Oh, das mein Herr wäre. Was spricht da für ein rührendes Erbarmen mit ihren Feinden raus? Das spürt man aus dem Heiligen Geist. Liebe eure Feinde, nicht wahr? Von dem neuen Leben, ja, der Glaube durch die Liebe tätig ist. Sehen Sie, es ist so sehr wichtig. Ich muss einen Moment hierbei stehen bleiben. Dass wir lernen, dass wir durch kein Werk vor Gott gerecht werden können. Unsere Sünden beflecken alles. Wir können vor Gott gerecht werden, nur durch den Glauben an den Heiland, der für mich ein völliges Werk vollbracht hat. Aber das ist in der evangelischen Kirche jetzt so gepredigt worden, dass die Leute geradezu Angst haben vor einem guten Werk. Und sagen, das ist katholisch. Verstehen Sie? Natürlich, weil ein Katholik sagt, wenn ich was Gutes tue, da habe ich immer schon wieder ein paar Jahre Ablass runter. Nicht? Verstehen Sie? Da habe ich ein kleines Plus verdient. Ach, wenn wir doch die schlichte Wahrheit der Bibel kapieren. Gerecht macht mich Jesus vor Gott. Ich brauche nichts dazu zu tun. Aber wenn ich wirklich wiedergeboren bin und ihm gehöre, dem, der mich mit Blut erkauft hat, dann wird dieser Glaube, so sagt Luther, zu einem Geschäftchen lebendigen Ding, das in der Liebe tätig ist. Ist zwar kümmerlich mit unserer Liebe nicht, aber wenn der Glaube da ist, dann möchte man wenigstens gern noch so ein bisschen was dazu tun. Es fällt einem so schwer. Ich muss mal gerade eine kleine Geschichte erzählen von mir selber, zu meiner Blamage, nicht? Ich muss das tun. Da war ich also jetzt in Gernsbach im Schwarzwald und da konnte ich an zwei Vormittagen morgens in den Schwarzwald reinlaufen. War herrlich. Ich so ganz einsam nach dem Merkur, so ist der Berg dabei, nach Baden-Baden zu, von der Rückseite, wo kein Mensch ist. Und da geht dann so eine Fahrsträßchen Berg rauf und da ist eine Schranke, damit da kein, die Autofahrer, die kommen ja wie die Wanzen überall hin, nicht wahr? Dass die Autofahrer nicht rauffahren. Das sollte nur für Fußgänger frei bleiben. Und da kommt ein riesen Holzauto runter, dick beladen, so von so Holzfällern. Und das, kurz vor der Schranke begegne ich dem, da schreit der bloß raus, Mensch, da ist ein Schlüssel, schließ mal eben die Schranke auf, dass wir durchfahren können. Da habe ich gesagt, wie komme ich dazu? Machst du mal selber auf und bin weitergegangen. Und da hatte ich gedacht, nicht? Ja klar. Und hinterher hatte ich so ein schlechtes Gewissen, denn ging ihm auf einmal hinterher erst auf, wir hatten so Zeit, ging hinterher auf einmal auf, dass für den Mann sehr schwer war, auf diesem etwas schrägen Weg, diese schwere Fuhre anzuhalten. Nicht wahr? Dass er Angst hatte zu bremsen. Und von mir nun diese Bitte, lauf doch mal 100 Meter zurück und schließ die Schranke auf. Und tatsächlich, ich habe drei Nächte lang gedacht, wenn ich doch den Mann erreichen könnte, um zu sagen, also er verzeih mir, nicht? Verstehen Sie, es fällt ja mich immer so auf, wie mir es Gott da gezeigt hat, wie wir so in kleinen Dingen so schrecklich lieblos sein können. Nicht wahr? So im Vorbeigehen. Ich meine, ich erzähle das nicht, um zu sagen, ich bin der Schändlichste von Ihnen, sondern wir sind auf derselben Sünderbank wahrscheinlich, aber ich schaue es nicht. Aber immerhin, doch Herr rumort dann doch hinterher und der Glaube möchte gern durch die Liebe tätig sein. Und da schämen wir uns vor so einem kleinen Mädchen da, ne? Vor so einem kleinen Mädchen aus dem Alten Bund, die konnte das besser. Oh, dass mein Herr wäre in St. Maria beim Propheten. Dieser Seufzer, dieser Satz, oh, dass mein Herr wäre. Bei dem Propheten Samaria, der würde uns einen Aussatz losmachen. Den Satz hatte meine heimgegangene Mutter so gern. Und sie hatten oft neutestamentlich zitiert. Wenn sie von so Not in dem Dorf in Hülben oder in Frankfurt vor einer Großstadt hörte, von Menschen, Ehen, die nicht klappten und Menschen, die nicht fertig wurden, dann hat sie oft so geseufzt, oh, dass er wäre beim Propheten aus Bethlehem. Der würde ihn von seinem Aussatz losmachen. Nicht? Und man muss das ja, so ist es schön ausgedrückt. Ich meine, schöner kann man es gar nicht sagen, wie das hier steht. Geht das nicht so oft im Blick auf andere Menschen? Oh, wenn du beim Heiland wärst, wie wäre dir geholfen? Nicht? Ich meine jetzt nicht, verstehen Sie, beim Heiland selber, wirklich, nicht beim Christentum und nicht, sondern wirklich beim Herrn selber. Wie wäre dir geholfen? Dass dieses Mädchen das so sagte vor ihrer Herrin. Das war ein Bekenntnis zum Wort Gottes. und zu ihrem Herrn, denn sie wusste natürlich, dass der Prophet nicht losmachen kann, sondern der Herr, dem der Prophet diente. Aber das konnte der Frau nicht lange erklären, verstehen Sie? Und so hat sie dem einen Satz gesagt. Sie hat nicht lange Predigt gehalten, es können einem Frauen mit langen Predigen wirklich mit Nerven fallen, nicht? Das hat sie nicht getan. Sie hat den einen Schuss abgefeuert, voll Heiligen Geistes. Jetzt kommt das Dritte. Die ganze Sache ruft auf einmal einen politischen Wirbel hervor. Man soll nicht glauben, dass ein kleines Mädchen, die den Herrn bezeugt, einen politischen Wirbel hervorrufen kann. Aber in der Politik ist alles möglich. Sehen wir uns das eben an. Die Frau Naemann hört das, fragt, was ist das? Ja, wir haben einen Prophet, der dient dem lebendigen Gott. Und dem hat Gott eine Vollmacht gegeben. Und durch den hat Gott sich offenbart, der hat sein Wort. Da müsste mein Herr sein. Was ist da für ein Glaube drin, nicht? Es ist schön, Frau Naemann nimmt das Zeugnis an. Da muss ich Frau Naemann loben. Dass sie nicht sagt, ach, du bist eine dumme Gans, lass mich mit deinem israelitischen religiösen Quatsch in Ruhe. Unsere Götter sind auch da. Sondern sie nimmt das Zeugnis an und sagt ihrem Mann. Und Herr Naemann, der gewaltige Mann, nimmt's auch an. Ach, was wünscht sich ein Pastor mehr als Herr und Frau Naemann, die sein Zeugnis annehmen? Ich bin so glücklich, dass in unsere Bibelstunden und Gottesdienste Leute reingekommen sind, die hier zum Glauben gekommen sind. Dass Naemanns Mann und Frau hier reingeraten sind und haben das Zeugnis angenommen. Ich habe auf der Fachkonferenzen gesagt, seid bitte beunruhigt, wenn ich neue Gesichter auftauche. Wenn's immer nur dieselben gleichen fünf Gesichter sind. Es müssen Naemanns dazukommen, die das Zeugnis annehmen. Und wenn ich mich nur so im Kreise rumschaue, dann sehe ich eine ganze Menge Gesichter von Menschen, die als rechte Heiden hier in diesen Club hereinkamen, nicht wahr? Und das Zeugnis angenommen haben. Und vielleicht zuerst einfach so, dass sie hörten, da soll eine Hilfe sein. Das trifft mich. Ich brauche eine. Ich danke all denen, die mein Zeugnis angenommen haben. Denn das ist das Schreckliche, dass so schrecklich viele unser Zeugnis nicht annehmen. Darunter hat schon der Prophet Jesaja gelitten. Jesaja 53. Wer glaubt unserer Predigt? Und wem wird der Arm des Herrn offenbar? Ne? Und so muss man als Prediger des Evangeliums oft seufzen. Wer glaubt unserer Predigt? Aber glauben Sie mir, so arg oft habe ich das nicht gesäuft. Gott hat mich viel Herrliches erleben lassen, Menschen, die das Zeugnis angenommen haben und bekräftigt haben, dass der Herr wahrhaftig ist. Und nun geht der Naemann also zu seinem König und lässt sich Urlaub geben. Dieser König von Syrien ist blind wie ein Heide. Das ist das Schreckliche, dass die gottlosen Leute oft von christlichen Sachen reden und dabei so ein Quatsch reden, dass es gar nicht zu ertragen ist. Und uns oft aufklären wollen. Pass mal auf, Pastor, ich will Ihnen mal die Sache erklären. Dann geht das los, dann kriege ich einen Quatsch zu hören, dass man weinen könnte, stundenlang weinen, unablässig, nicht? Und dann meinen sie, es wäre eine tolle Aufklärung gewesen, die ich damit gekriegt hätte. Der König von Israel sagt, ich will dir helfen, ich gebe dir einen Brief an König Israels mit. Der hat so ein bisschen Angst vor mir. Und der Naemann, der ja auch noch nicht viel von geistigen Dingen versteht, hat den Eindruck, das wäre die richtige Masche. Empfehlungsbrief vom König von Syrien steckt er also ein und zieht also nun statt zum Propheten von Samaria zum König Israels. Und sehen Sie, hier beginnt nun die Tour, wo dieser Naemann von einigen kräftigen Irrtümern kuriert wird. Er muss lernen, dass Menschen ihn nicht reinigen können. Auch Mächtige nicht. Er kommt zum König Israels und der verzwatzelt nur und sagt, wie soll ich hier sowas können? Lieben Freunde, wenn wir es jetzt mal im doppelten Schriftsinn nehmen, geistlich verstehen, Vergebung meiner Sünden und wirkliche Befreiung kann mir kein Mensch geben. Hängen Sie nicht am Menschen. Kein Seelsorger, kein Psychiater kann mich heilen. Die Menschen rennen heute zu Psychiatern, nicht mehr zum König Israels. Aber was ich da für arme Wracks dann bekommen habe in meiner Seelsorge, ne? Das ist unbeschreiblich. Mag da manche Hilfe geben, will ich nicht leugnen. Aber was ich zu sehen gekommen habe, Opfern davon, das ist erschütternd. Erschütternd. Menschen können mir die Heilung nicht geben, die richtige, gründliche, die in Vergebung meiner Sünden vor Gott besteht. Damit werden die Steine von meinem Gewissen weggeräumt. Sünde ist Realität, ist Wirklichkeit. Die Steine kommen nur runter, nicht wenn Psychiater sie ins Licht bringen, da liegen sie immer noch da. Sondern wenn sie vergeben sind durch Jesu Blut. Mensch kann mich nicht erretten. Kein Mensch. Schreien Sie nie mehr Heil, Meier, Heil Schulz oder sonst irgendwas. Nicht wahr? Wie Deutschland mal geschrien hat. Tun Sie es nie. Es ist in keinem anderen Heil. Ist auch kein anderer Name, so sagt Petrus, und im Himmel den Menschen gegeben, da rennten sie, könnten errettet werden, in allein der Name Jesus. Und dieser Naemann hat außerdem einen Haufen Geld mitgenommen. Er muss lernen, dass man die Heilung auch nicht kaufen kann. Da ist also der Milliardär in derselben Lage wie ein armer Bettler. Es erzählt die Bibel schon vom reichen Mann, armen Lazarus. Der Lazarus hatte keinen Penny, aber er wurde geheilt. Nicht? Das kann man auch mit Geld nicht kaufen. Es ist rührend, wie der Naemann einen Haufen Geld mitschleppt. Wollen Sie mal eben sehen, hier heißt es, wo war es denn nun die Geschichte da mit dem vielen Geld? Das lockt natürlich heutzutage, nicht wahr? 10 Zentner Silber und 6.000 Goldgulden. Sehen Sie, ich habe natürlich sofort sämtliche Lexika und was es gibt, nachgeschlagen, um rauszukriegen, wie viel das nun eigentlich ist. Und das Einzige, was ich erfahren konnte, ist das Verhältnis vom Goldwert zum Silberwert 13:1 war, nicht wahr? Also jede Ware Gold, die ihr mitnehmen, war 13 mal mehr wert als Silber. Aber das Einzige. Es gibt einige alte Bücher, wo also Geldwert umgerechnet wird. Aber wie wollen Sie heutzutage das in den Markt umrechnen, wo unsere eigene Währung so ist, dass Sie in einem Jahr zum anderen nicht wissen, wie denn eigentlich nun der Wert steht, nicht wahr? Das hängt ja immer am Kaufwert so einer Sache, nicht? Und der war damals eben, das ist nicht festzustellen, auch wenn ich eine Summe nennen würde, verstehen Sie, war der Kaufwert. Das ist jedenfalls deutlich, er nahm eine ganz große Summe mit, die 10 Feierkleider, waren das Sonderanzüge oder was, das weiß ich nicht recht. Er nahm jedenfalls noch ein paar Kamelsladungen voll Schätzen mit, denn die Heilung war ihm alles wert. Und er muss erfahren, man kann sie nicht kaufen. Wenn Sie eine schöne Kollekte nachher geben für diese Juden da, also da können sich nichts an Seligkeit dafür kaufen, verstehen Sie? Nur Jesu Blut macht mich zum Kind Gottes. Wenn Sie das opfern, immer nur aus Dankbarkeit für ihn, nicht? Weil er uns sein Leben geopfert hat. Aber erwerben kann ich mir dafür vor Gott kein Blumenkohl. Er muss es erlernen, man kann es nicht kaufen. Jetzt, was hat der Mann gelernt? Selber hat er sich nicht heilen können. Menschen können ihn auch nicht heilen. Kaufen kann man die Heilung auch nicht. Man kann sie nur aus Gnaden empfangen. Das muss der lernen, das erfahren wir dann noch. Das hören wir. Aber nun kommt der politische Wirbel. Der König von Samaria, der König von Syrien, lassen wir den fertig machen, hat also im Empfehlungsschreiben den König Israels mitgegeben, so ganz doof, du sollst meinen Knecht Naemann heilen. Er hätte ein bisschen besser auf das Zeugnis hören sollen, der Naemann, nicht? Dass es um die Propheten ging. Und nun kommt das typisch Politische. Verzeihen Sie mir mal einen Moment politisch werden. Der König von Syrien hat überhaupt nicht an Krieg gedacht. Er hat gesagt, wenn mein Naemann glaubt, er kann eine Heilung finden, dann schreien wir das so, nicht? Darauf erklärt der König Israels, siehst du, der sucht einen Kriegsgrund. Er sucht Ursache an uns. Der sucht einen Grund, Krieg zu führen. Von Krieg war auf der ganzen Front überhaupt keine Rede. Nicht? Da sehen Sie, wie es zwischen Völkern steht. Was das Unglück der Welt ist, das Misstrauen. Das Misstrauen, geschürt durch Presse und Rundfunk und alles Mögliche. Die wollen uns angreifen. Ich erinnere mich, wie ich mal in einem östlichen Staat eine Einladung vom Friedensrat bekam. Der Superintendent sagte, die rufen eben Mann, Bruder Busch, sag ich, gehen wir hin, wir gehen überall hin, wo wir eingeladen sind. Geh ich hin. Ein paar rührende Knaben, die empfingen mich da mit die Getöse. Wäre so eine Tschechdelegation, mal Tschechdelegation, so ein komischer Bischof, nicht? So eine Friedenstaube von Picasso hier am Rock. Und dann unterhielten wir uns sehr nett und gebildet, nicht wahr? Betonten unseren gegenseitigen Abscheu von Atombomben und ähnlichen Dingen. Und dann also gab es auch eine feierliche Zeremonie, die dieser Friedensrat hervorrief. Wir standen alle auf, jeder bekam so einen komischen Glas von diesem rumänischen Wein, der eine Fliege von der Wand fallen lässt. Und dann hielt er also eine Rede, nicht wahr? Wir wollten doch nun und so weiter. Und dann muss der Souverän sprechen, der hat also herrlich, der konnte 5 Minuten lang einfach vielen Wochen nichts sagen, was soll er sagen? Und dann juckt es mich einfach doch mal zu sagen, was ich denke. Da sage ich, pass auf. Gestern marschierten 2 Stunden lang Soldaten an meinem Fenster vorbei. Maschinenpistolen an. 2 Stunden lang. Können Sie denken, dass mir als Friedensfreund das sinnlos aufgeregt hat? Die wurden bleich. Die wollten was sagen, sagen, Moment, ich bin noch nicht fertig. Wenn, die würden sagen, die kämpfen also nicht mehr für Frieden. Wenn ich jetzt einen Offizier frage, wie könnt ihr dauernd sagen, wir kämpfen für den Frieden und uns 2 Stunden lang hier vor einem friedensfreien Soldaten paradieren lassen, nicht? Dann werden die Offiziere mir sagen, das ist nur Verteidigung, wir müssen uns verteidigen gegen die Aggression der Kapitalistenstaaten. Sozusagen. Wenn ich jetzt zu Straußenoffizieren gehe und sage, was soll dieser ganze Quatsch hier Geld ausgeben, sinnlos für Maschinen, die im Jahr veraltet sind, was soll der Unsinn? Dann werden die sagen, ja, was, du lebst auf dem Mond? Wir müssen uns schützen vor den roten Angriff. Und sehen Sie, davon lebt die Welt. Einer traut dem anderen nicht. Und aus dem Misstrauen kommt die Angst. Und so treiben wir uns in sinnlose Rüstungen hinein. Verstehen Sie? Das ist so interessant, wie diese ganz moderne Geschichte hier auf einmal da ist. Es ist überhaupt nichts los. Seht ihr, wie er Ursache sucht an uns. Was hat er sich dabei gedacht, der König von Syrien, nicht? Und sehen Sie, da meine ich, Kinder Gottes sollten sich da einfach mal nicht beteiligen dran. Also einfach nicht beteiligen. Können Sie mich für einen Schwärmer halten, aber ich kann es nicht mehr. Nee, ich kann nicht glauben, dass eine Hälfte der Welt schlecht ist und die andere gut. Kann ich einfach nicht glauben. Nee? Ich an meinem Teil, weil ich dem Herrn vertraue, möchte ich mich nicht in Hass gegen Menschen reinsetzen. So, hier sehen wir die Anfänge von schrecklichen Kriegen, nicht wahr? Das grausame Misstrauen. Übrigens, nicht nur zwischen Völkern, sondern auch zwischen Menschen. Glauben Sie mir, die Hälfte Ihrer Kräche, die Sie haben, sind völlig sinnlos, nur aus dem Misstrauen geworden. Diese Nachbarin, die Michigan, die wollte gar nicht. Sie haben es nur gemeint und da war der Krach da, nicht? Misstrauen ist eine gefährliche Angelegenheit, nicht? Ich sage nicht, wir sollen blindlings jedem Heini vertrauen, sondern ich sage, wir sollen Misstrauen haben, ja? Wir sollen mit dem Bein am Boden bleiben. Nun steht der arme König Israels da. Wollen Sie in die Lage des Naeman versetzen? Er ist mit so großem Vertrauen gekommen. Und da steht vor ihm ein König, der sein Gewand zerreißt und zetert, es gäbe jetzt Krieg, nicht? Und er denkt an die kleine Magd, die so was Schönes gesagt hat. Und das ganze Sache wäre schrecklich schief gegangen, wenn der Prophet nicht geredet hätte. Damit schließe ich, dem ich bloß eben lese. Bitte, Vers 8. Da das Elisa, der Mann Gottes, hörte, dass der König Israel seine Kleider zerrissen hatte, sandte er zu ihm und ließ ihm sagen, warum hast du deine Kleider zerrissen? Lass ihn zu mir kommen, dass er inne werden, dass ein Prophet Gottes in Israel sei. Ist das nicht herrlich? Aber dann machen wir nächstes Mal weiter.
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1: Herzlich willkommen, ich begrüße Sie zu einer weiteren Ausgabe der Sendereihe durch die Bibel. Im Neuen Testament gibt es zwei Briefe, die der Apostel Paulus an seinen deutlich jüngeren Mitarbeiter Timotheus geschrieben hat. Das Verhältnis zwischen diesen beiden Männern muss sehr herzlich gewesen sein, denn mehrfach bezeichnet Paulus den anderen als seinen Sohn. Dieser Begriff beschreibt aber nicht nur die freundschaftliche Verbundenheit zwischen einem Älteren und einem Jüngeren, sondern Timotheus hatte durch den Apostel Paulus zum christlichen Glauben gefunden. Im Mittelpunkt dieser Sendung steht das vierte Kapitel aus dem ersten Timotheusbrief und daraus die zweite Hälfte. Der Apostel Paulus hat seinen Mitarbeiter Timotheus vor dem Abfall vom Glauben und vor falschen Lehren gewarnt. Aber er wird jetzt gleich noch mehr Dinge erwähnen, die Timotheus vermeiden sollte. Der neue Abschnitt in Kapitel 4 des ersten Timotheusbriefes wird eingeleitet mit Vers 6, auf den ich bereits in der letzten Sendung eingegangen bin. Ich lese ihn noch einmal vor. Paulus schreibt, wenn du die Brüder dies lehrst, so wirst du ein guter Diener Christi Jesu sein, auferzogen in den Worten des Glaubens und der guten Lehre, bei der du immer geblieben bist. Gleich im Anschluss heißt es dann in Vers 7, die ungeistlichen Altweiberfabeln aber weise zurück, übe dich selbst aber in der Frömmigkeit. Die ungeistlichen Altweiberfabeln weise zurück, schreibt Paulus. Ich denke da an die Zeit zurück, als ich ein Junge war. Damals gab es eine ganze Menge kluger Sprüche und Lebensweisheiten, die gern zitiert wurden, um uns Kinder zu belehren. Aber nicht nur das. Ältere Leute kannten auch verschiedene Hausmittelchen, mit denen sich angeblich jedes gesundheitliche Problem sicher und schnell beheben ließ. Eine liebe christliche Frau aus unserer Nachbarschaft war zum Beispiel von einer Rezeptur überzeugt, die als Stärkungsmittel kleinen Kindern verabreicht werden sollte. Angeblich reduzierte sie auch die Anfälligkeit für Infekte. Und so wurde ich damit regelrecht abgefüttert, weil meine Mutter auf den Rat der Nachbarin hörte und nur das Beste für mich wollte. Ganz ähnlich erging es mir viele Jahrzehnte später, als bei mir eine Krebserkrankung diagnostiziert wurde. Mehr als 100 Bücher bekam ich geschenkt. Teilweise wurden sie mir von Leuten zugeschickt, die ich nicht einmal persönlich kannte, die aber von meiner Krankheit gehört hatten. In diesen Büchern wurden verschiedene Diäten vorgeschlagen, die alle dabei helfen sollten, den Krebs zu besiegen. Doch viele standen vollkommen im Widerspruch zu anderen. Das eine empfahl, möglichst viele Trauben zu essen, während das andere genau davor warnte. Ich beschloss, dem großen Arzt Jesus Christus zuzuhören und meinen Fall in seine Hände zu legen. Das war auf jeden Fall besser, als auf ungeistliche Altweiberfabeln zu hören, wie Paulus es in Vers 7 unseres Bibeltextes ausdrückt. Paulus setzt dieser Warnung aber auch noch etwas Positives entgegen. Er rät Timotheus, übe dich selbst aber in der Frömmigkeit. Timotheus soll also Frömmigkeit in seinem Leben praktisch einüben. Zu viele Menschen betonen meines Erachtens die Verbote mehr als die Praxis der Frömmigkeit. Weiter mit Vers 8. Denn die leibliche Übung ist wenig Nütze, aber die Frömmigkeit ist zu allen Dingen Nütze und hat die Verheißung dieses und des zukünftigen Lebens. Wie ist dieser Vers zu verstehen? Nun, es gibt Leute, die meinen, Paulus hätte von körperlichen Übungen, also zum Beispiel von sportlicher Betätigung, nichts gehalten. Doch das sehe ich nicht so. Schließlich verbrachte Paulus etwa 3 Jahre in Ephesus, wo es ein großes Amphitheater gab, in dem die Olympischen Spiele seiner Zeit stattfanden. Dieses Amphitheater, das dem Kolosseum in Rom ähnlich war, fasste 100.000 Menschen. Dort fanden häufig Wettkämpfe statt. Und Paulus verwendet die Symbolsprache der Wettkämpfe, um sie mit dem christlichen Leben zu vergleichen. Im 1. Korintherbrief, Kapitel 9, geht er besonders darauf ein. Paulus wusste offenbar Bescheid über diese Art von Übungen, war möglicherweise aus Interesse mehrfach als Zuschauer dabei. Von Geringschätzung kann also keine Rede sein. Ich stand einmal in der heutigen Türkei in den Ruinen der antiken Stadt Sardes und betrachtete die römische Straße, die im Osten und Westen dieser Stadt ausgegraben wurde. Paulus ging vor rund 1900 Jahren auf dieser Straße und predigte das Evangelium Christi. Er reiste nicht in einem Bus oder in einem Automobil. Er ritt auch nicht auf einem Pferd oder auf einem Esel, sondern Paulus war zu Fuß unterwegs. Und das heißt doch, er muss körperlich ziemlich fit gewesen sein, um all die Strecken zu bewältigen, die er im ganzen Römischen Reich unter seine Füße nahm. Vielleicht hat er nicht gerade als Jogger jeden Morgen Frühsport gemacht, aber ganz sicher ging er viele Strecken zu Fuß. Dass Paulus in Vers 8 unseres Bibeltextes die Betonung auf die Frömmigkeit legt und nicht auf die körperliche Betätigung, liegt meines Erachtens daran, dass die Epheser Leute waren, die in Spiele und Leichtathletik regelrecht vernarrt waren. Heutzutage ist das bei uns gar nicht so viel anders. Denken Sie nur an die großen Fußballstadien, die dem Kolosseum gar nicht so unähnlich sind. Zehntausende von Menschen strömen da hinein. Und wenn man manche Christen über große Sportereignisse reden hört, könnte man glatt den Eindruck bekommen, dass ihnen der Sport wichtiger ist als ihr Glaube. Ja, es gibt Gemeindemitarbeiter, die im Sommer mehr Zeit auf dem Sportplatz verbringen als in ihrer Gemeinde. Also, Paulus sagt nicht, dass Körperertüchtigung falsch wäre, sondern er sagt, betrachten wir die Dinge mit der angemessenen Perspektive. Paulus sagt in diesem Vers auch noch, die Frömmigkeit ist zu allen Dingen nütze und hat die Verheißung dieses und des zukünftigen Lebens. Denn die körperliche Ertüchtigung wird Ihnen nur in diesem Leben etwas bringen. Wenn Sie eines Tages nach Ihrem Tod und Ihrer Auferstehung einen neuen Körper bekommen, macht es nämlich keinen Unterschied, ob Sie den alten Körper trainiert haben oder nicht. Interessant finde ich auch, dass es hier heißt, die Frömmigkeit ist zu allen Dingen nütze. Diejenigen, die behaupten, dass ein Christ in Sünde fallen und immer wieder zu Gott zurückkehren könne, haben zwar recht, aber ich will Ihnen auch sagen, ein göttliches Leben zählt sich nicht nur hier unten in dieser Welt aus, es wird sich auch in der Ewigkeit auszahlen. Der verlorene Sohn etwa verlor viel, als er in ein fernes Land ging, und jeder Christ, der ein unvorsichtiges Leben statt eines göttlichen Lebens führt, wird entdecken, dass er auch in der Ewigkeit dafür Einbußen erleidet. Sind Sie ebenso bedacht auf Frömmigkeit wie möglicherweise auf körperliche Bewegung oder auf Sportveranstaltungen? Das Körperliche findet seinen Abschluss am Ende dieses Lebens, aber die Frömmigkeit wird im nächsten Leben weitergehen. Paulus setzt hinzu in Vers 9, das ist gewisslich wahr und ein Wort des Glaubens wert. Paulus bekräftigt hiermit, was er gerade gesagt hat. Er bringt damit zum Ausdruck, hier steckt etwas drin, worauf man bauen kann. Man konnte sich im ersten Jahrhundert in Ephesus darauf verlassen und man kann sich heute im 21. Jahrhundert darauf verlassen. Warum das so ist, sagt Paulus gleich danach in Vers 10. Denn dafür arbeiten und kämpfen wir, weil wir unsere Hoffnung auf den lebendigen Gott gesetzt haben, welcher ist der Heiland aller Menschen, besonders der Gläubigen. Denn dafür arbeiten wir und kämpfen wir, schreibt der Apostel Paulus. Ein Christ zu sein, war also damals nicht einfach. Und wenn Sie heute für Jesus Christus einstehen, wird es Sie ebenfalls etwas kosten. Das steht außer Frage. Zur Formulierung, welcher ist der Heiland aller Menschen, möchte ich gern folgende Gedanken äußern. Haben Sie sich schon mal überlegt, wie Jesus, als er hier als Mensch auf der Erde lebte, wohl ausgesehen hat? Welche Augen- und Haarfarbe er wohl gehabt hat? Wie groß mag er gewesen sein? Ich sprach einmal mit einem Mann, der sich daran störte, dass ein Bild von Christus gemalt wurde, das ihn als einen Mann mit schwarzer Hautfarbe zeigte. »Warum nicht?«, fragte ich mein Gegenüber. »Er ist der Erlöser aller Menschen. Was für eine Rolle spielt da die Farbe seiner Haut? In der Heiligen Schrift finden wir jedenfalls keine Informationen darüber. Aber die Schrift sagt, dass er der Erlöser aller Menschen ist. Wer auch immer Sie sind, liebe Hörerin, lieber Hörer, er möchte Ihr Retter sein. Und er ist der einzige Retter. Paulus sagt auch noch, er sei der Erlöser besonders der Gläubigen. Er ist der Erlöser aller Menschen, aber Sie könnten ihn ablehnen, wenn Sie wollten. Ich weiß, das hört sich ein wenig seltsam an, aber vielleicht kann man es folgendermaßen illustrieren. Auf großen internationalen Flughäfen starten die Flugzeuge sozusagen im Minutentakt. Und ich könnte bei jedem an Bord gehen. Alles, was ich tun muss, ist, mir ein Ticket zu kaufen und ins Flugzeug zu steigen. Sie sehen, grundsätzlich ist es ein Flugzeug für alle, aber nicht jeder wird einsteigen. Christus ist der Erlöser aller Menschen, aber nur diejenigen, die glauben, werden gerettet. Nun zu den Versen 11 und 12 in unserem Bibeltext. Paulus schreibt an Timotheus: Dies gebiete und lehre. Niemand verachte dich wegen deiner Jugend. Du aber sei den Gläubigen ein Vorbild im Wort, im Wandel, in der Liebe, im Glauben, in der Reinheit. Niemand soll dich wegen deiner Jugend verachten. Paulus wusste, dass es in der Gemeinde diejenigen geben würde, die von Timotheus sagen, ein solch junger Kerl hat doch keine Ahnung. Nun, vielleicht gab es tatsächlich Dinge, die er nicht wusste, aber es gab keinen Grund, dass ihn jemand seiner Jugend wegen verachtete. Weiter sagt Paulus, du aber sei den Gläubigen ein Vorbild. Wie konnte Timotheus die Menschen daran hindern, ihn wegen seiner Jugend zu verachten? Dadurch, dass er sich selbst und seine Fähigkeiten nicht überschätzt. Als junger Pastor, damals war ich noch gar nicht zum Dienst in einer Gemeinde ordiniert, erzählte ich einem alten pensionierten Diener Gottes, wie schwierig es für mich sei, mich auf die Kanzel zu stellen und vor älteren Leuten zu predigen. Was würden Sie wohl über mich, den Anfänger, denken? Mach dir darüber keine Sorgen, bekam ich zur Antwort. Niemand wird dich wegen deiner Jugend verachten, wenn du ein gutes Vorbild für die Gläubigen bist. Paulus erzählt Timotheus auch, in welcher Hinsicht er ein Vorbild sein soll. Im Wort, im Wandel, in der Liebe, im Glauben, in der Reinheit. Das ist Gottes Standard, die Art und Weise, wie wir ein Beispiel für andere sein sollten. In Vers 13 heißt es dann weiter an Timotheus gerichtet, fahre fort mit Vorlesen, mit Ermahnen, mit Lehren, bis ich komme. Timotheus als Mitarbeiter des Paulus soll die Heilige Schrift öffentlich lesen. Zu welchem Zweck? Um zu trösten und zu lehren. Das Wort Gottes muss gelesen werden, und wenn eine christliche Gemeinde die Menschen nicht in das Wort Gottes einführt, vernachlässigt sie eine ihrer Hauptaufgaben. Aber auch für Timotheus persönlich gilt, geistliches Wachstum ist nur möglich durch das Lesen des Wortes, zur Ermahnung und Unterweisung. Ja, ein im Glauben wachsender Mitarbeiter wird eine wachsende Gemeinde bewirken. Das größte Lob, das jemals über den Evangelisten Dwight Lyman Moody gesagt wurde, stammte von einem seiner Nachbarn. Dieser behauptete, jedes Mal, wenn Mr. Moody nach Hause kommt, kann man feststellen, wie sehr er geistlich gewachsen ist. Darf ich Sie, liebe Hörer, mal ganz direkt fragen, sind Sie heute in geistlicher Hinsicht weiter als im vergangenen Jahr? Wachsen Sie in der Gnade und der Erkenntnis Christi? Der Weg, um dieses zu erreichen, ist das Lesen und die intensive Beschäftigung mit dem Wort Gottes. Ich komme nun zu Vers 14. Paulus fordert seinen jungen Freund Timotheus auf, lass nicht außer Acht die Gabe in dir, die dir gegeben ist, durch Weissagung mit Handauflegung der Ältesten. Paulus mahnt hier, vergiss nicht das Geschenk, das in dir ist. Der Geist Gottes gibt jedem Gläubigen eine Gabe, und Timotheus hatte eine Gabe, die er auch anwenden sollte. Und wir erfahren auch gleich noch etwas über diese Gabe, denn Paulus schreibt, die dir gegeben ist durch Weissagung. Offenbar hatte Paulus vorhergesagt, was dieser junge Mann alles tun würde. Und dann macht Paulus noch eine Ergänzung, die lautet: mit Handauflegung der Ältesten. Damit ist das Auflegen der Hände der Gemeindemitarbeiter gemeint. Handauflegen bedeutet eine Bevollmächtigung für eine Aufgabe und zugleich Partnerschaft im Dienst. Ich bestand immer darauf, dass meine Gemeindemitarbeiter allen Missionaren, die wir in den Dienst entsandt haben, die Hände auflegten. Jedem Mitarbeiter, der ordiniert wird, sollten die Hände aufgelegt werden von denen, die Amtsbrüder von ihm sind. Wir kommen nun zu Vers 15, in dem Paulus formuliert: Dies lass deine Sorge sein, damit gehe um, damit dein Fortschreiten allen offenbar werde. Dies lass deine Sorge sein, heißt so viel wie: darum kümmere dich. Sei fleißig im Studium der Heiligen Schrift. Es gibt keine Entschuldigung für einen Diener Gottes, wenn er nicht das Wort Gottes studiert. Und es gibt keine Entschuldigung für irgendeinen Christen, der nicht bereit ist, sich intensiv mit dem Wort Gottes zu beschäftigen. Paulus fügt hinzu: damit gehe um. Ich persönlich bin der Meinung, dass eine tägliche Andachtszeit kein Ersatz sein kann für das Lesen und das Studieren des Wortes Gottes. Es bringt auch nichts, spät abends vor dem Zubettgehen noch schnell ein Kapitel der Bibel durchzulesen, während ein Auge schon geschlossen ist und sich beide Füße bereits unter der Bettdecke befinden. Ebenso wenig reicht es, morgens ganz schnell einen Blick in die Bibel zu werfen, wenn man noch nicht richtig wach ist oder sich schon fast auf dem Weg vom Frühstückstisch zur Arbeit befindet. Auf eine solche Weise würde es Ihnen doch auch nicht gelingen, Geometrie, höhere Mathematik oder eine Naturwissenschaft zu studieren. Liebe Hörer, das Wort Gottes ist aller Aufmerksamkeit würdig, die Sie und ich ihm schenken können. Ja, im Grunde können wir niemals so viel Aufmerksamkeit aufbringen, wie es dem Wort Gottes eigentlich gebührt. Paulus gibt hier dem Timotheus außerdem noch als Zielrichtung mit: damit dein Fortschreiten allen offenbar werde. Das größte Kompliment, das Sie Ihrem Prediger machen können, ist, ihm zu sagen: Ihre Predigten werden von Mal zu Mal besser. Natürlich nur, wenn das auch der Wahrheit entspricht. Weiter mit Vers 16. Paulus schreibt an Timotheus: Hab Acht auf dich selbst und auf die Lehre. Beharre in diesen Stücken. Denn wenn du das tust, wirst du dich selbst retten und die, die dich hören. Dazu möchte ich Folgendes sagen, und ich weiß, es klingt ziemlich hart, aber ich muss es einfach sagen. Gott möge sich seines Dieners erbarmen, der bei seiner Verkündigung nicht das reine Wort Gottes an die Menschen weitergibt. Denn das ist eine furchtbare Sünde, den Menschen das Wort Gottes vorzuenthalten. Es wäre besser, wenn solch ein Prediger seinen Beruf wechseln und unter die Gangster gehen würde, als weiterhin auf der Kanzel zu stehen und seiner Aufgabe nicht gerecht zu werden. Ich möchte Sie nun wieder herzlich einladen zur nächsten Folge unserer Sendereihe Durch die Bibel. Dann steigen wir frisch ein ins 5. Kapitel aus dem 1. Brief des Paulus an Timotheus. Und dann werden wir einmal genauer hinsehen, welche Pflichten Mitarbeiter einer Gemeinde so haben. Bis dahin, auf Wiederhören und Gott befohlen.
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Zeit und um die Ewigkeit geht. Nachdem Jesus der Menschenmenge, die ihm folgte, einige sehr herausfordernde Aussagen mitgeteilt hatte, verließen ihn viele seiner Nachfolger. Doch Petrus beteuerte: Herr, wohin sollen wir gehen? Du hast Worte des ewigen Lebens, und wir haben geglaubt und erkannt, dass du bist Christus, der Sohn des lebendigen Gottes.

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1: Sie hören nun die gute Nachricht aus Gottes Wort. Unser Wochenvers steht in Sprüche 23, Vers 24. Der Vater eines Gerechten freut sich, und wer einen Weisen gezeugt hat, ist fröhlich darüber. Das war unser Merkvers aus Sprüche 23, Vers 24.

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Eine christliche Gesinnung ist der Schwerpunkt des Schreibens an die Philipper, denn sie bewirkt Freude im Herrn und Einheit unter den Glaubensgeschwistern. 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

0: himmlischer Vater, wenn ich im Beruf unter Druck stehe, vergesse ich oft, dass ich für dich arbeite. Lenke du mein Herz und mein Verstand, damit du bei allem, was ich tue, an erster Stelle stehst. Gott, meine Arbeit geben. Die Zeitschrift, für die ich schrieb, kam mir wichtig vor. Daher bemühte ich mich, der hochrangigen Redakteurin den bestmöglichen Artikel zu präsentieren. Da ich mich unter Druck gesetzt fühlte, ihre Anforderungen zu erfüllen, schrieb ich meine Gedanken und Ideen immer wieder um. Aber was war denn mein Problem? War es das schwierige Thema? Oder war meine eigentliche Sorge? Würde die Redakteurin von mir und nicht nur von meinen Worten überzeugt sein? Paulus hat vertrauenswürdige Anweisungen für unsere Arbeitssorgen. Im Brief an die Gemeinde in Kolossä fordert er die Gläubigen auf, nicht für die Anerkennung der Menschen zu arbeiten, sondern für Gott. Der Apostel schreibt: Tut eure Arbeit mit Eifer und Freude, als würdet ihr Gott dienen und nicht Menschen. Vergesst nicht, dass der Herr euch mit dem himmlischen Erbe belohnen wird. Dient dem Herrn Jesus Christus. Verse 23 bis 24. Wenn wir über diese weisen Worte von Paulus nachdenken, dann können wir aufhören, darum zu kämpfen, in den Augen unserer irdischen Chefs gut dazustehen. Natürlich ehren wir sie als Menschen und versuchen, ihnen unser Bestes zu geben. Aber wenn wir arbeiten, als würden wir Gott dienen und ihn bitten, unsere Arbeit für ihn zu leiten und zu segnen, dann wird er ein Licht auf unsere Bemühungen werfen. Unser Lohn? Unser Arbeitsdruck lässt nach und unsere Aufgaben sind erfüllt. Mehr noch, eines Tages werden wir hören, wie er sagt: Gut gemacht. Der Bibeltext heute steht in Kolosser 3, die Verse 22 bis 25.
1: Ihr Sklaven, gehorcht euren weltlichen Herren in allem, was ihr tut. Verrichtet eure Arbeit immer sorgfältig, nicht nur dann, wenn sie euch beobachten. Gehorcht ihnen bereitwillig, weil ihr Furcht vor Gott habt. Tut eure Arbeit mit Eifer und Freude, als würdet ihr Gott dienen und nicht Menschen. Vergesst nicht, dass der Herr euch mit dem himmlischen Erbe belohnen wird. Dient dem Herrn Jesus Christus. Wenn ihr jedoch Unrecht tut, werdet ihr auch die Folgen tragen müssen, denn Gott bevorzugt niemanden.
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Herzlich willkommen zu unserem Programmbeitrag BBN Bibelstunde mit Pfarrer Winrich Schäffbohr. Heute hören Sie einen weiteren Beitrag zum Epheserbrief. Und zwar Epheser 1, die Verse 9 bis 14. Lobpreis Gottes für die Erlösung durch Christus. Und dies ist ein zweiteiliger Beitrag. Hören Sie heute den ersten Teil dazu.

Herr, nun ist der Tag wieder zum größten Teil hinter uns und wir haben die Tagesarbeit hinter uns gebracht und da geht viel mit uns, was uns noch beschäftigt, was noch uns erfüllt. Wir wollen aber jetzt still werden, dass du reden kannst, dass wir dein Wort verstehen und dass wir wieder merken, wie du alles sein willst. Heute Abend der, der Frieden gibt, der uns ruhig macht, auch da, wo wir die Sorgen und die Ängste niederlegen dürfen. Wir möchten dich bitten, dass du heute Abend uns ganz groß bist, auch über deinem Wort. Amen. Wir haben letztes Mal abgebrochen, Epheser 1, und kommen jetzt bei Vers 11. Vielleicht lese ich doch nochmal von Vers 7 ab. Tja, ein gefülltes Lied, wo all das beschrieben ist, was wir in Jesus Christus haben. In Jesus haben wir die Erlösung durch sein Blut, die Vergebung der Sünden nach dem Reichtum seiner Gnade, die er uns reichlich hat widerfahren lassen in aller Weisheit und Klugheit. Denn Gott hat uns wissen lassen, das Geheimnis seines Willens nach seinem Ratschluss, den er zuvor in Christus gefasst hatte, um ihn auszuführen, wenn die Zeit erfüllt wäre, dass alles zusammengefasst würde in Christus, was im Himmel und auf Erden ist. In ihm sind wir auch zu Erben eingesetzt worden, die wir dazu vorherbestimmt sind, nach dem Vorsatz dessen, der alles wirkt, nach dem Ratschluss seines Willens, damit wir etwas seien zum Lob seiner Herrlichkeit, die wir zuvor auf Christus gehofft haben. In ihm seid auch ihr, die ihr das Wort der Wahrheit gehört habt, nämlich das Evangelium von eurer Seligkeit. In ihm seid auch ihr, als ihr gläubig wurdet, versiegelt worden mit dem Heiligen Geist, der verheißen ist. Welcher ist das Unterpfand unseres Erbes zu unserer Erlösung, dass wir sein Eigentum würden zum Lob seiner Herrlichkeit? Letzten Sonntag waren wir auf der Königstraße und hatten erlebt, wie auch überraschend viele Menschen stehen blieben. Andere, die hatten Gespräche und die sagten auch nachher, es war interessant, manche Menschen, die verstehen gar nicht, wer Gott ist. Und jetzt habe ich was ganz Böses gemacht. Ich bin da schon ein gemeiner Hund. Ich habe denen gesagt, ja, versteht ihr denn, wer Gott ist? Wir gehen doch nicht auf die Straße, um den Menschen zu erzählen, wer Gott ist. Wer hat denn Gott je begriffen? Wenn Sie auf diesem Niveau mit Ungläubigen reden, dann sind Sie ein Philosoph. Da können Sie reden über Gott, die Ursache des Seins und die Tiefe des Daseins und So-Seins, ob es einen Gott je gibt, ob der Mensch ohne Gott, dann philosophieren Sie. Ich habe gesagt, bezeugt doch auf der Straße. Sag doch einem Menschen, bring dein Leben in Ordnung, bevor du stirbst. Punkt. Das vergisst du nicht. Schupp. Sagen Sie zu ihm, Jesus sucht dich. Der weiß nicht, wer Jesus ist, gut, aber Gott redet durchs Wort. Also ich bin sehr dafür, dass wir Gespräche führen, nur möchte ich Sie immer wieder bitten, lassen Sie sich nicht auf ein Geleise abschieben, wo Sie auf einmal merken, das ist ja gar keine Basis. Da sind wir irgendwo, tasten wir im Nebel, denn wer Gott ist, das wissen wir alle ja nicht, wir kennen Jesus, der für uns starb. Und das verkünden wir. Wir erzählen Menschen, was wir mit Jesus erleben. Oder was das Wort von Jesus sagt. Wenn Sie einem Menschen nur sagen, Jesus hört, was du im Gebet zu ihm bringst. Du darfst alle Sorgen beim Ablegen. Das geht tief. Das geht unter die Haut, wenn es der Heilige Geist bekräftigt. Wir haben nicht den Schlüssel zu den Herzen der Menschen, um das immer erreichen zu können. Aber ich möchte immer wieder bitten, dass wir nicht diesem christlichen Fehler verfallen, immer wieder zu philosophieren, sondern dass wir bezeugen. Und das gefällt mir hier auch bei Paulus, wie er einfach jetzt darauf zu sprechen kommt, was ihm Jesus bedeutet. Sie erinnern sich noch, wie ich sagte, er war im Gefängnis, eingeschlossen, die Mauern, eine dunkle Lebensführung, so wie heute Abend ein Kranker sagt, was ist bloß mit mir los? Ich sehe keinen Ausweg mehr, ich bin verzweifelt, ich bin hoffnungslos. Das war die Lage des Paulus. Im Philipperbrief hat er sie beschrieben, dass er vor dem nahen Tod steht. So können wir es auch hier uns vorstellen. Der Bote Gottes in Ketten im Epheserbrief. Das ist ja wichtig, dass wir es immer im Hintergrund haben.
Und da fängt er an zu loben und zu preisen. Das sind keine schwülstigen Worte, sondern das sind Worte, die so das auf einmal ausdrücken und sagen, was er in Jesus gefunden hat. Und das ist das, was er lobend rühmt. Er erzählt von Jesus. Und wir gehen doch vielleicht noch einmal kurz entlang. Ich habe das sicher das letzte Mal schon besprochen, aber wir dürfen gerne noch einmal dran stehen bleiben. Wir haben die Erlösung. Wir tragen doch so schwer an unserer alten Art. Wir sind hineingebunden in diese Welt. Wir tragen unser Leben und spüren auch die dunklen Mächte, die uns bestimmen. Und er sagte, wir haben doch Erlösung. Es gibt so wenig Christen, die diese Freude des Paulus ausstrahlen. Wir haben. Die meisten Christen sagen, oh, ich wollte auch so gern mehr Gewissheit haben und fröhlicher sein und auch so mit tränenden Augen. Ich wollte so gern. Also wir haben. Aber er sagt doch nie, wir sind bombig dran, wir haben alle Probleme gelöst. Und sagt, wir haben Jesus. In Jesus haben wir die Erlösung. Wenn ich auf mich schaue, dann habe ich noch die Probleme. Aber wenn ich auf Jesus blicke, dann weiß ich, er nimmt meine belastete Vergangenheit ab. Er löst meinen schwierigen Charakter. Er sorgt dafür, dass meine Fehler mich nicht begleiten, sondern dass er Heil wirken kann durch mich. Woher das kommt, dass Christen immer meinen, sie wären perfekt, das weiß ich nicht. Es gelingt uns nicht. Wir haben Erlösung in Jesus. Er macht uns frei von all der dunklen Vergangenheit. Wir haben die Vergebung der Sünden. Das war dem Paulus der Grund, warum er im Gefängnis, im Kittchen, in Ketten fröhlich ist, weil er sagt, ah, jetzt kann ich aufatmen. Machen Sie es auch so. Oh, jetzt geht ein neuer Tag los. Heute Abend, jetzt kann ich alles in das Meerestiefe nochmal versenken. Das haben wir letztes Mal schon besprochen. Aber geht die Freude mit ihm. Wir sind noch nie fehlerlos. Aber wir haben Vergebung und darum können wir das Alte wegwerfen. Nach dem Reichtum seiner Gnade. Und er hat uns wissen lassen, das Geheimnis seines Willens. Was ist das Geheimnis? Nicht, dass da irgendwelche Rätsel sind. Erinnern Sie sich noch an letztes Mal, dass man gesagt hat, nicht, dass Gott uns Sachen verschleiert, meinen manche, dass das alles mysteriös wäre, das Mysterium des Willens Gottes, sondern der Unglaube und die Vernunft kann das nicht fassen. Sondern Gott hat einen Heilsplan und in dem Heilsplan ist es so, dass der unserer Vernunft nicht einleuchtet. Der Heilsplan, dass nämlich Gott die Welterlösung will. Gott will, dass Himmel und Erde sich berühren. Und darum darf ich nochmal sagen, was mir so wichtig war das letzte Mal. Sie dürfen in dieser Welt des Todes und in der Welt des Gerichtes, dürfen Sie Heil schaffen. Gott will seinen Himmel herunterbringen. Gott will in Jesus, dass heile Familien da sind. Gott will in Jesus erneuern. Gott will, dass die Werke des Teufels zerstört werden. Gott will, dass heute mitten in dieser sündigen Welt etwas Himmlisches passiert. Und wer im Glauben das wagt, der kann hineingehen, der darf Frieden stiften, der darf wunderbare Dinge tun. Das ist Mysterium. Das will doch Gott. Das ahnen wir gar nicht. Manche Christen, die sitzen immer da und sagen, ja, die Welt ist sowieso eine Welt, die geht zum Gericht und jetzt können wir es bald sehen, jetzt sind wir in der Endzeit und bald kommt die letzte Katastrophe. Da sitzen die so da, wie der Jonah angucken wollte, wie Ninive untergeht. Und die wissen gar nicht, dass Gott doch in einer untergehenden Welt noch dieses Ziel hat der Erneuerung. Wir haben das letztes Mal gesagt, es läuft ja am Ende auch in der Offenbarung, in Offenbarung 20, wieder auf dieses tausendjährige Reich zu. Auf diese wunderbare Sache, dass die Heiligen mit Christus herrschen. Und dass hinter dem Weltuntergang noch einmal die neue Welt Gottes steht. Und wir dürfen die heute schon vorwegnehmen, zeichenhaft vorwegnehmen. Wir dürfen mit Christus herrschen. Man hört diesen positiven Aspekt auch viel zu selten und müssen immer wieder ihn betonen. Ich darf heute sogar mitten im Bürgerkrieg, mitten im Hunger, mitten im Elend, auch in der dritten Welt, dürfen gläubige Leute Segen stiften. Und der Teufel kann nichts dagegen tun. Und sie dürfen selbst in Unrechtstyranneistaaten Heil schaffen, Gerechtigkeit wirken. Und darum ist unser Platz auch in einer sündigen Welt, das ist so schön hier beschrieben im Vers 10, dass das zusammengefasst werden soll, Himmel und Erde und zusammenkommen soll.
zu einer wunderbaren Harmonie. Und das geschieht im Gottesreich, das verborgen schon in unserer Welt heute angebrochen ist. So, und jetzt kommen wir zu unserem Text heute. In ihm sind auch wir zu Erben eingesetzt. Also, dass wir manchmal die Bibel schlecht verstehen, das hängt natürlich an unserer Art, dass wir oberflächlich sind beim Lesen. Sag mal, was meint er denn jetzt eigentlich? Einen ganz einfachen Tipp bloß. Wenn Sie mal drüber nachdenken, das eine Mal sagt er im Vers 11 wir und im Vers 13 sagt er ihr. Was ist hier unterschieden? Ganz einfach, wir sind die Juden. Und ihr sind die Heiden. Die Judenchristen und die Heidenchristen. Jetzt versteht man es ganz anders. In Jesus sind auch wir Judenchristen zum Erbe eingesetzt worden. Also Paulus sagt, das Judentum ohne den Messias Jesus ist natürlich nichts. Erst Jesus bringt unserer jüdischen Existenz die Erfüllung. Das ist ein tolles Wort und ich bin so froh, dass das drinsteht. Wir hören das ja anders als unsere Vätergeneration, weil wir heute schon auch manches neue Jahr erlebt haben, was Gott an Verheißungen an seinem Volk erfüllt hat. Ich freue mich ganz arg, wenn Hilla und Max Moshe Jacobi, beides Israelis, die diese wunderbaren, riesigen Bildbände geschaffen haben, die Juden Gottes folgen sollen, wenn die uns hier diese Lichtbildserie präsentieren. Nur alttestamentliche Bibelworte, nur Synagogengesänge und dann Bilder. Weil das so schön ist, die haben auch so ein Glaubenswerk an Juden und wollen, dass Juden den Messias erkennen. Das ist ihnen wichtig. Denn nur der Messias kann die Antwort geben auf das, was Gott seinem Volk Israel gegeben hat, dass sie Erben sind. Wir haben doch jetzt die Abraham-Geschichte. Und es ist in solchem Augenblick ja nicht verständlich, wie kann man die Abrahams-Geschichte ohne Jesus lesen? Und wenn wir immer wieder Juden begegnen, verstehen wir gar nicht, dass ihnen das Geheimnis Jesu verschlüsselt ist. Da steht ja alles drin beim Paulus, dass das auch von Gott so zugelassen ist, die Decke vor den Augen hängt, das steht im 1. Korinther 3, Römer 9 bis 11, dass am Ende die Decke weggenommen wird. Und dann meint er deshalb, sie waren dazu vorherbestimmt, die Juden, nach dem Vorsatz dessen, der alles wirkt, nach dem Ratschluss seines Willens. Das war die alte Planung Gottes und den Propheten. Jetzt ist der Vers 11 verständlicher. Vers 12, damit wir etwas seien zum Lob seiner Herrlichkeit. Dieses Wort, das lassen wir nicht nur den Juden, Christen, sondern das nehmen wir auch sehr, sehr gerne. Ist doch ein schönes Motto, dass ein Brautpaar, das jetzt im Oktober Hochzeit hat, die haben das als Trautext sich genommen, auf dass wir etwas seien zum Lob seiner Herrlichkeit. Das ist ja was ganz Großes, dass mein irdisches Leben, das ist doch voll Dreck bespritzt, ist doch fehlsam, das ist doch kümmerlich. Da will Gott Lob daraus machen. Dass man aus einer Stradivari-Geige schöne Musik machen kann, kann ich mir vorstellen, und aus einem herrlichen Flügel kann man schöne Musik machen. Aber Gott holt sich sein Lob aus einer, der macht Musik mit alten Holzkisten und mit brüchigen Kartons. So sind wir doch. Wir nehmen doch von unserem Leben gar nicht viel, erwarten wir gar nicht viel. Und Gott will daraus ein Lob machen. Das ist ein großes Wunder. Wir sollen ein Lob Gottes sein. Darf ich ein Beispiel wählen, wenn Sie jetzt im Herbst eine herrliche Blume sehen im Garten, die blüht, und dann gehen Sie nach hin und die duftet, für wen eigentlich? Zum Lobe Gottes. Die verströmen sich in ihrer Schönheit. Dieses Wort, auf das wir etwas sein zum Lob seiner Herrlichkeit, ist so ein wunderbares Wort, weil es uns eine ganz neue Blickrichtung gibt. Und es befreit uns von allem Zwang, ich muss etwas sein. Sondern Gott hat mich dazu gesetzt, er hat mich dazu geschaffen, er tut das in seiner Größe, er macht aus mir einen Duft, ein Parfum, etwas Strahlendes und Leuchtendes, obwohl ich mich morgens schon grün und blau über mich selber ärgern kann. Und wenn wir in den Spiegel gucken, finden wir uns gar nicht schön. Das wäre auch schlimm, wenn wir uns schön finden, wenn wir Gefallen an uns hätten. Sondern das ist ein Wunder Gottes, dass er sein Lob aus uns macht. So wie er mit seinen
brüchigen, schwälsamen Jüngern sein Lob machte, mit einem Petrus und mit einem Matthäus. Und es waren ja immer schwierige Gesellen. Und die Schwächen der Jünger werden ja gar nicht verheimlicht. Also können Sie diesen Gegensatz ruhig einmal stehen lassen. Wir sehen dort ungeschützt unsere Mängel, unsere Fehler. Und dennoch ist das wahr, wir sollen etwas sein zu seinem Lob. Weil Gott das wirkt wie bei den Juden auch. Wir sehen die Schäden des jüdischen Volkes, ihre Fehler, ihren Ungehorsam. Und doch Gott hat sein Lob daraus bereitet. Ein David mit seinen Mängeln, ein Abraham mit seinen Fehlern und doch Gott wirkt Lob. Und zwar, er wirkt dieses Lob ja, weil über dem Leben auch gerade sichtbar wird. Lob Gottes heißt doch nicht, dass wir fehlerlos sind, sondern dass in allen Fehlern immer wieder die Barmherzigkeit Gottes durchleuchtet. Das macht es ja gerade so schön. Das Lob Gottes erklingt doch darin, wie Gott solche Menschen angenommen hat, wie Gottes Güte in ihnen sichtbar wird. Und das lässt mich auch wieder ganz neu hoffen für mein Leben, wenn ich etwas sein darf zu seinem Lob. Da passiert wirklich etwas und Gott wirkt das etwas, wirkt daraus etwas. Nehmen Sie mal Jesaja 43, dieses bekannte Wort. Das ist ja etwas, was wir alle auswendig können. Fürchte dich nicht, ich habe dich erlöst. Dieses Wort, Jesaja 43, aber da heißt es im Vers 21. Das Volk, das ich mir bereitet habe, soll meinen Ruhm verkündigen. Wie verkündigen wir den Ruhm Gottes? Am besten. Ganz gewiss nicht, indem wir heucheln. Ganz gewiss nicht, indem wir Theater spielen und stolzieren, wie die Modepüppchen auf dem Modestegen sagen. Wir Christen sind so nette Leute und damit wird Gott nicht gerühmt. Sondern indem wir das überall sagen, was für einen barmherzigen Heiland wir haben. Wie unendlich seine Geduld ist. Erzählen Sie es doch ganz anschaulich. Und sagen, ich habe schon oft Gott enttäuscht. Und dann kam er wieder mir, hat mir meine Sünden weggenommen. Das doch, das wird was hin zu seinem Lobe. Und übrigens, das, was wir da erzählen, was wir mit Gott erlebt haben, die Geschichte vom verlorenen Sohn, die wir hautnah erleben, wie er uns angenommen hat, wie er uns den Arm genommen hat. Und dass ich überhaupt immer wieder aus dem Dreck rausgezogen wird, wie er mich geputzt hat und mich gereinigt hat, das ist doch das Lob Gottes. Passen Sie auf, dass wir es nicht immer wieder so sehen, als ob wir perfekt wären, sondern gerade die Geschichte der Gnade Gottes, die an uns mächtig wurde, ist das, was überwältigt und was groß ist. Sonst wäre es besser, Gott würde seine Engel schicken und die Engel sollten auf der Erde mal ein bisschen rumstolzieren. Aber die können das Lob Gottes nicht so gut singen. Heute in der alten Bibelstunde gesungen, ich eine welke Blume. Und da sind all die alten Leute gesessen und haben gesagt, das ist doch schön mit den vielen Falten im Gesicht. Wir sind welke Blumen, aber deshalb können wir umso mehr das Lob Gottes verkündigen. Wir müssen nicht so tun, als ob wir noch in der Jugendblüte stehen, sondern gerade da können wir viel erzählen von der Güte und Barmherzigkeit Gottes. Es ist auch schön, dass wir gar nicht lange Predigten halten sollten und gar nicht lange Reden halten sollen. Ich denke, das wird einfach auch so sein, dass wir das weitergeben und Gott loben und sagen, ach wie schön, er ist doch da. Es hat mich auch immer am meisten beeindruckt, wenn man das hört von Menschen, die plötzlich einen darauf aufmerksam machen und sagen, aber er ist doch da. Oder Gott ist treu. Und das ist das schönste Lob, das man auch im Leiden singen kann oder bei schweren Lebensführungen. Wir sollten etwas sein zu seinem Lob. Und wir sollten alles, was ihr tut, zum Lobe Gottes tun. Alles, was wir tun.

Dies war die BBN Bibelstunde mit Pfarrer Winrich Schäffbuch und Sie hörten heute einen weiteren Beitrag zum Epheserbrief. Und zwar Epheser 1, die Verse 9 bis 14. Lobpreis Gottes für die Erlösung durch Christus.

0: In unserem natürlichen Denken und Empfinden ist uns nicht bewusst, wie ernst, wie durchdringend und weitreichend das Problem der Sünde ist. Unsere natürliche Ansicht über uns selbst ist, dass man zwar nicht vollkommen ist, aber dass man eigentlich ganz okay ist, abgesehen von manchem Ausrutscher hier und dort. Man ist sich dessen nicht bewusst, dass unsere Sünde aus uns selbst kommt, aus unserem Herzen, und dass unser ganzes Wesen davon beeinflusst und beeinträchtigt ist. Deswegen sagt der Herr, da ist nicht der gerecht sei, auch nicht einer. Da ist nicht der verständig sei. Da ist nicht der nach Gott frage. Sie sind alle abgewichen und allesamt untüchtig geworden. Da ist nicht der Gutes tue, auch nicht einer. Ihr Schlund ist ein offenes Grab, mit ihren Zungen handeln sie trüglich, Otterngift ist unter den Lippen, ihr Mund ist voll Fluchens und Bitterkeit, ihre Füße sind eilend, Blut zu vergießen, auf ihren Wegen ist eitel Schaden und Herzeleid, und den Weg des Friedens wissen sie nicht. Es ist keine Furcht Gottes vor ihren Augen. 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
1: Sie hören nun die gute Nachricht aus Gottes Wort. Unser Wochenvers steht in Sprüche 23, Vers 24. Der Vater eines Gerechten freut sich, und wer einen Weisen gezeugt hat, ist fröhlich darüber. Das war unser Merkvers aus Sprüche 23, Vers 24.

0: Hallo, schön, dass ihr wieder dabei seid. Ihr hört jetzt das Programm Die Schatzkiste. Taucht in die abwechslungsreiche Welt von spannenden Kindergeschichten und Hörbüchern sowie Kindermusikals und anderen Beiträgen ein, das für alle gedacht ist, die sich gerne von lebensnahen christlichen Inhalten voller Energie und Ermutigung überraschen lassen. Heute hört ihr die Geschichte Elia Teil 2 und Daniel aus der Serie Hör mit.
1: Aber wo war Elia geblieben? Musste er auch Hunger und Durst leiden? Nein, Elia ging es gut. Gott hatte ihm einen schönen Platz in den Bergen gezeigt. Dort sollte er wohnen. Dort konnte ihn auch der König Ahab nicht finden. Ein frischer, klarer Bach floss hier. Es war der Bach Krit. Gott hatte zu Elia gesagt, aus dem Bach sollst du trinken. Und große schwarze Vögel, die Raben, sollen dir jeden Morgen und jeden Abend zu essen bringen. Das taten die Raben auch. Wenn Elia morgens hungrig aufwachte, kamen sie angeflogen. In ihren Schnäbeln hatten sie ein Stück Brot oder ein Stück Fleisch. Das ließen sie genau vor Elias Füßen zur Erde fallen. Dann konnte sich Elia satt essen. Und wenn die Sonne unterging, kamen die schwarzen Vögel wieder und brachten ihm sein Abendbrot. So ging es eine ganze Zeit. Doch dann sah Elia, dass das Wasser im Bach Krit immer weniger wurde. Und eines Tages war der Bach vertrocknet. Der schöne Bach, aus dem Elia jeden Tag getrunken hatte. Was sollte er jetzt tun? Elia brauchte keine Angst zu haben. Gott sorgte ja für ihn. Und er sagte, Elia, geh jetzt weg von hier. Geh in die Stadt Zarpat. Dort wohnt eine Frau. Sie hat keinen Mann mehr, nur noch einen kleinen Jungen. Dieser Frau habe ich gesagt, dass sie für dich sorgen soll. Elia gehorchte. Er stand auf und machte sich auf den Weg nach Zarpat. Wie gut, dass Gott für ihn sorgt.

Nun wanderte Elia nach Zarpat. Diese Stadt liegt in einem Land, in dem es noch ein bisschen Wasser gab. Er kam bis vor das Stadttor, da sah er eine Frau. Die Frau bückte sich immer wieder, sie las Holz auf. Elia rief sie an, »Hallo, liebe Frau, hol mir doch etwas Wasser, ich habe großen Durst.« Die Frau hörte sofort auf mit Holz sammeln. Sie ging auf ihr Haus zu, um Wasser zu holen für den fremden Mann. Elia rief ihr nach, »Bring mir doch bitte auch ein Stück Brot mit.« Da drehte sich die Frau um und schaute Elia traurig an. Sie sagte, »Ich habe kein Stück Brot oder Kuchen mehr im Haus. Gott weiß, dass ich die Wahrheit sage. In meinem Mehlkasten ist nur noch eine Handvoll Mehl, und Öl habe ich auch nur noch ein paar Tropfen in meinem Krug. Ich wollte gerade davon einen Kuchen backen für meinen Jungen und mich, und dafür hatte ich auch das Holz aufgelesen. Es ist das Letzte, was wir haben. Danach müssen wir sterben vor Hunger.« Elia sah die Frau freundlich an und sagte zu ihr, »Hab keine Angst, liebe Frau. Mach es nur so, wie du gesagt hast. Geh nach Hause und backe Kuchen. Und den ersten kleinen Kuchen, den du fertig hast, bringe mir heraus. Danach backe auch für dich und deinen Jungen Kuchen. Denn, höre zu, so spricht der Herr, das Mehl in deinem Mehlkasten soll nicht alle werden, und der Ölkrug soll nicht leer werden, bis es wieder regnet auf der Erde und neues Korn gewachsen ist.« Ob das wirklich stimmte, was dieser Mann sagte? Die Frau ging schnell nach Hause. Sie machte den Mehlkasten auf und nahm eine Handvoll Mehl heraus. Tatsächlich, es war wieder Mehl im Kasten. Sie nahm noch eine Handvoll heraus und noch eine. Das Mehl wurde nicht weniger. Auch der Ölkrug wurde nicht leer. Sie konnte so viel herausschütten, wie sie wollte. Wie freute sich die Frau. Sie rief ihren kleinen Jungen und sagte fröhlich, »Sieh nur, was Gott uns geschenkt hat. Nun darfst du dich wieder satt essen.« Dann backte sie schnell einen schönen kleinen Kuchen und brachte ihn dem Mann Gottes. Danach backte sie für ihren Jungen einen Kuchen und dann noch einen für sich selbst. So gut hat es ihnen schon lange nicht mehr geschmeckt. Elia blieb nun bei der Frau und ihrem Jungen wohnen. Und alle drei hatten genug zu essen. Das Mehl im Kasten wurde nicht alle und der Ölkrug wurde nicht leer. So wie Elia es gesagt hatte. Sie freuten sich jeden Tag neu, dass Gott so gut zu ihnen war.

Doch eines Tages geschah etwas Trauriges. Der kleine Junge wurde krank. Es wurde immer schlimmer mit ihm. Und dann, denkt euch, dann starb der Junge. Die Mutter hielt ihr totes Kind auf dem Schoß und weinte. Da kam Elia herein. Als er sah, was geschehen war, wurde er auch traurig. Er sagte, gib mir deinen Sohn. Er nahm ihn auf den Arm und trug ihn hinauf in sein Stübchen. Dort legte er ihn auf sein Bett. Er beugte sich über den Jungen und betete, Herr, mein Gott, mach doch das Kind bitte wieder lebendig. Es dauerte nicht lange, da fing der Junge wieder an zu atmen. Er schlug die Augen auf und schaute erstaunt um sich. Elia freute sich. Gott hatte sein Gebet erhört. Schnell nahm er den Jungen auf den Arm und brachte ihn hinunter zu seiner Mutter. Sieh, dein Junge ist wieder lebendig, sagte er. Weine nicht mehr. Wie glücklich war die Mutter. Sie nahm ihr Kind in die Arme und sagte zu Elia, nun weiß ich ganz bestimmt, dass du ein Mann Gottes bist und dass alles wahr ist, was du sagst. Alle freuten sich nun. Wie gut war Gott zu ihnen.

0: Wir befinden uns in einem der vielen Räume des Palastes von Darius, dem medischen König in Babylonien. Eine Anzahl Männer sitzen um einen Tisch. Sie gehören zu den 120 Landräten, die der König Darius vor kurzem eingesetzt hatte. Die Männer befinden sich in einer aufgeregten Diskussion.
1: Es muss einmal zu Ende kommen mit dieser Sache. Dieser Daniel, dieser Ausländer vom Judenvolk, steigt immer höher auf. Mir ist gesagt worden, der König würde ihn nun bald über das ganze Königreich stellen. Das können wir nicht zugeben. Es muss etwas getan werden.
2: Also das gibt ja gar nicht.
3: Das muss noch einmal in irgendetwas vorwerfen können. Aber der Mann ist so elend perfekt, dem kann man nie etwas in die Schuhe schieben.
4: Hört mir einen Augenblick zu, meine Brüder.
5: Nicht so laut.
4: Ich möchte euch einen Plan vorschlagen. Wie schon gesagt, wir werden keine Beschuldigung gegen ihn vorbringen können, die stichelt. Es gibt aber eine Sache, seine Religion. Ich weiß nämlich, dass seine Exzellenz jeden Tag dreimal in seinem Zimmer vor dem offenen Fenster zu seinem Gott betet.
1: Das kann man ihm doch nicht verbieten.
4: Bitte lassen Sie mich ausreden. Ich schlage vor, dass wir zu unserem hochverehrten König gehen und ihm ein neues Gesetz vorschlagen. Nach diesem Gesetz soll jeder, der während des nächsten Monats irgendetwas von einem anderen erbittet, als nur von ihm in die Löwengrube geworfen werden. Der König ist eitel genug, um dieser Sache sofort zuzustimmen. Und soweit ich den Daniel kenne, wird er sich nicht an das Gebot halten. Und dann haben wir ihn.
0: Gesagt, getan. Der König fühlte sich sehr geschmeichelt und stimmte dem neuen Gebot sofort zu. Es wurde unterschrieben, gesiegelt und dann dem Volk bekannt gegeben.
6: Achtung, Achtung! Der König lässt bekannt geben, dass ein neues Gebot herausgeht nach dem Gesetz der Meder und Perser, welches unwiderruflich ist. Jeder, der während der nächsten 30 Tage von irgendeinem Gott oder Menschen etwas erbittet, außer von dem König, wird in die Grube der Löwen geworfen werden.
0: Am nächsten Tag sitzen zwei von den bösen Landräten unter dem Fenster von Daniels Zimmer im Gebüsch versteckt. Wie gewöhnlich ist das Fenster offen nach Jerusalem, weil Daniel immer wieder für die Rückkehr seines Volkes zum Heiligen Land betet.
7: Ach Herr,
4: da,
7: du groß und furchtbarer Gott, ich und mein Volk, wir
4: Was
7: haben
4: brauchen wir noch mehr?
7: Gegen deine Gesetze. Aber deine Gnade bleibt für und für. Erbarme dich unser, kehre unsere Herzen zu dir und bringe uns wieder in das Land, das du uns...
4: Schnell, auf zum König!
0: So wurde Daniel dann angeklagt. Der König war sehr betrübt. Er hätte Daniel so gern gerettet, denn wo hätte er so einen ausgezeichneten Minister wiederfinden können? Den ganzen Tag versuchte er, eine Möglichkeit zu finden, aber die Landräte erinnerten ihn daran, dass bei den Medern ein königliches Gebot nicht abgeändert werden könne. So gab der König den schweren Herzens den Befehl, Daniel in die Löwengrube werfen zu lassen.
8: Nun, Daniel, es kann keine Gnade geben. Dein Gott, welchem du ohne Unterlass dienst, er möge dich retten.
0: Als Daniel in die Löwengrube geworfen worden war, wurde ein großer Stein auf die Öffnung gelegt und der König versiegelte ihn mit seinem Siegelring. Die ganze Nacht aber konnte Darius kein Auge zutun. Er stand auf und lief auf und ab in seinem Schlafzimmer, ohne Ruhe zu finden. Ganz früh, als es gerade hell wurde, eilte er zu der Löwengrube.
8: Daniel! Daniel! Knecht des lebendigen Gottes! Hat dein Gott, dem du fleißig dienest, dich von den Löwen erretten können?
9: O König, alles ist in Ordnung! Mein Gott hat seinen Engel gesandt und der hat das Maul der Löwen verschlossen. Sie sitzen hier wie Schoßhündchen um mich herum und keiner denkt daran, mich auf Null zu kratzen. Und das alles, weil Gott wohl weiß, dass ich nichts Schlechtes getan habe.
0: Da ging dem König das Herz über vor Freude. Sofort gab er den Befehl, Daniel aus der Grube herauszuholen. Und als er herauskam, wurde keine Verletzung an ihm gefunden, weil er auf seinen Gott vertraute. Der König ließ nun die bösen Landräte holen, die Daniel angeklagt hatten, und befahl, dass man diese zu den Löwen werfen solle. Zusammen mit ihren Familien wurden sie in die Grube geworfen, und ehe sie noch überhaupt den Boden der Grube berührt hatten, ergriffen die Löwen sie und zerrissen sie und zermalmten sie zwischen ihren mächtigen Zähnen.

0: Nun befindet sich Darius in seinem Kabinett. Am Schreibtisch sitzt sein Sekretär mit dem Schreibgriffel in der Hand. Der König diktiert.
1: Dieser Brief soll an alle Völker und Völkerschaften, die auf der ganzen Welt wohnen, gerichtet werden. Und nun der Text. Friede mit euch. Von mir wird Befehl gegeben, dass man sich in meinem ganzen Königreich fürchte vor dem Gott Daniels, denn er ist der lebendige Gott und besteht in Ewigkeit. Sein Reich wird nie zerstört werden und seine Herrschaft währt bis ans Ende. Haben Sie das?
2: Jawohl, Majestät.
1: Weiter. Er ist der Gott, der rettet und befreit, der Wunder und Zeichen tut im Himmel und auf der Erde, denn er hat Daniel aus der Gewalt der Löwen errettet.

Das war das Programm Die Schatzkiste, das für Kinder, Familien und alle gedacht ist, die sich gerne von lebensnahen christlichen Inhalten überraschen lassen. Danke, dass ihr dabei wart, und ich hoffe, ihr kommt wieder.

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0: Hier ist das Rundfunkprogramm des Missionswerkes Werner Heukelbach. Ich freue mich, dass Sie auch heute dabei sind und eine neue Botschaft aus der Bibel hören möchten. Übrigens, Sie können alle Radiosendungen der letzten 12 Monate auf unserer Internetseite missionswerk-heukelbach.de herunterladen und anhören. Es spricht zu Ihnen Hans Allgeier.
1: Liebe Hörerinnen, liebe Hörer, das ist doch übertrieben, Jesus ähnlich zu werden. Wer kann das dann? So magst du vielleicht denken. Jesus war Sohn Gottes, er hat ein heiliges, vorbildliches, reines Leben geführt. Kann man oder soll man ihm ähnlich werden? Das ist doch gar nicht möglich. Wir wurden geschaffen, um Jesus Christus ähnlich zu werden. Am Anfang, als Gott uns schuf, hatten wir das Leben aus Gott, das Leben und volle Genüge. Wir waren Gott ähnlich. Dort im Paradies sagte Gott zu Adam und Eva, des Tages, wo du von dem Baum der Erkenntnis des Guten und Bösen isst, wirst du sterben. Als Adam, der erste Mensch, von der Frucht des Baumes aß, starb er. Seitdem sind wir bis zum heutigen Tag immer vom Tod umgeben. Wir wurden aus dem Machtbereich Gottes und des wahren Lebens herausgerissen und in den Machtbereich der Sünde hineinversetzt. Deswegen sind wir nun umgeben von Krankheit, Leid, Not, Hunger, Verfolgung, Hass, Diebstahl, Lug und Trug, Terror und Ehebruch, Vergewaltigung und Mord, Afterreden und Missverstehen. Alles Traurige, alles Unangenehme, alle Schmerzen kamen dadurch in unser Leben. Gott, der Vater im Himmel, ist das Leben. Er hat das Leben. Er ist die Quelle des Lebens. Er ist der Ursprung und Schöpfer. Alles Gute, alles Vollkommene, alles Schöne kommt von ihm. Wie es in Jakobus 1, Vers 17 heißt, jede gute Gabe und jedes vollkommene Geschenk kommt von oben herab, von dem Vater der Lichter, bei dem keine Veränderung ist, noch eines Wechsels Schatten. So war Gott schon immer. So ist er und so wird er sein. Und er möchte uns Menschen, die er einst geschaffen hat, die wir durch die Sünde verunstaltet wurden, wieder in sein Bild umgestalten. Wir sollen verändert werden in das Bild seines Sohnes Jesus Christus. Deshalb hat er seinen Sohn Jesus zu uns gesandt, um uns lebendig zu machen, denn ohne ihn sind wir tot. Um uns das Leben zu geben, denn wir sind weit davon abgekommen. Um uns in den Urzustand wieder zurückzubringen. Gestern fragte ich meinen Sohn, der 17 Jahre alt ist und zurzeit auf der Bibelschule studiert, wer ist denn der zweite Mensch auf dieser Erde? Sagte er, der erste Mensch war Adam und der zweite war doch Kain. Ja, der erste Mensch war Adam und brachte uns den Tod. Der zweite Mensch ist Jesus und brachte uns das Leben. Jesus, der zweite Adam, bringt uns das Leben. Wie ein Baum, der entwurzelt wurde vom Sturm, nicht leben kann ohne Erde. Er muss zurück ins Erdreich. Er muss wieder Wurzeln treiben und Nährstoffe und Wasser aufnehmen. So nur kann er am Leben bleiben und wachsen. Ansonsten ist er zum Tod verurteilt. Auch wir müssen verbunden sein mit dem Leben, das aus Gott kommt. Nicht die sogenannten guten Mächte im Universum schenken uns das Leben, sondern Gott durch Jesus Christus. Wir müssen mit Jesus verbunden sein. Es wächst zusammen, was zusammengehört, sagte Altbundeskanzler Helmut Kohl am Tag der Wiedervereinigung. In Ost und West zusammengewachsen? Ich kann es nicht beurteilen. Ich weiß aber, dass nicht dadurch, dass man auf einem Blatt Papier steht, schon zusammengewachsen ist. Die Herzen und Seelen der Menschen müssen zusammenfinden. Genauso ist es bei Gott. Nicht dadurch, dass du, lieber Hörer, in einem Kirchenverzeichnis eingetragen bist, gehörst du zu Gott. Nicht dadurch, dass man zum Standesamt geht, vor den Traualtar tritt, dass man zusammen wohnt, dass man zusammen ins Bett steigt, ist man ein wirkliches Ehepaar. Die Herzen, die Seelen müssen miteinander verbunden werden. Eine innere Einheit muss entstehen. Und um wirklich eins zu sein mit dem anderen, muss sich anderes verlassen. Um eine Ehe einzugehen, müssen die beiden anderes verlassen und aufgeben. So musst auch du vielleicht manches verlassen, aufgeben, was dich hindert, ganz mit Jesus verbunden zu werden. Jesus sagt, wer nicht absagt allem, der kann nicht mein Jünger sein. Wir müssen aufs Engste mit Jesus verbunden sein. Wie der Weinstock mit den Reben, wie das neue Reis, das in den Apfelbaum eingepfropft worden ist. Der Herr Jesus sagt in Johannes 6, Vers 57, wie der lebendige Vater mich gesandt hat und ich lebe um des Vaters Willen, so auch, wer mich isst, der wird auch leben um meinetwillen. Jesus spricht hier sogar vom Essen, so sollen wir ihn ganz aufnehmen. Ich lebe durch Gott, meinen Vater, sagt er. Ja, alles, was Jesus war, war er durch den Vater. Was er sprach, sprach er durch den Vater. Und was er tat, tat er im Namen des Vaters. Der Vater war in ihm und er im Vater. Genauso wird jeder leben, der mich isst. Und dabei ist nicht das Abendmahl gemeint. Nein, das heißt, der mich aufnimmt, sich mit mir im Glauben verbindet, wird leben. Es ist die innigste Verbindung mit Jesus gemeint. Wie wir das Brot nehmen und essen, sollen wir Jesus aufnehmen im Glauben. Wir kauen das Brot, schlucken es und so kommt es durch den Magen und Darm in unseren Blutkreislauf und wir leben davon. Er soll Teil von uns werden. Er, Jesus Christus, soll alles in unserem Leben sein. Er soll in deinem Leben, lieber Hörer, so sein, wie es bei Jesus und dem Vater war. Alles, was Jesus war, war er durch den Vater. Alles, was Jesus tat, tat er durch den Vater. Und alles, was Jesus sprach, sprach er durch den Vater. So soll es auch bei uns sein. Alles, was wir sprechen, sollen wir durch Jesus sprechen. Alles, was wir tun, sollen wir durch ihn tun. Und alles, was wir sind, sollen wir in Jesus sein. Der Vater war in ihm und er war im Vater. Ich bin in Jesus und Jesus ist in mir. Der Apostel Paulus hat es folgendermaßen ausgedrückt, Galater 2, Vers 20. Und nicht mehr lebe ich, sondern Christus lebt in mir. Was ich aber jetzt im Fleisch lebe, lebe ich im Glauben, und zwar im Glauben an den Sohn Gottes, der mich geliebt und sich selbst für mich hingegeben hat. Wir wurden geschaffen, um Christus ähnlich zu werden. Das ist unsere Bestimmung, das ist unser Auftrag. In der ganzen Schöpfung wurde nur der Mensch als Gottes Ebenbild erschaffen. Aber dieses Ebenbild ist unvollständig, beschädigt von der Sünde und zerstört. In der Fastnacht vom 13. zum 14. Februar 1945 war Dresdens Innenstadt durch einen Bombenteppich von Spreng- und Brandbomben auf 12 Quadratkilometer in ein einziges Trümmerfeld verwandelt worden. Jetzt, nach 58 Jahren, spricht man vom Wunder von Dresden. Der Wiederaufbau der steinernen Außenhöhe der Dresdner Frauenkirche ist beendet. Mit einem Kran wurde in 78 Metern Höhe an der Kuppel der letzte Stein eingesetzt. So möchte Gott, dass unser Leben, das manchmal einem Trümmerfeld gleicht, wieder neu aufgebaut wird. Und das kann auch bei dir, lieber Hörer, geschehen. Gottes Plan ist nicht, wie bei der Frauenkirche, dass man zuerst das Äußere verändert, sondern er beginnt innen. Die innere Veränderung ist ihm viel wichtiger als die äußere. Gott wünscht sich, dass seine Kinder seine Charakterzüge in sich tragen. Gott will, dass du seine Werte, seinen Charakter annimmst. Gottes Geist will uns mit einer völlig neuen Gesinnung erfüllen. Gottes eigentliches Ziel für dein Leben auf dieser Erde ist nicht deine Bequemlichkeit, sondern deine Charakterveränderung. Er will, dass du geistlich wächst und Jesus Christus ähnlich wirst. Christus ähnlich zu werden bedeutet, den Charakter verändern und nicht die Persönlichkeit. Gott wünscht sich, dass du einen Charakter entwickelst, wie er zum Beispiel in den Seligpreisungen Jesu beschrieben wird, in den Versen über die Frucht des Geistes oder in dem Kapitel der Liebe in 1. Korinther 13. Du lebst, um Gottes Ziele zu verfolgen, nicht umgekehrt. Gott schenkt uns die Zeit auf dieser Erde, um unseren Charakter für den Himmel vorzubereiten. Ist es wirklich möglich, Jesus ähnlich zu werden? Ja, es ist möglich und es ist Gottes Wille. Und wenn es Gottes Wille ist, dann hat er auch die Voraussetzung dafür geschaffen. Die erste Voraussetzung ist, lieber Hörer, dass du erst einmal Jesus Christus annimmst, aufnimmst in dein Leben. Vertraue ihm dein Leben an mit aller Sünde und Schuld, mit allen Sonnen- und Schattenseiten. Die zweite Voraussetzung ist, dass du ihm Raum gibst in deinem Leben. Das heißt, dass du ihm und seinem Wort gehorchst. So wirst du durch die Kraft des Heiligen Geistes Jesus Christus ähnlich werden, wozu wir alle erschaffen wurden.

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1: Sie hören nun die gute Nachricht aus Gottes Wort. Unser Wochenvers steht in Sprüche 23, Vers 24. Der Vater eines Gerechten freut sich, und wer einen Weisen gezeugt hat, ist fröhlich darüber. Das war unser Merkvers aus Sprüche 23, Vers 24.

0: Seien Sie herzlich willkommen zu BBN Bibelkunde mit Benedikt Peters. Unser Sprecher besuchte eine Bibel- und Missionsschule in der Schweiz. Danach studierte er griechische und hebräische Philologie an der Universität Zürich. Für einige Jahre war er Redakteur in einem christlichen Verlag. Und seit 1993 ist er vollzeitlich im übergemeindlichen und konfessionell ungebundenen Dienst als Bibellehrer tätig. Heute hören wir einen Beitrag zur Serie Die kommende Herrlichkeit. Ich wünsche Ihnen eine gesegnete Zeit beim Zuhören.
1: Wir sind erlöst, der Weg ist frei, der lebendige Weg ist offen. Wir haben das Recht, aber wir nutzen es nicht immer. Manchmal, weil wir zu faul sind, manchmal, weil wir zu träge sind, manchmal, weil wir nicht glauben, manchmal, weil es uns nicht interessiert. Wir werden durch tausend Dinge werden wir noch gehalten, dass wir ganz selten wirklich in Gottes Gegenwart treten. Aber dann werden wir das, was wir dürfen, auch vermögen. In Gottes Gegenwart treten und in seiner Gegenwart sein. Und nie mehr etwas anderes suchen und nie mehr in eine andere Richtung gezogen werden oder uns in eine andere Richtung ziehen lassen. Nie mehr. Ein Priester ist jemand, der das Recht hat, hinzuzutreten und die Fähigkeit hat, hinzuzutreten. Und dann werden wir auch die Wonne an Gott selbst, diese wird uns erfüllen, sodass wir nichts anderes wollen.

als allein bei ihm zu sein, vor ihm zu sein, in seiner Gegenwart zu sein, sein Angesicht zu sehen. Ewig Priester Gottes. Nun, bevor wir zum Kapitel 21 kommen, wollen wir uns den letzten Abschnitt des Kapitels ganz kurz ansehen. Denn auch das gehört zur kommenden Herrlichkeit der Gemeinde. Sie wird teilhaben an diesem großen, letzten Gericht vor dem großen weißen Thron. Sie wird nicht durch dieses Gericht gehen. Es heißt hier, wenn die 1000 Jahre vollendet sind, wird der Satan aus seinem Gefängnis losgelassen werden. Und dann kommt es zu diesem letzten Aufstand und dann zum endgültigen Gericht Satans. Und dann heißt es im Vers 11, und ich sah einen großen weißen Thron und den, der darauf saß, vor dessen Angesicht die Erde entfloh und der Himmel, und keine Stätte wurde für sie gefunden. Und ich sah die Toten, die Großen und die Kleinen, vor dem Thron stehen, und Bücher wurden geöffnet, und ein anderes Buch wurde geöffnet, welches das des Lebens ist, und die Toten wurden gerichtet, nach dem, was in den Büchern geschrieben war, nach ihren Werken. Hier haben wir eben die zweite Auferstehung. Ich sah die Toten vor dem Thron stehen. Das ist die Auferstehung zum Gericht. Schlagen wir Johannes 5 auf, Johannes Kapitel 5, die Verse 22 bis 29. Johannes Kapitel 5, die Verse 22 bis 29. Der Vater richtet auch niemand, sondern das ganze Gericht hat er dem Sohn gegeben. Es ist also der Sohn, der richtet. Der Sohn richtet die Lebendigen, der Sohn richtet die Toten. Er hat das ganze Gericht dem Sohn gegeben. Damit alle den Sohn ehren, wie sie den Vater ehren. Wer den Sohn nicht ehrt, ehrt den Vater nicht, der ihn gesandt hat. Wahrlich, wahrlich, ich sage euch, wer mein Wort hört und glaubt dem, der mich gesandt hat, hat ewiges Leben und kommt nicht ins Gericht, sondern ist aus dem Tod in das Leben übergegangen. Wahrlich, wahrlich, ich sage euch, es kommt die Stunde und ist jetzt, da die Toten die Stimme des Sohnes Gottes hören werden und die sie gehört haben, werden leben. Ja, und das sind die, die geglaubt haben. Die haben die Stimme des Sohnes Gottes gehört und die leben und sie werden leben. Und der zweite Tod hat keine Gewalt über sie. Sie haben Teil an der ersten Auferstehung. Aber dann heißt es im Vers 26, denn wie der Vater Leben in sich selbst hat, so hat er dem Sohn gegeben, Leben zu haben in sich selbst. Und er hat ihm Gewalt gegeben, Gericht zu halten, weil er des Menschen Sohn ist. Wundert euch darüber nicht, denn es kommt die Stunde, in der alle, die in den Gräbern sind, seine Stimme hören. Die einen hören seine Stimme hier und jetzt im Glauben und diese werden leben. Die anderen hören seine Stimme, wenn sie tot sind, schon hingeschieden sind. Und dann werden sie seine Stimme hören müssen und hervorkommen werden, die das Gute getan haben zur Auferstehung des Lebens, die aber das Böse verübt haben zur Auferstehung des Gerichts. Die Auferstehung des Gerichts, das ist die zweite Auferstehung. Die zweite Auferstehung zum zweiten Tod, zum ewigen Tod. Das ist es, was Offenbarung 20 beschreibt. Zuerst die Auferstehung der Gläubigen. Erste Auferstehung, dann die Auferstehung der Ungläubigen. Zweite Auferstehung. Und der Richter ist der Sohn. Gott hat dem Sohn das ganze Gericht gegeben. Er ist der Richter der Lebendigen und der Toten. Gericht der Lebendigen haben wir gestern gesehen, wenn er erscheint mit den Seinen, dann wird das Gericht der Lebendigen sein. 2. Timotheus Kapitel 4, Vers 1. 2. Timotheus Kapitel 4, Vers 1. Ich bezeuge ernstlich vor Gott und Christus Jesus, der da richten wird, Lebendige und Tote. Christus richtet die Lebendigen und die Toten. Er ist der Richter. Und wenn es darum in Offenbarung 20, Vers 11 heißt, ich sah einen großen weißen Thron und den, der darauf saß. Es ist der Sohn, der richtet. Ein großer Thron, das spricht von seiner Macht. Niemand kann ihm entrinnen, niemand. Und vor ihm ist jeder klein. Ein weißer Thron, Heiligkeit.
Und sagen wir hier Heiligkeit und Gerechtigkeit miteinander, Heiligkeit und Allmacht miteinander verbunden. Heiligkeit und Allmacht. Und vor einem heiligen Gott erscheint der Sünder und sieht sich im Licht Gottes. Und der Gott, vor dem er steht, ist allmächtig, er kann ihm nicht entrinnen. Allmacht und Heiligkeit. Die Gemeinde ist mit Christus verbunden und wir werden zumindest, ich sage es jetzt vorsichtig, Zeugen dieses Gerichts sein. Wir werden dabei sein. Und auch das gehört dazu, zu unserer Bestimmung und unserer Berufung, teilzuhaben an allen Werken, an allen Urteilen des Sohnes Gottes. Wir sollen in seine Ratschlüsse, in seine Absichten, in sein Denken, in sein Urteilen eingeweiht werden und lernen, mit ihm zu richten und zu urteilen und das Böse in seinem Licht zu sehen und die Gerechtigkeit seines Gerichts zu erkennen und zu verstehen. Auch die Gerechtigkeit der ewigen Verdammnis. Es heißt im Vers 15, wenn jemand nicht geschrieben gefunden wurde im Buch des Lebens, so wurde er in den Feuersee geworfen. Es wird auch in Kapitel 21 noch einmal vom Feuersee gesprochen. Der neue Himmel, die neue Erde, der ewige Zustand, die ewige Glückseligkeit der Erlösten und direkt daneben der ewige Jammer der Verdammten. Nun, manchmal geht es uns so, dass wir denken, ja, dann haben wir keine Freude mehr an der Herrlichkeit, wenn wir das wissen. Das ist ganz menschlich gedacht. Hier sehen wir, dass zur Herrlichkeit gehört, dass wir alle Gedanken und Urteile Gottes verstehen, erkennen, uns aneignen und Teil daran haben. Und wir werden darüber Gottes Gerechtigkeit und Gottes Gnade noch tiefer erkennen. Gott ist gerecht. In seinem Licht werden wir erst sehen, wie böse Sünde ist, wie furchtbar Sünde ist. Nun, woran misst sich die Größe von Schuld oder die Größe von Sünde? Sie misst sich an zwei Dingen. Sie misst sich an der Person, die die Sache begeht, und sie misst sich an der Person, gegen die man etwas getan hat. Das kennen wir. Wir urteilen auch so, man spricht ja von Menschen, dass sie noch nicht verantwortlich sind, auch nicht von Gericht belangbar, wenn sie noch zu jung sind. Von einem gewissen Alter an ist man mündig. Und je mehr jemandem anvertraut worden ist, desto größer ist seine sittliche Schuld, wenn er gegen seine Verantwortung handelt. Dem Menschen ist am meisten anvertraut worden. Sehr viel anvertraut worden. Erschaffen worden im Bild Gottes. Ein Stellvertreter Gottes zu sein auf der Erde in der sichtbaren Schöpfung. Aber erst recht wird die Größe der Sünde und der Schuld des Menschen daran in ihrer ganzen Größe und in ihrer grenzenlosen Bosheit offenbar, wenn wir bedenken, gegen wen der Mensch gesündigt hat. Das verstehen wir auch, weil wir auch sittlich auch so urteilen. Es kommt auch darauf an, gegen wen man sündigt. Zum Beispiel, ich glaube, in den meisten Staaten ist so, dass ein Anschlag auf einen Regierungschef ist schwerwiegender als ein Anschlag auf einen Arbeitskollegen. Ein Polizistenmord ist schlimmer als ein Mord an einem anderen, wird schwerer eingestuft. Ist in der Schule auch so. Das sind zwei Schüler, 10-Jährige, streiten, haben irgend so eine Auseinandersetzung. Einer wird böse und schlägt dem anderen so die Faust, die Nase und nachher Blut, dass er blutet. Nun, das ist nicht in Ordnung und er bekommt eine Strafe dafür. Heute vielleicht auch nicht, ich weiß auch nicht, wie das ist. Aber normalerweise. Aber so schlimm ist das auch wieder nicht. Gehört einfach dazu, man macht das und nachher wird man irgendwie, man bekommt die Ohren lang gezogen und gut, geht weiter, vergisst es wieder. Wenn aber der gleiche Schüler, der 10-Jährige, zu Hause seine Mutter schlägt, ist das viel schlimmer. Dabei hat er das Gleiche gemacht. Aber er hat die Mutter geschlagen. Das ist viel schlimmer. Warum? Weil das gegen die Mutter gerichtet ist. Alle Sünde ist gegen Gott. Und das macht die Sünde so schlimm. Das Schlimme an der Sünde ist nicht, dass wir einander damit Böses tun. Das war auch schlimm. Aber das wirklich Schlimme ist, Sünde ist gegen Gott. Und darum ist jede Sünde groß. Und weil die Sünde gegen den grenzenlosen, den unendlichen Gott ist, unendlicher Wahrheit, unendlicher Güte, unendlicher Liebe, darum ist die Schuld grenzenlos, unendlich.
John Bunyan sagte einmal, if the sinner can find out a little God, they may be little sins. Wenn der Sünder einen kleinen Gott ausfindig machen kann, dann mag es kleine Sünden geben, weil aber alle Sünde gegen den großen Gott des Himmels und der Erde ist, ist jede Sünde groß. Und das werden wir erst verstehen, wenn wir Gott erkennen, im Licht Gottes. Und dann werden wir verstehen, dass das, was wir hier, wir nehmen es zur Kenntnis, wir glauben es, können es aber nicht richtig fassen, dass die Strafe der Sünde, sie muss ewig sein. Ewig. Ewige Verdammnis. Ewige Pein. Das allein ist Gottes würdig und das allein ist auch den Menschen angemessen. Alles andere wäre Gottes nicht würdig und den Menschen nicht angemessen. Und darum muss die Strafe der Sünde ewig sein. Ewig. Und das gehört eben, wie gesagt, zur Herrlichkeit der Gemeinde, dass wir teilhaben an Gottes Gerichten und sie danach verstehen. Und auch das wird etwas sein, das unsere Herzen mit Bewunderung und Anbetung erfüllt. Wir werden diesen Gott anbeten und gleichzeitig auch anbeten über seine Gnade. Denn so groß wie seine Heiligkeit und Gerechtigkeit ist, so groß ist seine Gnade, die Sünder befreite. Gottes Gnade, die uns von dieser verdienten Strafe befreite. Auch das werden wir erst dann richtig verstehen und darüber anbeten. Dann Kapitel 21, der neue Himmel und die neue Erde. Wir lesen zunächst den Vers 1. Offenbarung 21, Vers 1. Und ich sah einen neuen Himmel und eine neue Erde, denn der erste Himmel und die erste Erde waren vergangen und das Meer ist nicht mehr. Hier zweimal das Wort neu. Im Vers 2 kommt es noch einmal vor. Das neue Jerusalem, neu. Neuer Himmel, neue Erde. Das Kapitel 21 schließt sich chronologisch an die vorhergehenden Kapitel an. Wir haben ab Kapitel 19 gesehen, der Reihe nach, also Kapitel 18, das Gericht über die große Hure, nachher Kapitel 19, Hochzeit des Lammes, dann die Erscheinung des Menschensohnes, des Herrn der Herren, mit seiner Gemeinde, das Gericht über die Lebendigen, der Satan gebunden, die Heiligen herrschen 1000 Jahre, wenn die 1000 Jahre vorbei sind, Satan wird aus seinem Gefängnis losgelassen, letzter Aufstand, letzte Verführung, dann das alsbaldige, sofortige Gericht über die Aufständischen und dann der große weiße Thron, die zweite Auferstehung, der zweite Tod, der ewige Tod. Ewig. Und jetzt Kapitel 21, Ewigkeit. Neuer Himmel, neue Erde. Ewig. Erster Himmel, erste Erde waren nicht ewig. Wurden erschaffen für die Zeit. Neuer Himmel, neu, neue Erde, neu, neues Jerusalem, neu. Dreimal steht hier neu. Neu, aber nicht in dem Sinn, wie wir sagen neu, wer jetzt neue Schuhe hat, der hat neue Schuhe, weil die vorhergehen, die waren ausgelatscht, neue Schuhe gekauft, aber die sind auch nur so neu, bis auch die wieder ausgelatscht sind. Nicht in dem Sinn neu. Also, dass Gott jetzt wieder von vorne beginnt und nachher wird diese Erde auch wieder verdorben werden und auch alt werden. Und nachher muss man sie wegtun und wieder eine neue. Nein, sondern neu, der Art nach neu. Völlig anders. Es besteht eine Kontinuität, sie heißt nämlich gleich, die neue Schöpfung, auch Himmel, auch Erde. Und die Bewohner sind Menschen, die aus der ersten Schöpfung kommen und doch neu. In der Weise neu, als die zweite Schöpfung besser ist und die zweite Schöpfung nie verdorben werden wird. Und wenn das nicht der Fall wäre, verdiente sie nicht den Namen neu. Sonst wäre sie einfach das Gleiche in Blau. Déjà vu. Aber das ist es eben nicht. Neu. Neu darin, dass sie nie mehr verdorben werden wird. Es wird keinen Sündenfall mehr geben. Keinen zweiten Sündenfall. Eben neu. Und dieses Neue, das Gott tut, das ist auch ein zweites. Und so steht im Vers 4, das erste ist vergangen.
die erste Schöpfung ist vergangen. Zur ersten Schöpfung gehörte Leid, Kummer, Tränen, Tod. Das zweite, das Gott wirkt, das Gott erschaffen wird, ist besser als das erste. Besser. Nicht einfach, dass er es wiederherstellt und den Schaden wieder gut macht und nachher die Sache ist wie vorher. Nein, besser. Das zweite ist besser als das erste. So handelt eben Gott. Und das ist eine Antwort auch für unsere Seele, auch für unser Gemüt. Manchmal fragen wir uns, warum muss denn das sein? Dieser ganze Weg über Sünde und über Leid und Not und Kummer und Schmerz. Wir verstehen es nicht richtig. Wir werden es wahrscheinlich verstehen, wenn wir beim Herrn sind. Aber das gibt uns eine Antwort, wenigstens eine, hilft uns das irgendwie besser anzunehmen. Gott wird alles neu machen, und zwar so, dass es unendlich viel besser sein wird. So viel besser, dass aller Schade und aller Kummer darüber wie nichts geachtet werden wird. Nun, das ist eine heilsgeschichtliche Grundwahrheit, dass das Zweite besser ist als das Erste. Der zweite Mensch ist besser als der erste Mensch. Der erste Mensch Adam war irdisch, der zweite Mensch ist himmlisch. Der erste Mensch Adam konnte sündigen, der zweite Mensch kann nicht sündigen. Der zweite Mensch Christus, er konnte nicht sündigen und alle, die in Christus sind, können nicht sündigen. Johannes sagt es. Der aus Gott geborene kann nicht sündigen, weil sein Same in ihm ist. 1. Johannes 3, Vers 9 oder 10. Also der zweite Mensch ist besser als der erste. Der zweite Mensch kann nicht abfallen. Adam konnte abfallen. Der zweite Mensch kann nicht abfallen. Könnte der zweite Mensch auch abfallen, wäre er nicht besser als der erste. Wäre er gar nicht neu, dann wäre es einfach das Gleiche noch einmal. Dann wäre es eben wie das neue Paar Schuhe, das wieder ausgelatscht wird. Nein, neu, wirklich neu. Der zweite Mensch besser als der erste. Der zweite Bund besser als der erste Bund. Der erste Bund war zwar auch herrlich, sagt Paulus im 2. Korintherbrief, aber der zweite Bund ist so viel herrlicher, dass die Herrlichkeit des ersten wie nichts ist. Steht im 2. Korintherbrief im Kapitel 3. Der zweite Bund besser als der erste. Gott hat das auch in verschiedenen Familiengeschichten demonstriert. Der erste Sohn des ersten Menschenpaares, Kain, der nachgeborene Abel, war der bessere. Abraham hatte zwei Söhne, Ismael zuerst, aber Isaac war der bessere. Nach hatte Isaac zwei Söhne, Esau und Jakob, der Zweitgeborene wurde über den Erstgeborenen gesetzt. Dann hat Josef zwei seiner Söhne, dem Jakob, gebracht, dass er sie segne, Ephraim und Manasse. Manasse der Erstgeborene, Ephraim der Zweitgeborene. Und dort wird es ganz deutlich gemacht, dass hier liegt irgendwie ein Grundmuster göttlichen Handelns vor. Josef kommt mit diesen beiden Söhnen Ephraim und Manasse vor seinen alten Vater, der bald sterben soll, damit er sie segne. Und dann stellt er den Manasse so hin, dass Isaac seine rechte Hand auf ihn legen soll und den Ephraim so hin, dass Jakob seine linke Hand auf ihn legen soll. Und was macht Jakob? Er legt die Hände übers Kreuz und segnet zuerst, dass mit seiner rechten den Ephraim und mit seiner linken den Manasse, und dann meint Josef, seinen Vater korrigieren zu müssen. Nicht so, mein Vater. Und dann sagt Jakob, ich weiß, mein Sohn. Und so stellt er Ephraim vor Manasse, den Zweitgeborenen vor den Erstgeborenen. Das ist ein Grundmuster in Gottes Handeln. Das Zweite wird besser sein als das Erste. Das erste Zeichen, das unser Herr tat, Johannes vermerkt ausdrücklich, das war das erste Zeichen, das er tat, als er Wasser in Wein verwandelte, und dort hat er genau das Gleiche demonstriert. Der Wein, den sie alle zuerst getrunken hatten, war nicht so gut wie der zweite. Der zweite war besser. Und so wird das zweite, was Gott tut, die zweite Schöpfung, sie wird besser sein. Besser als die erste Schöpfung. Gott hat das auch demonstriert im Leben Hiobs. Von Hiob wird gesagt, Gott segnete das Ende Hiobs mehr als seinen Anfang. Hiob 42.
Gott segnete das Ende Hiobs mehr als seinen Anfang. Das ist eben programmatisch für Gottes Handeln in der Heilsgeschichte. Weit besser als der erste Himmel und die erste Erde. Und ich will hier noch einen Gedanken anfügen und dann schließen wir. Da steht im Vers 1, und das Meer ist nicht mehr. Es wird also kein Meer mehr geben. Und man überliest das und denkt, kein Meer, kein Meer. Aber nachher steht in Kapitel 22, im Vers 5, von einer zweiten Sache, die es in der neuen Schöpfung nicht mehr geben wird. Nacht wird nicht mehr sein. Und dann denkt man natürlich zurück an den Schöpfungsbericht. Ach so, Schöpfungsbericht, Gott schied Tag und Nacht voneinander. Und in der ersten Schöpfung war es so, dass beständig ein Wechsel von Tag und Nacht da war. Tag, Nacht. Der Tag verdunkelt sich, wird zur Nacht. Und in der ersten Schöpfung war es so, dass es den Erdboden gab, die Heimat des Menschen, und nachher gab es das Meer, das unbeständig und unsicher. Einfach beides. Und so scheint das Meer ein Hinweis darauf zu sein, dass in der ersten Schöpfung, die erste Schöpfung war so, natürlich nach Gottes Vorsatz und Gottes Vorkenntnis, so, dass sie anfällig war. Dafür anfällig, dass Tag zu Nacht wurde. Und dass das Festgeordnete einbrach und wie das unstete Meer wurde. In der neuen Schöpfung kein Meer. Dort wird alles festgefügt sein. Und auch keine Nacht mehr. Kein Wechseln. Kein Auf und Ab. Kein Hell und Dunkel. Die neue Schöpfung, die zweite Schöpfung, besser als die erste. Jetzt machen wir Pause.

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In Lukas 12 lesen wir: Und er sagte ihnen ein Gleichnis und sprach: Es war ein reicher Mensch, das Feld hatte wohlgetragen. Und er gedachte bei sich selbst und sprach: Was soll ich tun? Ich habe nicht, da ich meine Früchte hinsammle. Und sprach: Das will ich tun. Ich will meine Scheunen abbrechen und größere bauen und will dreinsammeln alles, was mir gewachsen ist und meine Güter. Und will sagen zu meiner Seele: Liebe Seele, du hast einen großen Vorrat auf viele Jahre. Habe nun Ruhe, iss, trink und habe guten Mut. Aber Gott sprach zu ihm: Du Narr, diese Nacht wird man deine Seele von dir fordern. Und wes wird sein, das du bereitet hast? Also geht es, wer sich Schätze sammelt und ist nicht reich in Gott. Identifizieren Sie sich mit dem Mann aus diesem Gleichnis. 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
1: Sie hören nun die gute Nachricht aus Gottes Wort. Unser Wochenvers steht in Sprüche 23, Vers 24. Der Vater eines Gerechten freut sich, und wer einen Weisen gezeugt hat, ist fröhlich darüber. Das war unser Merkvers aus Sprüche 23, Vers 24.

0: Seien Sie herzlich willkommen zum Programm BBN Bibelkonferenz. Heute spricht zu uns Rudi Borg. Rudi Borg ist Bibellehrer bei Bibelcenter Freie Theologische Fachschule Brekerfeld. Er ist auch Gemeindeleiter. Sie hören jetzt den zweiten Teil seiner Ansprache über das Thema Gottes Maßstäbe für Gläubige, der Gottesdienst. Ich wünsche Ihnen eine gesegnete Zeit beim Zuhören.
1: Ja, der Heilige Geist bewirkt neues Leben, dass er mir die Augen dafür öffnet, dass der Herr Jesus wirklich der Herr ist und dass ich jetzt ihm gehöre. Und das Nächste, was der Heilige Geist bewirkt, ist Unterschiedlichkeit, nämlich in der Art, wie ich begabt bin. Er gibt neue geistliche Fähigkeiten. Die Schrift nennt diese geistlichen Begabungen Gnadengabe. Ja? Gnadengabe heißt nichts anderes als ein Geschenk, das Gott mir macht, damit ich für ihn dienen kann. Wir können auch sagen, von Gott geschenkte oder zur Verfügung gestellte Befähigungen. Sie sind von Gott, 12 Vers 6. Der Herr oder Gott, der alles in allen wirkt. Er ist derjenige, der diese Befähigung gibt. 12 Vers 11. Derselbe Geist, der jedem persönlich zuteilt, wie er will. 12 Vers 28. Gott hat in der Gemeinde etliche eingesetzt. Also wir merken, es geht hier um Begabungen und Fähigkeiten, die wir nicht von Natur aus haben, sondern die Gott uns schenkt, die er uns durch den Heiligen Geist persönlich zuteilt. Und Gott setzt uns als Glieder in der Gemeinde so, dass wir alle miteinander perfekt funktionieren. Und diese Fähigkeiten können sehr verschieden sein. Es ist in Ordnung, unterschiedlich zu sein. Die Gemeinde lebt von ihrer Unterschiedlichkeit, ja. Wenn du einmal schaust, dreimal das Wort Unterschied in den Versen 4 bis 6. Dreimal kommt das Wort Unterschied vor in den Versen 4 bis 6. Unterschiedliche Gnadengaben, unterschiedliche Dienste und unterschiedliche Wirkungen. Ja? Wir haben unterschiedliche Gaben in der Gemeinde. Diese Gaben bewirken unterschiedliche Dienste. Und diese unterschiedlichen Dienste

0: haben verschiedene Auswirkungen auf die Gemeinde. Aber Urheber der Gaben und Dienste und Auswirkungen ist letztlich die Dreieinigkeit. Alle drei Persönlichkeiten der Gottheit werden hier genannt. Ja? Der Vater, der Sohn und der Heilige Geist. Unterschiedlichkeit innerhalb der Gemeinde, und das ist gut so. Was bewirkt der Heilige Geist noch? Nützlichkeit. Nützlichkeit. Der Heilige Geist wirkt nicht nur neues Leben, er wirkt nicht nur Unterschiedlichkeit unter den Gläubigen, weil er uns verschiedene Gaben gibt und zu verschiedenen Aufgaben befähigt. Er bewirkt auch Nützlichkeit, Vers 7 bis 11. Er macht uns nützlich. Einem jeglichen aber wird die Offenbarung des Geistes zum Nutzen, zum allgemeinen Nutzen verliehen. Der Heilige Geist rüstet die Gläubigen zum Dienst aus. Er sorgt dafür, dass wir für unseren Herrn und für unsere Mitmenschen nützlich sein können. Geistesgaben sind nicht zum Selbstzweck verliehen, sondern hier steht allgemeiner Nutzen. Nicht, um mich herrlich damit zu schmücken, sondern das soll für alle da sein. Ja? Steht für alle zur Verfügung. Vers 25. Damit die Glieder gleichmäßig füreinander sorgen. Wir sollen gleichmäßig füreinander sorgen. Einer soll für den anderen da sein. Ja, alle Glieder an deinem Leib sorgen doch füreinander. Da ist nicht ein Glied, was sich ständig von allen anderen versorgen lässt, sondern eins greift ins andere, ja. Zum allgemeinen Nutzen. Füreinander. Paulus zählt die verschiedenen Gnadengaben auf, die der Gemeinde von großem Nutzen sind. Er macht eine ganze Liste hier. Die Frage, wenn ich diese Liste sehe, ist weniger, ob es diese Gaben heute noch alle gibt, sondern vielmehr sollte die Frage sein, ob diese Gaben heute noch alle notwendig sind. Es steht mir nicht zu beurteilen, ob es die noch alle gibt, aber ich mache ein großes Fragezeichen, ob diese Gaben noch alle notwendig sind, wo wir das Wort Gottes haben. Besondere Umstände verlangen besondere Maßnahmen. Ja, im apostolischen Zeitalter gab es keine vollständige Bibel. Man konnte nicht eben zur Wobi zusammenkommen und dann mal einen Korintherbrief oder diesen Brief oder Offenbarung durchnehmen. Das gab's alles in dieser Form nicht. Man konnte in der Predigt nicht aus den Evangelien zitieren. Die existierten da noch nicht. Man konnte nicht die Evangelien zitieren. Die Gläubigen konnten nicht mit dem Neuen Testament evangelisieren. Ich denke, dass es ganz besondere Situationen war, mit ganz besonderen Aufgaben und besondere Gaben, die dafür nötig waren. Und das sollten wir vor Augen haben. Weniger die Diskussion, ob es die Gaben alle noch heute so gibt, oder welche Gaben sind heute notwendig. Welche brauchen wir am dringendsten? Und wenn wir in unsere Gemeinden schauen, wir brauchen wahrscheinlich nicht am dringendsten die Gabe der Krankenheilung. Ja, sondern die Gabe, das Wort Gottes verständlich weiterzugeben. Das ist die dringendste Aufgabe. Weil wir werden die Leute nicht verändern dadurch, dass wir alle ihre Krankheiten heilen, sondern dass wir den geistlichen Schaden heilen. Das ist das Problem. Durch den Heiligen Geist bewirkt Gott Einheit trotz Vielfalt. Einheit trotz Vielfalt, das ist das Geheimnis der Gemeinde Gottes. Wir sind eine Einheit, obwohl wir so viele verschiedene Gaben haben und so viele verschiedene Aufgaben. Aber wenn jeder seinen Platz ausfüllt, seine Aufgabe übernimmt und mit seiner Gabe ausfüllt, dann wird das ein wunderbares Miteinander sein. Paulus sagt, viele verschiedene Glieder, aber sie bilden einen Leib. Ja, das unübertroffene Bild, das Paulus gewählt hat, Vielfalt und Einheit deutlich zu machen, das Bild vom Leib. Vers 27, ihr aber seid der Leib des Christus. Und jeder ist ein Glied daran, nach seinem Teil. Was heißt das? Jeder Gläubige ist ein Glied am Leib Jesu. Jeder Wiedergeborene. Jeder Wiedergeborene hat eine Gabe, hat eine Funktion an oder in diesem Leib. Niemand ist überflüssig. Niemand muss die Sorge haben, dass ich nicht gebraucht werde in meiner Gemeinde. Doch, Du wirst gebraucht, du gehörst dazu. Gott will dich gebrauchen. Jede Gabe zählt. Sonst müsste Gott etwas falsch gemacht haben, denn von ihm heißt es in 24, Gott aber hat den Leib so zusammengefügt. Er hat ihn so zusammengefügt. Ja, kann sich bei dir nicht vertan haben, dass er dann Glied geschaffen hat, was überflüssig wäre. Ja. Sondern jedes gehört dazu. Kein Christ ist fünftes Rad am Wagen in der Gemeinde. Oder die Gemeinde macht was falsch. Ja, es gibt kein fünftes Rad am Wagen in der Gemeinde. Es mag spektakulärere Gaben geben, die man eben besser sieht und hört. Ja, die Wortgaben, Verkündigung. Aber es gibt andere Gaben, wenn sie nicht da wären, würde das Ganze nicht funktionieren. Ja? Gott hat den Leib so zusammengefügt. Das heißt, du bist ein Glied, das mit hineingehört und wichtig ist. Auch wenn es an noch so kleiner Stelle ist. Ich habe seit einigen Jahren so ziemlich starke Probleme mit dem Rücken und bin von Arzt zu Arzt gelaufen. Und jetzt haben wir also festgestellt, dass meine hauptsächlichen Probleme von der letzten Rippe kommen. Die ist so groß wie mein kleiner Finger. Die ist also schief. Die drückt jetzt irgendwo auf Nerven drauf. Die ist also ganz winzig. Da könnte man jetzt sagen, was soll die kleine Rippe ausmachen? Ja, also Kniegelenk, okay, dass das Probleme macht. Aber die kleine Rippe kann also massive Probleme machen. Ja. Und daran musste ich denken. Was soll ich, ja? Was kann ich schon bewirken? Oh, du kannst schon einiges bewirken. Ne? Wenn du an der falschen Stelle sitzt, kannst du ordentlich auf den Nerv drücken. Aber wenn du richtig sitzt, dann gibst du dem Ganzen Stabilität. Es gibt viele kleine Rippen in den Gemeinden, ja? Die so irgendwo rumliegen und mehr auf den Nerv drücken, weil sie nicht die richtige Position einnehmen. Aber wichtig ist, dass wir unseren Platz finden, dass wir sagen, Herr Jesus, hier bin ich. Was für eine Gabe hast du mir geschenkt? Und dass wir dienstbereit sind in der Gemeinde. Dass wir unseren Platz finden, wo wir, genau wir, fehlen. Kapitel 13. Ja, ich weiß, das geht schnell. Über jedes Kapitel könnte man wahrscheinlich eine ganze Bibelarbeit halten. Nur die Liebe zählt. Ja, manche kennen die Überschrift aus anderen Zusammenhängen. Nur die Liebe zählt. Kapitel 13. Jede Geistesgabe zählt, haben wir gerade gehört. Davor, Gottes Anordnung zählt. Und hier geht es um die Liebe. Der Apostel hat von den übernatürlichen Fähigkeiten gesprochen. Ja, gerade von den Geistesgaben. Das sind ja übernatürliche Fähigkeiten. Wenn mich jemand fragt, hast du eine übernatürliche Fähigkeit? Ja, habe ich. Ja, Gott hat mir Gaben gegeben. Also, jeder hat eine übernatürliche Fähigkeit, weil sie ist ja nicht natürlich. Die Geistesgabe ist nicht natürlich, sondern kommt durch die Wiedergeburt, durch den Heiligen Geist. Wir haben übernatürliche Fähigkeiten, die uns zu übernatürlichen Dingen befähigen. Aber, jetzt kommt es, uns ist wichtig, das Übernatürliche beweist nicht automatisch den göttlichen Ursprung. Wenn alles, was übernatürlich wäre, alles von Gott wäre, dann hätten wir es einfach. Ja? Also alles, was wir nicht mit dem Verstand erklären können, ist von Gott. Aber wir wissen, dass das nicht so ist. Es gibt übernatürliche Dinge, die haben ihre Quelle ganz woanders, gar nicht bei Gott. Manche Fähigkeiten aus der Gabenliste von 1. Korinther 12 finden wir durchaus in anderen Religionen. Ja, es gibt Fähigkeiten, die in 1. Korinther 12 beschrieben werden, die gibt es auch in anderen Religionen. Die gibt es auch im Aberglauben und sogar im Okkultismus. Okkultisten können Kranke gesund machen. Ja? Es gibt in Kreisen des Satanismus Leute, die Dinge vorhersagen können. Und viele andere Sachen. Brauchen wir jetzt alles gar nicht im Einzelnen aufzuzählen. Aber wir werden Dinge finden in 1. Korinther 12, die man heute auch im Okkultismus findet und im Aberglauben. Deswegen kommt Paulus von Kapitel 12 zu Kapitel 13 und spricht von der Notwendigkeit der Liebe. Das Markenzeichen Gottes beschreibt Paulus hier in Kapitel 13. Was ist das Markenzeichen Gottes? Woher weiß ich, dass etwas von Gott kommt? Wenn die Liebe dahinter steckt. Göttliche Liebe ist das Siegel, das etwas göttlichen Ursprungs ist. Satan versteht es durchaus Menschenkraft, Taten zu verleihen. Das ist so. Satan ist der Meisterfälscher. Aber sein Kennzeichen ist nicht Liebe, sondern Hinterlist und Boshaftigkeit. Ja? Er will Menschen vereinnahmen, für sich gebrauchen, er will sie zu Sklaven machen. Hüten wir uns davor, alles Übernatürliche sofort mit göttlicher Herkunft zu erklären. Nicht alles, was übernatürlich ist, was wir nicht erklären können, kommt immer von Gott. Sondern es gibt Dinge, die sind übernatürlich, die sehen sogar fromm und christlich aus, kommen aber aus einer ganz anderen Ecke. Noch etwas lehrt Paulus in 1. Korinther 13, 1 bis 3. Wenn ich mit Menschen- und Engelszungen rede, aber keine Liebe habe, so bin ich ein tönendes Erz oder eine klingende Schelle. Wenn ich weissagen kann und alle Geheimnisse weiß und alle Erkenntnis habe und wenn ich allen Glauben besitze, so dass ich Berge versetze, habe aber keine Liebe, so bin ich nichts. Und wenn ich alle meine Habe austeile und meinen Leib hergebe, damit ich verbrannt werde, habe aber keine Liebe, so nützt es mir nichts. Was lehrt Paulus hier? Vor der Gabe steht der Charakter. Vor der Gabe steht der Charakter. Der Charakter oder die Gesinnung des Gabenträgers ist wichtiger als dessen Befähigung. Paulus sagt das. Er sagt, wenn ich nicht wirklich Liebe habe, wenn nicht der Herr mein Leben beherrscht und bestimmt, wenn er nicht mein Charakter und mein Wesen verändert, dann stoße ich mit meinem falschen Wesen meine Gabe um. Alles, was ich mit meiner Gabe aufbauen kann, stoße ich um durch mein falsches Wesen. Schlechter Charakter plus gute Gabe, sagt Paulus, ist nutz- und wirkungslos. Ja? Ein schlechter Charakter, ein Leben, das nicht unter der Herrschaft des Geistes Gottes steht, auch wenn da eine gute Gabe ist, ist letztlich nutz- und wirkungslos. Paulus sagt, wenn ich mit Engelszungen rede, aber keine Liebe habe, dann bin ich nur ein tönendes Erz. Da mache ich viel Krach, aber es kommt nichts dabei rum. Die Liebe ist der Motor, der die Tat ans Ziel bringt. Ja? Der Motor. Die Liebe ist der Motor, der die Tat, das, was ich tue, meinen Dienst, ans Ziel bringt. Galater 5, Vers 13. Das ist ein interessanter Vers, der mir hier beim Studium oder bei der Vorbereitung deutlich geworden ist. Galater 5, Vers 13, da heißt es, dient einander, und wie geht's weiter? Durch die Liebe. Dient einander, würden wir sagen, durch die Gabe, ja? Klar. Nein, aber hier steht, dient einander durch die Liebe. Das ist Nummer eins. Das ist der Motor, der meine Gabe transportiert, so dass sie Wirkung hat. Dient einander durch die Liebe. Wir dienen mit der Gabe, aber durch die Liebe. Ja, wir dienen mit der Gabe, welche Gabe Gott uns geschenkt hat. Aber durch die Liebe wird die Gabe überhaupt wirkungsvoll. Das Wesen der Liebe, ja, die Notwendigkeit ist klar. Und wenn keine Liebe da ist, dann verpufft meine Gabe, mein Dienst irgendwo in nichts. Das sagt Paulus. Ja, ich könnte mich verbrennen lassen. Ich könnte meinen Leib hergeben. Aber es würde nichts ausrichten, wenn ich die Liebe mich bewegt. Wenn das nicht mein Motiv ist, das werden die Leute als erstes merken. Das Wesen der Liebe. 4-7. Die Liebe ist langmütig, sie ist gütig. Die Liebe beneidet nicht, sie prahlt nicht, sie bläht sich nicht auf, sie ist nicht unanständig. Sie sucht nicht das Ihre, sie lässt sich nicht erbittern, sie rechnet das Böse nicht zu, sie freut sich nicht über die Ungerechtigkeit. Sie freut sich aber der Wahrheit. Sie erträgt alles, sie glaubt alles, sie hofft alles, sie duldet alles. Es geht hier nicht um irgendeine Liebe, sondern um die Liebe Gottes. Ja? Die Art, wie Gott liebt. Hier ist eine selbstlose oder schenkende Liebe gemeint, ja? Die sich nicht im Vordergrund sieht, sondern das Gegenüber. Das ist das Prinzip, wie Gott liebt. Ja? Als der Jesus Mensch wurde, um für uns ans Kreuz zu gehen, hat er nicht sich selbst gesehen, sondern dich und mich, uns. Und er hat sich uns geschenkt, als wir Feinde Gottes waren. Das ist die Art, wie Gott liebt. Ja? Die Liebe Gottes ist eine Hingabe an den, der die Liebe eigentlich nicht verdient hat. Das ist Gottes Art zu lieben. Er gibt sich hin für jemanden, der es eigentlich nicht verdient hat. Und das sind wir. Ja? Wer von uns wollte sagen, dass er es verdient hat, dass der Herr Jesus sein Leben für uns gegeben hat? Kommen wir zurück zu den Korinthern. Die Korinther widersprachen mit ihrem Verhalten genau 1. Korinther 13. Ja? Ihr Verhalten stand im genauen Widerspruch zu dem, was Paulus als Liebe charakterisiert. Sie waren ungeduldig, wobei Liebe doch geduldig ist. Sie waren unzufrieden, wobei Liebe doch erdulden kann. Sie waren neidisch, sie waren stolz, sie waren selbstsüchtig, sie waren unanständig, sie waren empfindlich. Alles das, was Liebe genau nicht ist. Statt einander in Liebe zu dienen, missachteten sie die Gefühle und die Interessen ihrer Geschwister. Und deswegen hält Paulus ihnen nochmal den Liebesmaßstab vor Augen. Und das ist der Maßstab, ja, um den es geht. Paulus betont die Dauerhaftigkeit der Liebe. Die Dauerhaftigkeit. Die Liebe, sagt Paulus, hört niemals auf. 8-12. Die Liebe hört nimmer auf, wo doch die Prophezeiungen ein Ende haben werden, das Zungenreden aufhören wird und die Erkenntnis aufgehoben werden soll. Denn wir erkennen stückweise und wir weissagen stückweise. Wenn aber einmal das Vollkommene da ist, dann wird das Stückwerk abgetan. Als ich ein Kind war, redete ich wie ein Kind, dachte wie ein Kind und urteilte wie ein Kind. Als ich aber ein Mann wurde, tat ich ab, was kindisch war. Wir sehen jetzt durch einen Spiegel wie im Rätsel, dann aber von Angesicht zu Angesicht. Jetzt erkenne ich stückweise, dann aber werde ich erkennen, gleich wie ich erkannt bin. Paulus sagt hier etwas ganz Wichtiges in Kapitel 13. Kapitel 12 hat er die Geistesgaben aufgezeigt und Paulus macht hier in Kapitel 13 klar, alle Geistesgaben, deren sich die Korinther so rühmten, sagt Paulus, sind nur vorübergehend. Ihr solltet gar nicht so viel Geschrei um die Gaben machen, die ihr habt, sondern ihr solltet die Liebe suchen, das ist das, was bleibt. Die Geistesgaben sind nur vorübergehend, ja, sie sind ein wesentlicher Bestandteil der Heilszeit der Gemeinde. Solange es Gemeinde auf dieser Erde gibt, brauchen wir die Gaben. Aber selbst wenn die Gemeinde auf dieser Erde nicht mehr existiert, wird die Liebe immer noch da sein. In der Vollkommenheit, wenn wir beim Herrn sind, dann brauchen wir diese Hilfestellungen des Heiligen Geistes nicht mehr. Dann gibt es keine Gaben mehr, damit sich die Gemeinde dient. Wir werden beim Herrn sein. Aber die Liebe wird niemals überflüssig werden. Darum wird sie nicht weggetan werden, sondern bleibt ewig. Paulus spricht von der Überlegenheit der Liebe. Die Überlegenheit. Ja, Paulus sagt, die Liebe ist der tragende Sockel oder das tragende Fundament für einen gesunden Glauben und für eine echte Hoffnung. Vers 13. Nun aber bleibt Glaube, Hoffnung, Liebe. Diese drei. Die größte aber von diesen ist die Liebe. Die Liebe ist der Sockel, ja, das Fundament, der Anker für einen gesunden Glauben und eine wirkliche Hoffnung. Was ist denn Glaube ohne Liebe? Eiskaltes Dogma. Es gibt viele Christen, die glauben das Richtige, aber haben keine Liebe. Die sind eiskalt, wie so ein Eiswürfel. Du kannst ihnen nicht sagen, dass sie was Falsches glauben, aber es fehlt ihnen die Liebe. Ja? Ihre Überzeugung ist vollkommen richtig. Ja? Sie haben die biblische Lehre wirklich parat und kennen sich aus. Aber die Liebe fehlt. Glaube ohne Liebe ist eiskaltes Dogma. Und Hoffnung ohne Liebe, geht das auch? Ja, Rücksichtslosigkeit. Ich bin ja gerettet. Ich weiß, dass der Herr Jesus wiederkommt, um seine Gemeinde nach Hause zu holen. Und der Rest interessiert mich nicht. Ja? Es gibt viele Christen, die haben eine lebendige Hoffnung. Die sind überzeugt, dass der Herr Jesus seine Gemeinde nach Hause holt. Und ich gehöre ja dazu. Und der Rest muss sehen, wie er klarkommt. Das ist Rücksichtslosigkeit. Gesunder Glaube und gesunde Hoffnung. Ja, gesunder Glaube, wo die Liebe das Fundament ist, wird ein Glaube sein, der andere anzieht, ja, weil er nicht nur eiskaltes Dogma ist, wo ich sage, die Schrift sagt und zack, zack, sondern wo ich einfach deutlich mache, das ist etwas, was mein Leben verändert, mein Leben prägt und wo andere das sehen und sagen, okay, das möchte ich auch haben. Ja. Das ist ein Glaube, der mit Liebe gepaart ist. Und es gibt eben auch die Hoffnung ohne Liebe, Und das wird Rücksichtslosigkeit sein. Ja. Hauptsache, ich bekomme den Zug. Ja. Was mit den anderen passiert, ist egal. Kapitel 14. Die gegenseitige Erbauung zählt. Kapitel 14, das glaubt uns keiner, dass wir in einer Stunde 1. Korinther 11 bis 14 durchgenommen haben. Aber ihr müsst zu Hause nachlesen, müsst ihr mir versprechen. Die gegenseitige Erbauung zählt. Deswegen sagt ihr, es sind immer nur Schlaglichter. Aber ich möchte euch so eine Wäscheleine geben, wo ihr eure Sachen aufhängen könnt, was ihr dann noch selber findet. Die gegenseitige Erbauung zählt, Kapitel 14. Was ist für ein gesundes Miteinander der Gläubigen nötig? Was ist Voraussetzung für einen Gott wohlgefälligen Gottesdienst? Kapitel 11, dass wir Gottes Anweisungen beachten. Kapitel 12, dass wir die Geistesgaben kennen und einsetzen. Kapitel 13, dass unser Antrieb zum Dienst die Liebe ist. Und Kapitel 14, dass alle Gläubigen wachsen. Das muss unser Ziel sein. Das muss unser Anliegen sein, dass alle in der Gemeinde wachsen. Deswegen spricht Paulus über das, was die gegenseitige Erbauung fördert. Ich muss mich doch fragen, in dem Gottesdienst, wo ich zu Hause bin, ob alle erbaut werden. Von den Kindern bis zu den Senioren. Wenn das nicht funktioniert, dann stimmt was. Wenn die Kinder leer nach Hause gehen und sagen, tolle Predigt. Das war 75 Minuten lang, aber ich weiß nicht mehr, was er gesagt hat. Da haben wir ein Problem. Oder wenn ältere Geschwister sagen, ich finde mich in der Botschaft oder in dem Gemeindeleben nicht wieder, ja, ich bin da gar nicht angesprochen, dann stimmt was nicht. Sondern wir müssen darauf achten, dass alle in der Gemeinde erbaut werden, gefördert werden. Und darum geht es in Kapitel 14. In diesem Abschnitt geht es vornehmlich um die Wortgaben. Um die Wortgaben. Es geht um die Frage, welches ist die wichtigste Gabe der Wortgaben? Und da waren die Korinther sofort da und haben gesagt, natürlich die Sprachenrede. Dass ich in einer fremden Sprache Gott preisen kann. Das ist das Wichtigste. Und Paulus sagt, das ist ein großer Irrtum. Paulus sagt nicht, dass ich in einer fremden Sprache reden kann, sondern dass ich weissagen kann. In diesem Abschnitt kommt fünfmal das Wort Erbauung vor. Ja, in diesem ersten Abschnitt, 1 bis 25, kommt fünfmal das Wort Erbauung vor. Erbauung der Gemeinde geht vor allem anderen. Bei den Korinthern drehte sich alles um die Gabe der Sprachenrede. Dem Apostel ging es vielmehr um die Gabe der Weissagung. Strebt nach der Liebe. Aber eifert nach den Geistesgaben, am meisten aber, dass ihr weissagen könnt. Denn wer in einer anderen Sprache redet, der redet nicht für Menschen, sondern für Gott. Denn niemand vernimmt es, im Geiste aber redet er Geheimnisse. Wer aber weissagt, der redet für Menschen zur Erbauung, zur Ermahnung und zum Trost. Wer in anderen Sprachen redet, erbaut sich selbst. Wer aber weissagt, erbaut die Gemeinde. Eigentlich sehr simpel, ja? Sollte man auch meinen, dass man das im Laufe der Kirchengeschichte verstanden hätte. Aber bis heute ist das nicht verstanden worden. Paulus geht es um die Erbauung der Gemeinde, nicht des Einzelnen. Aber die Korinther wollten das Besondere, das Spektakuläre. Das hatten sie auch. Es gab ja etliche, die in anderen Sprachen redeten. Aber hast du gemerkt, die Schieflage im Korintherbrief? Sie duldeten Sünde, sie praktizierten Sünde, sie waren lieblos, sie waren unordentlich in ihrer Zusammenkunft, aber sie konnten in anderen Sprachen reden. Darauf waren sie stolz. Heute wird so dargestellt, als sei das Nonplusultra, dass ich in anderen Sprachen reden kann. Als Zeichen, dass ich voll Geistes bin. Die Korinther waren nicht voll Geistes. Paulus muss ihnen sagen, ihr seid Unmündige in Christus.
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In Sprüche Kapitel 9 heißt es: Der Weisheit Anfang ist des Herrn Furcht, und den Heiligen erkennen ist Verstand. Manchmal frage ich mich, ob mir die Erkenntnis Gottes wirklich so wichtig ist. Und ich danke dem Herrn für seine Geduld und Gnade mit mir und auch für sein Wort, denn ich kann nur in der Gnade und Erkenntnis des Herrn Jesus wachsen, durch das Lesen und Lernen seines Wortes. Unser Gebet hier bei BBN ist, dass Sie durch diese Sendung geistliche Nahrung erhalten, die Sie in der Erkenntnis und Furcht Gottes wachsen lässt. 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

Welche Einstellung haben Sie zu Ihren Sünden? Wie nähern Sie sich Gott? Im Psalm 51 haben wir ein lebensnahes Beispiel der Buße und Bekehrung eines Mannes, der vor dem Herrn kapitulierte, seine Sünden bekannte und auf Gottes Gnadenangebot vertraute. Gott, sei mir gnädig nach deiner Güte und tilge meine Sünde nach deiner großen Barmherzigkeit. Wasche mich wohl von meiner Missetat und reinige mich von meiner Sünde, denn ich erkenne meine Missetat und meine Sünde ist immer vor mir. An dir allein habe ich gesündigt und übel vor dir getan, auf dass du Recht behaltest in deinen Worten und rein bleibest, wenn du gerichtet wirst.

0: Wir preisen die Majestät unseres Herrn und Königs Jesus Christus. 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
1: Sie hören nun die gute Nachricht aus Gottes Wort. Unser Wochenvers steht in Sprüche 23, Vers 24. Der Vater eines Gerechten freut sich, und wer einen Weisen gezeugt hat, ist fröhlich darüber. Das war unser Merkvers aus Sprüche 23, Vers 24.

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1: Bis zum Jahre 1932 waren nur weniger als 1% der Schiffe so groß wie die Arche. Nur 160 Schiffe waren länger als die Arche, 7 waren breiter, 8 höher und nur 6 Schiffe hatten eine höhere Tonnage als die Arche. Bis zum Jahr 1932. Die Tonnage der Arche entsprach einer Ladefähigkeit von 600 Güterwagen, und das entspricht einem Zug von 6 Kilometern Länge. Da haben wir also etwa den Eindruck von der Arche. Wer schon mal von Travemünde nach Trelleborg gefahren ist, da gibt es 2 große Schiffe, die Nils Holgersson und die Peter Pan. Und diese Schiffe, wer schon mal damit gefahren ist, der weiß, das sind riesig große Schiffe, die also sehr viele LKWs dort transportieren. Ich bin selbst ein paar Mal mit diesen beiden Schiffen gefahren. Ich kann mich noch erinnern an eine Begebenheit. Da sollte das Schiff gerade losfahren von Travemünde und die Tampen wurden gerade eingeholt und da kam einer noch mit seinem Wohnwagen angefahren und der konnte gerade das Schiff sehen und sehen, wie man die Tampen einzieht. Aber er selbst kam nicht mehr mit. Er war 5 Minuten zu spät. Sonst hätte er noch Platz gefunden. Also diese Fährschiffe, diese beiden Fährschiffe sind riesig groß, wie wir hier sehen. Und diese beiden Fährschiffe nun sind vergleichbar mit der Arche Noah. Das will ich einmal an ein paar Daten hier deutlich machen. Er baut erstmal die Frage Nils Holgersson und Peter Pan auf der Seebeck-Werft in Bremerhaven. Und die Arche Noah wurde erbaut bei der Firma Noah und Co. Vielleicht auch Noah und GmbH und Co. KG, wie auch immer. Die Auslieferung des Schiffes war bei den Fährschiffen Februar 1987, bei der Arche Noah zu dem Zeitpunkt, als Noah

0: 600 Jahre alt war. Dann einige weitere Daten zum Vergleich. Die Tonnage von der Nils Holgersson, das sind 22.000 Bruttoregistertonnen. Die Arche Noah 13.250 Bruttoregistertonnen. Nicht ganz gleich, aber so von der Größenordnung her. Die Länge der Nils Holgersson und auch der Peter Pan, die sind gleich, baugleich, 161 Meter. Die Arche 131 Meter, wenn ich also diese israelische Elle verwende. Die Breite 28 Meter bei der Nils Holgersson und 22 Meter breit bei der Arche. Die Höhe 45,8 Meter bei der Nils Holgersson und die Arche 13 Meter hoch. Zum Tiefgang bei der Nils Holgersson wissen wir das genau, 6,2 Meter. Bei der Arche wissen wir es nicht genau. Wir werden das nachher noch einmal genauer erklären. Wir können aber sagen, so 0,25 bis 0,3 mal Höhe. Das ist ein angemessener Wert. Antriebsmaschinen, 4 Dieselmotoren mit je 4.900 kW. Bei der Nils Holgersson, bei der Arche Noah nicht erforderlich. Anzahl der Propeller, 2. Bei den Fährschiffen, bei der Arche nicht erforderlich. Geschwindigkeit 21,4 Knoten, bei dem Fährschiff, bei der Arche freitreibend. Keine Geschwindigkeit erforderlich. Ladekapazität bei der Nils Holgersson 1600 Passagiere, 550 Autos und 85 LKWs. Bei der Arche 8 Passagiere nur, aber dafür je ein Paar von allen Landlebewesen und die Futtermenge. Stabilisatoren. Bei der Nils Holgersson ist erforderlich, weil die sehr hoch gebaut ist. Bei der Arche nicht erforderlich. Aber dafür muss die Arche dennoch stabil sein. Und damit werden wir uns auch noch beschäftigen, wie man so ein Schiff stabil bekommt. Ich habe eine sehr alte Bibel und in dieser sehr alten Bibel ist auch etwas über die Arche gesagt. Ich würde mich freuen, wenn heutige Bibeln so etwas auch noch enthalten würden und das darstellen würden. Vielleicht liegt es daran, dass es eine sehr schwere Bibel ist. Diese Bibel wiegt nämlich 11 Kilogramm. Die kann ich also nicht immer so in die Aktentasche stecken. Aber sie ist sehr schön, wie man so an dieser Schrift sieht. Ganz wunderbare Schrift. Und diese Bibel gibt eine ganze Reihe von Hinweisen zur Arche. Und zwar stammt diese Bibel aus dem Jahre 1720. Und da ist eine Überschrift, ein langer Artikel, da heißt es, neueste Beschreibung der Arche Noah. Das ist nun allerdings schon aus dem Jahre 1720. Aber ich würde sagen, besser kann man es gar nicht machen. Wie dieser Autor, der das beschrieben hat, im Einzelnen hier dargelegt hat. Er beschreibt also hier die Größe dieser Arche und er befasst sich auch damit, wie man das Ganze laden soll. Das fand ich auch hochinteressant. Das werden wir nämlich auch noch gut verwenden können. Er sagt nämlich von diesen 3 Stockwerken, wie man das da am besten macht. Im untersten Stockwerk, in diesem unteren Teil der Arche, waren alle 4-füßige Tiere. Ein leerer Platz, die wilde und zahme Schweine, die Füchse, die Wölfe, die Einhörner, die Luchsen, Leoparden, Bären, Löwen und so weiter. Im mittleren Stockwerk, nun, da kommt die Gerste, der Stall für die Böcke, Käse, Butter, Zwieback, geräucherte Schinken, allerlei Obst, nicht wahr? Und im obersten Stockwerk hat er sich auch gut überlegt, da bringt man am besten die Nachteulen unter, die Starren, die Backstelzen, die Reiher, nicht wahr? Die Geier, die Störche, die Kraniche, die Straußen, die Papageien, die Pfauen, die Fasanen, die Rebhühner und das alles. Das ist sehr gut durchdacht. Warum? Er packt die schweren Tiere nach unten. Dadurch sorgt er dafür, dass der Schwerpunkt des Schiffes tief nach unten kommt. Und das ist für die Stabilität sehr gut, wie wir noch sehen werden. Und oben, ganz oben, da kommen die Stare, nicht wahr? Die Spatzen und so weiter, die also nicht so schwer sind. Und dann oben das dritte Deck sehr gut ausfüllen. Weiterhin gefällt mir sehr gut an dieser Beschreibung, dass er die Sache einmal zeichnet, wie die Arche ausgesehen hat. Und er hält sich genau am biblischen Text Und wir sehen, das Breiten- und Höhenverhältnis stimmt so, wie es auch die Bibel angibt. Und das Ganze hat eine Kastenform. Er hat auch eine Rampe gebaut, wo die Tiere einsteigen können. Und er hat sich überlegt, wie man die Kammern dort macht. Also das ist eine sehr schöne, eine sehr geschickte Konstruktion, wo er sich über all diese Dinge da nun Gedanken macht. Jetzt wollen wir einfach einmal überlegen, wie würde man eine solche Arche wohl bauen, wenn wir sie heute nach ingenieurmäßigen Konstruktionsbedingungen erstellen würden. Nun, wir würden sagen, den Materialeinsatz werden wir so gestalten, dass nicht überflüssig Arbeit gemacht werden muss, sondern nur so viel Arbeit, wie unbedingt nötig ist. Also Gott ist nicht ein Arbeitgeber, der den Noah jetzt 3 oder 4 Jahre länger beschäftigen will, damit er möglichst viel Material dort reinpackt, was gar nicht nötig ist. Ganz sicher nicht. Sondern Gott arbeitet ökonomisch. Das war meine Voraussetzung dabei. Und das kann ich lernen an vielen anderen Dingen. Um so einen Mann wie Goliath zu besiegen, da braucht Gott kein ganzes Heer. Er macht das ökonomisch mit einem Steinchen. Und das Problem gelöst. Als Israel im Kampf mit den Midianitern war, da hat er nicht ein riesiges Heer eingesetzt, sondern es hatten sich so viele Freiwillige gemeldet, dass das also noch ausgesiegt werden muss. Das wurde nochmal selektiert, nochmal ausgesucht. Nachher genügten 300 Mann, die ein bisschen Hurra geschrien haben, und dann liefen die schon in die Flucht. Also, wir sehen daran, dass Gott sehr ökonomisch arbeitet. Und das sehen wir auch an den Werken der Schöpfung. Wenn ich feststelle, mit welch einem minimalen Materialaufwand Gott Informationen speichert und alle diese Dinge gestaltet, die wir in allen Facetten der Schöpfung wiederfinden, dann merken wir, dass Gott ein sehr, sehr großer Ökonom ist, der sehr, sehr wirtschaftlich umgeht mit Material und mit allen Dingen. Er kann auch ganz großzügig sein, das macht er auch. Er schafft Sterne, wir werden ja morgen früh darüber nachdenken, ein Riesenuniversum und füllt das mit Sternen in so großer Zahl, dass wir es gar nicht mehr zählen können. Kann auch machen. Aber hier, wo es darauf ankommt, auf Dinge, wo es ökonomisch sein muss, da ist Gott Wirtschaftswissenschaftler bis zum Anschlag, so würde ich mal sagen. Und das setze ich hier auch voraus, dass er das so macht mit dem Material. Denn Noah hatte absolut keine Ahnung davon, wie man sowas wohl macht. Und jetzt überlegen wir einfach mal, welches so die Überlegungen Gottes gewesen sind, die wir ja nur so Schritt für Schritt nachvollziehen können. Also zunächst mal hat Gott überlegt, für all die Landlebewesen, nicht wahr, die Grundtypen, die er da mitnimmt, müssen ja nicht alle Rassen vertreten sein. Da braucht er wie viel Platz, das hat er sich überlegt. Also wenn die Arche so lang ist, wie wir eben gesagt haben, breit und hoch, dann kommt das genau hin. Also das Volumen war damit festgelegt. Und dann außerdem, wie wir es auch gesehen haben, waren diese Böden vorgesehen, also in 3 Stockwerken, einer bestimmten Breite und Höhe. Wenn wir jetzt den Materialeinsatz dafür hinschreiben, wir werden also so ein bisschen Mathematik machen. Wir sind ja alle noch frisch, es ist ja noch nicht spät am Abend. Da können wir so richtig nochmal durchatmen, mal so ein paar Formeln. Das wird uns sicher gut tun, allen. Einfach mal so ein bisschen mitzudenken. Wie wird der Materialeinsatz sein? Nun, das können wir hier sofort ablesen. Das ist alles gar nicht so schwierig. Das ist 4-mal haben wir hier die Breite. Also Unterboden, Mittelboden, hier die beiden Mittelböden und Deck. 4-mal Böden und 2-mal die Höhen. Da wird überall Material gebraucht, nicht wahr? Baumstämme oder Bretter oder was auch immer, jedenfalls Material. Nennen wir es ganz einfach Material. Und da können wir sagen, dieses Material, das wird Gott so gemacht haben, dass der Noah nicht zu viel arbeiten musste, sondern dass dieser umbaute Raum, diese Anzahl der Bruttoregistertonnen erreicht wurde mit einem Minimum an Materialeinsatz. Ja, das ist ein guter Ansatz, den Gott sicher so macht. Der umbaute Raum für die ganze Arche wäre also dann nach zu berechnen, Volumen, Breite mal Höhe mal Länge. Und dieses Volumen sollte also mit dem Materialeinsatz maximal sein. Also maximale Ladefähigkeit, maximaler Raum bei den vorgegebenen Maßen. Ja, so können wir auch sagen. Oder anders ausgedrückt, das Volumen wird proportional sein, Breite mal Höhe. Also Breite mal Höhe und dann die Länge so lang, dass das gerade gut hinkommt. So, jetzt können wir schon ein bisschen Mathematik machen. Wir können nämlich F, die gewonnene Querschnittsfläche, also Breite mal Höhe, durch das eingesetzte Material dividieren. Ja, also wir bilden so einen Bruch oder einen Quotienten F durch M und setzen jetzt einfach mal so die Formeln ein, die wir jetzt schon inzwischen gewonnen haben. und schreiben als erstes hin F mal M, können wir noch alles nachvollziehen, B mal H, das wäre die Querschnittsfläche, B mal H. Und der Materialeinsatz, hatten wir uns überlegt, ist 4B plus 2H. Ja? Das ist also das, was wir erstmal schon hinschreiben können. Und jetzt, als Mathematiker, muss ich natürlich immer mit solchen Formeln rumspielen. Und jetzt forme ich das einfach nur mal um. Ja, das mache ich gerne. Ja, jetzt forme ich diese Gleichung nur um. Und zwar mache ich Folgendes, dass ich immer versuche, einen Ausdruck zu gewinnen, B durch H. Also das Verhältnis von B zu H. Das mache ich hier so. Und dann kommt nachher raus, F zu M ist Wurzel mal Wurzel aus B mal H, also Wurzel aus der Querschnittsfläche. Und dann multipliziert mit einem anderen Ausdruck. Und dieser Ausdruck, das sehen wir, enthält nur noch die Größen B zu H. Also Wurzel B durch H plus, und dann Bruchstrich 2 plus 4 mal B zu H. Und hier haben wir uns gesagt, das müsste maximal sein. Der umbaute Raum. Also ist F zu M soll maximal sein. Das bedeutet also, wir haben hier zwei Ausdrücke. Wurzel B mal H, das ist also eine absolute Fläche und die ist proportional dem Raumbedarf. Also je mehr Raum wir benötigen, umso größer muss dieser Ausdruck sein. Nicht? Das können wir gut nachvollziehen. Dann wird die Arche immer vom Volumen immer größer. Und dann haben wir einen zweiten Ausdruck hier und der hängt nur noch von dem Verhältnis B zu A ab. Das kann also eine riesige Arche sein, das kann eine ganz kleine sein, das kann eine Zigarrenkiste sein oder wie auch immer. Das Verhältnis B zu H ist also hier mit diesem Ausdruck genannt. Nun können wir das Ganze jetzt uns überlegen und drücken das einmal aus in Form von einer Kurve. Wie würde das in Abhängigkeit von B zu H sein, dieser Wert F zu M? Wir haben ja gesagt, der Wert F zu M, der sollte möglichst groß sein. Wenn wir den möglichst groß machen, was passiert dann? Dann haben wir eine Arche, die mit sehr wenig Material gebaut ist und den Zweck voll erfüllt. Ja? Also F zu M möglichst groß, dann ist das der kleinste Materialeinsatz. Also, und wenn wir diese Kurve zeichnen nach der Formel, die ich davon angegeben habe, für verschiedene B zu H, dann sehen wir, dass diese Kurve eine abfallende Kurve ist, die aber bei B zu H gleich 1 ihr Maximum hat. Da hat sie den größten Wert und F zu M sollte ja möglichst groß sein. Das heißt, wir werden eine Arche bauen, die einen quadratischen Querschnitt hat. Und zwar nach dieser Forderung. Nach dieser Forderung muss die Arche quadratisch im Querschnitt sein. Alles andere, wenn wir eine Arche so langgezogen bauen, also mehr in Richtung Brett, flach und lang, da werden wir kleinere Werte von F zu M haben. Und das bedeutet also mehr Einsatz an Material. Ja? Ist dieser Gedanke erstmal so klar? Je größer wir B zu H machen, umso mehr Material müssen wir einsetzen. Vielleicht noch ein Hinweis bei meiner Formel. Jetzt kann man sagen, wo ist denn die Deckfläche, also die Fläche am Bug, nicht wahr? Und, also vorne und hinten, die beiden Seiten, die habe ich einfach aufgeteilt auf die Gesamtlänge. Das kann ich machen. Indem ich also einen Zuschlag mache von so und so viel Prozent, dann ist das damit abgegolten. Ich kann also so ohne weiteres so rechnen. Also jetzt wissen wir schon mal, eine quadratische Arche wäre im Querschnitt wäre die beste Arche hinsichtlich des Materialeinsatzes. So müsste man es machen. Das haben wir schon herausgefunden. Einfach aufgrund von ein paar einfachen mathematischen Überlegungen. Wir könnten jetzt aufhören, wenn wir sagen würden, die Arche soll also in einem Schwimmbecken dort einfach nur so schwimmen. Ja? Einfach da so schön windgeschützt und alles Mögliche, keine Wellen, alles so. Dann wären wir schon mit dem Archebau fertig. Aber jetzt wird diese Arche ja entlassen auf einen riesigen Ozean. Die ganze Erde ist ja überschwemmt, wo das da auch schaukelt und wackelt und Winde sind und wo alle möglichen Dinge sind. Da müssen wir jetzt noch auf einen zweiten Gesichtspunkt achten und das ist die Stabilität. Die Arche muss auch schwimmstabil sein. Sie darf also nicht irgendwie so kippelig sein. Und da müssen wir so ein bisschen auch uns mal ein paar Gedanken darüber machen. Eine solche Arche, so kastenförmig, hat verschiedene Freiheitsgrade in der Bewegung. Die wollen wir uns einmal alle ansehen. Zunächst einmal kann ich so auf eine Arche raufdrücken, also ganz oben so raufdrücken. Dann würden wir sagen, das ist die Tauchbewegung. Dann taucht sie ein, aber es gibt eine Rückstellkraft, nämlich die Auftriebskraft, die hebt die Arche wieder hoch. Also wenn ich sie mit Gewalt untertauchen will, dann tut sie das zwar,
1: mit der Kraft, wie ich drücke, aber dann kommt sie wieder hoch, so dass es ihrem eigenen Gewicht wieder entspricht. Das wäre eine Bewegung, die es gibt. Dann gibt es eine Rollbewegung, das wäre diese hier in Richtung der Längsachse, wo die Arche hin und her bewegt werden kann. Das ist das, wovon die Leute seekrank werden, wenn sie sich auf einem Schiff befinden. Ein hoher Seegang ist, davon wird man seekrank vom Rollen, aber auch vom Stampfen. Das Stampfen wäre diese Bewegung, wenn wir über die Querachse uns die Bewegung vorstellen. Also wenn die Arche über die Wellen hinweg nun da tanzt. Wir sehen also, wir haben hier mehrere Bewegungen. Dann haben wir noch zwei andere Bewegungen. Das ist das Gieren. Unter Gieren versteht man die Drehbewegung eines Schiffes um die eigene Achse. Und dann gibt es noch die Längsbewegung nach vorne und hinten. Diese beiden Bewegungen, das Gieren und die Längsbewegung, dafür gibt es keine Rückstellkräfte. Das heißt, wenn ich ein Schiff nur drehe, meinetwegen um 10 oder 20 Grad, dann bleibt es da stehen. So wie ich es tue. Es gibt keine Kraft, die das zurückzieht. Und bei der Längsbewegung genauso, wenn ich das Schiff anschiebe, dann geht das einfach ein Stück weiter und bleibt dann da irgendwo stehen. Da gibt es keine Kraft, die das zurückzieht. Wohl aber beim Tauchen, beim Stampfen und beim Rollen. Da haben wir Rückstellbewegungen. Und das ist gut so, dass es dieses Naturgesetz gibt, diese Rückstellbewegung. Und jetzt wollen wir uns ein Stückchen beschäftigen mit der Stabilität. Stellen wir uns einmal vor, die Arche wird ein Stück weit gekippt. Durch welche Ursache auch immer. Durch Wind, durch Wellen oder was auch immer. Das sieht also dann so aus. Die Arche ist also jetzt gekippt. Und jetzt erfüllt sie uns eine gute Sache. Wenn sie gekippt ist, die richtet sich aus eigener Kraft wieder auf. Das ist gut so. Ja? Und zwar, wie funktioniert das? Ist gar nicht so schwer. Diese Zeichnung sieht viel komplizierter aus, als sie wirklich ist. Denn die Arche, wir haben ja gesagt, verdrängt genau so viel Wasser, wie sie selber wiegt. Und zwar tut sie das in jedem Augenblick, auch in einer Schieflage. Also wenn die Arche um einen 10 oder 20 Grad geneigt ist, dann wird also diese Wassermenge, dieses Dreieck hier, diese Wassermenge, die dem entspricht, die wird dafür sorgen, dass sie sich wieder aufrichtet. Und wie passiert dieses Aufrichten? Nun, durch die Auftriebskraft. Denn wenn ich im Schwerpunkt dieses Dreieckes die Kraft ansetze des Auftriebes, das ist nämlich die Kraft, diese Rückstellkraft, die die Arche aufrichten will. Dem entgegen steht das Eigengewicht der Arche und das Eigengewicht kann ich mir im Schwerpunkt vorstellen. Im Schwerpunkt der gesamten Arche, da kann ich mir also das gesamte Eigengewicht der Arche denken. Und jetzt sehen wir, auf diese Weise entsteht ein Drehmoment, so nennen wir das in der Mechanik, nämlich diese Kraft, das Eigengewicht zieht nach unten und die Auftriebskraft geht nach oben. Es entsteht also, wir sehen, eine drehende Bewegung und diese drehende Bewegung, die sorgt dafür, dass die Arche sich von selber wieder aufrichtet. Wunderbar, dass sie das macht. Das ist gut. Die hebt sich von ganz alleine wieder hoch. Die kann also ruhig mal ein bisschen kippen. Das ist gar nicht tragisch. Wir müssen nur sehen, dass die Maße so sind, dass dieses Kippen gut geschieht. So, jetzt gehen wir einen Schritt weiter. Jetzt muss ich noch etwas erklären. Wenn wir hier uns ein paar Linien ansehen, wir können also den Schwerpunkt, der in der Mitte der Arche liegt, da können wir mittschiffs eine Linie zeichnen. So eine Linie, also die Mittellinie der Arche. Und diese Auftriebskraft, die ja senkrecht nach oben geht, die schneidet diese Mittellinie in einem bestimmten Punkt. Und dieser Punkt hat im Schiffbau eine bestimmte Bezeichnung. Dieser Punkt heißt das Metazentrum. Jetzt wissen wir alle, was Metazentrum ist. Das Metazentrum ist jener Punkt, wo sich die Auftriebskraft des Schiffes schneidet mit der Mittellinie des Schiffes. Ja, ganz simpel. Ne? Die Mittellinie, die schneidet sich hier. Und jetzt gibt es eine schöne Aussage zur Stabilität. Immer dann, wenn das Metazentrum höher liegt als der Schwerpunkt eines Schiffes, dann hat das Schiff eine stabile Lage. Und immer dann, wenn das Metazentrum unterhalb des Schwerpunktes zu liegen kommt, dann ist die Sache instabil. Was heißt instabil? Das heißt, das Schiff kippt von ganz alleine. Jetzt muss ich nichts mehr tun. Wenn das passiert, dass das Metazentrum unterhalb zu liegen kommt, dann ist absolut das Ende des Schiffes, dann kentert es. Dann kippt es um. Das heißt also, bei jedem Schiff muss man dafür sorgen, dass das Metazentrum niemals oberhalb des Schwerpunktes eines Schiffes zu liegen kommt. Und so hat dieser Kommentator der Bibel das sehr gut beschrieben, dass er die Kamele und die Dromedare und all diese schweren Viecher ins Unterdeck gepackt hat und die Vögel nach oben. Das bewirkt, dass der Schwerpunkt der Arche sehr tief kommt und dass dadurch vermieden wird, dass das Metazentrum unterhalb des Schwerpunktes gelangen kann. Ja, das haben wir jetzt auch gepackt. Jetzt haben wir schon ein paar prima Bedingungen zusammengestellt. Wir können bald anfangen zu rechnen. Das werden wir auch tun. Nämlich, man kann jetzt so ein paar Dreiecke zeichnen und kann dort einfach nur die Winkelbeziehungen angeben für diese einzelnen Dreiecke, die man in dieser Grafik gesehen hat. Die muss man jetzt im Einzelnen nicht verstehen. Nur man muss wissen, dass hier der Abstand zwischen diesen beiden Kräften, nämlich zwischen dem Auftrieb und dem Eigengewicht, dass diese beiden Kräfte einen Abstand haben. Und dieser Abstand heißt, habe ich Rho genannt. Ja? Rho ist also der Abstand dieser beiden Kräfte. Und jetzt sehen wir anhand der Formel, dass dieser Abstand der beiden Kräfte, also das Eigengewicht und der Auftrieb, sich bestimmen lassen aus zwei Koordinatenpunkten, nämlich dem Koordinatenpunkt des Metazentrums und des Schwerpunktes. Die muss ich subtrahieren und das noch mit dem Sinus des Winkels Alpha multiplizieren, wobei Alpha der Neigungswinkel der Arche ist. Ob 10 Grad, 20 Grad oder was immer. Also die sind verknüpft mit einer Sinusfunktion und es muss immer gewährleistet sein bei einer stabilen Lage, dass mein Wert Rho, jetzt mathematisch ausgedrückt, immer positiv ist. Rho muss immer größer 0 sein. Oder anders ausgedrückt, das Metazentrum muss oberhalb des Schwerpunktes des Schiffes liegen. Wenn das nicht der Fall ist, wenn also Rho einmal mathematisch kleiner wird als 0, oder anders ausgedrückt, der Koordinatenwert von ym unterhalb von yg liegt, dann haben wir es mit einer instabilen Lage zu tun und das Schiff kippt dann von alleine.
2: Herzlichen Dank, Dr. Vanaghit. 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
1: Wenn sie wusste, der Prophet könnte den Naaman vom Aussatz heilen, dann wäre eigentlich eine natürliche Reaktion auch bei einem christlichen Mädchen, dass sie denkt, unser Herr könnte Wunder tun, aber du verfluchter Heide, der du bloß die Menschen schindest, dir geschieht's recht, dass du aussätzlich bist, bleib in deinem Aussatz. Verstehen Sie? Dass sie das nicht tut, sondern sagt, ach, dass mein Herr wäre beim Propheten Samaria. Das spricht, dass sie leidet mit dem Naaman. Dass es dem Jammer des Naaman auf ihr kleines Herz genommen hat. Und so gern möchte, dass ihm geholfen würde. Jetzt muss ich ein Sätzchen sagen, das im Neuen Testament steht. Vom Glauben, der in der Liebe tätig ist. Sehen Sie, Jakobus Brief, der spricht so ernst davon, dass es einen toten Glauben gibt. Ein Glauben, der wie ein Klotz im Herzen ist. Wovon kein Mensch was hat und wovon keiner was merkt. Und da sagt er, wenn du wirklich an Herrn Jesus glaubst, dann müsste dieser Glaube, schön ausgedrückt, durch die Liebe tätig sein. Ich finde es ein wundervolles Exempel dafür, dieses Mädchen, nicht wahr? Die im Heiden an ihrem Herrn festhält und am Wort des Propheten, wir könnten sagen am Wort Gottes, und nun ist ihr Glaube tätig durch die Liebe, dass ihre Feinde, ihre Bedränger, ihre Gefangenen, nicht wahr, Wächter, so lieb, dass sie sagt, oh, das mein Herr wäre. Sie sagt nicht, ich könnte euch mal einen kleinen Tipp geben, nicht, ihr werdet doch nicht befolgen, sondern es ist eigentlich mehr ein Seufzer, oh, das mein Herr wäre. Was spricht da für ein rührendes Erbarmen mit ihren Feinden raus? Das spürt man aus vom Heiligen Geist, liebe ihre Feinde, nicht wahr? Von dem neuen Leben, ja, der Glaube durch die Liebe tätig ist. Sehen Sie, es ist so sehr wichtig, ich muss einen Moment hierbei stehen bleiben, dass wir lernen, dass wir durch kein Werk vor Gott gerecht werden können. Unsere Sünden beflecken alles. Wir können vor Gott gerecht werden, nur durch den Glauben an den Heiland, der für mich ein völliges Werk vollbracht hat. Aber das ist in der evangelischen Kirche jetzt so gepredigt worden, dass die Leute geradezu Angst haben vor einem guten Werk und sagen, das ist katholisch. Verstehen Sie? Natürlich, weil ein Katholik sagt, wenn ich was Gutes tue, da habe ich immer schon wieder ein paar Jahre Ablass runter, nicht? Verstehen Sie? Da habe ich ein kleines Plus verdient. Ach, wenn wir doch die schlichte Wahrheit der Bibel kapieren. Gerecht macht mich Jesus vor Gott. Ich brauche nichts dazu zu tun. Aber wenn ich wirklich wiedergeboren bin und ihm gehöre, dem, der mich mit Blut erkauft hat, dann wird dieser Glaube, so sagt Luther, zu einem Geschäftchen lebendigen Ding, das in der Liebe tätig ist. Ist zwar kümmerlich mit unserer Liebe nicht, aber wenn der Glaube da ist, dann möchte man wenigstens gern noch so ein bisschen was dazu tun. Es fällt einem so schwer. Ich muss mal gerade eine kleine Geschichte erzählen von mir selber, zu meiner Blamage, nicht? Ich muss das tun. Da war ich also jetzt in Gernsbach im Schwarzwald und da konnte ich an zwei Vormittagen morgens in den Schwarzwald reinlaufen. War herrlich. Gehe ich so ganz einsam nach dem Merkur zu, ist der Berg dabei, nach Baden-Baden zu, von der Rückseite, wo kein Mensch ist. Und da geht dann so eine Fahrsträßchen Berg rauf und da ist eine Schranke, damit da kein, die Autofahrer, die kommen ja wie die Wanzen überall hin, nicht wahr? Dass die Autofahrer nicht rauffahren. Das soll ja nur für Fußgänger frei bleiben. Und da kommt ein riesen Holzauto runter, dick beladen, so von so Holzfällern. Und das, kurz vor der Schranke begegne ich dem, da schreit der bloß raus, Mensch, da ist ein Schlüssel, schließ mal eben die Schranke auf, dass wir durchfahren können. Da habe ich gesagt, wie komme ich dazu? Machst du mal selber auf und bin weitergegangen. Und da hatte ich gedacht, nicht? Ja klar. Und hinterher hatte ich so ein schlechtes Gewissen, denn wir gingen auf einmal hinterher erst auf, wir hatten so Zeit, ging hinterher auf einmal auf, dass für den Mann sehr schwer war, auf diesem etwas schrägen Weg, diese schwere Fuhre anzuhalten. Nicht wahr? Dass er Angst hatte zu bremsen. Und von mir nun diese Bitte, lauf doch mal 100 Meter zurück und schließ die Schranke auf. Und tatsächlich, ich habe drei Nächte lang gedacht, wenn ich doch den Mann erreichen könnte, um zu sagen, also verzeih mir, nicht? Verstehen Sie? Es fällt ja mich immer so auf, wie mir es Gott da gezeigt hat, wie wir so in kleinen Dingen so schrecklich lieblos sein können. Nicht wahr? So im Vorbeigehen. Ich meine, ich erzähle das nicht, um zu sagen, ich bin der Schändlichste von Ihnen, sondern wir sind auf derselben Sünderbank wahrscheinlich, aber ich schaue es nicht. Aber immerhin, doch Herr rumort dann doch hinterher und der Glaube möchte gern durch die Liebe tätig sein. Und da schämen wir uns vor so einem kleinen Mädchen da, ne? Vor so einem kleinen Mädchen aus dem alten Bund, die konnte das besser. Oh, dass mein Herr wäre in St. Maria beim Propheten. Dieser Seufzer, dieser Satz, oh, dass mein Herr wäre bei dem Propheten St. Maria, der würde mir seinen Aussatz losmachen. Den Satz hatte meine heimgegangene Mutter so gern. Und sie hatten oft neutestamentlich zitiert. Wenn sie von so Not in dem Dorf in Hülben oder in Frankfurt vor einer Großstadt hörte, von Menschen, Ehen, die nicht klappten und Menschen, die nicht fertig wurden, dann hat sie oft so geseufzt, oh, dass er wäre beim Propheten aus Bethlehem. Der würde ihn von seinem Aussatz losmachen. Nicht? Und man muss das ja, so ist es schön ausgedrückt. Ich meine, schöner kann man es gar nicht sagen, wie das hier steht. Geht das nicht so oft im Blick auf andere Menschen? Oh, wenn du beim Heiland wärst, wie wäre dir geholfen? Nicht? Ich meine jetzt nicht, verstehen Sie, beim Heiland selber, wirklich, nicht beim Christentum und nicht, sondern wirklich beim Herrn selber. Wie wäre dir geholfen? Dass dieses Mädchen das so sagte vor ihrer Herrin, das war ein Bekenntnis zum Wort Gottes und zu ihrem Herrn, denn sie wusste natürlich, dass der Prophet nicht losmachen kann, sondern der Herr, dem der Prophet diente. Aber das konnte der Frau nicht lange erklären, verstehen Sie? Und so hat sie dem einen Satz gesagt. Sie hat nicht eine lange Predigt gehalten, es können einem Frauen mit langen Predigten wenig auf den Nerven fallen, nicht? Das hat sie nicht getan. Sie hat den einen Schuss abgefeuert, voll Heiligen Geistes. Jetzt kommt das Dritte. Die ganze Sache ruft auf einmal einen politischen Wirbel hervor. Man soll nicht glauben, dass ein kleines Mädchen, die den Herrn bezeugt, einen politischen Wirbel hervorrufen kann. Aber in der Politik ist alles möglich. Sehen wir uns das eben an. Die Frau Naemann hört das, fragt, was ist das? Ja, wir haben einen Prophet, der dient dem lebendigen Gott. Und dem hat Gott eine Vollmacht gegeben. Und durch den hat Gott sich offenbart, der hat sein Wort. Da müsste mein Herr sein. Was ist da für ein Glaube drin, nicht? Es ist schön, Frau Naemann nimmt das Zeugnis an. Da muss ich Frau Naemann loben. Dass sie nicht sagt, ach, du bist eine dumme Gans, lass mich mit deinem israelitischen religiösen Quatsch in Ruhe. Unsere Götter sind auch da, sondern sie nimmt das Zeugnis an und sagt ihrem Mann. Und Herr Naemann, der gewaltige Mann, nimmt's auch an. Ach, was wünscht sich ein Pastor mehr als Herr und Frau Naemann, die sein Zeugnis annehmen? Ich bin so glücklich, dass in unsere Bibelstunden und Gottesdienste Leute reingekommen sind, die hier zum Glauben gekommen sind. Dass Naemanns Mann und Frau hier reingeraten sind und haben das Zeugnis angenommen. Ich habe auf der Fachkonferenzen gesagt, seid bitte beunruhigt, wenn ich neue Gesichter auftauche. Wenn es immer nur dieselben gleichen 5 Gesichter sind. Es müssen Naemanns dazukommen, dieses Zeugnis annehmen. Und wenn ich mich nur so im Kreis herumschaue, dann sehe ich eine ganze Menge Gesichter von Menschen, die als rechte Heiden hier in diesen Club hereinkamen, nicht wahr? Und das Zeugnis angenommen haben. Und vielleicht zuerst einfach so, dass sie hörten, da soll eine Hilfe sein. Das trifft mich. Ich brauche eine. Ich danke all denen, die mein Zeugnis angenommen haben. Denn das ist das Schreckliche, dass so schrecklich viele unser Zeugnis nicht annehmen. Darunter hat schon der Prophet Jesaja gelitten. Jesaja 53. Wer glaubt unserer Predigt? Und wem wird der Arm des Herrn offenbar? Ne? Und so muss man als Prediger des Evangeliums oft seufzen. Wer glaubt unserer Predigt? Aber glauben Sie mir, so arg oft habe ich das nicht gesäuft. Gott hat mich viel Herrliches erleben lassen, Menschen, die das Zeugnis angenommen haben und bekräftigt haben, dass der Herr wahrhaftig ist. Und nun geht der Naemann also zu seinem König und lässt sich Urlaub geben. Dieser König von Syrien ist blind wie ein Heide. Das ist das Schreckliche, dass die gottlosen Leute oft von christlichen Sachen reden und dabei so ein Quatsch reden, dass es gar nicht zu ertragen ist. Und uns oft aufklären wollen. Pass mal auf, Pastor, ich will Ihnen mal die Sache erklären. Da geht das los, dann kriege ich einen Quatsch zu hören, dass man weinen könnte, stundenlang weinen, unablässig, nicht? Und dann meinen sie, es wäre eine tolle Aufklärung gewesen, die ich damit gekriegt hätte. Der König von Israel sagt, ich will dir helfen, ich gebe dir einen Brief an König Israels mit. Der hat so ein bisschen Angst vor mir. Und der Naemann, der ja auch noch nicht viel von geistigen Dingen versteht, hat den Eindruck, das wäre die richtige Masche. Der Empfehlungsbrief vom König von Syrien steckt er also ein und zieht also nun statt zum Propheten von Samaria zum König Israels. Und sehen Sie, hier beginnt nun die Tür, wo dieser Naaman von einigen kräftigen Irrtümern kuriert wird. Er muss lernen, dass Menschen ihn nicht reinigen können, auch Mächtige nicht. Er kommt zum König Israels und der verzwatzelt nur und sagt, wie soll ich hier sowas können? Lieben Freunde, wenn wir es jetzt mal im doppelten Schriftsinn nehmen, geistlich verstehen, Vergebung meiner Sünden und wirkliche Befreiung kann mir kein Mensch geben. Hängen Sie nicht am Menschen. Kein Seelsorger und kein Psychiater kann mich heilen. Die Menschen rennen heute zu Psychiatern, nicht mehr zum König Israels. Aber was ich da für arme Wracks dann bekommen habe in meiner Seelsorge, nee, das ist unbeschreiblich. Mag da manche Hilfe geben, will ich nicht leugnen. Aber was ich zu sehen gekommen habe, Opfern davon, das ist erschütternd. Erschütternd. Menschen können mir die Heilung nicht geben, die richtige, gründliche, die in Vergebung meiner Sünden vor Gott besteht. Damit werden die Steine von meinem Gewissen weggeräumt. Sünde ist Realität, ist Wirklichkeit. Die Steine kommen nur runter, nicht wenn Psychiater sie ins Licht bringen, da liegen sie immer noch da. Sondern wenn sie vergeben sind durch Jesu Blut. Mensch kann mich nicht erretten. Kein Mensch. Schreien Sie nie mehr Heil, Meier, Heil Schulz oder sonst irgendwas. Nicht wahr? Wie Deutschland mal geschrien hat. Tun Sie es nie. Es ist in keinem anderen Heil. Ist auch kein anderer Name, so sagt Petrus, und im Himmel den Menschen gegeben, da retten sie könnten errettet werden, allein der Name Jesus. Und dieser Naaman hat außerdem einen Haufen Geld mitgenommen. Er muss lernen, dass man die Heilung auch nicht kaufen kann. Da ist also der Milliardär in derselben Lage wie ein armer Bettler. Es erzählt die Bibel, steht vom reichen Mann armen Lazarus. Der Lazarus hatte keinen Penny, aber er wurde geheilt. Nicht? Das kann man auch mit Geld nicht kaufen. Es ist rührend, wie der Naaman einen Haufen Geld mitschleppt. Wollen Sie mal eben sehen, hier heißt es, wo war es denn nun die Geschichte da mit dem vielen Geld? Das lockt natürlich heutzutage, nicht wahr? 10 Zentner Silber und 6.000 Goldgulden. Sehen Sie, ich habe natürlich sofort sämtliche Lexika und was es gibt nachgeschlagen, um rauszukriegen, wie viel das nun eigentlich ist. Und das Einzige, was ich erfahren konnte, ist das Verhältnis vom Goldwert zum Silberwert 13:1 war, nicht wahr? Also jede Ware Gold, die ihr mitnehmen, war 13 mal mehr wert als Silber. Aber das Einzige. Es gibt einige alte Bücher, wo also Geldwert umgerechnet wird. Aber wie wollen Sie heutzutage das in den Markt umrechnen, wo unsere eigene Währung so ist, dass Sie in einem Jahr zum anderen nicht wissen, wie denn eigentlich nun der Wert steht, nicht wahr? Das hängt ja immer am Kaufwert so einer Sache, nicht? Und der war damals eben, das ist nicht festzustellen, auch wenn ich eine Summe nennen würde, verstehen Sie, war der Kaufwert. Das ist jedenfalls deutlich, er nahm eine ganz große Summe mit, die 10 Feierkleider, waren das Sonderanzüge oder was, das weiß ich nicht recht. Er nahm jedenfalls noch ein paar Kamelsladungen voll Schätzen mit, denn die Heilung war ihm alles wert. Und er muss erfahren, man kann sie nicht kaufen. Wenn Sie eine schöne Kollekte nachher geben für diese Juden da, also da können sich nichts an Seligkeit dafür kaufen, verstehen Sie? Nur Jesu Blut macht mich zum Kind Gottes. Wenn Sie das opfern, immer nur aus Dankbarkeit für ihn, nicht? Weil er uns sein Leben geopfert hat. Aber erwerben kann ich mir dafür vor Gott kein Blumenbrot. Er muss es erlernen, man kann es nicht kaufen. Jetzt, was hat der Mann gelernt? Selber hat er sich nicht heilen können. Menschen können ihn auch nicht heilen. Kaufen kann man die Heilung auch nicht. Man kann sie nur aus Gnaden empfangen. Das muss der lernen, das erfahren wir dann noch. Das hören wir. Aber nun kommt der politische Wirbel. Der König von Samaria, der König von Syrien, lassen wir ihn fertig machen, hat also im Empfehlungsschreiben den König Israels mitgegeben, so ganz doof, du sollst meinen Knecht Naaman heilen. Er hätte ein bisschen besser auf das Zeugnis hören sollen, der Naaman, nicht? Dass es um die Propheten ging. Und nun kommt das typisch Politische. Verzeihen Sie mir mal einen Moment politisch werden. Der König von Syrien hat überhaupt nicht an Krieg gedacht. Der hat gesagt, wenn mein Naaman glaubt, er kann eine Heilung finden, dann schreien wir das so, nicht? Darauf erklärt der König Israels, siehst du, der sucht einen Kriegsgrund. Er sucht Ursache an uns. Der sucht einen Grund, Krieg zu führen. Von Krieg war auf der ganzen Front überhaupt keine Rede, nicht? Da sehen Sie, wie es zwischen Völkern steht. Was das Unglück der Welt ist, das Misstrauen. Das Misstrauen, geschürt durch Presse und Rundfunk und alles Mögliche. Die wollen uns angreifen. Ich erinnere mich, wie ich mal in einem östlichen Staat eine Einladung vom Friedensrat bekam. Der Superintendent sagte, die rufen eben an, Bruder Busch, sag ich, gehen wir hin, wir gehen überall hin, wo wir eingeladen sind. Geh ich hin. Ein paar rührende Knaben, die empfingen mich da mit die Getöse. Wäre so eine Tschech-Delegation, mal Tschech-Delegation, so ein komischer Bischof, nicht? So ein Friedenstaube von Picasso hier am Rock. Und dann unterhielten wir uns sehr nett und gebildet, nicht wahr? Betonten unseren gegenseitigen Abscheu von Atombomben und ähnlichen Dingen. Und dann also gab es auch eine feierliche Zeremonie, die dieser Friedensrat hervorrief. Wir standen alle auf, jeder bekam so ein komisches Glas von diesem rumänischen Wein, der eine Fliege von der Wand fallen lässt. Und dann hielt er also eine Rede, nicht wahr? Wir wollten doch nun und so weiter. Und dann muss er souverän sprechen. Der hat also herrlich, der konnte 5 Minuten lang einfach vielen Wochen nichts sagen, was soll er sagen. Und dann juckt es mich einfach doch mal zu sagen, was ich denke. Da sage ich, pass auf. Gestern marschierten 2 Stunden lang Soldaten an meinem Fenster vorbei. Maschinenpistolen an. 2 Stunden lang. Können Sie denken, dass mir als Friedensfreund das sinnlos aufgeregt hat? Die wurden bleich. Die wollten was sagen. Sag, Moment, ich bin noch nicht fertig. Wenn, die würden sagen, die kämpfen also nicht mehr für den Frieden. Wenn ich jetzt einen Offizier frage, wie könnt ihr dauernd sagen, wir kämpfen für den Frieden und 2 Stunden lang hier vor einem Friedensfreund Soldaten paradieren lassen, nicht? Dann werden die Offiziere mir sagen, das ist nur Verteidigung, wir müssen uns verteidigen gegen die Aggression der kapitalistischen Staaten. Sozusagen. Wenn ich jetzt zu Straußenoffizieren gehe und sage, was soll dieser ganze Quatsch hier Geld ausgeben, sinnlos für Maschinen, die im Jahr veraltet sind, was soll der Unsinn? Dann werden die sagen, ja, pass auf, du lebst auf dem Mond? Wir müssen uns schützen vor den roten Angriff. Und sehen Sie, davon lebt die Welt. Einer traut dem anderen nicht. Und aus dem Misstrauen kommt die Angst. Und so treiben wir uns in sinnlose Rüstungen hinein. Verstehen Sie, das war mir so interessant, wie diese ganz moderne Geschichte hier auf einmal da ist. Und ist überhaupt nichts los. Seht ihr, wie ihr Ursache sucht an uns. Was hat er sich dabei gedacht, der König von Syrien, nicht? Und sehen Sie, da meine ich, Kinder Gottes sollten sich da einfach mal nicht beteiligen dran. Also einfach nicht beteiligen. Können Sie mich für einen Schwärmer halten, aber ich kann es nicht mehr. Nee, ich kann nicht glauben, dass eine Hälfte der Welt schlecht ist und die andere gut. Kann ich einfach nicht glauben. Nee? Ich an meinem Teil, weil ich dem Herrn vertraue, möchte ich mich nicht in Hass gegen Menschen reinwerfen. So, hier sehen wir die Anfänge von schrecklichen Kriegen, nicht wahr? Das grausame Misstrauen. Übrigens, nicht nur zwischen Völkern, sondern auch zwischen Menschen. Glauben Sie mir, die Hälfte Ihrer Kräcke, die Sie haben, sind völlig sinnlos, nur aus dem Misstrauen geworden. Diese Nachbarin, die Michigan, die wollte gar nicht. Sie haben es nur gemeint und da war der Krach da, nicht? Misstrauen ist eine gefährliche Angelegenheit, nicht? Ich sage nicht, wir sollen blindlings jedem Heini vertrauen. Sondern ich sage, wir sollen das Misstrauen haben, ja? Wir sollen mit dem Bein am Boden bleiben. Nun steht der arme König Israels da. Wollen Sie in die Lage des Naeman versetzen? Er ist mit so großem Vertrauen gekommen. Und da steht vor ihm ein König, der sein Gewand zerreißt und zetert, es gäbe jetzt Krieg, nicht? Und er denkt an die kleine Magd, die so was Schönes gesagt hat. Und das ganze Jahr wäre schrecklich schief gegangen, wenn der Prophet nicht geredet hätte. Damit schließe ich, dem ich bloß eben lese. Bitte, Vers 8. Da das Elisa, der Mann Gottes, hörte, dass der König Israel seine Kleider zerrissen hatte, sandte er zu ihm und ließ ihm sagen, warum hast du deine Kleider zerrissen? Lass ihn zu mir kommen, dass er inne werden, dass ein Prophet Gottes in Israel sei. Ist das nicht herrlich? Aber dann machen wir nächstes Mal weiter.
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0: Sie hören nun die gute Nachricht aus Gottes Wort. Unser Wochenvers steht in Sprüche 23, Vers 24. Der Vater eines Gerechten freut sich, und wer einen Weisen gezeugt hat, ist fröhlich darüber. Das war unser Merkvers aus Sprüche 23, Vers 24.
1: Dein Wort ist meines Fußes Leuchte und ein Licht auf meinem Wege.
2: 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Psalm 17 und 18.
1: Psalm 17. Ein Gebet Davids. Herr, höre die gerechte Sache, merk auf mein Schreien, vernimm mein Gebet von Lippen, die nicht trügen. Sprich du in meiner Sache, deine Augen sehen, was recht ist. Du prüfst mein Herz und suchst es heim bei Nacht, du läuterst mich und findest nichts. Ich habe mir vorgenommen, dass mein Mund sich nicht vergehe. Im Treiben der Menschen bewahre ich mich vor gewaltsamen Wegen durch das Wort deiner Lippen. Erhalte meinen Gang auf deinen Wegen, dass meine Tritte nicht gleiten. Ich rufe zu dir, denn du, Gott, wirst mich erhören. Neige deine Ohren zu mir, höre meine Rede. Beweise deine wunderbare Güte, du Heiland derer, die dir vertrauen, gegenüber denen, die sich gegen deine rechte Hand erheben. Behüte mich wie einen Augapfel im Auge. Beschirme mich unter dem Schatten deiner Flügel vor den Gottlosen, die mir Gewalt antun, vor meinen Feinden, die mir von allen Seiten nach dem Leben trachten. Ihr Herz haben sie verschlossen, mit ihrem Munde reden sie stolz. Wo wir auch gehen, da umgeben sie uns. Ihre Augen richten sie darauf, dass sie uns zu Boden stürzen, gleich wie ein Löwe, der nach Raub lechzt, wie ein junger Löwe, der im Versteck sitzt. Herr, mache dich auf, tritt ihm entgegen und demütige ihn. Errette mich vor dem Gottlosen mit deinem Schwert, vor den Leuten, Herr, mit deiner Hand, vor den Leuten dieser Welt, die ihr Teil haben, schon im Leben, denen du den Bauch füllst mit deinen Gütern, deren Söhne auch noch satt werden und ihren Kindern ein Übriges hinterlassen. Ich aber will schauen dein Antlitz in Gerechtigkeit. Ich will satt werden, wenn ich erwache, an deinem Bilde. Psalm 18 von David, dem Knecht des Herrn, der zum Herrn die Worte dieses Liedes redete, als ihn der Herr errettet hatte von der Hand aller seiner Feinde und von der Hand Sauls. Vorzusingen. Und er sprach: Herzlich lieb habe ich dich, Herr, meine Stärke, Herr, mein Fels, meine Burg, mein Erretter, mein Gott, mein Hort, auf den ich traue, mein Schild und Berg meines Heils und mein Schutz. Ich rufe an den Herrn, den Hochgelobten, so werde ich vor meinen Feinden errettet. Es umfingen mich des Todes Bande, und die Fluten des Verderbens erschreckten mich. Des Totenreichs Bande umfingen mich, und des Todes Stricke überwältigten mich. Als mir Angst war, rief ich den Herrn an und schrie zu meinem Gott. Da erhörte er meine Stimme von seinem Tempel, und mein Schreien kam vor ihn zu seinen Ohren. Die Erde bebte und wankte, und die Grundfesten der Berge bewegten sich und bebten, da er zornig war. Rauch stieg auf von seiner Nase und verzehrend Feuer aus seinem Munde. Flammen sprühten von ihm aus. Er neigte den Himmel und fuhr herab, und dunkel war unter seinen Füßen. Und er fuhr auf dem Cherub und flog daher. Er schwebte auf den Fittichen des Windes. Er machte Finsternis ringsum zu seinem Zelt. In schwarzen, dicken Wolken war er verborgen. Aus dem Glanz vor ihm zogen seine Wolken dahin mit Hagel und Blitzen. Der Herr donnerte im Himmel, und der Höchste ließ seine Stimme erschallen mit Hagel.

0: Hagel und Blitzen. Er schoss seine Pfeile und streute sie aus, sandte Blitze in Menge und jagte sie dahin. Da sah man die Tiefen der Wasser, und des Erdbodens Grund ward aufgedeckt vor deinem Schelten, Herr, vor dem Odem und Schnauben deines Zornes. Er streckte seine Hand aus von der Höhe und fasste mich und zog mich aus großen Wassern. Er errettete mich von meinen starken Feinden, von meinen Hassern, die mir zu mächtig waren. Sie überwältigten mich zur Zeit meines Unglücks, aber der Herr ward meine Zuversicht. Er führte mich hinaus ins Weite. Er riss mich heraus, denn er hatte Lust zu mir. Der Herr tut wohl an mir nach meiner Gerechtigkeit. Er vergilt mir nach der Reinheit meiner Hände. Denn ich halte die Wege des Herrn und bin nicht gottlos wider meinen Gott. Denn alle seine Rechte habe ich vor Augen, und seine Gebote werfe ich nicht von mir, sondern ich bin ohne Tadel vor ihm und hüte mich vor Schuld. Darum vergilt mir der Herr nach meiner Gerechtigkeit, nach der Reinheit meiner Hände vor seinen Augen. Gegen die Heiligen bist du heilig, und gegen die Treuen bist du treu. Gegen die Reinen bist du rein, und gegen die Verkehrten bist du verkehrt. Denn du hilfst dem elenden Volk, aber stolze Augen erniedrigst du. Ja, du machst hell meine Leuchte. Der Herr, mein Gott, macht meine Finsternis Licht. Denn mit dir kann ich Kriegsvolk zerschlagen und mit meinem Gott über Mauern springen. Gottes Wege sind vollkommen. Die Worte des Herrn sind durchläutert. Er ist ein Schild allen, die ihm vertrauen. Denn wer ist Gott, wenn nicht der Herr? Oder ein Fels, wenn nicht unser Gott? Gott rüstet mich mit Kraft und macht meine Wege ohne Tadel. Er macht meine Füße gleich den Hirschen und stellt mich auf meine Höhen. Er lehrt meine Hände streiten und meinen Arm den ehernen Bogen spannen. Du gibst mir den Schild deines Heils, und deine Rechte stärkt mich, und deine Huld macht mich groß. Du gibst meinen Schritten weiten Raum, dass meine Knöchel nicht wanken. Ich will meinen Feinden nachjagen und sie ergreifen und nicht umkehren, bis ich sie umgebracht habe. Ich will sie zerschmettern, dass sie nicht mehr aufstehen können. Sie müssen unter meine Füße fallen. Du rüstest mich mit Stärke zum Streit. Du wirfst unter mich, die sich gegen mich erheben. Du treibst meine Feinde in die Flucht, dass ich vernichte, die mich hassen. Sie rufen, aber da ist kein Helfer zum Herrn, aber er antwortet ihnen nicht. Ich will sie zerstoßen zu Staub vor dem Winde. Ich werfe sie weg wie Unrat auf die Gassen. Du hilfst mir aus dem Streit des Volkes und machst mich zum Haupt über Heiden. Ein Volk, das ich nicht kannte, dient mir. Es gehorcht mir mit gehorsamen Ohren. Söhne der Fremde müssen mir huldigen. Die Söhne der Fremde verschmachten und kommen mit Zittern aus ihren Burgen. Der Herr lebt. Gelobt sei mein Fels. Der Gott meines Heils sei hoch erhoben, der Gott, der mir Vergeltung schafft und zwingt die Völker unter mich, der mich errettet von meinen Feinden. Du erhöhst mich über die, die sich gegen mich erheben. Du hilfst mir von den Frevlern. Darum will ich dir danken, Herr, unter den Heiden, und deinem Namen Lob singen, der seinem Könige großes Heil gibt und Gnade erweist seinem Gesalbten David und seinem Hause ewiglich.
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1: Heute bringen wir im Kindertreff des Missionswerkes Werner Heugelbach in Bad Neustadt in Deutschland die erste Folge von dem Hörspiel Pionier unter Rothäuten. Ich freue mich, dass wir heute eine Sendung über den Indianermissionar James Evans bringen können, wo heute die Kornkammer der Welt ist, der mittlere Westen Kanadas. Da waren vor mehr als 100 Jahren große stille Urwälder und weite Steppen. Damals wurden die Indianer von den vorwärts drängenden Weißen vertrieben. In dieser Zeit lebte James Evans, der Pionier unter Rothäuten. Heute hört ihr den ersten Teil einer Hörfolge nach dem gleichnamigen Buch Pionier unter Rothäuten von Robert Vitus aus dem Brockhaus Verlag.
2: Hört mal her, ihr Kinder müsst euch jetzt in Acht nehmen. Im Wald drüben lauert ein Indianerstamm. Es sind Kinderräuber. Bleibt in der Nähe des Hauses und geht nicht in den Wald.
3: Hier im Dorf sind doch auch Indianer. Sind die im Wald denn wirklich so gefährlich?
2: Es sind wilde Indianer. Sie sind ganz anders als die im Dorf. Sie sind sehr gefährlich. Am besten ihr bleibt vorläufig im Haus. Verstanden?
4: Wir wohnten am Stadtrand, nicht weit vom Wald. Die Angst meiner Eltern war verständlich, aber ich wurde erst richtig neugierig. Meine Sehnsucht, die Indianer zu sehen, wuchs immer mehr. Es war am 16. Juni 1811, als ich es nicht mehr aushielt und doch in den Wald ging. Alles kam so plötzlich. Ich war so überrascht, dass ich nicht einmal auf den Gedanken kam zu schreien. Eine große Gestalt sprang auf mich zu, und bevor ich mich versah, hatte mich der Mensch gepackt. Er lief in großen Sätzen. Er trug mich, als sei ich nur ein winziges Kaninchen. Hatte ich Angst? Kaum. Meine Neugier, das Lager der Indianer zu sehen, war größer als meine Angst. Wütend strampelte ich mit den Beinen hin und her. Ich wollte nicht wie ein Baby getragen werden. Dann gab der Indianer nach und stellte mich auf den Boden. Halb ärgerlich, halb lachend sah er mich an. Ich nahm seine Hand und wir gingen als gute Freunde weiter. Zwischen den Bäumen erkannte ich kegelförmige Hütten. Wie schön war dieses kleine Dorf in der Waldlichtung. Unter einer großen Tanne spielten Kinder. Ich ging auf sie zu. Sie sahen mich einen Augenblick an und spielten weiter. Wie gewandt sie waren. Einige Knaben hatten unter einer Birke ein großes Stück Baumrind aufgestellt, das wie ein Fuchs aussah, und übten sich darin, es mit ihren Pfeilen zu durchlöchern. Die Indianer, die ums Feuer saßen, stritten sich. Ihre Blicke wiesen auf mich. Aus den funkelnden schwarzen Augen loderte mir Hass entgegen. Ich sah das Aufblitzen von Rachsucht. Mir wurde immer unbehaglicher zumute. Ich bekam Angst. Wohin sollte ich fliehen? Ich suchte Schutz bei meinem Freund. War er überhaupt mein Freund? Er, der mich geraubt hatte? Jedenfalls, ihn kannte ich, sogar ganz aus der Nähe. Ich blickte ihn an. Er wollte den anderen irgendetwas klar machen. Er führte einen Wortwechsel mit einem alten Mann, der wild und grausam aussah. Der Alte brauste auf. Er unterstrich seine Worte mit heftigen Gebärden. Mein Freund verteidigte seine Meinung. Jetzt richtete er sich auf und beschloss den Streit mit einem kurzen Satz. Alle verstummten. Jeder wickelte sich in eine Decke und legte sich auf die Matte. Ich rückte eng an meinen Freund. In der Nacht wurde ich wach. Mein Freund hatte sich bewegt. Unmerklich für alle anderen richtete er sich auf. Er legte mir seinen Finger auf den Mund, dass ich schweigen sollte. Dann stiegen wir über die Beine der Schlafenden hinweg, schoben das Fell am Eingang vorsichtig zur Seite, schon waren wir draußen und im Wald. Er eilte lautlos voran. Der Wald war rabenschwarz, jetzt schimmerte ein Licht. Musste dort nicht unser Haus liegen? Meine Eltern hatten sicher nicht schlafen können, sie waren in Sorge. Ihre Fenster standen weit offen, trotz der späten Nachtstunde. Der Indianer rief:
5: Bleichgesicht, hier ist dein Sohn. Ihr hasst uns, ihr verfolgt uns. Trotzdem sagte ich mir, du rächst dich nicht an einem Kind. Ich bringe es dir wieder. Du sollst ihm sagen, wenn er groß ist, soll er Erbarmen haben mit den Indianern, den immer Gejagten, aus ihren Dörfern Vertriebenen. Lebe wohl, Kleiner.
3: Geh nicht weg, komm zurück, Ich will mit euch gehen. Nimm mich mit.
6: James, bist du es? Wie froh bin ich, dass du wieder da bist.
3: Ich will weg hier. Ich will zu den Indianern.
6: Hast du es bei uns nicht gut?
3: Doch, Mutter, sehr. Aber ich habe einen Freund gefunden, den Indianer. Er ist so unglücklich.
2: Unglücklich? Ein Kidsräuber?
3: Ich wollte ihm nur noch sagen, dass ich ihn sehr gerne hab.
4: Am nächsten Tag spielte ich die ganze Zeit in der Nähe unseres Hauses, den Blick immer auf den Wald gerichtet. Aber der Indianer kam nicht wieder. Ich hatte Sehnsucht nach dem Leben der Indianer. Seit dieser Zeit verstehe ich das Sprichwort, das diese Menschen geprägt haben. Wer einmal Wasser aus dem roten Fluss getrunken hat, den wird für immer danach dürsten. Wir schreiben das Jahr 1828. Ich habe den Indianer nicht vergessen. Endlich ist es soweit. Endlich bin ich unterwegs zu ihm. Im Kanu fahren wir den St. Lorenz-Strom hinauf.
7: Dort sind Indianer, ein ganzes Dorf. Vielleicht ist unter ihnen der, den du suchst.
8: Nein, hier ist er nicht.
7: Woher weißt du das?
8: Sieh doch nur diese unordentlichen Wigwams. Diese Rothäute sind doch nur jämmerliche Bettler. Mit denen hat man Indianer nichts zu tun.
7: Ja, die leben nur vom Schnaps und Bier der Weißen.
8: Ich suche richtige Indianer, die noch Kraft haben und tapfer sind.
7: Solche gibt's hier nicht mehr.
8: Doch, einen zumindest habe ich gesehen.
7: Wie heißt er, dein Indianer?
8: Ich weiß es nicht.
7: Wo wohnt er?
8: Ach, das weiß ich nicht.
7: Welchem Stamm gehört er an?
8: Ein Stamm, der noch wild ist. Und von den Weißen floh.
7: In welche Richtung?
8: Sie sind westwärts gezogen. Das ist alles, was ich weiß.
7: Nach dem Westen fliehen alle Stämme. Das Land ist riesengroß. Wie kannst du hoffen, dass du diesen einen Indianer wiederfindest?
8: Ich muss ihn wiederfinden.
7: Hat er dir etwas Wertvolles genommen? Hat er dir vielleicht ein Kind geraubt?
8: Nein. Nein, mein Indianer ist kein Kinderräuber.
4: Wir fahren den Fluss hinauf, dann an den Ufern der großen See entlang. Wir durchforschen die Ufergelände, wir dringen zu den Lichtungen im Wald vor. Dort finden wir nur noch Überreste einiger Lager. Ein paar geschwärzte Steine früherer Feuerstellen. Wo sind sie geblieben? Die freien Indianer. Wir fragen einen Trapper.
9: Sie sind geflohen. Der weiße Mann jagt sie alle weg. Er erschießt sie und verbrennt ihre Hütten.
8: Und wie ist es mit den Indianern, die Christen werden?
9: Die wehren sich nicht mehr und werden nur noch leichter getötet.
8: So sind wir nicht. Das gibt es doch gar nicht.
9: Du hast keine Ahnung, junger Mann. Missionare aus Mähren zum Beispiel hatten ein christliches Indianerdorf gegründet. Es wurde zerstört. Sie bauten es weiter westlich wieder auf. Auch dort wurden sie verjagt. Ein einziger Missionar musste mit einem von den Weißen verfolgten Delawaren-Stamm 12-mal weiter wandern. Jedes Mal war seine Siedlung niedergebrannt worden. Oft wurden nicht nur die christlichen Indianer, sondern auch die Missionare umgebracht. Auf der ersten Station Gnadenhütten wurden an einem einzigen Abend 11 Missionare getötet.
8: Und ich will zu den Indianern gehen und ihnen sagen, dass der Heiland sie liebt. Dass ich selbst sie auch liebe.
4: 3. Januar 1841. Seit 3 Tagen sind wir unterwegs. Bei starkem Schneesturm kommen wir plötzlich an einem indianischen Lager an. Wie hat Mustagan es nur gefunden? Es ist ein Rätsel. Wir werden freundlich aufgenommen und die Indianer hören unsere Botschaft mit Ehrfurcht an. Abends bricht in einem der Wigwams ein Streit aus. 2 Männer haben ein Pferd gestohlen und jeder beansprucht es für sich. Der eine macht dem Streit ein Ende, indem er seinem Kamerad mit dem Tomahawk den Kopf spaltet. Ist das nicht die einfachste Lösung? Mit dem Pferd hinter sich, den Skalp des Gefährten triumphierend durch die Luft schwenkend, zieht er zu seinem Wigwam zurück. Voller Empörung mische ich mich ein. Der Bandit behandelt mich von oben herab.
10: Wir sind keine furchtsamen Weiber, Bleichgesicht. Wir kämpfen ohne Erbarmen, um unsere Feinde ausplündern zu können. Das ist unser Leben.
11: Gehorcht Gott, dann werdet ihr in Frieden leben können.
10: Wir sind niemals Sklaven anderer gewesen. Nur Feiglinge gehorchen. Was soll uns der Frieden? Wir leben für den Krieg.
4: Tatsächlich ist es keinem je gelungen, dieses stolze Volk zu unterwerfen. Durch brutale Grausamkeit hat man ganze Stämme ausgerottet, aber nie erreicht, dass sich auch nur ein einziges Stammesmitglied unterwarf. 20. Februar. Wir entdecken einen einsamen Wigwam neben einer Gruppe Birken. Kein Rauch steigt aus dem Spitzendach. Wer mag hier wohnen? In der Tür erscheint ein Indianer mit stechenden Augen.
7: Er ist ein Zauberer. Er wartet darauf, dass die Geister zu ihm reden. Er fastet so lange, bis die Geister ihn durch die Reiche des Himmels führen, um ihm die Geheimnisse des Lebens und des Todes zu lehren.
8: Warum haltet ihr euch an die Zauberer?
7: Herr, du kennst nicht die Arzneien des Zauberers. Er kann die Kranken heilen, noch öfter aber vergiftet er die Gesunden. Wenn er ein paar Tropfen von den Giften, die er fabriziert, ins Essen mischt, kann er auf der Stelle töten oder wahnsinnig machen. Das ist der Grund, warum die Indianer vor den Medizinmännern zittern.
8: Und warum dulden sie sie?
7: Durch ihre Urteile werden die Gesetze und Regeln des Stammes aufrechterhalten. Ohne diese Angst gäbe es keine Ordnung mehr.
4: Im schwindenden Tageslicht eilen wir auf einen Wald zu, als mein Schlitten mit einem plötzlichen Ruck zum Stehen kommt. Die eine Kufe ist zerbrochen. Mustagan hilft mir beim Reparieren. Die Nacht ist schon hereingebrochen, als wir ein nahes Dorf entdecken. Der tiefe Schnee verschluckt das Geräusch unseres Gespanns. Niemand hat uns kommen hören. Wir lauschen. Aus einem großen Wigwam dringen Töne an unser Ohr. Wir gehen näher hin und hören zu unserem Staunen Gesang. Nicht die monotonen Beschwörungsformeln der heidnischen Zauberer, sondern ein christliches Lied. Darauf spricht eine kräftige und klare Stimme ein Gebet. Herr, sende uns doch einen Missionar. Diese Bitte wird mit großer Inbrunst mehrmals wiederholt. Herr, sende uns doch einen Missionar. Einen Missionar, der uns hilft, dich besser zu erkennen durch dein Wort, dich und deinen Sohn, Jesus Christus. Freudig bewegt hebt Mustagan das Leder hoch, das als Tür dient. Wir treten leise ein, knien inmitten der Indianer nieder und beten mit. Voller Überraschung drängen sich nun alle um uns, mit Freudenrufen und Tränen des Glücks nehmen sie uns in ihre Mitte auf. Sie meinen, wir kämen auf ihr Gebet hin, stracks vom Himmel. Ihr Stamm hat vor Jahren das Evangelium angenommen, als sie noch fern im Osten lebten. Dann, nachdem auch sie geflohen waren, hatten sie seit langem jegliche Verbindung mit der christlichen Kirche verloren. Aber ihrem neuen Glauben waren sie treu geblieben. Wir bleiben ein paar Tage bei diesen Indianern, die Gott mit ihrem ganzen Herzen folgen wollen. Im November 1842 sagt ein Mustagan:
7: Herr, ich will die Worte Gottes in diesem Winter in den Lagern weitersagen. Ich will sie meinem Stamm bringen.
4: Und im darauf folgenden Frühjahr kehrt Mustagan voller Freude zurück.
7: Ich habe meinem Stamm die Rinden gebracht. Ich habe meinen Angehörigen die Worte Gottes verkündigt.
8: Aber Mustagan, was ist denn das? Was ist denn das für ein heidnisches Zeichen, das da auf das Leder des Einbandes gemalt ist?
7: Missionar, verzeih mir, ich nehme nichts zurück von dem, was ich Gott gegeben habe, aber ich bleibe auch meinem Stamm treu. Dieses Zeichen ist das Zeichen meines Stammes. Ich möchte die Worte Gottes vor allem bei meinen Stammesbrüdern bekannt machen. Deshalb habe ich unser Zeichen auf den Einband gesetzt.
8: Ach, das ist ja ein Fisch. Das Zeichen der ersten Christen.
7: Ja, Herr. Ich bin ein Sohn des Störs.
8: Ja, Mustagan, du sollst einer sein, der Jesus Christus verkündigt. Geh wieder hinaus und sage es allen, dass Jesus Christus der König, der Heiland und der Retter der Welt ist.
1: Es ist ein Lebensbild des Missionars James Evans. Was James Evans weiter unter den Indianern erlebte, ja, das hörst du heute in einer Woche. Und nun wünsche ich dir ganz viel Freude und Gottes reichen Segen. Auch du kannst und sollst, so wie dieser Missionar, für Gott da sein und von ihm gebraucht werden. Sage es ihm einfach. Er nimmt dich so an, wie du bist. Mit dieser frohen Nachricht verabschiedet sich dein und euer Johannes vom Kindertreff im Missionswerk Werner Heugelbach. Auf Wiederhören.

Ich bin froh, dass ihr alle gekommen seid. Denn mein himmlischer Vater hat mich zu euch geschickt. Gott hat mich vom Himmel auf die Erde gesandt,

Gott hat mich lieb? Das ist ja eine Überraschung. In den Synagogen habe ich schon viel über Gott gehört. Und nun darf ich bei Jesus meine Last loswerden? Er hat recht. Nicht selten bin ich neidisch auf den großen Hof meines Nachbarn. Wenn seine Ernte schlecht war, habe ich ihm deshalb nie geholfen. Niemand hat es gemerkt. Aber was Gott wohl darüber denkt,

Wie groß ist denn Gott? Kann man ihn mit uns oder mit den Engeln vergleichen? Von uns aus ist es unmöglich, Gott zu erkennen oder die richtige Vorstellung von ihm zu haben. Doch Gott offenbart sich uns durch sein Wort. In Jesaja Kapitel 40 spricht Gott über sich selbst und erklärt: Wer misst die Wasser mit der hohlen Hand und fasst den Himmel mit der Spanne und begreift den Staub der Erde mit einem Dreiling und wägt die Berge mit einem Gewicht und die Hügel mit einer Waage? Wem wollt ihr denn mich nachbilden, dem ich gleich sei, spricht der Heilige. Hebet eure Augen in die Höhe und sehet, wer hat solche Dinge geschaffen und führt ihr her bei der Zahl heraus? Er ruft sie alle mit Namen. Sein Vermögen und seine Kraft ist so groß, dass es nicht an einem fehlen kann.

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1: Sie hören nun die gute Nachricht aus Gottes Wort. Unser Wochenvers steht in Sprüche 23, Vers 24. Der Vater eines Gerechten freut sich, und wer einen Weisen gezeugt hat, ist fröhlich darüber. Das war unser Merkvers aus Sprüche 23, Vers 24.

durch die Bibel. Im Neuen Testament gibt es zwei Briefe, die der Apostel Paulus an seinen deutlich jüngeren Mitarbeiter Timotheus geschrieben hat. Das Verhältnis zwischen diesen beiden Männern muss sehr herzlich gewesen sein, denn mehrfach bezeichnet Paulus den anderen als seinen Sohn. Dieser Begriff beschreibt aber nicht nur die freundschaftliche Verbundenheit zwischen einem Älteren und einem Jüngeren, sondern Timotheus hatte durch den Apostel Paulus zum christlichen Glauben gefunden. Im Mittelpunkt dieser Sendung steht das vierte Kapitel aus dem ersten Timotheusbrief und daraus die zweite Hälfte. Der Apostel Paulus hat seinen Mitarbeiter Timotheus vor dem Abfall vom Glauben und vor falschen Lehren gewarnt. Aber er wird jetzt gleich noch mehr Dinge erwähnen, die Timotheus vermeiden sollte. Der neue Abschnitt in Kapitel 4 des ersten Timotheusbriefes wird eingeleitet mit Vers 6, auf den ich bereits in der letzten Sendung eingegangen bin. Ich lese ihn noch einmal vor. Paulus schreibt: Wenn du die Brüder dies lehrst, so wirst du ein guter Diener Christi Jesu sein, auferzogen in den Worten des Glaubens und der guten Lehre, bei der du immer geblieben bist. Gleich im Anschluss heißt es dann in Vers 7, Die ungeistlichen Altweiberfabeln aber weise zurück, übe dich selbst aber in der Frömmigkeit. Die ungeistlichen Altweiberfabeln weise zurück, schreibt Paulus. Ich denke da an die Zeit zurück, als ich ein Junge war. Damals gab es eine ganze Menge kluger Sprüche und Lebensweisheiten, die gern zitiert wurden, um uns Kinder zu belehren. Aber nicht nur das. Ältere Leute kannten auch verschiedene Hausmittelchen, mit denen sich angeblich jedes gesundheitliche Problem sicher und schnell beheben ließ. Eine liebe christliche Frau aus unserer Nachbarschaft war zum Beispiel von einer Rezeptur überzeugt, die als Stärkungsmittel kleinen Kindern verabreicht werden sollte. Angeblich reduzierte sie auch die Anfälligkeit für Infekte. Und so wurde ich damit regelrecht abgefüttert, weil meine Mutter auf den Rat der Nachbarin hörte und nur das Beste für mich wollte. Ganz ähnlich erging es mir viele Jahrzehnte später, als bei mir eine Krebserkrankung diagnostiziert wurde. Mehr als 100 Bücher bekam ich geschenkt. Teilweise wurden sie mir von Leuten zugeschickt, die ich nicht einmal persönlich kannte, die aber von meiner Krankheit gehört hatten. In diesen Büchern wurden verschiedene Diäten vorgeschlagen, die alle dabei helfen sollten, den Krebs zu besiegen. Doch viele standen vollkommen im Widerspruch zu anderen. Das eine empfahl, möglichst viele Trauben zu essen, während das andere genau davor warnte. Ich beschloss, dem großen Arzt Jesus Christus zuzuhören und meinen Fall in seine Hände zu legen. Das war auf jeden Fall besser, als auf ungeistliche Altweiberfabeln zu hören, wie Paulus es in Vers 7 unseres Bibeltextes ausdrückt. Paulus setzt dieser Warnung aber auch noch etwas Positives entgegen. Er rät Timotheus, übe dich selbst aber in der Frömmigkeit. Timotheus soll also Frömmigkeit in seinem Leben praktisch einüben. Zu viele Menschen betonen meines Erachtens die Verbote mehr als die Praxis der Frömmigkeit. Weiter mit Vers 8. Denn die leibliche Übung ist wenig Nütze, aber die Frömmigkeit ist zu allen Dingen Nütze und hat die Verheißung dieses und des zukünftigen Lebens. Wie ist dieser Vers zu verstehen? Nun, es gibt Leute, die meinen, Paulus hätte von körperlichen Übungen, also zum Beispiel von sportlicher Betätigung, nichts gehalten. Doch das sehe ich nicht so. Schließlich verbrachte Paulus etwa 3 Jahre in Ephesus, wo es ein großes Amphitheater gab, in dem die Olympischen Spiele seiner Zeit stattfanden. Dieses Amphitheater, das dem Kolosseum in Rom ähnlich war, fasste 100.000 Menschen. Dort fanden häufig Wettkämpfe statt. Und Paulus verwendet die Symbolsprache der Wettkämpfe, um sie mit dem christlichen Leben zu vergleichen. Im 1. Korintherbrief, Kapitel 9, geht er besonders darauf ein. Paulus wusste offenbar Bescheid über diese Art von Übungen, war möglicherweise aus Interesse mehrfach als Zuschauer dabei. Von Geringschätzung kann also keine Rede sein. Ich stand einmal in der heutigen Türkei in den Ruinen der antiken Stadt Sardes und betrachtete die römische Straße, die im Osten und

0: Westen dieser Stadt ausgegraben wurde. Paulus ging vor rund 1900 Jahren auf dieser Straße und predigte das Evangelium Christi. Er reiste nicht in einem Bus oder in einem Automobil. Er ritt auch nicht auf einem Pferd oder auf einem Esel, sondern Paulus war zu Fuß unterwegs. Und das heißt doch, er muss körperlich ziemlich fit gewesen sein, um all die Strecken zu bewältigen, die er im ganzen Römischen Reich unter seine Füße nahm. Vielleicht hat er nicht gerade als Jogger jeden Morgen Frühsport gemacht, aber ganz sicher ging er viele Strecken zu Fuß. Dass Paulus in Vers 8 unseres Bibeltextes die Betonung auf die Frömmigkeit legt und nicht auf die körperliche Betätigung, liegt meines Erachtens daran, dass die Epheser Leute waren, die in Spiele und Leichtathletik regelrecht vernarrt waren. Heutzutage ist das bei uns gar nicht so viel anders. Denken Sie nur an die großen Fußballstadien, die dem Kolosseum gar nicht so unähnlich sind. Zehntausende von Menschen strömen da hinein. Und wenn man manche Christen über große Sportereignisse reden hört, könnte man glatt den Eindruck bekommen, dass ihnen der Sport wichtiger ist als ihr Glaube. Ja, es gibt Gemeindemitarbeiter, die im Sommer mehr Zeit auf dem Sportplatz verbringen als in ihrer Gemeinde. Also, Paulus sagt nicht, dass Körperertüchtigung falsch wäre, sondern er sagt, betrachten wir die Dinge mit der angemessenen Perspektive. Paulus sagt in diesem Vers auch noch, die Frömmigkeit ist zu allen Dingen nütze und hat die Verheißung dieses und des zukünftigen Lebens. Denn die körperliche Ertüchtigung wird Ihnen nur in diesem Leben etwas bringen. Wenn Sie eines Tages nach Ihrem Tod und Ihrer Auferstehung einen neuen Körper bekommen, macht es nämlich keinen Unterschied, ob Sie den alten Körper trainiert haben oder nicht. Interessant finde ich auch, dass es hier heißt, die Frömmigkeit ist zu allen Dingen nütze. Diejenigen, die behaupten, dass ein Christ in Sünde fallen und immer wieder zu Gott zurückkehren könne, haben zwar recht, aber ich will Ihnen auch sagen, ein göttliches Leben zählt sich nicht nur hier unten in dieser Welt aus, es wird sich auch in der Ewigkeit auszahlen. Der verlorene Sohn etwa verlor viel, als er in ein fernes Land ging, und jeder Christ, der ein unvorsichtiges Leben statt eines göttlichen Lebens führt, wird entdecken, dass er auch in der Ewigkeit dafür Einbußen erleidet. Sind Sie ebenso bedacht auf Frömmigkeit wie möglicherweise auf körperliche Bewegung oder auf Sportveranstaltungen? Das Körperliche findet seinen Abschluss am Ende dieses Lebens, aber die Frömmigkeit wird im nächsten Leben weitergehen. Paulus setzt hinzu in Vers 9, das ist gewisslich wahr und ein Wort des Glaubens wert. Paulus bekräftigt hiermit, was er gerade gesagt hat. Er bringt damit zum Ausdruck, hier steckt etwas drin, worauf man bauen kann. Man konnte sich im ersten Jahrhundert in Ephesus darauf verlassen und man kann sich heute im 21. Jahrhundert darauf verlassen. Warum das so ist, sagt Paulus gleich danach in Vers 10. Denn dafür arbeiten und kämpfen wir, weil wir unsere Hoffnung auf den lebendigen Gott gesetzt haben, welcher ist der Heiland aller Menschen, besonders der Gläubigen. Denn dafür arbeiten wir und kämpfen wir, schreibt der Apostel Paulus. Ein Christ zu sein, war also damals nicht einfach. Und wenn Sie heute für Jesus Christus einstehen, wird es Sie ebenfalls etwas kosten. Das steht außer Frage. Zur Formulierung, welcher ist der Heiland aller Menschen, möchte ich gern folgende Gedanken äußern. Haben Sie sich schon mal überlegt, wie Jesus, als er hier als Mensch auf der Erde lebte, wohl ausgesehen hat? Welche Augen- und Haarfarbe er wohl gehabt hat? Wie groß mag er gewesen sein? Ich sprach einmal mit einem Mann, der sich daran störte, dass ein Bild von Christus gemalt wurde, das ihn als einen Mann mit schwarzer Hautfarbe zeigte. »Warum nicht?«, fragte ich mein Gegenüber. »Er ist der Erlöser aller Menschen. Was für eine Rolle spielt da die Farbe seiner Haut?« In der Heiligen Schrift finden wir jedenfalls keine Informationen darüber. Aber die Schrift sagt, dass er der Erlöser aller Menschen ist. Wer auch immer Sie sind, liebe Hörerin, lieber Hörer, er möchte Ihr Retter sein. und er ist der einzige Retter. Paulus sagt auch noch, er sei der Erlöser besonders der Gläubigen. Er ist der Erlöser aller Menschen, aber sie könnten ihn ablehnen, wenn sie wollten. Ich weiß, das hört sich ein wenig seltsam an, aber vielleicht kann man es folgendermaßen illustrieren. Auf großen internationalen Flughäfen starten die Flugzeuge sozusagen im Minutentakt und ich könnte bei jedem an Bord gehen. Alles, was ich tun muss, ist, mir ein Ticket zu kaufen und ins Flugzeug zu steigen. Sie sehen, grundsätzlich ist es ein Flugzeug für alle, aber nicht jeder wird einsteigen. Christus ist der Erlöser aller Menschen, aber nur diejenigen, die glauben, werden gerettet. Nun zu den Versen 11 und 12 in unserem Bibeltext. Paulus schreibt an Timotheus: Dies gebiete und lehre. Niemand verachte dich wegen deiner Jugend. Du aber sei den Gläubigen ein Vorbild im Wort, im Wandel, in der Liebe, im Glauben, in der Reinheit. Niemand soll dich wegen deiner Jugend verachten. Paulus wusste, dass es in der Gemeinde diejenigen geben würde, die von Timotheus sagen: Ein solch junger Kerl hat doch keine Ahnung. Nun, vielleicht gab es tatsächlich Dinge, die er nicht wusste, aber es gab keinen Grund, dass ihn jemand seiner Jugend wegen verachtete. Weiter sagt Paulus: Du aber sei den Gläubigen ein Vorbild. Wie konnte Timotheus die Menschen daran hindern, ihn wegen seiner Jugend zu verachten? Dadurch, dass er sich selbst und seine Fähigkeiten nicht überschätzt. Als junger Pastor, damals war ich noch gar nicht zum Dienst in einer Gemeinde ordiniert, erzählte ich einem alten pensionierten Diener Gottes, wie schwierig es für mich sei, mich auf die Kanzel zu stellen und vor älteren Leuten zu predigen. Was würden Sie wohl über mich, den Anfänger, denken? Mach dir darüber keine Sorgen, bekam ich zur Antwort. Niemand wird dich wegen deiner Jugend verachten, wenn du ein gutes Vorbild für die Gläubigen bist. Paulus erzählt Timotheus auch, in welcher Hinsicht er ein Vorbild sein soll. Im Wort, im Wandel, in der Liebe, im Glauben, in der Reinheit. Das ist Gottes Standard, die Art und Weise, wie wir ein Beispiel für andere sein sollten. In Vers 13 heißt es dann weiter an Timotheus gerichtet: Fahre fort mit Vorlesen, mit Ermahnen, mit Lehren, bis ich komme. Timotheus als Mitarbeiter des Paulus soll die Heilige Schrift öffentlich lesen. Zu welchem Zweck? Um zu trösten und zu lehren. Das Wort Gottes muss gelesen werden, und wenn eine christliche Gemeinde die Menschen nicht in das Wort Gottes einführt, vernachlässigt sie eine ihrer Hauptaufgaben. Aber auch für Timotheus persönlich gilt: Geistliches Wachstum ist nur möglich durch das Lesen des Wortes, zur Ermahnung und Unterweisung. Ja, ein im Glauben wachsender Mitarbeiter wird eine wachsende Gemeinde bewirken. Das größte Lob, das jemals über den Evangelisten Dwight Lyman Moody gesagt wurde, stammte von einem seiner Nachbarn. Dieser behauptete: Jedes Mal, wenn Mr. Moody nach Hause kommt, kann man feststellen, wie sehr er geistlich gewachsen ist. Darf ich Sie, liebe Hörer, mal ganz direkt fragen: Sind Sie heute in geistlicher Hinsicht weiter als im vergangenen Jahr? Wachsen Sie in der Gnade und der Erkenntnis Christi? Der Weg, um dieses zu erreichen, ist das Lesen und die intensive Beschäftigung mit dem Wort Gottes. Ich komme nun zu Vers 14. Paulus fordert seinen jungen Freund Timotheus auf: Lass nicht außer Acht die Gabe in dir, die dir gegeben ist, durch Weissagung mit Handauflegung der Ältesten. Paulus mahnt hier: Vergiss nicht das Geschenk, das in dir ist. Der Geist Gottes gibt jedem Gläubigen eine Gabe, und Timotheus hatte eine Gabe, die er auch anwenden sollte. Und wir erfahren auch gleich noch etwas über diese Gabe, denn Paulus schreibt, die dir gegeben ist durch Weissagung. Offenbar hatte Paulus vorhergesagt, was dieser junge Mann alles tun würde. Und dann macht Paulus noch eine Ergänzung, die lautet: mit Handauflegung der Ältesten. Damit ist das Auflegen der Hände der Gemeindemitarbeiter gemeint. Handauflegen bedeutet eine Bevollmächtigung für eine Aufgabe und zugleich Partnerschaft im Dienst. Ich bestand immer darauf, dass meine Gemeindemitarbeiter allen Missionaren, die wir in den Dienst entsandt haben, die Hände auflegten. Jedem Mitarbeiter, der ordiniert wird, sollten die Hände aufgelegt werden von denen, die Amtsbrüder von ihm sind. Wir kommen nun zu Vers 15, in dem Paulus formuliert: Dies lass deine Sorge sein, damit gehe um, damit dein Fortschreiten allen offenbar werde. Dies lass deine Sorge sein, heißt so viel wie darum kümmere dich. Sei fleißig im Studium der Heiligen Schrift. Es gibt keine Entschuldigung für einen Diener Gottes, wenn er nicht das Wort Gottes studiert. Und es gibt keine Entschuldigung für irgendeinen Christen, der nicht bereit ist, sich intensiv mit dem Wort Gottes zu beschäftigen. Paulus fügt hinzu: Damit gehe um. Ich persönlich bin der Meinung, dass eine tägliche Andachtszeit kein Ersatz sein kann für das Lesen und das Studieren des Wortes Gottes. Es bringt auch nichts, spät abends vor dem Zubettgehen noch schnell ein Kapitel der Bibel durchzulesen, während ein Auge schon geschlossen ist und sich beide Füße bereits unter der Bettdecke befinden. Ebenso wenig reicht es, morgens ganz schnell einen Blick in die Bibel zu werfen, wenn man noch nicht richtig wach ist oder sich schon fast auf dem Weg vom Frühstückstisch zur Arbeit befindet. Auf eine solche Weise würde es Ihnen doch auch nicht gelingen, Geometrie, höhere Mathematik oder eine Naturwissenschaft zu studieren. Liebe Hörer, das Wort Gottes ist aller Aufmerksamkeit würdig, die Sie und ich ihm schenken können. Ja, im Grunde können wir niemals so viel Aufmerksamkeit aufbringen, wie es dem Wort Gottes eigentlich gebührt. Paulus gibt hier dem Timotheus außerdem noch als Zielrichtung mit: damit dein Fortschreiten allen offenbar werde. Das größte Kompliment, das Sie Ihrem Prediger machen können, ist, ihm zu sagen, Ihre Predigten werden von Mal zu Mal besser. Natürlich nur, wenn das auch der Wahrheit entspricht. Weiter mit Vers 16. Paulus schreibt an Timotheus: Hab Acht auf dich selbst und auf die Lehre. Beharre in diesen Stücken. Denn wenn du das tust, wirst du dich selbst retten und die, die dich hören. Dazu möchte ich Folgendes sagen, und ich weiß, es klingt ziemlich hart, aber ich muss es einfach sagen. Gott möge sich seines Dieners erbarmen, der bei seiner Verkündigung nicht das reine Wort Gottes an die Menschen weitergibt. Denn das ist eine furchtbare Sünde, den Menschen das Wort Gottes vorzuenthalten. Es wäre besser, wenn solch ein Prediger seinen Beruf wechseln und unter die Gangster gehen würde, als weiterhin auf der Kanzel zu stehen und seiner Aufgabe nicht gerecht zu werden. Ich möchte Sie nun wieder herzlich einladen zur nächsten Folge unserer Sendereihe Durch die Bibel. Dann steigen wir frisch ein ins 5. Kapitel aus dem 1. Brief des Paulus an Timotheus. Und dann werden wir einmal genauer hinsehen, welche Pflichten Mitarbeiter einer Gemeinde so haben. Bis dahin, auf Wiederhören und Gott befohlen.
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Ist Ihnen schon bewusst geworden, dass Sie und jeder Mensch auf dieser Welt Gott Rechenschaft schuldig ist? Rechenschaft über das eigene Leben, über den Umgang mit Gottes Schöpfung, mit den Mitmenschen, mit Gott selbst. Und zwar deswegen, weil Gott der Schöpfer ist. Ihm gebührt Lob und Dank, Gehorsam und Anbetung. Herr, du bist würdig zu nehmen Preis und Ehre und Kraft, denn du hast alle Dinge geschaffen, und durch deinen Willen haben sie das Wesen und sind geschaffen. Ist ihr Leben ein Ausdruck der Anbetung, des Gehorsams, des Dankes gegenüber Gott, ihrem Schöpfer?

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1: Sie hören nun die gute Nachricht aus Gottes Wort. Unser Wochenvers steht in Sprüche 23, Vers 24. Der Vater eines Gerechten freut sich, und wer einen Weisen gezeugt hat, ist fröhlich darüber.

0: Buch entnommen, das im SCM Verlag erschienen ist. Wer Jesus hat, hat das Leben ist eine in vielen Jahren bewährte Bibellese für Jung und Alt. Die einzelnen Andachten entstanden im persönlichen Gespräch mit Christen, die Schritte des Glaubens im Gehorsam zu Gottes Wort gehen wollen. Die Bibelabschnitte sind nach Art einer Glaubenslehre thematisch geordnet. Dabei folgt die konkrete Auslegung für alle Tage des Jahres der bewährten Regel, dass die Bibel sich am besten aus sich selbst erklärt. Hören Sie nun Winrich Schäfbuch.
1: Von der Ehe. Wir lesen aus 1. Mose 23 vom Tod Sarahs. Sarah wurde 127 Jahre alt und starb in Kirjat Arba, das ist Hebron, im Lande Kanaan. Da kam Abraham, dass er sie beklagte und beweinte. Danach stand er auf von seiner Toten und redete mit den Hethitern und sprach: Ich bin ein Fremdling und Beisasse bei euch. Gebt mir ein Erbbegräbnis bei euch, dass ich meine Tote hinaustrage und begrabte. Da antworten die Hethiter Abraham und sprachen zu ihm: Höre uns, lieber Herr, du bist ein Fürst Gottes unter uns. Begrabe deine Tote in einem unserer vornehmsten Gräber. Kein Mensch unter uns wird dir wehren, dass du in seinem Grab deine Tote begräbst. Da stand Abraham auf und verneigte sich vor dem Volk des Landes, vor den Hethitern, und er redete mit ihnen und sprach: Gefällt es euch, dass ich meine Tote hinaustrage und begrabe, so hört mich und bittet für mich Ephron, den Sohn Zohars, dass er mir gebe seine Höhle in Machpela, die am Ende seines Ackers liegt. Er gebe sie mir um Geld, so viel sie wert ist, zum Erbbegräbnis unter euch. Ephron aber saß unter den Hethitern. Da antwortete Ephron, der Hethiter, dem Abraham vor den Toren der Hethiter, vor allen, die beim Tor seiner Stadt versammelt waren, und sprach: Nein, mein Herr, so hör mir zu, ich schenke dir den Acker und die Höhle darin und übergebe dir es vor den Augen der Söhne meines Volkes, um deine Tote dort zu begraben. Da verneigte sich Abraham vor dem Volk des Landes und redete mit Ephron, so dass das Volk des Landes es hörte, und sprach: Willst du ihn mir lassen, so bitte ich, nimm von mir das Geld für den Acker, das ich dir gebe, so will ich meine Tote dort begraben. Ephron antwortete Abraham und sprach zu ihm: Mein Herr, hör mich doch. Das Feld ist 400 Lot Silber wert. Was ist das aber zwischen mir und dir? Begrabe nur deine Tote. Abraham gehorchte Ephron und wog ihm die Summe dar, die er genannt hatte, vor den Ohren der Hethiter, 400 Lot Silber, nach dem Gewicht, das im Kauf gang und gäbe war. So wurde Ephrons Acker in Machpela östlich von Mamre Abraham zum Eigentum bestätigt, mit der Höhle darin und mit allen Bäumen auf dem Acker umher, vor den Augen der Hethiter und aller, die beim Tor seiner Stadt versammelt waren. Danach begrub Abraham Sarah, seine Frau, in der Höhle des Ackers in Machpela, östlich von Mamre, das ist Hebron, im Lande Kanaan. So wurden Abraham der Acker und die Höhle darin zum Erbbegräbnis bestätigt vor den Hethitern. Da steht, Sarah wurde 127 Jahre alt und starb in Hebron im Land Kanaan. Da kam Abraham, dass er sie beklagte und beweinte. Bei den Ehen gibt es solche und solche. Abraham heiratete später noch einmal. Die Frau hieß Ketura. Aber von irgendwelchen Ausstrahlungen auf das Leben Abrahams lesen wir in der Bibel nichts. Auch Sarah war eine stille und äußerlich zurückhaltende Frau. Erst mit ihrem Tod wurde richtig deutlich, was Abraham verloren hatte. Ihr Einfluss war viel größer, als es ihr Amt als Hausfrau und Mutter vermuten ließ. Sie war Weggefährtin Abrahams, die auch dem Ruf Gottes gehorsam wurde und sich darunter stellte. Sie zog mit Abraham. Das machte diese Ehe so reich und gesegnet. Die jüdische Weisheit sagt von Sarahs Einfluss auf Abraham: Solange Sarah lebte, schwebte eine Wolke der Gegenwart Gottes über dem Zelt. Sobald sie gestorben war, wich diese Wolke. Mit Rebekkas Einzug kehrte sie wieder. Abraham wurde der starke Mann des Glaubens, entscheidend wegen dieser Frau Sarah. Wer so viel verloren hat im Grab wie Abraham, der kann weinen. Gott hat es gern,

wenn man sein Herz bei ihm ausschüttet. Nur vor ihm findet unser klagendes Herz Ruhe. Glaubende weinen anders als die, die keine Hoffnung haben. Es steht da, dass Abrahams Weinen auch ein Ende hat. Er steht danach auf und besorgt die Dinge, die jetzt erledigt werden müssen. Glaubende Menschen bleiben nie an vorgestern hängen, sondern blicken vorwärts. Mir macht Eindruck, wie großzügig Abraham mit den Hethitern verhandelte. Mit solchen Fantasiesummen wird heute noch im Orient gehandelt. Aber Abraham schacherte nicht mit. Er hatte einen reichen Gott, der ihn versorgte. Ihm ging es nicht um das Grab der Toten, sondern um das Heimatrecht auf dem von Gott verheißenen Landstrich. Denn das stand über der Ehe von Abraham und Sarah. Das eins das andere mit sich in den Himmel bringe. In 1. Mose 2, Vers 18, da steht das Wort, es ist nicht gut, dass der Mensch allein sei. Das ist ein ganz wichtiges Wort, das zur Schöpfung des Menschen gehört. Und in 5. Mose 24, Vers 5 steht, wenn jemand sich kurz, also vom Krieg, vorher eine Frau genommen hat, soll er nicht mit dem Heer ausziehen und man soll ihm nichts auferlegen. Er soll frei in seinem Hause sein, ein Jahr lang, dass er fröhlich sei mit seiner Frau, die er genommen hat. Das galt auch, wenn das Vaterland unterging. Aber die Ehe hat ein ganz besonderes Recht, dass die zwei miteinander fröhlich sind. Und nun lesen wir in Rut 1, Vers 16 und 17, da ist die Schwiegermutter und die Schwiegertochter. Und auch zwischen solchen gibt es ein herzliches Verhältnis unter dem Segen Gottes, eine enge geistliche Gemeinschaft. Wo du hingehst, da will ich auch hingehen. Wo du bleibst, da bleibe ich auch. Dein Volk ist mein Volk und dein Gott ist mein Gott. Wo du stirbst, da sterbe ich auch. Da will ich auch begraben werden. Der Herr tue mir dies und das. Nur der Tod wird mich und dich scheiden. Auch eine Freundschaft zwischen zwei Männern kann unter Gottes Ordnung eine enge geistliche Gemeinschaft sein. Und hat eine Bedeutung, das ist für alle unsere Bezüge wichtig, wo wir mit Menschen Gemeinschaft finden. Da heißt es ist mir leid um dich, mein Bruder Jonathan. Ich habe große Freude und Wonne an dir gehabt. Deine Liebe ist mir wundersamer gewesen als Frauenliebe. In Sprüche 5, Vers 18, da steht, freue dich der Frau, deine Jugend, sie ist lieblich wie eine Gazelle und holdselig wie ein Reh. Lass dich von ihrer Anmut allzeit sättigen und ergötze dich alle Wege an ihrer Liebe. In 1. Korinther 7, Vers 8, das ist auch wichtig, da steht, den Ledigen und Witwen sage ich, es ist gut für sie, wenn sie bleiben wie ich. Paulus selber war unverheiratet und das ist auch wichtig, dass man nicht aus seiner Berufung ausschert. An jeder bleibe in der Berufung, wie ihn der Herr berufen hat. Und das ist auch wichtig, dass man das festhält und weiß, auch die Ehe bringt auch Schwierigkeiten mit sich. Und in Epheser 5, von Vers 25 ab, da spricht Paulus, wie die Liebe von Jesus zur Grundlage der Verbundenheit von Mann und Frau sein soll in der Ehe. Ihr Männer, liebt eure Frauen, wie auch Christus die Gemeinde geliebt hat und hat sich selbst für sie dahingegeben, um sie zu heiligen. Er hat sie gereinigt durch das Wasserbad im Wort, damit er sie vor sich stelle als eine Gemeinde, die herrlich sei und keinen Flecken oder Runzel oder etwas dergleichen habe, sondern die heilig und untadelig sei. So sollen auch die Männer ihre Frauen lieben wie ihren eigenen Leib. Wer seine Frau liebt, der liebt sich selbst, denn niemand hat je sein eigenes Fleisch gehasst, sondern ernährt und pflegt es wie auch Christus die Gemeinde. Denn wir sind Glieder seines Leibes. Darum wird ein Mann Vater und Mutter verlassen und an seiner Frau hängen und die zwei werden ein Fleisch sein. Aus dem Schöpfungsbericht, 1. Mose 2, 24. Dies Geheimnis ist groß, ich deute es aber auf Christus und die Gemeinde. Darum auch ihr, ein jeder habe lieb seine Frau wie sich selbst, die Frau aber ehre den Mann. Das ist gut, dass die
Er, die von Jesus gesegnet war, im Reiche Gottes sehr viel gewirkt hat und auch eine große Bedeutung für die Gemeinde hat. O selig Haus, wo Mann und Frau in deiner Liebe eines Geistes sind, als beide eines Heils gewürdigt, keiner im Glaubensgrunde anders ist gesinnt, wo beide unzertrennbar an dir hangen, in Lieb und Leid, Gemach und Ungemach, und nur bei dir zu bleiben, stets verlangen, an jedem guten wie am bösen Tag. Amen.

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Worauf setzen wir unser Vertrauen in Bezug auf unsere Erlösung? Was vermittelt uns die Sicherheit, von Gott angenommen und vergeben worden zu sein? Die Antwort auf diese Fragen offenbart unseren geistlichen Zustand. Im Epheserbrief Kapitel 2 lesen wir: Denn durch die Gnade seid ihr errettet, mittels des Glaubens, und das nicht aus euch. Gottes Gabe ist es, nicht aus Werken, auf das niemand sich rühme.

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1: Sie hören nun die gute Nachricht aus Gottes Wort. Unser Wochenvers steht in Sprüche 23, Vers 24. Der Vater eines Gerechten freut sich, und wer einen Weisen gezeugt hat, ist fröhlich darüber. Das war unser Merkvers aus Sprüche 23, Vers 24.

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1: Paulus geht zuerst in die Synagoge und baut dort den Kontakt mit den Juden auf und weitet seine Missionsarbeit auf die Nichtjuden aus. Das Prinzip ist also auch hier, aber ich denke, dass es noch einen anderen Grund hat, gerade im Zusammenhang damit, dass er nämlich nicht beginnt mit dem Evangelium, sondern
2: mit
1: einer Person, jawohl.
2: Eine Person, bereits davon haben, dass er ein Sektierer sei.
1: Noch immer als Sektier. Der Vorwurf war ein Tempelhändler. Also das etwas, auf das die Todesstrafe stand. Nun, er ist da in einer ganz heiklen Situation. Dadurch, dass er sich nämlich auf den Kaiser berufen hat. Das Synedrium, der oberste Gerichtshof in Israel, wollte ihn zum Tod verurteilen. Sie konnten das nicht. Darum versuchten sie, dass die Römer ihn zum Tode bringen. Und die Römer wollten nicht, und er hatte die Möglichkeit, als römischer Bürger, sich auf den Kaiser berufen. Jetzt könnte das eben den Anschein erwecken in seinem Volk, als wolle er sie bei den Heiden verklagen. Und das ist natürlich eine ganz, ganz peinliche Situation. Einerseits liebt er sein Volk brennend, Römer 9, da sagt er, ja, wir haben gelesen, sie sind meine Verwandten, meine Brüder, und dort erklärt er, ich habe den Wunsch gehabt, durch einen Fluch von Christus entfernt zu werden für meine Brüder. Für die Israeliten, dass sie zum Glauben kommen könnten. Sie gerettet werden könnten. Also diese brennende Liebe für sein Volk. Und andererseits muss er jetzt zum Kaiser gehen und muss da quasi wegen den Anklagen aus seinem Volk, muss er sich verantworten. Also eine ganz heikle Situation. Jemand, der sein Volk liebt, muss der Gerechtigkeit wegen vor dem höchsten römischen Gericht erscheinen. Und da wollte er den Führern hier deutlich machen, dass es also ihm überhaupt nicht darum geht, seine Nation schlecht zu machen und in den Dreck zu ziehen. Und darum geht er sofort, also nach 3 Tagen nach der Ankunft, will er eine Zusammenkunft haben mit diesen Führern.
2: Ja? Das Besondere liegt eigentlich doch darin, dass dieser Apostel, der so viel Böses widerfahren hat von Seiten dieses Volkes, dass er überhaupt gar keinen Groll gegenüber sie hat, sondern dass sie wirklich immer noch den ersten Platz im Evangelium einnimmt.
1: Ja, ja.
2: Das ist also unglaublich.
1: Das ist gewaltig. Also jemand, der also nicht verbittert wird. Nicht verbittert wird, obwohl er so scheußlich behandelt worden ist. Also man hat ihn versucht, ja auf der Stelle zu liquidieren. Damals im Tempel. Und alles unter dem Vorwand, für die Heiligkeit Gottes zu kämpfen. Aber keine Bitterkeit.
3: Er wollte sogar mit einem Fluch von seinen Brüdern entfernt sein.
1: Ja.
3: Also ihn eigentlich zu ärgern.
1: Römer 9, das zeigt diese brennende Retterliebe. Und darum war er also in einem Konflikt. Einerseits muss er vor Gericht gehen wegen den Juden, aber andererseits liebte er sein eigenes Volk brennend. Mehr als sich selbst.
2: Die Liebe rechnet Böses nicht zu.
1: Ja, ist das. Das heißt also nicht, dass er blind ist für das Böse, das ihm angetan worden ist, aber er baut kein Konto auf. Das Zurechnen, 1. Korinther 13, die

0: berechnet Böses nicht zu. Das Wort, das man damals verwendet hatte, zum Beispiel auch für Kontorechnung führen. Also wir, denen, die uns Unrecht tun, wenn wir ein Konto aufbauen, um ihnen das heimzuzahlen, gewissermaßen, und nicht vergeben können innerlich, dann ist das nicht die Liebe Gottes. Das ist der Punkt. Also er hat das nicht irgendwie so schwarmgeistig übergangen, die haben ja gar nichts getan, so Kopf in den Sand, aber er hat kein Konto aufgebaut, dass er ihnen dann immer als Schuld noch unter die Nase streichen möchte. Also wir von ihm, Vergebung ist möglich, auch wenn keine Versöhnung da ist. Ein wichtiges Prinzip. Also Vergebung ist nicht erst dann möglich, wenn der andere kommt und sagt, es tut mir leid, sondern Vergebung ist möglich im Herzen, sofort, jederzeit. Und wer andere kommt und sich entschuldigt, dann gibt es eben eine, wird die Beziehung wird erneuert. Wenn ich in meinem Herzen vergebe, jemand, der mir Unrecht getan hat, dann ist die Beziehung immer noch zerstört. Aber die Bereitschaft ist da für die Versöhnung und es ist keine Bitterkeit da. Und das, in diesem Sinn muss man nämlich Lukas 17 verstehen. Schlagen wir mal auf. Lukas 17, Vers 3 und 4.
1: Habt Acht auf euch selbst. Wenn ein Bruder sündigt, so verweise ihn. Und wenn er es bereut, so vergib ihn. Und wenn er siebenmal des Tages an dir sündigt und siebenmal zu dir umkehrt und spricht, ich bereue es, so sollst du ihm vergeben.
0: Ja, also diese Stelle hat manchen schon Kopfzerbrechen bereitet. Und zwar, weil es hier heißt, wenn er es bereut, so vergib ihm. Und dann steht man den Schluss draus, aha, und wenn er es nicht bereut, dann muss ich ihm nicht geben. Ha, wenn mein Konto führen. Nein, Vergebung wird in der Bibel in verschiedenem Sinn gebraucht. Es gibt Vergebung hier, wo dann das Verhältnis eben geordnet ist. Wo ich ihm sagen kann, du, schau, ist alles in Ordnung. Wir können uns wirklich offen in die Augen schauen. Aber diese Stelle will nicht sagen, dass ich schon vorher, bevor er es bereut, schon im Herzen vergibt. Und das ist 1. Korinther 13. Die Liebe rechnet Böses nicht zu.
2: Ich weiß nicht, irgendwo in den Psalmen steht, schlägt dich dein Bruder, so ist es Balsam für mein Haupt, dennoch ist mein Weg ihm zuvor. Das heißt ja. Also, auch in diesem Sinne, dass ich eigentlich gar kein Konto anlege.
0: Wobei die Frage dort,
2: dass ich sogar für Bitte tue.
0: Die Frage ist natürlich dort, ob es um ein bösartiges Schlagen geht. Denn es, in den Sprüchen gibt es ja auch den Vers, gut gemeint sind die Wunden eines Freundes. Dort ist gewissermaßen, dass der Freund seinem Freund eben offen etwas verweisen kann. Und das ist nicht gerade angenehm, aber das sind dann treu gemeinte Wunden. Und also weil von Balsam gesprochen wird. Aber ich hätte jetzt Mühe, das so zu verstehen, dass der bösartige Schlag eines Bruders, dass der Balsam ist. Dann brauchen wir eben gerade Balsam. Ja, gut. Also wir sehen, Paulus ist nicht nur einfach taktvoll, sondern wirklich ein leuchtendes Beispiel für Vergebung und wie man mit dem Problem der Ungerechtigkeit umgehen soll. Aber die Haltung der Juden in Rom ist auch äußerst beeindruckend. Nämlich, wie stellen Sie sich zu diesen Verleumdungen über Paulus?
3: Sie geben es nicht unwissend aus. Sie wissen schlecht und nichts.
0: Ja, Sie haben eine bösen Briefe bekommen. Und auch keine Zeugen, die von Jerusalem oder Judäa hergekommen wären. Aber, unwissend sein, das kann man noch schnell, aber mich dünkt der Punkt, der nachher folgt, so beeindruckend. Nämlich,
4: nein, am Ende von 22, dass ihr allenthalben widersprochen wird. Das wusste ich.
0: Ja, das ist eine Feststellung. Aber ich meine jetzt das moralisch Hochstehende an ihnen. Ja. Sie sagen, wir haben zwar keine Briefe bekommen, keine Zeugnisse, aber es ist sowieso unser Wunsch, das gerade mal von dir selber zu hören, welche Gesinnung du hast. Es ist für uns viel, viel wertvoller, als wenn wir Briefe bekommen, wenn wir mal hören, was du selber sagst. Die Fußnote ist vielleicht noch besser. Also Text. Wenn es heißt, aber wir begehren von dir zu hören, welche Gesinnung du hast, erklärt die Fußnote, oder wir halten es für recht, von dir zu hören, welche Gesinnung du hast. Das ist also ein Gerechtigkeitsempfinden, das sich nicht einfach Zeugnisse und Anklagen anderer mit dem begnügt, sondern will die Aussage von ihm selbst. Wo haben wir einen klassischen Vers, der dasselbe sagt, von einem Mitglied des Synedriums?
4: Und Demos wird denn einer bei uns verurteilt, ehe wir ihn gehört haben oder ehe das Gesetz ihn gehört hat?
0: Ja, schlagen wir doch auf. Nikodemus in Johannes 7. Am laufenden Fest sollte der Jesus von Tempeldienern festgenommen werden. Die kommen unverrichteter Dinge zurück und sagen, niemals hat ein Mensch so geredet wie dieser Mensch. Und Vers 47. Liest du gerade?
4: Ja, da antworteten ihnen die Pharisäer, seid ihr denn auch von ihm verführt? Seid ihr denn auch verführt? Hat wohl jemand von den Obersten an ihn geglaubt oder von den Pharisäern? Diese Volksmenge aber, die das Gesetz nicht kennt, sie ist verflucht. Da spricht Nikodemus zu ihnen, der einer von ihnen war, richtet denn unser Gesetz den Menschen, der es zuvor von ihm selbst gehört und erkannt hat, was er tut?
0: Ja, also das ist genau dieses Prinzip, das die Römer Juden hochhalten.
2: Da gibt es doch nur Verse hierzu, was ihr höret und wie ihr höret. In den Evangelien.
0: Ja, ja.
2: Jesus.
0: Ja.
2: Das heißt auch ein wichtiges Prinzip für uns, was ihr höret und wie ihr höret.
0: Ja, ja, genau. Und das Wie hängt wesentlich ab wovon?
2: Vom eigenen Herzenszustand, denke ich mir.
0: Ja, und
2: der Zustand ich das selber.
0: Es ist wesentlich auch eine Frage der Liebe zum Gesprächspartner. Also wenn man jemanden hasst, dann hört man automatisch das heraus, wie es falsch ist. Das ist ganz interessant, nur so als Anregung für persönliches Bibelstudium. Im Johannes Evangelium ist das Thema Missverständnis von Wörtern ein Thema, das sich durchzieht wie ein roter Faden. Und das ist ja interessant darum, weil im Johannes Evangelium der Herr Jesus von Anfang an das Wort, das im Anfang war, vorgestellt wird. Und das Wort Gottes wurde Fleisch und wohnte unter uns. Und da gibt es dauernd Gespräche mit ihm, der das Wort Gottes ist, aus der Ewigkeit. Und da sagt er zum Beispiel in Johannes 2, brecht diesen Tempel ab und in 3 Tagen werde ich ihn aufbauen. Und diejenigen, die ihn ablehnen, sagen, was? Du willst diesen Tempel abbrechen und in 3 Tagen aufbauen? Man hat 46 Jahre daran gebaut. Und Johannes erklärt, er sprach von dem Tempel seines Leibes. Also, sie haben schon eine negative Haltung gehabt, da verstehen sie seine Worte auch falsch. Kapitel 3, der Herr Jesus sagt, man muss von Neuem geboren werden. Und Nikodemus sagt, ja, wie kann man von Neuem geboren werden? Man kann doch nicht wieder in den Mutterschoß zurückkehren. Auch ein Missverständnis um Wörtern. Aber der Mann fragt nach. Also das geht ja nicht, das kann man nicht vorstellen. Wie meinst du es genau? Und der Herr erklärt ihm, das geht nicht so. Von Neuem geboren werden, das heißt eine Neugeburt aus Geist und Wasser. Und spielt dann auf Ezekiel 36 an. Oder Kapitel 4, die Samariterin am Brunnen. Der Herr sagt, wenn du wüsstest, wer mit dir spricht und was die Gabe Gottes ist, hättest du längst gefragt und mich gebetet und ich hätte dir lebendiges Wasser gegeben. Die Frau sagt, ja, du hast ja kein Schöpfgefäß. Wie willst du mir lebendiges Wasser geben? Lebendiges Wasser, Maim Chayim auf Hebräisch, bedeutet frisches Quellwasser. Aber es ist da wieder ein Missverständnis um Wörter. Der Jesus spricht nicht von natürlichem H2O, Quellwasser, sondern in übertragenem Sinn. Und sie versteht es nicht. Sie sagt, du hast kein Gefäß. Aber das Gespräch geht weiter. Und sie bekommt Antwort. Und so kann man da durchgehen. dauernd diese Frage. Oder in der Synagoge in Kapernaum sagt der Herr, wer nicht mein Fleisch und mein Blut, mein Fleisch isst und mein Blut trinkt, wer mein Fleisch isst und mein Blut trinkt, der hat ewiges Leben. Die Leute munkeln in der Synagoge. Wie kann er uns sein Fleisch zu essen geben? Aber keiner steht auf und fragt, wie ist das gemeint? Und viele ärgern sich an ihm. Das sind ja schockierende Worte, nicht? Das sind ja Kannibalismus. Ja, und so schockierend war es auch, aber die haben nicht nachgefragt, was meinst du mit diesen schockierenden Worten? Aber untereinander haben sie gewunkelt.
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Nicht die Einhaltung des Gesetzes führt uns zurück zu Gott, sondern die Gnade Gottes durch den Glauben an den Herrn Jesus Christus. Denn wir allesamt sind dem Unreinen gleich geworden und alle unsere Gerechtigkeiten gleich einem unflätigen Kleide. Und wir verwelkten allesamt wie ein Blatt und unsere Missetaten rafften uns dahin wie der Wind. So lesen wir im 1. Timotheusbrief, Kapitel 1, das Zeugnis des Apostel Paulus. Das Wort ist gewiss und aller Annahme wert, dass Christus Jesus in die Welt gekommen ist, Sünder zu erretten, von welchem ich der Erste bin. Aber darum ist mir Barmherzigkeit zuteil geworden, auf dass an mir, dem Ersten, Jesus Christus die ganze Langmut erzeige, zum Vorbild für die, welche an ihn glauben werden, zum ewigen Leben.

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1: Josua stand auf einem hohen Hügel bei Gilgal. Hinter ihm lag die Zeltstadt der Kinder Israel. In der Ebene um ihn her breitete sich still und verlassen das fruchtbare Hügelland Kanaans aus. Und vor ihm ganz in der Ferne lag Jericho, die starke Festung, die Israel erobern musste. Jericho war die Stadt der Palmen. Friedlich schimmerten die weißen Häuser und Türme durch das Grün. Aber Josua wusste, dass dort gottlose Menschen lebten. Oft hatte der Herr sie gewarnt, aber nie hatten sie auf ihn gehört. Nun war Josua mit dem Volk Israel gekommen, um sie zu bestrafen und dann selber in diesem Land zu wohnen als ein heiliges Volk Gottes. Doch die Tore waren geschlossen. Kein Mensch konnte hinein oder heraus, und die Stadtmauern waren so stark und breit, dass man Häuser darauf bauen konnte. Und diese Mauern wurden von schwer bewaffneten Soldaten bewacht. Wie sollte das Volk diese mächtige Stadt erobern? Josua war der Anführer. Er musste es wissen, und darum stand er hier oben und dachte nach. Aber er wusste auch keinen Rat. Plötzlich erblickte er nicht weit weg einen Soldaten mit einem gezückten Schwert in der Hand. Mutig trat Josua auf ihn zu.
2: Gehörst du zu uns oder zu unseren Feinden?
1: Fragte er drohend. Und der Fremde erwiderte, ich bin der Anführer vom Heer des Herrn und bin eben gekommen. Da verneigte sich Josua demütig vor dem Engel des Herrn. Und dann hörte er, dass der Herr selber einen Kriegsplan gemacht hatte. Josua und Israel brauchten die Stadt gar nicht zu erobern. Gott wollte das tun. Der Herr würde kämpfen für das Volk. Israel brauchte ihm nur im Glauben zu gehorchen. Nicht lange darauf rückte Israel gegen Jericho an. Voran gingen die Soldaten, dann folgten 7 Priester mit 7 Posaunen, dann die Bundeslade und zum Schluss in langen Reihen das Volk. Im Schutz ihrer Mauern schauten die Feinde zu. Sie griffen rasch zu den Waffen, um sich zu verteidigen. Aber kein Angriff erfolgte. Der ganze lange Zug bewegte sich über die Felder von Jericho. Wortlos, lautlos. Dann zogen sie still wieder in ihr Lager zurück. Die Bewohner Jerichos waren erstaunt und fragten sich, was das zu bedeuten hatte. Warum zog dieses rätselhafte Volk so stumm und so geheimnisvoll rund um die Stadt? Sie begriffen es nicht, aber sie fühlten sich alles andere als sicher. Und jeder Tag brachte nun dasselbe Schauspiel. Jeden Morgen kam dieser lange, schweigende Zug aus dem Osten, ging langsam und stumm wie bei einem Begräbnis um die Stadt herum und zog wieder davon, wie er gekommen war. 6 Tage nacheinander. Da spotteten die Männer von Jericho über dieses Volk, das glaubte, so ihre Stadt erobern zu können.
3: Schaut euch die mal an!
4: Na, geht ihr da unten? Geht ihr wieder passieren?
3: Die haben wohl Angst vor uns und wollen nicht kämpfen.
4: Das soll das mächtige Volk Israel sein.
3: Ich lach mich kaputt.
1: Und sie fühlten sich hinter ihren dicken Mauern von Tag zu Tag sicherer. Der 7. Tag nahte. Noch hing die Dämmerung über den Feldern. Da kam der seltsame Zug wieder. Ruhig zog er in der Morgenstille durch das Land, auf dem noch der Tau lag, rund um die befestigte Stadt. Doch diesmal ging es nicht zurück ins Lager. Immer wieder, einmal, zweimal, ohne Pause, 7-mal zog man um die Festung. Dann, nach dem 7. Rundgang, machte man Halt. Noch immer herrschte tiefe Stille. Aber plötzlich hoben die Priester ihre Hörner und blieben.

0: war, aber stellte sich vor das Volk und rief:
1: Erhebt ein Kampfgeschrei, denn der Herr hat euch die Stadt gegeben.
0: Und das Volk brach in lauten Jubel aus. Weithin schallte er über die Hügel, wogte über das Land und schlug wie ein Strom an Jerichos Mauern und an die starken Tore. Da bebten die starken Mauern in ihrem Fundament, bekamen Risse und schwankten. Krachend flogen die Tore aus den Angeln, die Mauern stürzten zusammen. Über die Trümmer aber stürzten die Israeliten in die Stadt mit dem Schwert in der Faust. Als es Abend wurde, war Jericho ein großer rauchender Trümmerhaufen. Von den gottlosen Spöttern war nicht ein einziger übrig geblieben. Ihre Häuser wurden verbrannt. Und der Herr verbot strengstens, etwas von ihren Schätzen zu nehmen, denn er hatte die Stadt wegen ihrer Sünde verdammt. Nur am Rande der Stadt, auf einem Mauerstück, stand noch ein einzelnes Haus, unbeschädigt, in all der Verwüstung. Ein rotes Seil hing aus einem Fenster herab. Es war Rahabs Haus. Gott hatte es verschont, als er die Mauern einstürzen ließ. Er hatte den Glauben dieser Frau belohnt. Und die beiden Kundschafter gingen zu diesem Haus und nahmen Rahab und ihre Angehörigen mit zu den Zelten Israels. Dann wurde es Nacht. In dieser Nacht aber verließ ein Mann sein Zelt, schlich sich durch die Wachtposten und tastete sich durch die Trümmer der verwüsteten Stadt. Der Boden glühte noch unter seinen Füßen. Die Brandhitze nahm ihm den Atem. Seine Finger bekamen Brandblasen, als er in Asche und Steinbrocken wühlte. Beklemmender noch als all dieses war die Angst in seinem klopfenden Herzen, jemand könnte ihn bei seinem gefährlichen Tun ertappen. Seine Habgier war aber stärker als die Angst und trieb ihn immer weiter durch die qualmenden Trümmerhaufen. Er stieg in eingestürzte Keller und kippte noch warme Mauertrümmer um. Dann fand er Schätze, einen prächtigen Mantel, ein Königsgewand, noch ganz unbeschädigt, einen schweren goldenen Stab, einen Sack mit glänzendem Silbergeld. Es war nur ein winziger Teil von den Reichtümern Jerichos, doch ihm genügte es. Diese Schätze machten ihn reich, später, wenn er in diesem Land wohnte. Unbemerkt kam er mit seiner Beute in sein Lagerzelt und vergrub sie dort. Er stampfte die Erde wieder fest und stellte sein Bett darauf. Dann versuchte er zu schlafen, aber es war, als sehe Gott ihn an, durch die Dunkelheit hindurch, durch das Zelt. Nicht weit von Jericho lag Ai, eine kleine Stadt zwischen den Bergen. Die musste noch eingenommen werden. Wieder sandte Josua Kundschafter aus. Als sie zurückkamen, sagten sie:
2: Das ganze Heer braucht nicht gegen Ai auszuziehen. Die Stadt ist nicht groß. 2 oder 3.000 Mann genügen zur Eroberung.
0: So zogen denn ungefähr 3.000 Mann los. Doch am nächsten Tag kam ein Teil geschlagen zurück und viele waren tot auf dem Schlachtfeld geblieben. Die wenigen Männer von Ai hatten das ganze Heer in die Flucht geschlagen. Ganz still war es im Zeltlager der Israeliten. Traurig saßen die Menschen beieinander. Sie hatten den Mut verloren und ihr Gottvertrauen wankte. Sie begriffen nicht, warum der Herr, der sie sonst so wunderbar segnete, sie nun plötzlich verlassen hatte. Josua zerriss vor Schmerz seine Kleider und fiel vor der Bundeslade nieder.
3: Herr,
0: betete er.
3: Warum hast du uns nicht geholfen? Wie können wir dieses Land erobern, wenn du nicht mit uns bist?
0: Dann kam des Rätsels Lösung. Josua hörte, dass Israel gesündigt hatte und dass die Sünde jetzt zwischen Gott und dem Volk stand. Ein Mann im Heer hatte Gottes heiliges Gebot übertreten und sich an den von Gott verdammten Schätzen Jerichos bereichert. Nun konnte der Herr Israel nicht eher wieder helfen, bis dieser Diebstahl gesühnt war. Wer aber war der Dieb? Nur zwei wussten es, der Herr und der Dieb selber. Aber der Dieb würde sich nicht verraten, darum machte Gott selber es klar. Am nächsten Morgen erschien das ganze Volk vor Josua. Der hatte ein Säckchen mit 12 kleinen Steinen bei sich, 11 weiße Steinchen und ein schwarzes. Der Anführer eines jeden Stammes musste nun einen Stein herausnehmen. Den schwarzen Stein zog der Stamm Juda. In diesem Stamm war der Dieb. Danach traten alle Sippen aus Juda vor und zogen das Los. Es fiel auf die große Sippe von Serach, dann auf die Familie von Sabdi. Und nun kam es zur letzten Ziehung. Es war totenstill, als die Männer aus dieser Familie einer nach den anderen hervortraten und mit der Hand in das Säckchen griffen. Wer hatte den schwarzen Stein in der zitternden Hand? Es war der Mann, der sich in der Nacht zwischen den Trümmerhaufen zu schaffen gemacht hatte.
4: Achan!
0: Achan! Rief das Volk. Da gestand Achan alles. In seinem Zelt fand sich die Beute, und sie führten ihn mitsamt seinen Schätzen, mit all seinem Hab und Gut in ein einsames Tal. Hier wurde Achan gesteinigt, weil er durch seinen Diebstahl den Bund mit Gott gefährdet hatte. Nun zog wieder ein Heer nach Ai. Diesmal waren sich alle sicher, dass sie siegen würden. Nicht weil das Heer größer war als das erste, sondern weil Gott wieder versöhnt war mit seinem Volk. Josua hatte einen schlauen Kriegsplan gemacht. Nicht weit von der Stadt, zwischen den Felsen und in den Schluchten, hatte er bei Nacht einen Teil des Heeres versteckt. Mit dem Rest zog er in aller Frühe dicht vor die Tore der Stadt. Die Feinde sahen ihn kommen und sie fürchteten sich nicht mehr vor dem Volk Israel. Übermütig stürmten sie aus der Stadt heraus und gingen auf Josuas Heer los. Und mit Jubelgeschrei verfolgten sie die Israeliten. Die hatten sie nach einem kurzen Gefecht in die Flucht geschlagen. Doch sie jubelten zu früh. Sie wussten nicht, dass Josua sie nur aus der Stadt hatte locken wollen. Sie ließen die Stadt schutzlos zurück und sahen nicht, wie in ihrem Rücken Josuas Soldaten aus ihren Verstecken kamen und durch das offene Tor in die Stadt hineineilten. Erst als es zu spät war, bemerkten sie die Katastrophe. Sie wandten sich um und sahen mit Entsetzen, dass Rauch aus ihrer Stadt zum Himmel stieg.
5: Zurück! Zurück! Zurück!
0: Schrien sie. Aber sie konnten nicht zurück, denn aus ihrer eigenen Stadt rückten ihnen die Israeliten entgegen. Flucht war unmöglich, denn von der anderen Seite rückte nun Josua heran. So waren sie zwischen zwei Heeren gefangen. Nicht einer von ihnen blieb am Leben. Ai wurde ein Trümmerhaufen wie Jericho. Da wusste das Volk Israel, dass Gott es nicht verlassen hatte. Im Tal zwischen den Bergen Ebal und Garizim kam das ganze Volk zusammen, um dem Herrn Opfer zu bringen und für seinen Segen zu danken. Und hier las Josua dem Volk alle Gesetze vor, die Mose ihnen verkündet hatte, sowohl den Segen als auch den Fluch. Der Glaube hatte die Mauern Jerichos zum Einsturz gebracht. Der Glaube allein machte reich und glücklich.
6: Das war gerade die Geschichte durch den Glauben aus dem großen Erzählbuch zur biblischen Geschichte. Ich hoffe, ihr kommt wieder, denn es gibt noch viele spannende Geschichten für euch.

Hältst du dich für stark? Denkst du, du seist mutig? Für sehr lange Zeit habe ich damit gehadert, denn ich habe sehr früh erkannt, dass ich nicht besonders stark bin und schon gar nicht mutig. Bis Gott mich darauf aufmerksam gemacht hat, dass meine Kraft, mein Mut nicht von mir kommen soll, sondern von ihm. Eine Bibelstelle, die mir geholfen hat, diese so wichtige Wahrheit zu erkennen, ist Josua Kapitel 1. Im Vers 9 sagt der Herr zu Josua: Habe ich dir nicht geboten, sei stark und mutig. Erschrick nicht und fürchte dich nicht, denn der Herr, dein Gott, ist mit dir überall, wohin du gehst.

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1: Sie hören nun die gute Nachricht aus Gottes Wort. Unser Wochenvers steht in Sprüche 23, Vers 24. Der Vater eines Gerechten freut sich, und wer einen Weisen gezeugt hat, ist fröhlich darüber. Das war unser Merkvers aus Sprüche 23, Vers 24.

0: Es ist mir eine große Freude, Sie heute wieder hier haben zu dürfen in unserem Programm Wissenschaft, Bibel und Erlösung mit Professor Dr. Werner Gitt, der uns helfen will, jedem Rede und Antwort zu stehen, der nach unserer Hoffnung fragt. Hören Sie nun den zweiten Teil von dem Vortrag Die Arche Noah optimal konstruiert.
1: Bis zum Jahre 1932 waren nur weniger als 1% der Schiffe so groß wie die Arche. Nur 160 Schiffe waren länger als die Arche, 7 waren breiter, 8 höher und nur 6 Schiffe hatten eine höhere Tonnage als die Arche. Bis zum Jahr 1932. Die Tonnage der Arche entsprach einer Ladefähigkeit von 600 Güterwagen, und das entspricht einem Zug von 6 Kilometern Länge. Da haben wir also etwa den Eindruck von der Arche. Wer schon mal von Travemünde nach Trelleborg gefahren ist, da gibt es 2 große Schiffe, die Nils Holgersson und die Peter Pan. Und diese Schiffe, wer schon mal damit gefahren ist, der weiß, das sind riesig große Schiffe, die also sehr viele LKWs dort transportieren. Ich bin selbst ein paar Mal mit diesen beiden Schiffen gefahren. Ich kann mich noch erinnern an eine Begebenheit. Da sollte das Schiff gerade losfahren von Travemünde und die Tampen wurden gerade eingeholt und da kam einer noch mit seinem Wohnwagen angefahren. Und er konnte gerade das Schiff sehen und sehen, wie man die Tampen einzieht. Aber er selbst kam nicht mehr mit. Er war 5 Minuten zu spät. Sonst hätte er noch Platz gefunden.

Noah und GmbH und Co. KG, wie auch immer. Die Auslieferung des Schiffes war bei den Fährschiffen Februar 1987, bei der Arche Noah, zu dem Zeitpunkt, als Noah 600 Jahre alt war. Dann einige weitere Daten zum Vergleich. Die Tonnage von der Nils Holgersson, das sind 22.000 Bruttoregistertonnen. Die Arche Noah 13.250 Bruttoregistertonnen. Nicht ganz gleich, aber so von der Größenordnung her. Die Länge der Nils Holgersson und auch der Peter Pan, die sind gleich, baugleich, 161 Meter. Die Arche 131 Meter, wenn ich also diese israelische Elle verwende. Die Breite 28 Meter bei der Nils Holgersson und 22 Meter breit bei der Arche. Die Höhe 45,8 Meter bei der Nils Holgersson und die Arche 13 Meter hoch. Zum Tiefgang bei der Nils Holgersson wissen wir das genau, 6,2 Meter. Bei der Arche wissen wir es nicht genau. Wir werden das nachher noch einmal genauer erklären. Wir können aber sagen, so 0,25 bis 0,3 mal Höhe. Das ist ein angemessener Wert. Antriebsmaschinen, 4 Dieselmotoren mit je 4.900 kW. Bei der Nils Holgersson, bei der Arche Noah nicht erforderlich. Anzahl der Propeller, 2 bei den Fährschiffen, bei der Arche nicht erforderlich. Geschwindigkeit 21,4 Knoten, bei dem Fährschiff, bei der Arche freitreibend. Keine Geschwindigkeit erforderlich. Ladekapazität bei der Nils Holgersson 1600 Passagiere, 550 Autos und 85 LKWs. Bei der Arche 8 Passagiere nur, aber dafür je ein paar von allen Landlebewesen und die Futtermenge. Stabilisatoren bei der Nils Holgersson ist erforderlich, weil die sehr hoch gebaut ist. Bei der Arche nicht erforderlich. Aber dafür muss die Arche dennoch stabil sein. Und damit werden wir uns auch noch beschäftigen, wie man so ein Schiff stabil bekommt. Ich habe eine sehr alte Bibel und in dieser sehr alten Bibel ist auch etwas über die Arche gesagt. Ich würde mich freuen, wenn heutige Bibeln so etwas auch noch enthalten würden und das darstellen würden. Vielleicht liegt es daran, dass es eine sehr schwere Bibel ist. Diese Bibel wiegt nämlich 11 Kilogramm. Die kann ich also nicht immer so in die Aktentasche stecken. Aber sie ist sehr schön, wie man so an dieser Schrift sieht. Ganz wunderbare Schrift. Und diese Bibel gibt eine ganze Reihe von Hinweisen zur Arche. Und zwar stammt diese Bibel aus dem Jahre 1720. Und da ist eine Überschrift, ein langer Artikel, da heißt es, neueste Beschreibung der Arche Noah. Das ist nun allerdings schon aus dem Jahre 1720. Aber ich würde sagen, besser kann man es gar nicht machen. Wie dieser Autor, der das beschrieben hat, im Einzelnen hier dargelegt hat. Er beschreibt also hier die Größe in dieser Arche und er befasst sich auch damit, wie man das Ganze laden soll. Das fand ich auch hochinteressant. Das werden wir nämlich auch noch gut verwenden können. Er sagt nämlich von diesen 3 Stockwerken, wie man das da am besten macht. Im untersten Stockwerk, in diesem unteren Teil der Arche, waren alle 4-füßige Tiere. Ein leerer Platz, die wilde und zahme Schweine, die Füchse, die Wölfe, die Einhörner, die Luchsen, Leoparden, Bären, Löwen und so weiter. Im mittleren Stockwerk, nun, da kommt die Gerste, dann der Stall für die Böcke, Käse, Butter, Zwieback, geräucherte Schinken, allerlei Obst, nicht wahr? Und im obersten Stockwerk hat er sich auch gut überlegt, da bringt man am besten die Nachteulen unter, die Starren, die Backstelzen, die Reiher, nicht wahr? Die Geier, die Störche, die Kraniche, die Straußen, die Papageien, die Pfauen, die Fasanen, die Rebhühner und das alles. Das ist sehr gut durchdacht. Warum? Er packt die schweren Tiere nach unten und dadurch sorgt er dafür, dass der Schwerpunkt des Schiffes tief nach unten kommt. Und das ist für die Stabilität sehr gut, wie wir noch sehen werden. Und oben, ganz oben, da kommen die Starren, nicht wahr? Die Spatzen und so weiter, die also nicht so schwer sind. Und dann oben das dritte Deck sehr gut ausfüllen.

0: Weiterhin gefällt mir sehr gut an dieser Beschreibung, dass er die Sache einmal zeichnet, wie die Arche ausgesehen hat. Und er hält sich genau am biblischen Text. Und wir sehen, das Breiten- und Höhenverhältnis stimmt so, wie es auch die Bibel angibt. Und das Ganze hat eine Kastenform. Er hat auch eine Rampe gebaut, wo die Tiere einsteigen können. Und er hat sich überlegt, wie man die Kammern dort macht. Also das ist eine sehr schöne, eine sehr geschickte Konstruktion, wo er sich über all diese Dinge da nun Gedanken macht. Jetzt wollen wir einfach einmal überlegen, wie würde man eine solche Arche wohl bauen, wenn wir sie heute nach ingenieurmäßigen Konstruktionsbedingungen erstellen würden. Nun, wir würden sagen, den Materialeinsatz werden wir so gestalten, dass nicht überflüssig Arbeit gemacht werden muss, sondern nur so viel Arbeit, wie unbedingt nötig ist. Also Gott ist nicht ein Arbeitgeber, der den Noah jetzt 3 oder 4 Jahre länger beschäftigen will, damit er möglichst viel Material dort reinpackt, was gar nicht nötig ist. Ganz sicher nicht. Sondern Gott arbeitet ökonomisch. Das war meine Voraussetzung dabei. Und das kann ich lernen an vielen anderen Dingen. Um so einen Mann wie Goliath zu besiegen, da braucht Gott kein ganzes Heer. Er macht das ökonomisch mit einem Steinchen. Und das Problem gelöst. Als Israel im Kampf mit den Midianitern war, da hat er nicht ein riesiges Heer eingesetzt, sondern es hatten sich so viele Freiwillige gemeldet, dass das also noch ausgesiebt werden muss. Das wurde nochmal selektiert, nochmal ausgesucht. Nachher genügten 300 Mann, die ein bisschen Hurra geschrien haben, und dann liefen die schon in die Flucht. Also, wir sehen daran, dass Gott sehr ökonomisch arbeitet. Und das sehen wir auch an den Werken der Schöpfung. Wenn ich feststelle, mit welch einem minimalen Materialaufwand Gott Informationen speichert und alle diese Dinge gestaltet, die wir in allen Facetten der Schöpfung wiederfinden, dann merken wir, dass Gott ein sehr, sehr großer Ökonom ist, der sehr, sehr wirtschaftlich umgeht mit Material und mit allen Dingen. Er kann auch ganz großzügig sein, das macht er auch. Er schafft Sterne, wir werden ja morgen früh darüber nachdenken, ein Riesenuniversum und füllt das mit Sternen in so großer Zahl, dass wir es gar nicht mehr zählen können. Kann auch machen. Aber hier, wo es darauf ankommt, auf Dinge, wo es ökonomisch sein muss, da ist Gott Wirtschaftswissenschaftler bis zum Anschlag, so würde ich mal sagen. Und das setze ich hier auch voraus, dass er das so macht mit dem Material. Der Noah hatte absolut keine Ahnung davon, wie man sowas wohl macht. Und jetzt überlegen wir einfach mal, welches so die Überlegungen Gottes gewesen sind, die wir ja nur so Schritt für Schritt nachvollziehen können. Also zunächst mal hat Gott überlegt, für all die Landlebewesen, nicht wahr, die Grundtypen, die er da mitnimmt, müssen ja nicht alle Rassen vertreten sein. Da braucht er wie viel Platz, das hat er sich überlegt. Also wenn die Arche so lang ist, wie wir eben gesagt haben, breit und hoch, dann kommt das genau hin. Also das Volumen war damit festgelegt. Und dann außerdem, wie wir es auch gesehen haben, waren diese Böden vorgesehen, also in 3 Stockwerken, einer bestimmten Breite und Höhe. Wenn wir jetzt den Materialeinsatz dafür hinschreiben, wir werden also so ein bisschen Mathematik machen. Wir sind ja alle noch frisch, sondern nicht spät am Abend. Da können wir so richtig nochmal durchatmen, mal so ein paar Formeln. Das wird uns sicher gut tun, allen einfach mal so ein bisschen mitzudenken. Wie wird der Materialeinsatz sein? Nun, das können wir hier sofort ablesen. Das ist alles gar nicht so schwierig. Das ist 4-mal haben wir hier die Breite. Also Unterboden, Mittelboden, hier die beiden Mittelböden und Deck. 4-mal Böden und 2-mal die Höhen. Da wird überall Material gebraucht, nicht wahr? Baumstämme oder Bretter oder was auch immer, jedenfalls Material. Nennen wir es ganz einfach Material. Und da können wir sagen, dieses Material, das wird Gott so gemacht haben, dass der Noah nicht zu viel arbeiten musste, sondern dass dieser umbaute Raum, diese Anzahl der Bruttoregistertonnen erreicht wurde mit einem Minimum an Materialeinsatz. Ja, das ist ein guter Ansatz, den Gott sicher so macht. Der umbaute Raum für die ganze Arche wäre also dann nach zu berechnen, Volumen, Breite mal Höhe mal Länge, und dieses Volumen sollte also mit dem Materialeinsatz maximal sein. Also maximale Ladefähigkeit, maximaler Raum bei den vorgegebenen Maßen. Ja, so können wir auch sagen. Oder anders ausgedrückt, das Volumen wird proportional sein, Breite mal Höhe. Also Breite mal Höhe und dann die Länge so lang, dass das gerade gut hinkommt. So, jetzt können wir schon ein bisschen Mathematik machen. Wir können nämlich F, die gewonnene Querschnittsfläche, also Breite mal Höhe, durch das eingesetzte Material dividieren. Ja, also wir bilden so einen Bruch oder einen Quotienten F durch M. Und setzen jetzt einfach mal so die Formeln ein, die wir jetzt schon inzwischen gewonnen haben. Und schreiben als erstes hin F mal M, können wir noch alles nachvollziehen, B mal H, das wäre die Querschnittsfläche, B mal H. Und der Materialeinsatz, hatten wir uns überlegt, ist 4B plus 2H. Ja? Das ist also das, was wir erstmal schon hinschreiben können. Und jetzt, als Mathematiker muss ich natürlich immer mit solchen Formeln rumspielen. Und jetzt forme ich das einfach nur mal um. Ja, das mache ich gerne. Ja, jetzt forme ich diese Gleichung nur um. Und zwar mache ich Folgendes, dass ich immer versuche, einen Ausdruck zu gewinnen, B durch H. Also das Verhältnis von B zu H. Das mache ich hier so. Und dann kommt nachher raus, F zu M ist Wurzel mal Wurzel aus B mal H, also Wurzel aus der Querschnittsfläche, und dann multipliziert mit einem anderen Ausdruck. Und dieser Ausdruck, das sehen wir, enthält nur noch die Größen B zu H. Also Wurzel B durch H plus, und dann Bruchstrich 2 plus 4 mal B zu H. Und hier haben wir uns gesagt, das müsste maximal sein. Der umbaute Raum. Also ist F zu M soll maximal sein. Das bedeutet also, wir haben hier zwei Ausdrücke. Wurzel B mal H, das ist also eine absolute Fläche und die ist proportional dem Raumbedarf. Also je mehr Raum wir benötigen, umso größer muss dieser Ausdruck sein. Nicht? Das können wir gut nachvollziehen. Dann wird die Arche immer vom Volumen immer größer. Und dann haben wir einen zweiten Ausdruck hier und der hängt nur noch von dem Verhältnis B zu A ab. Das kann also eine riesige Arche sein, das kann eine ganz kleine sein, das kann eine Zigarrenkiste sein oder wie auch immer. Das Verhältnis B zu H ist also hier mit diesem Ausdruck genannt. Nun können wir das Ganze jetzt uns überlegen und drücken das einmal aus in Form von einer Kurve. Wie würde das in Abhängigkeit von B zu H sein, dieser Wert F zu M? Wir haben ja gesagt, der Wert F zu M, der sollte möglichst groß sein. Wenn wir den möglichst groß machen, was passiert dann? Dann haben wir eine Arche, die mit sehr wenig Material gebaut ist und den Zweck voll erfüllt. Ja? Also F zu M möglichst groß, dann ist das der kleinste Materialeinsatz. Also, und wenn wir diese Kurve zeichnen nach der Formel, die ich davon angegeben habe, für verschiedene B zu H, dann sehen wir, dass diese Kurve eine abfallende Kurve ist, die aber bei B zu H gleich 1 ihr Maximum hat. Da hat sie den größten Wert und F zu M sollte ja möglichst groß sein. Das heißt, wir werden eine Arche bauen, die einen quadratischen Querschnitt hat. Und zwar nach dieser Forderung. Nach dieser Forderung muss die Arche quadratisch im Querschnitt sein. Alles andere, wenn wir eine Arche so langgezogen bauen, also mehr in Richtung Brett, flach und lang, da werden wir kleinere Werte von F zu M haben. Und das bedeutet also mehr Einsatz an Material. Ja, ist dieser Gedanke erstmal so klar. Je größer wir B zu H machen, umso mehr Material müssen wir einsetzen. Vielleicht noch ein Hinweis bei meiner Formel. Jetzt kann man sagen, wo ist denn die Deckfläche, also die Fläche am Bug, nicht wahr? Und, also vorne und hinten, die beiden Seiten, die habe ich einfach aufgeteilt auf die Gesamtlänge. Das kann ich machen. Indem ich also einen Zuschlag mache von so und so viel Prozent, dann ist das damit abgegolten. Ich kann also so ohne weiteres so rechnen. Also jetzt wissen wir schon mal, eine quadratische Arche wäre im Querschnitt, wäre die beste Arche hinsichtlich des Materialeinsatzes. So müsste man es machen. Das haben wir schon herausgefunden. Einfach aufgrund von ein paar einfachen mathematischen Überlegungen. Wir könnten jetzt aufhören, wenn wir sagen würden, die Arche soll also in einem Schwimmbecken dort einfach nur so schwimmen. Ja? Einfach da so schön windgeschützt und alles Mögliche, keine Wellen, alles so. Dann wären wir schon mit dem Archebau fertig. Aber jetzt wird diese Arche ja entlassen auf einen riesigen Ozean. Die ganze Erde ist ja überschwemmt, wo das da auch schaukelt und wackelt und Winde sind und wo alle möglichen Dinge sind. Da müssen wir jetzt noch auf einen zweiten Gesichtspunkt achten und das ist die Stabilität. Die Arche muss auch schwimmstabil sein. Sie darf also nicht irgendwie so kippelig sein. Und da müssen wir so ein bisschen auch uns mal ein paar Gedanken darüber machen. Eine solche Arche, so kastenförmig, hat verschiedene Freiheitsgrade in der Bewegung. Die wollen wir uns einmal alle ansehen. Zunächst einmal kann ich so auf eine Arche raufdrücken, also ganz oben so raufdrücken. dann würden wir sagen, das ist die Taufbewegung. Dann taucht sie ein, aber es gibt eine Rückstellkraft, nämlich die Auftriebskraft, die hebt die Arche wieder hoch. Also wenn ich sie mit Gewalt untertauchen will, dann tut sie das zwar, mit der Kraft, die ich drücke, aber dann kommt sie wieder hoch, so dass es ihrem eigenen Gewicht wieder entspricht. Das wäre eine Bewegung, die es gibt. Dann gibt es eine Rollbewegung, das wäre diese hier in Richtung der Längsachse, wo die Arche hin und her bewegt werden kann. Das ist das, wovon die Leute seekrank werden, wenn sie sich auf einem Schiff befinden. Ein hoher Seegang ist, davon wird man seekrank vom Rollen, aber auch vom Stampfen. Das Stampfen wäre diese Bewegung, wenn wir über die Querachse uns die Bewegung vorstellen. Also wenn die Arche über die Wellen hinweg nun da tanzt. Wir sehen also, wir haben hier mehrere Bewegungen. Dann haben wir noch zwei andere Bewegungen. Das ist das Gieren. Unter Gieren versteht man die Drehbewegung eines Schiffes um die eigene Achse. Und dann gibt es noch die Längsbewegung nach vorne und hinten. Diese beiden Bewegungen, das Gieren und die Längsbewegung, dafür gibt es keine Rückstellkräfte. Das heißt, wenn ich ein Schiff nur drehe, meinetwegen um 10 oder 20 Grad, dann bleibt es da stehen. So wie ich es tue. Es gibt keine Kraft, die das zurückzieht. Und bei der Längsbewegung, genauso wenn ich das Schiff anschiebe, dann geht das einfach ein Stück weiter und bleibt dann da irgendwo stehen. Da gibt es keine Kraft, die das zurückzieht. Wohl aber beim Tauchen, beim Stampfen und beim Rollen. Da haben wir Rückstellbewegungen. Und das ist gut so, dass es dieses Naturgesetz gibt, diese Rückstellbewegung. Und jetzt wollen wir uns ein Stückchen beschäftigen mit der Stabilität. Stellen wir uns einmal vor, die Arche wird ein Stück weit gekippt. Durch welche Ursache auch immer. Durch Wind, durch Wellen oder was auch immer. Das sieht also dann so aus. Die Arche ist also jetzt gekippt. Und jetzt erfüllt sie uns eine gute Sache. Wenn sie gekippt ist, die richtet sich aus eigener Kraft wieder auf. Das ist gut so. Ja? Und zwar, wie funktioniert das? Ist gar nicht so schwer. Diese Zeichnung sieht viel komplizierter aus, als sie wirklich ist. Denn die Arche, wir haben ja gesagt, verdrängt genau so viel Wasser, wie sie selber wiegt. Und zwar tut sie das in jedem Augenblick, auch in einer Schieflage. Also wenn die Arche um einen 10 oder 20 Grad geneigt ist, dann wird also diese Wassermenge, dieses Dreieck hier, diese Wassermenge, die dem entspricht, die wird dafür sorgen, dass sie sich wieder aufrichtet. Und wie passiert dieses Aufrichten? Nun, durch die Auftriebskraft. Denn wenn ich im Schwerpunkt dieses Dreieckes die Kraft ansetze des Auftriebes, das ist nämlich die Kraft, diese Rückstellkraft, die die Arche aufrichten will. Dem entgegen steht das Eigengewicht der Arche und das Eigengewicht kann ich mir im Schwerpunkt vorstellen. Im Schwerpunkt der gesamten Arche, da kann ich mir also das gesamte Eigengewicht der Arche denken. Und jetzt sehen wir, auf diese Weise entsteht ein Drehmoment, so nennen wir das in der Mechanik, nämlich diese Kraft, das Eigengewicht zieht nach unten und die Auftriebskraft geht nach oben. Es entsteht also, wir sehen, eine drehende Bewegung und diese drehende Bewegung, die sorgt dafür, dass die Arche sich von selber wieder aufrichtet. Wunderbar, dass sie das macht. Das ist gut. Die hebt sich von ganz alleine wieder hoch. Die kann also ruhig mal ein bisschen kippen. Das ist gar nicht tragisch. Wir müssen nur sehen, dass die Maße so sind, dass dieses Kippen gut geschieht. So, jetzt gehen wir einen Schritt weiter. Jetzt muss ich noch etwas erklären. Wenn wir hier uns ein paar Linien ansehen, wir können also den Schwerpunkt, der in der Mitte der Arche liegt, da können wir mittschiffs eine Linie zeichnen. So eine Linie, also die Mittellinie der Arche. Und diese Auftriebskraft, die ja senkrecht nach oben geht, die schneidet diese Mittellinie in einem bestimmten Punkt. Und dieser Punkt hat im Schiffbau eine bestimmte Bezeichnung. Dieser Punkt heißt das Metazentrum. Jetzt wissen wir alle, was Metazentrum ist. Das Metazentrum ist jener Punkt, wo sich die Auftriebskraft des Schiffes schneidet mit der Mittellinie des Schiffes. Ja, ganz simpel. Ne? Die Mittellinie, die schneidet sich hier. Und jetzt gibt es eine schöne Aussage zur Stabilität. Immer dann, wenn das Metazentrum höher liegt als der Schwerpunkt eines Schiffes, dann hat das Schiff eine stabile Lage. Und immer dann, wenn das Metazentrum unterhalb des Schwerpunktes zu liegen kommt, dann ist die Sache instabil. Was heißt instabil? Das heißt, das Schiff kippt von ganz alleine. Jetzt muss ich nichts mehr tun. Wenn das passiert, dass das Metazentrum unterhalb zu liegen kommt, dann ist absolut das Ende des Schiffes, dann kentert es. Dann kippt es um. Das heißt also, bei jedem Schiff muss man dafür sorgen, dass das Metazentrum niemals oberhalb des Schwerpunktes eines Schiffes zu liegen kommt. Und so hat dieser Kommentator der Bibel das sehr gut beschrieben, dass er die Kamele und die Dromedare und all diese schweren Viecher ins Unterdeck gepackt hat und die Vögel nach oben. Das bewirkt, dass der Schwerpunkt der Arche sehr tief kommt und dass dadurch vermieden wird, dass das Metazentrum unterhalb des Schwerpunktes gelangen kann. Ja, das haben wir jetzt auch gepackt. Jetzt haben wir schon ein paar prima Bedingungen zusammengestellt. Wir können bald anfangen zu rechnen. Das werden wir auch tun. Nämlich, man kann jetzt so ein paar Dreiecke zeichnen und kann dort einfach nur die Winkelbeziehungen angeben für diese einzelnen Dreiecke, die man in dieser Grafik gesehen hat. Die muss man jetzt im Einzelnen nicht verstehen. Nur man muss wissen, dass hier der Abstand zwischen diesen beiden Kräften, nämlich zwischen dem Auftrieb und dem Eigengewicht, dass diese beiden Kräfte einen Abstand haben. Und dieser Abstand heißt, habe ich Rho genannt. Ja? Rho ist also der Abstand dieser beiden Kräfte. Und jetzt sehen wir anhand der Formel, dass dieser Abstand der beiden Kräfte, also das Eigengewicht und der Auftrieb, sich bestimmen lassen aus zwei Koordinatenpunkten, nämlich dem Koordinatenpunkt des Metazentrums und des Schwerpunktes. Die muss ich subtrahieren und das noch mit dem Sinus des Winkels Alpha multiplizieren, wobei Alpha der Neigungswinkel der Arche ist. Ob 10 Grad, 20 Grad oder was immer. Also die sind verknüpft mit einer Sinusfunktion und es muss immer gewährleistet sein bei einer stabilen Lage, dass mein Wert Rho, jetzt mathematisch ausgedrückt, immer positiv ist. Rho muss immer größer 0 sein. Oder anders ausgedrückt, das Metazentrum muss oberhalb des Schwerpunktes des Schiffes liegen. Wenn das nicht der Fall ist, wenn also Rho einmal mathematisch kleiner wird als 0, oder anders ausgedrückt, der Koordinatenwert von ym unterhalb von yg liegt, dann haben wir es mit einer instabilen Lage zu tun und das Schiff kippt dann von alleine.
1: Herzlichen Dank, Dr. Werner Gitt. Sie hörten gerade im Programm Wissenschaft, Bibel und Erlösung Professor Dr. Werner Gitt im zweiten Teil seines Vortrags Die Arche Noah optimal konstruiert. Verpassen Sie nicht die Fortsetzung dieser Botschaft bei unserer nächsten Ausstrahlung.

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Was bedeutet es, an Jesus Christus zu glauben? Wir lesen in 1. Petrus Kapitel 2. Liebe Brüder, ich ermahne euch, als die Fremdlinge und Pilgrime, enthaltet euch von fleischlichen Lüsten, welche wider die Seele streiten, und führet einen guten Wandel unter den Heiden, auf dass die, so von euch afterreden als von Übeltätern, eure guten Werke sehen und Gott preisen, wenn es nun an den Tag kommen wird. 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

0: Himmlischer Vater, wenn ich im Beruf unter Druck stehe, vergesse ich oft, dass ich für dich arbeite. Lenke du mein Herz und mein Verstand, damit du bei allem, was ich tue, an erster Stelle stehst. Gott, meine Arbeit geben. Die Zeitschrift, für die ich schrieb, kam mir wichtig vor. Daher bemühte ich mich, der hochrangigen Redakteurin den bestmöglichen Artikel zu präsentieren. Da ich mich unter Druck gesetzt fühlte, ihre Anforderungen zu erfüllen, schrieb ich meine Gedanken und Ideen immer wieder um. Aber was war denn mein Problem? War es das schwierige Thema? Oder war meine eigentliche Sorge? Würde die Redakteurin von mir und nicht nur von meinen Worten überzeugt sein? Paulus hat vertrauenswürdige Anweisungen für unsere Arbeitssorgen. Im Brief an die Gemeinde in Kolossä fordert er die Gläubigen auf, nicht für die Anerkennung der Menschen zu arbeiten, sondern für Gott. Der Apostel schreibt: Tut eure Arbeit mit Eifer und Freude, als würdet ihr Gott dienen und nicht Menschen. Vergesst nicht, dass der Herr euch mit dem himmlischen Erbe belohnen wird. Dient dem Herrn Jesus Christus. Verse 23 bis 24. Wenn wir über diese weisen Worte von Paulus nachdenken, dann können wir aufhören, darum zu kämpfen, in den Augen unserer irdischen Chefs gut dazustehen. Natürlich ehren wir sie als Menschen und versuchen, ihnen unser Bestes zu geben. Aber wenn wir arbeiten, als würden wir Gott dienen und ihn bitten, unsere Arbeit für ihn zu leiten und zu segnen, dann wird er ein Licht auf unsere Bemühungen werfen. Unser Lohn? Unser Arbeitsdruck lässt nach und unsere Aufgaben sind erfüllt. Mehr noch, eines Tages werden wir hören, wie er sagt: Gut gemacht. Der Bibeltext heute steht in Kolosser 3, die Verse 22 bis 25.
1: Ihr Sklaven, gehorcht euren weltlichen Herren in allem, was ihr tut. Verrichtet eure Arbeit immer sorgfältig, nicht nur dann, wenn sie euch beobachten. Gehorcht ihnen bereitwillig, weil ihr Furcht vor Gott habt. Tut eure Arbeit mit Eifer und Freude, als würdet ihr Gott dienen und nicht Menschen. Vergesst nicht, dass der Herr euch mit dem himmlischen Erbe belohnen wird. Dient dem Herrn Jesus Christus. Wenn ihr jedoch Unrecht tut, werdet ihr auch die Folgen tragen müssen, denn Gott bevorzugt niemanden.
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1: Sie hören nun die gute Nachricht aus Gottes Wort. Unser Wochenvers steht in Sprüche 23, Vers 24. Der Vater eines Gerechten freut sich, und wer einen Weisen gezeugt hat, ist fröhlich darüber. Das war unser Merkvers aus Sprüche 23, Vers 24.

0: Seien Sie herzlich willkommen zum Programm BBN Bibelkonferenz. Heute spricht zu uns Rudi Borg. Rudi Borg ist Bibellehrer bei Bibelcenter Freie Theologische Fachschule Brekerfeld. Er ist auch Gemeindeleiter. Sie hören jetzt den zweiten Teil seiner Ansprache über das Thema Gottes Maßstäbe für Gläubige, der Gottesdienst. Ich wünsche Ihnen eine gesegnete Zeit beim Zuhören.
1: Ja, der Heilige Geist bewirkt neues Leben, dass er mir die Augen dafür öffnet, dass der Herr Jesus wirklich der Herr ist und dass ich jetzt ihm gehöre.

12, Vers 11. Derselbe Geist, der jedem persönlich zuteilt, wie er will. 12, Vers 28. Gott hat in der Gemeinde etliche eingesetzt. Also wir merken, es geht hier um Begabungen und Fähigkeiten, die wir nicht von Natur aus haben, sondern die Gott uns schenkt, die er uns durch den Heiligen Geist persönlich zuteilt. Und Gott setzt uns als Glieder in der Gemeinde so, dass wir alle miteinander perfekt funktionieren. Und diese Fähigkeiten können sehr verschieden sein. Es ist in Ordnung, unterschiedlich zu sein. Die Gemeinde lebt von ihrer Unterschiedlichkeit, ja? Wenn du einmal schaust, dreimal das Wort Unterschied in den Versen 4 bis 6. Dreimal kommt das Wort Unterschied vor in den Versen 4 bis 6. Unterschiedliche Gnadengaben, unterschiedliche Dienste und unterschiedliche Wirkungen. Ja? Wir haben unterschiedliche Gaben in der Gemeinde. Diese Gaben bewirken unterschiedliche Dienste. Und diese unterschiedlichen Dienste haben verschiedene Auswirkungen auf die Gemeinde. Aber Urheber der Gaben und Dienste und Auswirkungen ist letztlich die Dreieinigkeit. Alle drei Persönlichkeiten der Gottheit werden hier genannt. Ja? Der Vater, der Sohn und der Heilige Geist. Unterschiedlichkeit innerhalb der Gemeinde, und das ist gut so. Was bewirkt der Heilige Geist noch? Nützlichkeit. Nützlichkeit. Der Heilige Geist wirkt nicht nur neues Leben, er wirkt nicht nur Unterschiedlichkeit unter den Gläubigen, weil er uns verschiedene Gaben gibt und zu verschiedenen Aufgaben befähigt. Er bewirkt auch Nützlichkeit, Vers 7 bis 11. Er macht uns nützlich. Einem jeglichen aber wird die Offenbarung des Geistes zum Nutzen, zum allgemeinen Nutzen verliehen. Der Heilige Geist rüstet die Gläubigen zum Dienst aus. Er sorgt dafür, dass wir für unseren Herrn und für unsere Mitmenschen nützlich sein können. Geistesgaben sind nicht zum Selbstzweck verliehen, sondern hier steht allgemeiner Nutzen. Nicht, um mich herrlich damit zu schmücken, sondern das soll für alle da sein. Ja? Steht für alle zur Verfügung. Vers 25. Damit die Glieder gleichmäßig füreinander sorgen. Wir sollen gleichmäßig füreinander sorgen. Einer soll für den anderen da sein. Ja, alle Glieder an deinem Leib sorgen doch füreinander. Da ist nichts ein Glied, was sich ständig von allen anderen versorgen lässt, sondern eins greift ins andere, ja? Zum allgemeinen Nutzen. Füreinander. Paulus zählt die verschiedenen Gnadengaben auf, die der Gemeinde von großem Nutzen sind. Er macht eine ganze Liste hier. Die Frage, wenn ich diese Liste sehe, ist weniger, ob es diese Gaben heute noch alle gibt, sondern vielmehr sollte die Frage sein, ob diese Gaben heute noch alle notwendig sind. Es steht mir nicht zu beurteilen, ob es die noch alle gibt, aber ich mache ein großes Fragezeichen, ob diese Gaben noch alle notwendig sind, wo wir das Wort Gottes haben. Besondere Umstände verlangen besondere Maßnahmen. Ja, im apostolischen Zeitalter gab es keine vollständige Bibel. Man konnte nicht eben zu Wobi zusammenkommen und dann mal einen Korintherbrief oder diesen Brief oder Offenbarung durchnehmen. Das gab es alles in dieser Form nicht. Man konnte in der Predigt nicht aus den Evangelien zitieren. Die existierten da noch nicht. Man konnte nicht die Evangelien zitieren. Die Gläubigen konnten nicht mit dem Neuen Testament evangelisieren. Ich denke, dass es ganz besondere Situation war, mit ganz besonderen Aufgaben und besondere Gaben, die dafür nötig waren. Und das sollten wir vor Augen haben. Weniger die Diskussion, ob es die Gaben alle noch heute so gibt, oder welche Gaben sind heute notwendig. Welche brauchen wir am dringendsten? Und wenn wir in unsere Gemeinden schauen, wir brauchen wahrscheinlich nicht am dringendsten die Gabe der Krankenheilung. Ja, sondern die Gabe, das Wort Gottes verständlich weiterzugeben. Das ist die dringendste Aufgabe. Weil wir werden die Leute nicht verändern dadurch, dass wir alle ihre Krankheiten heilen, sondern dass wir den geistlichen Schaden heilen. Das ist das Problem. Durch den Heiligen Geist

0: Meist bewirkt Gott Einheit trotz Vielfalt. Einheit trotz Vielfalt, das ist das Geheimnis der Gemeinde Gottes. Wir sind eine Einheit, obwohl wir so viele verschiedene Gaben haben und so viele verschiedene Aufgaben. Aber wenn jeder seinen Platz ausfüllt, seine Aufgabe übernimmt und mit seiner Gabe ausfüllt, dann wird es ein wunderbares Miteinander sein. Paulus sagt, viele verschiedene Glieder, aber sie bilden einen Leib. Ja, das unübertroffene Bild, das Paulus gewählt hat, Vielfalt und Einheit deutlich zu machen, das Bild vom Leib. Vers 27, ihr aber seid der Leib des Christus und jeder ist ein Glied daran nach seinem Teil. Was heißt das? Jeder Gläubige ist ein Glied am Leib Jesu, jeder Wiedergeborene. Jeder Wiedergeborene hat eine Gabe, hat eine Funktion an oder in diesem Leib. Niemand ist überflüssig. Niemand muss die Sorge haben, dass ich nicht gebraucht werde in meiner Gemeinde. Doch, du wirst gebraucht, du gehörst dazu. Gott will dich gebrauchen. Jede Gabe zählt. Sonst müsste Gott etwas falsch gemacht haben, denn von ihm heißt es in 24, Gott aber hat den Leib so zusammengefügt. Er hat ihn so zusammengefügt. Ja, kann sich bei dir nicht vertan haben, dass er dann Glied geschaffen hat, was überflüssig wäre. Ja? Sondern jedes gehört dazu. Kein Christ ist fünftes Rad am Wagen in der Gemeinde. Oder die Gemeinde macht was falsch. Ja, es gibt kein fünftes Rad am Wagen in der Gemeinde. Es mag spektakulärere Gaben geben, die man eben besser sieht und hört. Ja, die Wortgaben, Verkündigung. Aber es gibt andere Gaben, wenn sie nicht da wären, würde das Ganze nicht funktionieren. Ja? Gott hat den Leib so zusammengefügt, das heißt, du bist ein Glied, das mit hineingehört und wichtig ist, auch wenn es an noch so kleiner Stelle ist. Ich habe seit einigen Jahren so ziemlich starke Probleme mit dem Rücken und bin von Arzt zu Arzt gelaufen. Und jetzt haben wir also festgestellt, dass meine hauptsächlichen Probleme von der letzten Rippe kommen. Die ist so groß wie mein kleiner Finger. Die ist also schief. Die drückt jetzt irgendwo auf Nerven drauf. Die ist also ganz winzig. Da könnte man jetzt sagen, was soll die kleine Rippe ausmachen? Ja, also Kniegelenk, okay, dass das Probleme macht. Aber die kleine Rippe kann also massive Probleme machen. Ja? Und daran musste ich denken. Jemand sagt, was soll ich? Ja? Was kann ich schon bewirken? Oh, du kannst schon einiges bewirken. Ne? Wenn du an der falschen Stelle sitzt, kannst du ordentlich auf den Nerv drücken. Aber wenn du richtig sitzt, dann gibst du dem Ganzen Stabilität. Es gibt viele kleine Rippen in den Gemeinden, ja, die irgendwo rumliegen und mehr auf den Nerv drücken, weil sie nicht die richtige Position einnehmen. Aber wichtig ist, dass wir unseren Platz finden, dass wir sagen, Herr Jesus, hier bin ich. Was für eine Gabe hast du mir geschenkt? Dass wir dienstbereit sind in der Gemeinde. Dass wir unseren Platz finden, wo wir, genau wir, fehlen. Kapitel 13. Ja, ich weiß, das geht schnell. Für über jedes Kapitel könnte man wahrscheinlich eine ganze Bibelarbeit halten. Nur die Liebe zählt. Ja, manche kennen die Überschrift aus anderen Zusammenhängen. Nur die Liebe zählt. Kapitel 13. Jede Geistesgabe zählt, haben wir gerade gehört. Davor, Gottes Anordnung zählt. Und hier geht es um die Liebe. Der Apostel hat von den übernatürlichen Fähigkeiten gesprochen. Ja, gerade von den Geistesgaben. Das sind ja übernatürliche Fähigkeiten. Wenn mich jemand fragt, hast du eine übernatürliche Fähigkeit? Ja, habe ich. Ja, Gott hat mir Gaben gegeben. Also jeder hat eine übernatürliche Fähigkeit, weil sie ist ja nicht natürlich. Die Geistesgabe ist nicht natürlich, sondern kommt durch die Wiedergeburt, durch den Heiligen Geist. Wir haben übernatürliche Fähigkeiten, die uns zu übernatürlichen Dingen befähigen. Aber, jetzt kommt es, uns ist wichtig, das Übernatürliche beweist nicht automatisch den göttlichen Ursprung. Wenn alles, was übernatürlich wäre, alles von Gott wäre, dann hätten wir es einfach. Ja? Also alles, was wir nicht mit dem Verstand erklären können, ist von Gott. Aber wir wissen, dass das nicht so ist. Es gibt übernatürliche Dinge, die haben ihre Quelle ganz woanders, gar nicht bei Gott. Manche Fähigkeiten aus der Gabenliste von 1. Korinther 12 finden wir durchaus in anderen Religionen. Ja, es gibt Fähigkeiten, die in 1. Korinther 12 beschrieben werden, die gibt es auch in anderen Religionen. Die gibt es auch im Aberglauben und sogar im Okkultismus. Okkultisten können Kranke gesund machen. Ja? Es gibt in Kreisen des Satanismus Leute, die Dinge vorhersagen können. Und viele andere Sachen. Brauchen wir jetzt alles gar nicht im Einzelnen aufzuzählen. Aber wir werden Dinge finden in 1. Korinther 12, die man heute auch im Okkultismus findet und im Aberglauben. Deswegen kommt Paulus von Kapitel 12 zu Kapitel 13 und spricht von der Notwendigkeit der Liebe. Das Markenzeichen Gottes beschreibt Paulus hier in Kapitel 13. Was ist das Markenzeichen Gottes? Woher weiß ich, dass etwas von Gott kommt? Wenn die Liebe dahinter steckt. Göttliche Liebe ist das Siegel, dass etwas göttlichen Ursprungs ist. Satan versteht es durchaus, Menschenkraft Taten zu verleihen. Das ist so. Satan ist der Meisterfälscher. Aber sein Kennzeichen ist nicht Liebe, sondern Hinterlist und Boshaftigkeit. Ja, er will Menschen vereinnahmen, für sich gebrauchen, er will sie zu Sklaven machen. Hüten wir uns davor, alles Übernatürliche sofort mit göttlicher Herkunft zu erklären. Nicht alles, was übernatürlich ist, was wir nicht erklären können, kommt immer von Gott. Sondern es gibt Dinge, die sind übernatürlich, die sehen sogar fromm und christlich aus, kommen aber aus einer ganz anderen Ecke. Noch etwas lehrt Paulus in 1. Korinther 13, 1-3. Wenn ich mit Menschen- und Engelszungen rede, aber keine Liebe habe, so bin ich ein tönendes Erz oder eine klingende Schelle. Wenn ich weissagen kann und alle Geheimnisse weiß und alle Erkenntnis habe und wenn ich allen Glauben besitze, so dass ich Berge versetze, habe aber keine Liebe, so bin ich nichts. Und wenn ich alle meine Habe austeile und meinen Leib hergebe, damit ich verbrannt werde, habe aber keine Liebe, so nützt es mir nichts. Was lehrt Paulus hier? Vor der Gabe steht der Charakter. Vor der Gabe steht der Charakter. Der Charakter oder die Gesinnung des Gabenträgers ist wichtiger als dessen Befähigung. Paulus sagt das. Er sagt, wenn ich nicht wirklich Liebe habe, wenn nicht der Herr mein Leben beherrscht und bestimmt, wenn er nicht mein Charakter und mein Wesen verändert, dann stoße ich mit meinem falschen Wesen meine Gabe um. Alles, was ich mit meiner Gabe aufbauen kann, stoße ich um durch mein falsches Wesen. Schlechter Charakter plus gute Gabe, sagt Paulus, ist nutz- und wirkungslos. Ja? Ein schlechter Charakter, ein Leben, das nicht unter der Herrschaft des Geistes Gottes steht, auch wenn da eine gute Gabe ist, ist letztlich nutz- und wirkungslos. Paulus sagt, wenn ich mit Engelszungen rede, aber keine Liebe habe, dann bin ich nur ein tönendes Erz. Da mache ich viel Krach, aber es kommt nichts dabei rum. Die Liebe ist der Motor, der die Tat ans Ziel bringt. Ja? Der Motor. Die Liebe ist der Motor, der die Tat, das, was ich tue, meinen Dienst, ans Ziel bringt. Galater 5, Vers 13. Das ist ein interessanter Vers, der mir hier beim Studium oder bei der Vorbereitung deutlich geworden ist. Galater 5, Vers 13, da heißt es, dient einander, und wie geht's weiter? Durch die Liebe. Dient einander, würden wir sagen, durch die Gabe, ja? Klar. Nein, aber hier steht, dient einander durch die Liebe. Das ist Nummer eins. Das ist der Motor, der meine Gabe transportiert, so dass sie Wirkung hat. Dient einander durch die Liebe. Wir dienen mit der Gabe, aber durch die Liebe. Ja, wir dienen mit der Gabe, welche Gabe Gott uns geschenkt hat. Aber durch die Liebe wird die Gabe überhaupt wirkungsvoll. Das Wesen der Liebe. Ja, die Notwendigkeit ist klar. Und wenn keine Liebe da ist, dann verpufft meine Gabe, mein Dienst irgendwo in nichts. Das sagt Paulus. Ja, ich könnte mich verbrennen lassen. Ich könnte meinen Leib hergeben. Aber es würde nichts ausrichten, wenn ich die Liebe mich bewegt. Wenn das nicht mein Motiv ist, das werden die Leute als erstes merken. Das Wesen der Liebe, 4-7. Die Liebe ist langmütig, sie ist gütig. Die Liebe beneidet nicht, sie prahlt nicht, sie bläht sich nicht auf, sie ist nicht unanständig. Sie sucht nicht das Ihre, sie lässt sich nicht erbittern, sie rechnet das Böse nicht zu, sie freut sich nicht über die Ungerechtigkeit, sie freut sich aber der Wahrheit. Sie erträgt alles, sie glaubt alles, sie hofft alles, sie duldet alles. Es geht hier nicht um irgendeine Liebe, sondern um die Liebe Gottes. Ja, die Art, wie Gott liebt. Hier ist eine selbstlose oder schenkende Liebe gemeint, ja, die sich nicht im Vordergrund sieht, sondern das Gegenüber. Das ist das Prinzip, wie Gott liebt. Ja. Als der Jesus Mensch wurde, um für uns ans Kreuz zu gehen, hat er nicht sich selbst gesehen, sondern dich und mich, uns. Und er hat sich uns geschenkt, als wir Feinde Gottes waren. Das ist die Art, wie Gott liebt. Ja. Die Liebe Gottes ist eine Hingabe an den, der die Liebe eigentlich nicht verdient hat. Das ist Gottes Art zu lieben. Er gibt sich hin für jemanden, der es eigentlich nicht verdient hat. Und das sind wir. Ja? Wer von uns wollte sagen, dass er es verdient hat, dass der Herr Jesus sein Leben für uns gegeben hat? Kommen wir zurück zu den Korinthern. Die Korinther widersprachen mit ihrem Verhalten genau 1. Korinther 13. Ja? Ihr Verhalten stand im genauen Widerspruch zu dem, was Paulus als Liebe charakterisiert. Sie waren ungeduldig, wobei Liebe doch geduldig ist. Sie waren unzufrieden, wobei Liebe doch erdulden kann. Sie waren neidisch, sie waren stolz, sie waren selbstsüchtig, sie waren unanständig, sie waren empfindlich. Alles das, was Liebe genau nicht ist. Statt einander in Liebe zu dienen, missachteten sie die Gefühle und die Interessen ihrer Geschwister. Und deswegen hält Paulus ihnen nochmal den Liebesmaßstab vor Augen. Und das ist der Maßstab, ja, um den es geht. Paulus betont die Dauerhaftigkeit der Liebe. Die Dauerhaftigkeit. Die Liebe, sagt Paulus, hört niemals auf. 8-12. Die Liebe hört nimmer auf, wo doch die Prophezeiungen ein Ende haben werden, das Zungenreden aufhören wird und die Erkenntnis aufgehoben werden soll. Denn wir erkennen stückweise und wir weissagen stückweise. Wenn aber einmal das Vollkommene da ist, dann wird das Stückwerk abgetan. Als ich ein Kind war, redete ich wie ein Kind, dachte wie ein Kind und urteilte wie ein Kind. Als ich aber ein Mann wurde, tat ich ab, was kindisch war. Wir sehen jetzt durch einen Spiegel wie im Rätsel, dann aber von Angesicht zu Angesicht. Jetzt erkenne ich stückweise, dann aber werde ich erkennen, gleich wie ich erkannt bin. Paulus sagt hier etwas ganz Wichtiges in Kapitel 13. Kapitel 12 hat er die Geistesgaben aufgezeigt und Paulus macht hier in Kapitel 13 klar, alle Geistesgaben, deren sich die Korinther so rühmten, sagt Paulus, sind nur vorübergehend. Ihr solltet gar nicht so viel Geschrei um die Gaben machen, die ihr habt, sondern ihr solltet die Liebe suchen. Das ist das, was bleibt. Die Geistesgaben sind nur vorübergehend. Ja, sie sind ein wesentlicher Bestandteil der Heilszeit der Gemeinde. Solange es Gemeinde auf dieser Erde gibt, brauchen wir die Gaben. Aber selbst wenn die Gemeinde auf dieser Erde nicht mehr existiert, wird die Liebe immer noch da sein. In der Vollkommenheit, wenn wir beim Herrn sind, dann brauchen wir diese Hilfestellungen des Heiligen Geistes nicht mehr. Dann gibt es keine Gaben mehr, damit sich die Gemeinde dient. Wir werden beim Herrn sein. Aber die Liebe wird niemals überflüssig werden. Darum wird sie nicht weggetan werden, sondern bleibt ewig. Paulus spricht von der Überlegenheit der Liebe. Die Überlegenheit. Ja, Paulus sagt, die Liebe ist der tragende Sockel oder das tragende Fundament für einen gesunden Glauben und für eine echte Hoffnung. Vers 13. Nun aber bleibt Glaube, Hoffnung, Liebe. Diese drei. Die größte aber von diesen ist die Liebe. Die Liebe ist der Sockel, ja, das Fundament, der Anker für einen gesunden Glauben und eine wirkliche Hoffnung. Was ist denn Glaube ohne Liebe? Eiskaltes Dogma. Es gibt viele Christen, die glauben das Richtige, aber haben keine Liebe. Die sind eiskalt, wie so ein Eiswürfel. kannst ihnen nie sagen, dass sie was Falsches glauben. Aber es fehlt ihnen die Liebe. Ja? Ihre Überzeugung ist vollkommen richtig. Ja? Sie haben die biblische Lehre wirklich parat und kennen sich aus. Aber die Liebe fehlt. Glaube ohne Liebe ist eiskaltes Dogma. Und Hoffnung ohne Liebe, geht das auch? Ja, Rücksichtslosigkeit. Ich bin ja gerettet. Ich weiß, dass der Jesus wiederkommt, um seine Gemeinde nach Hause zu holen. Und der Rest interessiert mich nicht. Ja? Es gibt viele Christen, die haben eine lebendige Hoffnung. Die sind überzeugt, dass der Jesus seine Gemeinde nach Hause holt. Und ich gehöre ja dazu. Und der Rest muss sehen, wie er klarkommt. Es ist Rücksichtslosigkeit. Gesunder Glaube und gesunde Hoffnung. Ja, gesunder Glaube, wo die Liebe das Fundament ist, wird ein Glaube sein, der andere anzieht, ja, weil er nicht nur eiskaltes Dogma ist, wo ich sage, die Schrift sagt und zack, zack, sondern wo ich einfach deutlich mache, das ist etwas, was mein Leben verändert, mein Leben prägt und wo andere das sehen und sagen, okay, das möchte ich auch haben. Ja. Das ist ein Glaube, der mit Liebe gepaart ist. Und es gibt eben auch die Hoffnung ohne Liebe und das wird Rücksichtslosigkeit sein. Ja. Hauptsache, ich bekomme den Zug. Ja. Was mit den anderen passiert, ist egal. Kapitel 14. Die gegenseitige Erbauung zählt. Kapitel 14. Das glaubt uns keiner, dass wir in einer Stunde 1. Korinther 11 bis 14 durchgenommen haben. Aber ihr müsst zu Hause nachlesen. Müsst ihr mir versprechen. Die gegenseitige Erbauung zählt. Deswegen sagt ihr, sind immer nur Schlaglichter. Aber ich möchte euch so eine Wäscheleine geben, wo ihr eure Sachen aufhängen könnt, was ihr dann noch selber findet. Die gegenseitige Erbauung zählt, Kapitel 14. Was ist für ein gesundes Miteinander der Gläubigen nötig? Was ist Voraussetzung für einen Gott wohlgefälligen Gottesdienst? Kapitel 11, dass wir Gottes Anweisungen beachten. Kapitel 12, dass wir die Geistesgaben kennen und einsetzen. Kapitel 13, dass unser Antrieb zum Dienst die Liebe ist. Und Kapitel 14, dass alle Gläubigen wachsen. Das muss unser Ziel sein. Das muss unser Anliegen sein, dass alle in der Gemeinde wachsen. Deswegen spricht Paulus über das, was die gegenseitige Erbauung fördert. Ich muss mich doch fragen, in dem Gottesdienst, wo ich zu Hause bin, ob alle erbaut werden. Von den Kindern bis zu den Senioren. Wenn das nicht funktioniert, dann stimmt was. Wenn die Kinder leer nach Hause gehen und sagen, tolle Predigt. Das war 75 Minuten lang, aber ich weiß nicht mehr, was er gesagt hat. Da haben wir ein Problem. Oder wenn ältere Geschwister sagen, ich finde mich in der Botschaft oder in dem Gemeindeleben nicht wieder, ja, ich bin da gar nicht angesprochen, dann stimmt was nicht. Sondern wir müssen darauf achten, dass alle in der Gemeinde erbaut werden, gefördert werden. Und darum geht es in Kapitel 14. In diesem Abschnitt geht es vornehmlich um die Wortgaben. Um die Wortgaben. Es geht um die Frage, welches ist die wichtigste Gabe der Wortgaben? Und da waren die Korinther sofort da und haben gesagt, natürlich die Sprachenrede. Dass ich in einer fremden Sprache Gott preisen kann. Das ist das Wichtigste. Und Paulus sagt, das ist ein großer Irrtum. Paulus sagt nicht, dass ich in einer fremden Sprache reden kann, sondern dass ich weissagen kann. In diesem Abschnitt kommt fünfmal das Wort Erbauung vor. Ja, in diesem ersten Abschnitt, 1 bis 25, kommt fünfmal das Wort Erbauung vor. Erbauung der Gemeinde geht vor allem anderen. Bei den Korinthern drehte sich alles um die Gabe der Sprachenrede. Dem Apostel ging es vielmehr um die Gabe der Weissagung. Strebt nach der Liebe, aber eifert nach den Geistesgaben. Am meisten aber, dass ihr weissagen könnt. Denn wer in einer anderen Sprache redet, der redet nicht für Menschen, sondern für Gott. Denn niemand vernimmt es, im Geiste aber redet er Geheimnisse. Wer aber weissagt, der redet für Menschen zur Erbauung, zur Ermahnung und zum Trost. Wer in anderen Sprachen redet, erbaut sich selbst. Wer aber weissagt, erbaut die Gemeinde. Eigentlich sehr simpel, ja? Sollte man auch meinen, dass man das im Laufe der Kirchengeschichte verstanden hätte. Aber bis heute ist das nicht verstanden worden. Paulus geht es um die Erbauung der Gemeinde, nicht des Einzelnen. Aber die Korinther wollten das Besondere, das Spektakuläre. Das hatten sie auch. Es gab ja etliche, die in anderen Sprachen redeten. Aber hast du gemerkt, die Schieflage im Korintherbrief? Sie duldeten Sünde, sie praktizierten Sünde, sie waren lieblos, sie waren unordentlich in ihrer Zusammenkunft, aber sie konnten in anderen Sprachen reden. Darauf waren sie stolz. Heute wird so dargestellt, als sei das Nonplusultra, dass ich in anderen Sprachen reden kann, als Zeichen, dass ich voll Geistes bin. Die Korinther waren nicht voll Geistes. Paulus muss ihnen sagen, ihr seid Unmündige in Christus.
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Haben Sie sich jemals im Spiegel des Wortes Gottes betrachtet? Dazu dient nämlich das Gesetz. Im Römerbrief Kapitel 3 lesen wir: Da ist kein Gerechter, auch nicht einer. Da ist keiner, der verständig sei. Da ist keiner, der Gott suche. Alle sind abgewichen, sie sind allesamt untauglich geworden. Da ist keiner, der Gutes tue. Da ist auch nicht einer. Ihr Schlund ist ein offenes Grab. Mit ihren Zungen handelten sie trüglich. Otterngift ist unter ihren Lippen. Ihr Mund ist voll Fluchens und Bitterkeit. Ihre Füße sind schnell, Blut zu vergießen. Verwüstung und Elend ist auf ihren Wegen. Und den Weg des Friedens haben sie nicht erkannt. Es ist keine Furcht Gottes vor ihren Augen. Darum, aus Gesetzeswerken wird kein Fleisch vor ihm gerechtfertigt werden. Denn durch Gesetz kommt Erkenntnis der Sünde. Jetzt aber ist ohne Gesetz Gottes Gerechtigkeit geoffenbart worden, bezeugt durch das Gesetz und die Propheten. Gottes Gerechtigkeit aber durch Glauben an Jesum Christum, gegen alle und auf alle, die da glauben.

Der Gott aber des Friedens, der von den Toten ausgeführt hat, den großen Hirten der Schafe durch das Blut des ewigen Testaments, unseren Herrn Jesus, der mache euch fertig in allem guten Werk, zu tun seinen Willen und schaffe in euch, was vor ihm gefällig ist, durch Jesum Christum, welchem sei Ehre von Ewigkeit zu Ewigkeit. Amen. Welch eine wunderbare Hoffnung und Zuversicht! Durch Jesus Christus werden wir zu allem guten Werk fertig gemacht. Und das geschieht durch die Wirkung seines Wortes. 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
1: Sie hören nun die gute Nachricht aus Gottes Wort. Unser Wochenvers steht in Sprüche 23, Vers 24. Der Vater eines Gerechten freut sich, und wer einen Weisen gezeugt hat, ist fröhlich darüber. Das war unser Merkvers aus Sprüche 23, Vers 24.
2: Dein Wort ist meines Fußes Leuchte und ein Licht auf meinem Wege.
3: 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Psalm 17 und 18.
2: Psalm 17. Ein Gebet Davids. Herr, höre die gerechte Sache, merk auf mein Schreien, vernimm mein Gebet von Lippen, die nicht trügen. Sprich du in meiner Sache, deine Augen sehen, was recht ist. Du prüfst mein Herz und suchst es heim bei Nacht, du läuterst mich und findest nichts. Ich habe mir vorgenommen, dass mein Mund sich nicht vergehe. Im Treiben der Menschen bewahre ich mich vor gewaltsamen Wegen durch das Wort deiner Lippen. Erhalte meinen Gang auf deinen Wegen, dass meine Tritte nicht gleiten. Ich rufe zu dir, denn du, Gott, wirst mich erhören. Neige deine Ohren zu mir,

Vater, mache dich auf, tritt ihm entgegen und demütige ihn. Errette mich vor dem Gottlosen mit deinem Schwert, vor den Leuten, Herr, mit deiner Hand, vor den Leuten dieser Welt, die ihr Teil haben, schon im Leben, denen du den Bauch füllst mit deinen Gütern, deren Söhne auch noch satt werden und ihren Kindern ein Übriges hinterlassen. Ich aber will schauen dein Antlitz in Gerechtigkeit. Ich will satt werden, wenn ich erwache, an deinem Bilde. Psalm 18 von David, dem Knecht des Herrn, der zum Herrn die Worte dieses Liedes redete, als ihn der Herr errettet hatte von der Hand aller seiner Feinde und von der Hand Sauls. Vorzusingen. Und er sprach: Herzlich lieb habe ich dich, Herr, meine Stärke, Herr, mein Fels, meine Burg, mein Erretter, mein Gott, mein Hort, auf den ich traue, mein Schild und Berg meines Heils und mein Schutz. Ich rufe an den Herrn, den Hochgelobten, so werde ich vor meinen Feinden errettet. Es umfingen mich des Todes Bande, und die Fluten des Verderbens erschreckten mich. Des Totenreichs Bande umfingen mich, und des Todes Stricke überwältigten mich. Als mir Angst war, rief ich den Herrn an und schrie zu meinem Gott. Da erhörte er meine Stimme von seinem Tempel, und mein Schreien kam vor ihn zu seinen Ohren. Die Erde bebte und wankte, und die Grundfesten der Berge bewegten sich und bebten, da er zornig war. Rauch stieg auf von seiner Nase und verzehrend Feuer aus seinem Munde. Flammen sprühten von ihm aus. Er neigte den Himmel und fuhr herab, und dunkel war unter seinen Füßen. Und er fuhr auf dem Cherub und flog daher. Er schwebte auf den Fittichen des Windes. Er machte Finsternis ringsum zu seinem Zelt. In schwarzen, dicken Wolken war er verborgen. Aus dem Glanz vor ihm zogen seine Wolken dahin mit Hagel und Blitzen. Der Herr donnerte im Himmel, und der Höchste ließ seine Stimme erschallen mit Hagel und Blitzen. Er schoss seine Pfeile und streute sie aus, sandte Blitze in Menge und jagte sie dahin. Da sah man die Tiefen der Wasser, und des Erdbodens Grund ward aufgedeckt vor deinem Schelten, Herr, vor dem Odem und Schnauben deines Zornes. Er streckte seine Hand aus von der Höhe und fasste mich und zog mich aus großen Wassern. Er errettete mich von meinen starken Feinden, von meinen Hassern, die mir zu mächtig waren. Sie überwältigten mich zur Zeit meines Unglücks, aber der Herr ward meine Zuversicht. Er führte mich hinaus ins Weite. Er riss mich heraus, denn er hatte Lust zu mir. Der Herr tut wohl an mir nach meiner Gerechtigkeit. Er vergilt mir nach der Reinheit meiner Hände. Denn ich halte die Wege des Herrn und bin nicht gottlos wider meinen Gott. Denn alle seine Rechte habe ich vor Augen, und seine Gebote werfe ich nicht von mir, sondern ich bin ohne Tadel vor ihm und hüte mich vor Schuld. Darum vergilt mir der Herr nach meiner Gerechtigkeit, nach der Reinheit meiner Hände vor seinen Augen. Gegen die Heiligen bist du heilig, und gegen die Treuen bist du treu, gegen die Reinen bist du rein, und gegen die Verkehrten bist du verkehrt. Denn du hilfst dem elenden Volk, aber stolze Augen erniedrigst du. Ja, du machst hell meine Leuchte. Der Herr, mein Gott, macht meine Finsternis Licht. Denn mit dir kann ich Kriegsvolk zerschlagen und mit meinem Gott über Mauern springen. Gottes Wege sind vollkommen. Die Worte des Herrn sind durchläutert. Er ist ein Schild allen, die ihm vertrauen. Denn wer ist Gott, wenn nicht der Herr? Oder ein Fels, wenn nicht unser Gott? Gott rüstet mich mit Kraft und macht meine Wege ohne Tadel. Er macht meine Füße gleich den Hirschen und stellt mich auf meine Höhen. Er lehrt meine Hände streiten und meinen Arm den ehernen Bogen spannen. Du gibst mir den Schild deines Heils, und deine Rechte stärkt mich, und deine Huld macht mich groß. Du gibst meinen Schritten weiten Raum, dass meine Knöchel nicht wanken. Ich will meinen Feinden nachjagen und sie ergreifen und nicht umkehren, bis ich sie umgebracht habe. Ich will sie zerschmettern, dass sie nicht mehr aufstehen können. Sie müssen unter meine Füße fallen. Du rüstest mich mit Stärke.

0: zum Streit. Du wirst unter mich, die sich gegen mich erheben. Du treibst meine Feinde in die Flucht, dass ich vernichte, die mich hassen. Sie rufen, aber da ist kein Helfer zum Herrn, aber er antwortet ihnen nicht. Ich will sie zerstoßen zu Staub vor dem Winde. Ich werfe sie weg wie Unrat auf die Gassen. Du hilfst mir aus dem Streit des Volkes und machst mich zum Haupt über Heiden. Ein Volk, das ich nicht kannte, dient mir. Es gehorcht mir mit gehorsamen Ohren. Söhne der Fremde müssen mir huldigen. Die Söhne der Fremde verschmachten und kommen mit Zittern aus ihren Bogen. Der Herr lebt. Gelobt sei mein Fels. Der Gott meines Heils sei hoch erhoben, der Gott, der mir Vergeltung schafft und zwingt die Völker unter mich, der mich errettet von meinen Feinden. Du erhöhst mich über die, die sich gegen mich erheben. Du hilfst mir von den Frevlern. Darum will ich dir danken, Herr, unter den Heiden, und deinem Namen Lob singen, der seinem Könige großes Heil gibt und Gnade erweist seinem Gesalbten David und seinem Hause ewiglich.
1: Sie hörten soeben die Lesung von den Psalmen 17 und 18. Das war die tägliche Bibellese des biblischen Hörfunks. Es wäre schön, wenn Sie auch morgen dabei sein könnten, um von dem Wort Gottes zu hören.

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Viele Menschen sagen, sie vertrauen der Bibel nicht, weil diese von Menschen geschrieben wurde. Dieses Argument mag sich vielleicht erstmal gescheit anhören, doch dieselben Menschen, die das behaupten, lesen allerlei von Menschen Geschriebenes und wenden nicht dasselbe Argument an, wenn es um andere Werke oder Publikationen geht. Das könnte lustig sein, wenn es nicht tragisch wäre. Denn diese Menschen lehnen die einzige Informationsquelle ab, die ihnen die Wahrheit sagt, die wahrhaftig göttlichen Ursprungs ist. Denn es ist noch nie eine Weissagung aus menschlichem Willen hervorgebracht, sondern die heiligen Menschen Gottes haben geredet, getrieben von dem Heiligen Geist.

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0: Hier ist das Rundfunkprogramm des Missionswerkes Werner Heukelbach. Ich freue mich, dass Sie auch heute dabei sind und eine neue Botschaft aus der Bibel hören möchten. Übrigens, Sie können alle Radiosendungen der letzten 12 Monate auf unserer Internetseite missionswerk-heukelbach.de herunterladen und anhören. Es spricht zu Ihnen Hans Allgeier.
1: Liebe Hörerinnen, liebe Hörer, das ist doch übertrieben, Jesus ähnlich zu werden. Wer kann das denn? So magst du vielleicht denken. Jesus war Sohn Gottes, er hat ein heiliges, vorbildliches, reines Leben geführt. Kann man oder soll man ihm ähnlich werden? Das ist doch gar nicht möglich. Wir wurden geschaffen, um Jesus Christus ähnlich zu werden. Am Anfang, als Gott uns schuf, hatten wir das Leben aus Gott, das Leben und volle Genüge. Wir waren Gott ähnlich. Dort im Paradies sagte Gott zu Adam und Eva, des Tages, wo du von dem Baum der Erkenntnis des Guten und Bösen isst, wirst du sterben. Als Adam, der erste Mensch, von der Frucht des Baumes aß, starb er. Seitdem sind wir bis zum heutigen Tag immer vom Tod umgeben. Wir wurden aus dem Machtbereich Gottes und des wahren Lebens herausgerissen und in den Machtbereich der Sünde hineinversetzt. Deswegen sind wir nun umgeben von Krankheit, Leid, Not, Hunger, Verfolgung, Hass, Diebstahl, Lug und Trug, Terror und Ehebruch, Vergewaltigung und Mord, Afterreden und Missverstehen. Alles Traurige, alles Unangenehme, alle Schmerzen kamen dadurch in unser Leben. Gott, der Vater im Himmel, ist das Leben. Er hat das Leben. Er ist die Quelle des Lebens. Er ist der Ursprung und Schöpfer. Alles Gute, alles Vollkommene, alles Schöne kommt von ihm. Wie es in Jakobus 1, Vers 17 heißt, jede gute Gabe und jedes vollkommene Geschenk kommt von oben herab, von dem Vater der Lichter, bei dem keine Veränderung ist, noch eines Wechsels Schatten. So war Gott schon immer. So ist er und so wird er sein. Und er möchte uns Menschen, die er einst geschaffen hat, die wir durch die Sünde verunstaltet wurden, wieder in sein Bild umgestalten. Wir sollen verändert werden in das Bild seines Sohnes Jesus Christus. Deshalb hat er seinen Sohn Jesus zu uns gesandt, um uns lebendig zu machen, denn ohne ihn sind wir tot. Um uns das Leben zu geben, denn wir sind weit davon abgekommen. Um uns in den Urzustand wieder zurückzubringen. Gestern fragte ich meinen Sohn, der 17 Jahre alt ist und zurzeit auf der Bibelschule studiert, wer ist denn der zweite Mensch auf dieser Erde? Sagte er, der erste Mensch war Adam und der zweite war doch Kain. Ja, der erste Mensch war Adam und brachte uns den Tod. Der zweite Mensch ist Jesus und brachte uns das Leben. Jesus, der zweite Adam, bringt uns das Leben. Wie ein Baum, der entwurzelt wurde vom Sturm, nicht leben kann ohne Erde. Er muss zurück ins Erdreich. Er muss wieder Wurzel treiben und Nährstoffe und Wasser aufnehmen. So nur kann er am Leben bleiben und wachsen. Ansonsten ist er zum Tod verurteilt. Auch wir müssen verbunden sein mit dem Leben, das aus Gott kommt. Nicht die sogenannten guten Mächte im Universum schenken uns das Leben, sondern Gott durch Jesus Christus. Wir müssen mit Jesus verbunden sein. Es wächst zusammen, was zusammengehört, sagte Altbundeskanzler Helmut Kohl am Tag der Wiedervereinigung. In Ost und West zusammengewachsen? Ich kann es nicht beurteilen. Ich weiß aber, dass nicht dadurch, dass man auf einem Blatt Papier steht, schon zusammengewachsen ist. Die Herzen und Seelen der Menschen müssen zusammenfinden. Genauso ist es bei Gott. Nicht dadurch, dass du, lieber Hörer, in einem Kirchenverzeichnis eingetragen bist, gehörst du zu Gott. Nicht dadurch, dass man zum Standesamt geht, vor den Traualtar tritt, dass man zusammen wohnt, dass man zusammen ins Bett steigt, ist man ein wirkliches Ehepaar. Die Herzen, die Seelen müssen miteinander verbunden werden. Eine innere Einheit muss entstehen. Und um wirklich eins zu sein mit dem anderen, muss sich anderes verlassen. Um eine Ehe einzugehen, müssen die beiden anderes verlassen und aufgeben. So musst auch du vielleicht manches verlassen, aufgeben, was dich hindert, ganz mit Jesus verbunden zu werden. Jesus sagt, wer nicht absagt allem, der kann nicht mein Jünger sein. Wir müssen aufs Engste mit Jesus verbunden sein. Wie der Weinstock mit den Reben, wie das neue Reis, das in den Apfelbaum eingepfropft worden ist. Der Herr Jesus sagt in Johannes 6, Vers 57, wie der lebendige Vater mich gesandt hat und ich lebe um des Vaters Willen, so auch, wer mich isst, der wird auch leben um meinetwillen. Jesus spricht hier sogar vom Essen, so sollen wir ihn ganz aufnehmen. Ich lebe durch Gott, meinen Vater, sagt er. Ja, alles, was Jesus war, war er durch den Vater. Was er sprach, sprach er durch den Vater. Und was er tat, tat er im Namen des Vaters. Der Vater war in ihm und er im Vater. Genauso wird jeder leben, der mich isst. Und dabei ist nicht das Abendmahl gemeint. Nein, das heißt, der mich aufnimmt, sich mit mir im Glauben verbindet, wird leben. Es ist die innigste Verbindung mit Jesus gemeint. Wie wir das Brot nehmen und essen, sollen wir Jesus aufnehmen im Glauben. Wir kauen das Brot, schlucken es und so kommt es durch den Magen und Darm in unseren Blutkreislauf und wir leben davon. Er soll Teil von uns werden. Er, Jesus Christus, soll alles in unserem Leben sein. Er soll in deinem Leben, lieber Hörer, so sein, wie es bei Jesus und dem Vater war. Alles, was Jesus war, war er durch den Vater. Alles, was Jesus tat, tat er durch den Vater. Und alles, was Jesus sprach, sprach er durch den Vater. So soll es auch bei uns sein. Alles, was wir sprechen, sollen wir durch Jesus sprechen. Alles, was wir tun, sollen wir durch ihn tun. Und alles, was wir sind, sollen wir in Jesus sein. Der Vater war in ihm und er war im Vater. Ich bin in Jesus und Jesus ist in mir. Der Apostel Paulus hat es folgendermaßen ausgedrückt, Galater 2, Vers 20. Und nicht mehr lebe ich, sondern Christus lebt in mir. Was ich aber jetzt im Fleisch lebe, lebe ich im Glauben, und zwar im Glauben an den Sohn Gottes, der mich geliebt und sich selbst für mich hingegeben hat. Wir wurden geschaffen, um Christus ähnlich zu werden. Das ist unsere Bestimmung, das ist unser Auftrag. In der ganzen Schöpfung wurde nur der Mensch als Gottes Ebenbild erschaffen. Aber dieses Ebenbild ist unvollständig, beschädigt von der Sünde und zerstört. In der Fastnacht vom 13. zum 14. Februar 1945 war Dresdens Innenstadt durch einen Bombenteppich von Spreng- und Brandbomben auf 12 Quadratkilometer in ein einziges Trümmerfeld verwandelt worden. Jetzt, nach 58 Jahren, spricht man vom Wunder von Dresden. Der Wiederaufbau der steinernen Außenhülle der Dresdner Frauenkirche ist beendet. Mit einem Kran wurde in 78 Metern Höhe an der Kuppel der letzte Stein eingesetzt. So möchte Gott, dass unser Leben, das manchmal einem Trümmerfeld gleicht, wieder neu aufgebaut wird. Und das kann auch bei dir, lieber Hörer, geschehen. Gottes Plan ist nicht, wie bei der Frauenkirche, dass man zuerst das Äußere verändert, sondern er beginnt innen. Die innere Veränderung ist ihm viel wichtiger als die äußere. Gott wünscht sich, dass seine Kinder seine Charakterzüge in sich tragen. Gott will, dass du seine Werte, seinen Charakter annimmst. Gottes Geist will uns mit einer völlig neuen Gesinnung erfüllen. Gottes eigentliches Ziel für dein Leben auf dieser Erde ist nicht deine Bequemlichkeit, sondern deine Charakterveränderung. Er will, dass du geistlich wächst und Jesus Christus ähnlich wirst. Christus ähnlich zu werden bedeutet, den Charakter verändern und nicht die Persönlichkeit. Gott wünscht sich, dass du einen Charakter entwickelst, wie er zum Beispiel in den Seligpreisungen Jesu beschrieben wird, in den Versen über die Frucht des Geistes oder in dem Kapitel der Liebe in 1. Korinther 13. Du lebst, um Gottes Ziele zu verfolgen, nicht umgekehrt. Gott schenkt uns die Zeit auf dieser Erde, um unseren Charakter für den Himmel vorzubereiten. Ist es wirklich möglich, Jesus ähnlich zu werden? Ja, es ist möglich und es ist Gottes Wille. Und wenn es Gottes Wille ist, dann hat er auch die Voraussetzung dafür geschaffen. Die erste Voraussetzung ist, lieber Hörer, dass du erst einmal Jesus Christus annimmst, aufnimmst in dein Leben. Vertraue ihm dein Leben an mit aller Sünde und Schuld, mit allen Sonnen- und Schattenseiten. Die zweite Voraussetzung ist, dass du ihm Raum gibst in deinem Leben. Das heißt, dass du ihm und seinem Wort gehorchst. So wirst du durch die Kraft des Heiligen Geistes Jesus Christus ähnlich werden, wozu wir alle erschaffen wurden.

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1: Sie hören nun die gute Nachricht aus Gottes Wort. Unser Wochenvers steht in Sprüche 23, Vers 24. Der Vater eines Gerechten freut sich, und wer einen Weisen gezeugt hat, ist fröhlich darüber. Das war unser Merkvers aus Sprüche 23, Vers 24.

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1: Paulus geht zuerst in die Synagoge und baut dort den Kontakt mit den Juden auf und weitet seine Missionsarbeit auf die Nichtjuden aus. Das Prinzip ist also auch hier, aber ich denke, dass es noch einen anderen Grund hat, gerade im Zusammenhang damit, dass er nämlich nicht beginnt mit dem Evangelium, sondern
2: mit
1: einer Person, jawohl.
2: Davon haben, dass er ein Sektierer sei.
1: Noch schlimmer als Sektier, der Vorwurf war ein Tempelhändler. Also das, etwas, auf das die Todesstrafe stand. Nun, er ist da in einer ganz heiklen Situation. Dadurch, dass er sich nämlich auf den Kaiser berufen hat. Das Synedrium, der oberste Gerichtshof in Israel, wollte ihn zum Tod verurteilen. Sie konnten das nicht. Darum versuchten sie, dass die Römer ihn zum Tode bringen. Und die Römer wollten nicht. Und er hatte die Möglichkeit, als römischer Bürger, sich auf den Kaiser berufen. Jetzt könnte das eben den Anschein erwecken in seinem Volk, als wolle er sie bei den Heiden verklagen. Und das ist natürlich eine ganz, ganz peinliche Situation. Einerseits liebt er sein Volk brennend. Römer 9, da sagt er, ja, wir haben gelesen, sie sind meine Verwandten, meine Brüder. Und dort erklärt er, ich habe den Wunsch gehabt, durch einen Fluch von Christus entfernt zu werden für meine Brüder. Für die Israeliten, dass sie zum Glauben kommen könnten. Sie gerettet werden könnten. Also diese brennende Liebe für sein Volk. Und andererseits muss er jetzt zum Kaiser gehen und muss da quasi wegen den Anklagen aus seinem Volk, muss er sich verantworten. Also eine ganz heikle Situation. Jemand, der sein Volk liebt, muss der Gerechtigkeit wegen vor dem höchsten römischen Gericht erscheinen. Und da wollte er den Führern hier deutlich machen, dass es also ihm überhaupt nicht darum geht, seine Nation schlecht zu machen und in den Dreck zu ziehen. Und darum geht das sofort. Also nach 3 Tagen nach der Ankunft will er eine Zusammenkunft haben mit diesen Führern.
3: Ja? Das Besondere liegt eigentlich doch darin, dass dieser Apostel, der so viel Böses widerfahren hat von Seiten dieses Volkes, dass er überhaupt gar keinen Groll gegenüber sie hat, sondern dass sie wirklich immer noch den ersten Platz im Evangelium einnehmen.
1: Ja.
3: Das ist also unglaublich.
1: Das ist gewaltig. Also jemand, der
3: also
1: nicht verbittert wird. Nicht verbittert wird, obwohl er so scheußlich behandelt worden ist. Also man hat ihn versucht, ja auf der Stelle zu liquidieren.

0: Das Zurechnen, 1. Korinther 13, die Liebe rechnet Böses nicht zu. Das Wort, das man damals verwendet hatte, zum Beispiel auch für Kontorechnung führen. Also wir, denen, die uns Unrecht tun, wenn wir ein Konto aufbauen, um ihnen das heimzuzahlen, gewissermaßen, und nicht vergeben können innerlich, dann ist das nicht die Liebe Gottes. Das ist der Punkt. Also er hat das nicht irgendwie so schwarmgeistig übergangen, die haben ja gar nichts getan, so Kopf in den Sand, aber er hat kein Konto aufgebaut, das er ihnen dann immer als Schuld noch unter die Nase streichen möchte. Also wegen von ihm, Vergebung ist möglich, auch wenn keine Versöhnung da ist. Ein wichtiges Prinzip. Also Vergebung ist nicht erst dann möglich, wenn der andere kommt und sagt, es tut mir leid, sondern Vergebung ist möglich im Herzen, sofort, jederzeit. Und wenn der andere kommt und sich entschuldigt, dann gibt es eben eine, wird die Beziehung wird erneuert. Wenn ich in meinem Herzen vergebe, jemand, der mir Unrecht getan hat, dann ist die Beziehung immer noch zerstört. Aber die Bereitschaft ist da für die Versöhnung und es ist keine Bitterkeit da. Und das, in diesem Sinn muss man nämlich Lukas 17 verstehen. Schlagen wir mal auf. Lukas 17, Vers 3 und 4.
1: Habt Acht auf euch selbst. Wenn ein Bruder sündigt, so verweise ihn. Und wenn er es bereut, so vergib ihn. Und wenn er siebenmal des Tages an dir sündigt und siebenmal zu dir umkehrt und spricht, ich bereue es, so sollst du ihm vergeben.
0: Ja, also diese Stelle hat manchen schon Kopfzerbrechen bereitet. Und zwar, weil es hier heißt, wenn er es bereut, so vergib ihm. Und dann steht man den Schluss draus, aha, und wenn er es nicht bereut, dann muss ich ihm nicht geben. Ha, wenn mein Konto führen. Nein, Vergebung wird in der Bibel in verschiedenen Sinn gebraucht. Es gibt Vergebung hier, wo dann das Verhältnis eben geordnet ist. Wo ich ihm sagen kann, du, schau, ist alles in Ordnung. Wir können uns wirklich offen in die Augen schauen. Aber diese Stelle will nicht sagen, dass ich schon vorher, bevor er es bereut, schon im Herzen vergibt. Und das ist 1. Korinther 13. Die Liebe rechnet Böses nicht zu.
2: Ich weiß nicht, irgendwo in den Psalmen steht, schlägt dich dein Bruder, so ist es Balsam für mein Haupt, dennoch ist mein Weg ihm zuvor. Das heißt ja. Also, auch in diesem Sinne, dass ich eigentlich gar kein Konto anlege.
0: Wobei die Frage dort.
2: Geht, dass ich sogar für Bitte tue.
0: Die Frage ist natürlich dort, ob es um ein bösartiges Schlagen geht. Denn es, in den Sprüchen gibt es ja auch den Vers, gut gemeint sind die Wunden eines Freundes. Dort ist gewissermaßen, dass der Freund seinem Freund eben offen etwas verweisen kann. Und das ist nicht gerade angenehm, aber das sind dann treu gemeinte Wunden. Und also weil von Balsam gesprochen wird. Aber ich hätte jetzt Mühe, das so zu verstehen, dass der bösartige Schlag eines Bruders, dass der Balsam ist. Dann brauchen wir eben gerade Balsam. Ja, gut. Also wir sehen, Paulus ist nicht nur einfach taktvoll, sondern wirklich ein leuchtendes Beispiel für Vergebung und wie man mit dem Problem der Ungerechtigkeit umgehen soll. Aber die Haltung der Juden in Rom ist auch äußerst beeindruckend. Nämlich, wie stellen Sie sich zu diesen Verleumdungen über Paulus?
3: Sie geben sich unwissend aus. Sie wissen schlecht Dinge nicht.
0: Ja, Sie haben keine bösen Briefe bekommen. Und auch keine Zeugen, die von Jerusalem oder Judäa hergekommen wären. Aber, unwissend sein, das kann man noch schnell, aber mich dünkt der Punkt, der nachher folgt, so beeindruckend, nämlich
4: nein, am Ende von 22, dass ihr allen Heiligen widersprochen wird, das wussten sie.
0: Ja, das ist eine Feststellung, aber ich meine jetzt das moralisch Hochstehende an ihnen,

0: Ja! Sie sagen, wir haben zwar keine Briefe bekommen, keine Zeugnisse, aber es ist sowieso unser Wunsch, das gerade mal von dir selber zu hören, welche Gesinnung du hast. Es ist für uns viel, viel wertvoller, als wenn wir Briefe bekommen, wenn wir mal hören, was du selber sagst. Die Fußnote ist vielleicht noch besser. Also Text. Wenn es heißt, aber wir begehren von dir zu hören, welche Gesinnung du hast, erklärt die Fußnote, oder wir halten es für recht, von dir zu hören, welche Gesinnung du hast. Das ist ein Gerechtigkeitsempfinden, dass ich nicht einfach Zeugnisse und Anklagen anderer mit denen begnügt, sondern will die Aussage von ihm selbst. Wo haben wir einen klassischen Vers, der dasselbe sagt, von einem Mitglied des Synedriums?
1: Nikodemus wird in einer bei uns verurteilt, ehe wir ihn gehört haben oder ehe das Gesetz ihn gehört hat.
0: Ja, schlagen wir doch auf. Nikodemus in Johannes 7. Am laufenden Fest sollte der Jesus von Tempeldienern festgenommen werden. Die kommen unverrichteter Dinge zurück und sagen, niemals hat ein Mensch so geredet wie dieser Mensch. Und Vers 47. Liest du gerade?
1: Ja, da antworteten ihnen die Pharisäer, seid ihr denn auch von ihm verführt? Seid ihr denn auch verführt? Hat wohl jemand von den Obersten an ihn geglaubt oder von den Pharisäern? Diese Volksmenge aber, die das Gesetz nicht kennt, sie ist verflucht. Da spricht Nikodemus zu ihnen, der einer von ihnen war, richtet denn unser Gesetz den Menschen, der es zuvor von ihm selbst gehört und erkannt hat, was er tut?
0: Ja, also das ist genau dieses Prinzip, das die Römer Juden hochhalten.
2: Ja, da gibt es doch nur Verse hierzu, was ihr höret und wie ihr höret. In den Evangelien.
0: Ja, ja.
2: Jesus.
0: Ja.
2: Ist also auch ein wichtiges Prinzip für uns, was ihr höret und wie ihr höret.
0: Ja, ja, genau. Und das Wie hängt wesentlich ab wovon?
2: Vom eigenen Herzenszustand, denke ich mir.
0: Ja, und
2: Zustand ich das selber.
0: Es ist wesentlich auch eine Frage der Liebe zum Gesprächspartner. Also wenn man jemanden hasst, dann hört man automatisch das heraus, wie es falsch ist. Das ist ganz interessant, nur so als Anregung für persönliches Bibelstudium. Im Johannes-Evangelium ist das Thema Missverständnis von Wörtern ein Thema, das sich durchzieht wie ein roter Faden. Und das ist ja interessant darum, weil im Johannes-Evangelium der Herr Jesus von Anfang an das Wort, das im Anfang war, verwendet wird. Und das Wort Gottes wurde Fleisch und wohnte unter uns. Und dann geht es darum, Gespräche mit ihm, der das Wort Gottes ist, aus der Ewigkeit. Und da sagt er zum Beispiel in Johannes 2, brecht diesen Tempel ab und in 3 Tagen werde ich ihn aufbauen. Und diejenigen, die ihn ablehnen, sagen, was? Du willst diesen Tempel abbrechen und in 3 Tagen aufbauen? Man hat 46 Jahre daran gebaut. Und Johannes erklärt, er sprach von dem Tempel seines Leibes. Also, sie haben schon eine negative Haltung gehabt, da verstehen sie seine Worte auch falsch. Kapitel 3, der Herr Jesus sagt, man muss von Neuem geboren werden. Und Nikodemus sagt, ja, wie kann man von Neuem geboren werden? Man kann doch nicht wieder in den Mutterschoß zurückkehren. Auch ein Missverständnis um Wörtern. Aber der Mann fragt nach. Also das geht ja nicht, das kann man nicht vorstellen. Wie meinst du das genau? Und der Herr erklärt ihm, das geht nicht so. Von Neuem geboren werden, das heißt eine Neugeburt aus Geist und Wasser. Und spielt dann auf Ezekiel 36 an. Oder Kapitel 4, die Samariterin am Brunnen. Der sagt, wenn du wüsstest, wer mit dir spricht und was die Gabe Gottes ist, hättest du längst gefragt und mich gebittet und ich hätte dir lebendiges Wasser gegeben. Jesus sagt, ja, du hast ja kein Schöpfgefäß. Wie willst du mir lebendiges Wasser geben? Lebendiges Wasser, Maim Chayim auf Hebräisch, bedeutet frisches Quellwasser. Aber es ist da wieder ein Missverständnis um Wörter. Der Jesus spricht nicht von natürlichem H2O, Quellwasser, sondern in übertragenem Sinn. Und sie versteht es nicht. Sie sagt, du hast kein Gefäß. Aber das Gespräch geht weiter. Und sie bekommt Antwort. Und so kann man da durchgehen. dauernd diese Frage. Oder in der Synagoge in Kapernaum sagt der Herr, wer nicht mein Fleisch und mein Blut, mein Fleisch isst und mein Blut trinkt, wer mein Fleisch isst und mein Blut trinkt, der hat ewiges Leben. Die Leute munkeln in der Synagoge. Wie kann er uns sein Fleisch zu essen geben? Aber keiner steht auf und fragt, wie ist das gemeint? Und viele ärgern sich an ihm. Das sind ja schockierende Worte, nicht? Das ist ja Kannibalismus. Ja, und so schockierend war es auch, aber die haben nicht nachgefragt, was meinst du mit diesen schockierenden Worten? Aber untereinander haben sie gemunkelt.
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1: Seine Frage an uns heute Morgen. Gerade wenn wir darunter leiden, dass wir so Leichtgewichte sind, von jedem Windstoß, der gerade bläst, erschüttert und betroffen sind, so sind die Gottlosen. Und das andere steht ja so klar da, wir sollten ein fester Baum sein, gepflanzt an die Wasserbäche. Achten Sie mal drauf, wie Spreu. Eigentlich ist das Samenkorn auch wie Spreu, eingepackt in Spreu. Was ist das Besondere? Dass Gott, der Schöpfer, aus diesem kleinen Samenkorn die Pflanze und dann diesen mächtigen Baum herausreifen lässt. Dass das Gott wirkt durch seine ganz große Energie und Schaffenskraft. Jetzt sind wir heute Morgen gefragt, weil uns die täglichen Ärgerlichkeiten so erregen. Wie ist das bei mir in meinem Leben? Hat mich Gott gepflanzt? Hat Gott seinen Samen hineingelegt? Bin ich bei diesem großen Gärtner dahin gepflanzt, damit da jetzt ein wunderbarer Baum wachsen kann? Das ist Gottes Ziel.
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1: Heute bringen wir im Kindertreff des Missionswerkes Werner Heugel-Barenbeck-Neustadt in Deutschland die erste Folge von dem Hörspiel Pionier unter Rothäuten. 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Wo heute die Kornkammer der Welt ist, der mittlere Westen Kanadas, da waren vor mehr als 100 Jahren große stille Urwälder und weite Steppen. Damals wurden die Indianer von den vorwärts drängenden Weißen vertrieben. In dieser Zeit lebte James Evans, der Pionier unter Rothäuten. Heute hört ihr den ersten Teil einer Hörfolge nach dem gleichnamigen Buch Pionier unter Rothäuten von Robert Fitus aus dem Brockhaus Verlag.
2: Hört mal her, ihr Kinder müsst euch jetzt in Acht nehmen. Im Wald drüben lauert ein Indianerstamm. Es sind Kinderräuber. Bleibt in der Nähe des Hauses und geht nicht in den Wald.
3: Hier im Dorf sind doch auch Indianer. Sind die im Wald denn wirklich so gefährlich?
2: Es sind wilde Indianer. Sie sind ganz anders als die im Dorf. Sie sind sehr gefährlich. Am besten ihr bleibt vorläufig im Haus. Verstanden?
4: Wir wohnten am Stadtrand, nicht weit vom Wald. Die Angst meiner Eltern war verständlich, aber ich wurde erst richtig neugierig. Meine Sehnsucht, die Indianer zu sehen, wuchs immer mehr. Es war am 16. Juni 1811, als ich es nicht mehr aushielt und doch in den Wald ging. Alles kam so plötzlich. Ich war so überrascht, dass ich nicht einmal auf den Gedanken kam, zu schreien. Eine große Gestalt sprang auf mich zu, und bevor ich mich versah, hatte mich der Mensch gepackt. Er lief in großen Sätzen. Er trug mich, als sei ich nur ein winziges Kaninchen. Hatte ich Angst? Kaum. Meine Neugier, das Lager der Indianer zu sehen, war größer als meine Angst. Wütend strampelte ich mit den Beinen hin und her. Ich wollte nicht wie ein Baby getragen werden. Dann gab der Indianer nach und stellte mich auf den Boden. Halb ärgerlich, halb lachend sah er mich an. Ich nahm seine Hand und wir gingen als gute Freunde weiter. Zwischen den Bäumen erkannte ich kegelförmige Hütten. Wie schön war dieses kleine Dorf in der Waldlichtung. Unter einer großen Tanne spielten Kinder. Ich ging auf sie zu. Sie sahen mich einen Augenblick an und spielten weiter. Wie gewandt sie waren. Einige Knaben hatten unter einer Birke ein großes Stück Baumrinde aufgestellt, das wie ein Fuchs aussah, und übten sich darin, es mit ihren Pfeilen zu durchlöchern. Die Indianer, die ums Feuer saßen, stritten sich. Ihre Blicke wiesen auf mich. Aus den funkelnden schwarzen Augen loderte mir Hass entgegen. Ich sah das Aufblitzen von Rachsucht. Mir wurde immer unbehaglicher zumute. Ich bekam Angst. Wohin sollte ich fliehen? Ich suchte Schutz bei meinem Freund. War er überhaupt mein Freund? Er, der mich geraubt hatte? Jedenfalls, ihn kannte ich, sogar ganz aus der Nähe. Ich blickte ihn an. Er wollte den anderen irgendetwas klar machen. Er führte einen Wortwechsel mit einem alten Mann, der wild und grausam aussah. Der Alte brauste auf. Er unterstrich seine Worte mit heftigen Gebärden. Mein Freund verteidigte seine Meinung. Jetzt richtete er sich auf und beschloss den Streit mit einem kurzen Satz. Alle verstummten. Jeder wickelte sich in eine Decke und legte sich auf die Matte. Ich rückte eng an meinen Freund. In der Nacht wurde ich wach. Mein Freund hatte sich bewegt. Unmerklich für alle anderen richtete er sich auf. Er legte mir seinen Finger auf den Mund, dass ich schweigen sollte. Dann stiegen wir über die Beine der Schlafenden hinweg, schoben das Fell am Eingang vorsichtig zur Seite, schon waren wir draußen und im Wald. Er eilte lautlos voran. Der Wald war rabenschwarz. Jetzt schimmerte ein Licht. Musste dort nicht unser Haus liegen? Meine Eltern hatten sicher nicht schlafen können. Sie waren in Sorge. Ihre Fenster standen weit offen, trotz der späten Nachtstunde. Der Indianer rief:
5: Bleichgesicht, hier ist dein Sohn. Ihr hasst uns, ihr verfolgt uns. Trotzdem sagte ich mir, du rächst dich nicht an einem Kind. Ich bringe es dir wieder. Du sollst ihm sagen, wenn er groß ist, soll er Erbarmen haben mit den Indianern, den immer Gejagten, aus ihren Dörfern Vertriebenen. Lebe wohl, Kleiner.
3: Geh nicht weg! Komm zurück! Ich will mit euch gehen! Nimm mich mit!
6: James, bist du es? Wie froh bin ich, dass du wieder da bist.
3: Ich will weg hier! Ich will zu den Indianern! Hast du es bei uns nicht gut?
6: Doch, Mutter, sehr, aber ich habe einen Freund gefunden, den Indianer. Er ist so unglücklich.
2: Unglücklich? Ein Kitzräuber?
6: Ich wollte ihm nur noch sagen, dass ich ihn sehr gerne habe.
4: Am nächsten Tag spielte ich die ganze Zeit in der Nähe unseres Hauses, den Blick immer auf den Wald gerichtet. Aber der Indianer kam nicht wieder. Ich hatte Sehnsucht nach dem Leben der Indianer. Seit dieser Zeit verstehe ich das Sprichwort, das diese Menschen geprägt haben. Wer einmal Wasser aus dem roten Fluss getrunken hat, den wird für immer danach dürsten. Wir schreiben das Jahr 1828. Ich habe den Indianer nicht vergessen. Endlich ist es soweit. Endlich bin ich unterwegs zu ihm. Im Kanu fahren wir den St. Lorenz-Strom hinauf.
7: Dort sind Indianer, ein ganzes Dorf. Vielleicht ist unter ihnen der, den du suchst.
8: Nein, hier ist er nicht.
7: Woher weißt du das?
8: Sieh doch nur diese unordentlichen Wigwams. Diese Rothäute sind doch nur jämmerliche Bettler. Mit denen hat mein Indianer nichts zu tun.
7: Ja, die leben nur vom Schnaps und Bier der Weißen.
8: Ich suche richtige Indianer, die noch Kraft haben und tapfer sind.
7: Solche gibt's hier nicht mehr.
8: Doch, einen zumindest habe ich gesehen.
7: Wie heißt er, dein Indianer?
8: Ich weiß es nicht.
7: Wo wohnt er?
8: Auch das weiß ich nicht.
7: Welchem Stamm gehört er an?
8: Ein Stamm, der noch wild ist. Und von den Weißen floh.
7: In welche Richtung?
8: Sie sind westwärts gezogen. Das ist alles, was ich weiß.
7: Nach dem Westen fliehen alle Stämme. Das Land ist riesengroß. Wie kannst du hoffen, dass du diesen einen Indianer wiederfindest?
8: Ich muss ihn wiederfinden.
7: Hat er dir etwas Wertvolles genommen? Hat er dir vielleicht ein Kind geraubt?
8: Nein. Nein, mein Indianer ist kein Kinderräuber.
4: Wir fahren den Fluss hinauf, dann an den Ufern der großen See entlang. Wir durchforschen die Ufergelände, wir dringen zu den Lichtungen im Wald vor. Dort finden wir nur noch Überreste einiger Lager. Ein paar geschwärzte Steine früherer Feuerstellen. Wo sind sie geblieben, die freien Indianer? Wir fragen einen Trapper.
9: Sie sind geflohen. Der weiße Mann jagt sie alle weg. Er erschießt sie und verbrennt ihre Hütten.
8: Und wie ist es mit den Indianern, die Christen werden?
9: Die wehren sich nicht mehr und werden nur noch leichter getötet.
8: So sind wir nicht. Das gibt es doch gar nicht.
9: Du hast keine Ahnung, junger Mann. Missionare aus Mähren zum Beispiel hatten ein christliches Indianerdorf gegründet. Es wurde zerstört. Sie bauten es weiter westlich wieder auf. Auch dort wurden sie verjagt. Ein einziger Missionar musste mit einem von den weißen verfolgten Delawaren-Stamm 12-mal weiter wandern. Jedes Mal war seine Siedlung niedergebrannt worden. Oft wurden nicht nur die christlichen Indianer, sondern auch die Missionare umgebracht. Auf der ersten Station Gnadenhütten wurden an einem einzigen Abend 11 Missionare getötet.
8: Und ich will zu den Indianern gehen und ihnen sagen, dass der Heiland sie liebt. Dass ich selbst sie auch liebe.
4: 3. Januar 1841. Seit 3 Tagen sind wir unterwegs. Bei starkem Schneesturm kommen wir plötzlich an einem indianischen Lager an. Wie hat Mustagan es nur gefunden? Es ist ein Rätsel. Wir werden freundlich aufgenommen und die Indianer hören unsere Botschaft mit Ehrfurcht an. Abends bricht in einem der Wigwams ein Streit aus. 2 Männer haben ein Pferd gestohlen und jeder beansprucht es für sich. Der eine macht dem Streit ein Ende, indem er seinem Kameraden mit dem Tomahawk den Kopf spaltet. Ist das nicht die einfachste Lösung? Mit dem Pferd hinter sich, den Skalp des Gefährten triumphierend durch die Luft schwenkend, zieht er zu seinem Wigwam zurück. Voller Empörung mische ich mich ein. Der Bandit behandelt mich von oben herab.
10: Wir sind keine furchtsamen Weiber, Bleichgesicht. Wir kämpfen ohne Erbarmen, um unsere Feinde ausplündern zu können. Das ist unser Leben.
8: Gehorcht Gott, dann werdet ihr in Frieden leben können.
10: Wir sind niemals Sklaven anderer gewesen. Nur Feiglinge gehorchen. Was soll uns der Frieden? Wir leben für den Krieg.
4: Tatsächlich ist es keinem je gelungen, dieses stolze Volk zu unterwerfen. Durch brutale Grausamkeit hat man ganze Stämme ausgerottet, aber nie erreicht, dass sich auch nur ein einziges Stammesmitglied unterwarf. 20. Februar. Wir entdecken einen einsamen Wigwam neben einer Gruppe Birken. Kein Rauch steigt aus dem Spitzendach. Wer mag hier wohnen? In der Tür erscheint ein Indianer mit stechenden Augen.
7: Er ist ein Zauberer. Er wartet darauf, dass die Geister zu ihm reden. Er fastet so lange, bis die Geister ihn durch die Reiche des Himmels führen, um ihm die Geheimnisse des Lebens und des Todes zu lehren.
8: Warum haltet ihr euch an die Zauberer?
7: Herr, du kennst nicht die Arzneien des Zauberers. Er kann die Kranken heilen, noch öfter aber vergiftet er die Gesunden. Wenn er ein paar Tropfen von den Giften, die er fabriziert, ins Essen mischt, kann er auf der Stelle töten oder wahnsinnig machen. Das ist der Grund, warum die Indianer vor den Medizinmännern zittern.
8: Und warum dulden sie sie?
7: Durch ihre Urteile werden die Gesetze und Regeln des Stammes aufrechterhalten. Ohne diese Angst gäbe es keine Ordnung mehr.
4: Im schwindenden Tageslicht eilen wir auf einen Wald zu, als mein Schlitten mit einem plötzlichen Ruck zum Stehen kommt. Die eine Kufe ist zerbrochen. Mustagan hilft mir beim Reparieren. Die Nacht ist schon hereingebrochen, als wir ein nahes Dorf entdecken. Der tiefe Schnee verschluckt das Geräusch unseres Gespanns. Niemand hat uns kommen hören. Wir lauschen. Aus einem großen Wigwam dringen Töne an unser Ohr. Wir gehen näher hin und hören zu unserem Staunen Gesang. Nicht die monotonen Beschwörungsformeln der heidnischen Zauberer, sondern ein christliches Lied. Darauf spricht eine kräftige und klare Stimme ein Gebet. Herr, sende uns doch einen Missionar. Diese Bitte wird mit großer Inbrunst mehrmals wiederholt. Herr, sende uns doch einen Missionar. Einen Missionar, der uns hilft, dich besser zu erkennen durch dein Wort, dich und deinen Sohn Jesus Christus. Freudig bewegt hebt Mustagan das Leder hoch, das als Tür dient. Wir treten leise ein, knien inmitten der Indianer nieder und beten mit. Voller Überraschung drängen sich nun alle um uns, mit Freudenrufen und Tränen des Glücks nehmen sie uns in ihre Mitte auf. Sie meinen, wir kämen auf ihr Gebet hin, stracks vom Himmel. Ihr Stamm hat vor Jahren das Evangelium angenommen, als sie noch fern im Osten lebten. Dann, nachdem auch sie geflohen waren, hatten sie seit langem jegliche Verbindung mit der christlichen Kirche verloren. Aber ihrem neuen Glauben waren sie treu geblieben. Wir bleiben ein paar Tage bei diesen Indianern, die Gott mit ihrem ganzen Herzen folgen wollen. Im November 1842 sagt ein Mustagan:
7: Herr, ich will die Worte Gottes in diesem Winter in den Lagern weitersagen. Ich will sie meinem Stamm bringen.
4: Und im darauf folgenden Frühjahr kehrt Mustagan voller Freude zurück.
7: Ich habe meinem Stamm die Rinden gebracht. Ich habe meinen Angehörigen die Worte Gottes verkündigt.
8: Aber Mustagan, was ist denn das? Was ist denn das für ein heidnisches Zeichen, das da auf das Leder des Einbandes gemalt ist?
7: Missionar, verzeih mir, ich nehme nicht zurück von dem, was ich Gott gegeben habe, aber ich bleibe auch meinem Stamm treu. Dieses Zeichen ist das Zeichen meines Stammes. Ich möchte die Worte Gottes vor allem bei meinen Stammesbrüdern bekannt machen. Deshalb habe ich unser Zeichen auf den Einband gesetzt.
8: Ach, das ist ja ein Fisch. Das Zeichen der ersten Christen.
7: Ja, Herr. Ich bin ein Sohn des Störs.
8: Ja, Mustagan, du sollst einer sein, der Jesus Christus verkündigt. Geh wieder hinaus und sage es allen, dass Jesus Christus der König, der Heiland und der Retter der Welt ist.
1: Es ist ein Lebensbild des Missionars James Evans. Was James Evans weiter unter den Indianern erlebte, ja, das hörst du heute in einer Woche. Und nun wünsche ich dir ganz viel Freude und Gottes reichen Segen. Auch du kannst und sollst, so wie dieser Missionar, für Gott da sein und von ihm gebraucht werden. Sag es ihm einfach. Er nimmt dich so an, wie du bist. Mit dieser frohen Nachricht verabschiedet sich dein und euer Johannes vom Kindertreff im Missionswerk Werner Heugelbach. Auf Wiederhören.

Was meint ihr, liebe Kinder? Reicht es, in die Kirche zu gehen und zu beten, um gerettet zu werden? Die Bibel sagt in Epheser 2, 8 und 9, denn aus Gnade seid ihr selig geworden durch Glauben, und das nicht aus euch. Gottes Geschenk ist es, nicht aus Werken, damit sich nicht jemand rühme. Also wichtig ist, an Jesus als Heiland zu glauben. Beten und gute Werke tun, das sollen die Folgen sein von dem, was Jesus in unserem Herzen getan hat, nachdem wir ihn als Heiland angenommen haben. Und jetzt möchte ich fragen, hast du schon das getan? Hast du schon Jesus als Heiland angenommen? Wenn nicht, dann kannst du es genau jetzt tun, indem du einfach ein Gebet machst und sagst, Jesus, sei du mein Heiland.

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1: Sie hören nun die gute Nachricht aus Gottes Wort. Unser Wochenvers steht in Sprüche 23, Vers 24. Der Vater eines Gerechten freut sich, und wer einen Weisen gezeugt hat, ist fröhlich darüber. Das war unser Merkvers aus Sprüche 23, Vers 24.

Es ist schon erschreckend, wie blind und unverständlich man sein kann. Wie oft haben Sie schon nachträglich einsehen müssen, dass Sie etwas Offensichtliches übersehen haben oder nicht einsehen wollten, später aber eingestehen mussten, dass Sie falsch lagen. Leider geschieht das auch mit sehr ernsten Sachen, sogar mit dem Wichtigsten im Leben. Die Natur, die Bibel, der menschgewordene Sohn Gottes, sie alle bezeugen und offenbaren unseren Schöpfer, den wahren und lebendigen Gott, der unserer Anbetung, Ehrfurcht und völligen Hingabe würdig ist. Welches Gottesbild haben Sie? Wie ist Ihre Einstellung, Ihr Verhalten zu Gott? Lassen Sie nicht zu, dass das Leben vergeht und Sie zum Wichtigsten im Leben blind oder unverständlich bleiben.

0: Wir preisen den Herrn für seine Barmherzigkeit. 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Seien Sie herzlich willkommen zu BBN Bibelkunde mit Benedikt Peters. Unser Sprecher besuchte eine Bibel- und Missionsschule in der Schweiz. Danach studierte er griechische und hebräische Philologie an der Universität Zürich. Für einige Jahre war er Redakteur in einem christlichen Verlag. Und seit 1993 ist er vollzeitlich im übergemeindlichen und konfessionell ungebundenen Dienst als Bibellehrer tätig. Heute hören wir einen Beitrag zur Serie Die kommende Herrlichkeit. Ich wünsche Ihnen eine gesegnete Zeit beim Zuhören.
1: Wir sind erlöst, der Weg ist frei, der lebendige Weg ist offen. Wir haben das Recht, aber wir nutzen es nicht immer. Manchmal, weil wir zu faul sind, manchmal, weil wir zu träge sind, manchmal, weil wir nicht glauben, manchmal, weil es uns nicht interessiert. Wir werden durch tausend Dinge werden wir noch gehalten, dass wir gar nicht selten wirklich in Gottes Gegenwart treten. Aber dann werden wir das, was wir dürfen, auch vermögen. In Gottes Gegenwart treten und in seiner Gegenwart sein. Und nie mehr etwas anderes suchen. Und nie mehr in eine andere Richtung gezogen werden. Oder uns in eine andere Richtung ziehen lassen. Nie mehr. Ein Priester, jemand, der das Recht hat, hinzuzutreten und die Fähigkeit hat, hinzuzutreten. Und dann werden wir auch die Wonne an Gott selbst, diese wird uns erfüllen, sodass wir nichts anderes wollen, als allein bei ihm zu sein, vor ihm zu sein, in seiner Gegenwart zu sein, sein Angesicht zu sehen. Ewig Priester Gottes. Nun, bevor wir zum Kapitel 21 kommen, wollen wir uns den letzten Abschnitt des Kapitels ganz kurz ansehen. Denn auch das gehört zur kommenden Herrlichkeit der Gemeinde. Sie wird teilhaben an diesem großen, letzten Gericht vor dem großen weißen Thron. Sie wird nicht durch dieses Gericht gehen. Es heißt hier, wenn die tausend Jahre vollendet sind, wird der Satan aus seinem Gefängnis losgelassen werden. Und dann kommt es zu diesem letzten Aufstand und dann zum endgültigen Gericht Satans. Und dann heißt es im Vers 11, und ich sah einen großen weißen Thron und den, der darauf saß, vor dessen Angesicht die Erde entfloh und der Himmel, und keine Stätte wurde für sie gefunden. Und ich sah die Toten, die Großen und die Kleinen, vor dem Thron stehen, und Bücher wurden geöffnet, und ein anderes Buch wurde geöffnet, welches das des Lebens ist, und die Toten wurden gerichtet, nach dem, was in den Büchern geschrieben war, nach ihren Werken. Hier haben wir eben die zweite Auferstehung. Ich sah die Toten vor dem Thron stehen. Das ist die Auferstehung zum Gericht. Schlagen wir Johannes 5 auf, Johannes Kapitel 5, die Verse 22 bis 29. Johannes Kapitel 5, die Verse 22 bis 29. Der Vater richtet auch niemand, sondern das ganze Gericht hat er dem Sohn gegeben. Es ist also der Sohn, der richtet. Der Sohn richtet die Lebendigen, der Sohn richtet die Toten. Er hat das ganze Gericht dem Sohn gegeben, damit alle den Sohn ehren, wie sie den Vater ehren. Wer den Sohn nicht ehrt, ehrt den Vater nicht, der ihn gesandt hat. Wahrlich, wahrlich, ich sage euch, wer mein Wort hört und glaubt dem, der mich gesandt hat, hat ewiges Leben und kommt nicht ins Gericht, sondern ist aus dem Tod in das Leben übergegangen. Wahrlich, wahrlich, ich sage euch, es kommt die Stunde und ist jetzt, da die Toten die Stimme des Sohnes Gottes hören werden und die sie gehört haben, werden leben. Ja, und das sind die, die geglaubt haben. Die haben die Stimme des Sohnes Gottes gehört und die leben und sie werden leben. Und der zweite Tod hat keine Gewalt über sie. Sie haben Teil an der ersten Auferstehung. Aber dann heißt es im Vers 26, Denn wie der Vater Leben in sich selbst hat, so hat er dem Sohn gegeben, Leben zu haben in sich selbst, und er hat ihm Gewalt gegeben, Gericht zu halten, weil er des Menschen Sohn ist. Wundert euch darüber nicht, denn es kommt die Stunde, in der alle, die in den Gräbern sind, seine Stimme hören. Die einen hören seine Stimme hier und jetzt im Glauben, und diese werden leben. Die anderen hören seine Stimme, wenn sie tot sind, schon hingeschieden sind. Und dann werden sie seine Stimme hören müssen und hervorkommen werden, die das Gute getan haben zur Auferstehung des Lebens, die aber das Böse verübt haben zur Auferstehung des Gerichts. Die Auferstehung des Gerichts, das ist die zweite Auferstehung. Die zweite Auferstehung zum zweiten Tod, zum ewigen Tod. Das ist es, was Offenbarung 20 beschreibt. Zuerst die Auferstehung der Gläubigen. Erste Auferstehung, dann die Auferstehung der Ungläubigen, zweite Auferstehung. Und der Richter ist der Sohn. Gott hat dem Sohn das ganze Gericht gegeben. Er ist der Richter der Lebendigen und der Toten. Gericht der Lebendigen haben wir gestern gesehen, wenn er erscheint mit den Seinen. Dann wird das Gericht der Lebendigen sein. 2. Timotheus Kapitel 4, Vers 1. 2. Timotheus Kapitel 4, Vers 1. Ich bezeuge ernstlich vor Gott und Christus Jesus, der da richten wird, Lebendige und Tote. Christus richtet die Lebendigen und die Toten. Er ist der Richter. Und wenn es darum in Offenbarung 20, Vers 11 heißt, ich sah einen großen weißen Thron und den, der darauf saß. Es ist der Sohn, der richtet. Ein großer Thron, das spricht von seiner Macht. Niemand kann ihm entrinnen, niemand. Und vor ihm ist jeder klein. Ein weißer Thron, Heiligkeit. Und so haben wir hier Heiligkeit und Gerechtigkeit miteinander, Heiligkeit und Allmacht miteinander verbunden. Heiligkeit und Allmacht. Und vor einem heiligen Gott erscheint der Sünder und sieht sich im Licht Gottes. Und der Gott, vor dem er steht, ist allmächtig, er kann ihn nicht entrinnen. Allmacht und Heiligkeit. Die Gemeinde ist mit Christus verbunden, und wir werden zumindest, ich sage es jetzt vorsichtig, Zeugen dieses Gerichts sein. Wir werden dabei sein. Und auch das gehört dazu, zu unserer Bestimmung und unserer Berufung, teilzuhaben an allen Werken, an allen Urteilen des Sohnes Gottes. Wir sollen in seine Ratschlüsse, in seine Absichten, in sein Denken, in sein Urteilen eingeweiht werden und lernen, mit ihm zu richten und zu urteilen und das Böse in seinem Licht zu sehen und die Gerechtigkeit seines Gerichts zu erkennen und zu verstehen. Auch die Gerechtigkeit der ewigen Verdammnis. Es heißt im Vers 15, wenn jemand nicht geschrieben gefunden wurde im Buch des Lebens, so wurde er in den Feuersee geworfen. Es wird auch in Kapitel 21 noch einmal vom Feuersee gesprochen. Der neue Himmel, die neue Erde, der ewige Zustand, die ewige Glückseligkeit der Erlösten und direkt daneben der ewige Jammer der Verdammten. Nun, manchmal geht es uns so, dass wir denken, ja, dann haben wir keine Freude mehr an der Herrlichkeit, wenn wir das wissen. Das ist ganz menschlich gedacht. Hier sehen wir, dass zur Herrlichkeit gehört, dass wir alle Gedanken und Urteile Gottes verstehen, erkennen, uns aneignen und Teil daran haben. Und wir werden darüber Gottes Gerechtigkeit und Gottes Gnade noch tiefer erkennen. Gott ist gerecht. In seinem Licht werden wir erst sehen, wie böse Sünde ist, wie furchtbar Sünde ist. Nun, woran misst sich die Größe von Schuld oder die Größe von Sünde? Sie misst sich an zwei Dingen. Sie misst sich an der Person, die Sache begeht, und sie misst sich an der Person, gegen die man etwas getan hat. Das kennen wir. Wir urteilen auch so. Man spricht ja von Menschen, dass sie noch nicht verantwortlich sind, auch nicht von Gericht belangbar, wenn sie noch zu jung sind. Von einem gewissen Alter an ist man mündig. Und je mehr jemandem anvertraut worden ist, desto größer ist seine sittliche Schuld, wenn er gegen seine Verantwortung handelt. Dem Menschen ist am meisten anvertraut worden. Sehr viel anvertraut worden. erschaffen worden im Bild Gottes, ein Stellvertreter Gottes zu sein auf der Erde in der sichtbaren Schöpfung. Aber erst recht wird die Größe der Sünde und der Schuld des Menschen daran in ihrer ganzen Größe und in ihrer grenzenlosen Bosheit offenbar, wenn wir bedenken, gegen wen der Mensch gesündigt hat. Das verstehen wir auch, weil wir auch sittlich auch so urteilen. Es kommt auch darauf an, gegen wen man sündigt. Zum Beispiel, ich glaube, in den meisten Staaten ist so, dass ein Anschlag auf einen Regierungschef ist schwerwiegender als ein Anschlag auf einen Arbeitskollegen. Ein Polizistenmord ist schlimmer als ein Mord an einem anderen, wird schwerer eingestuft. Ist in der Schule auch so. Das sind zwei Schüler, 10-Jährige, streiten, haben irgend so eine Auseinandersetzung. Einer wird böse und schlägt dem anderen so die Faust, die Nase und nachher Blut, dass er blutet. Nun, das ist nicht in Ordnung und er bekommt eine Strafe dafür. Heute vielleicht auch nicht, ich weiß auch nicht, wie das ist. Aber normalerweise. Aber so schlimm ist das auch wieder nicht. Gehört einfach dazu. Man macht das und nachher wird man irgendwie, man bekommt die Ohren lang gezogen und gut, geht weiter. Vergisst es wieder. Wenn aber der gleiche Schüler, der 10-Jährige, zu Hause seine Mutter schlägt, ist das viel schlimmer. Dabei hat er das Gleiche gemacht. Aber er hat die Mutter geschlagen. Das ist viel schlimmer. Warum? Weil das gegen die Mutter gerichtet ist. Alle Sünde ist gegen Gott. Und das macht die Sünde so schlimm. Das Schlimme an der Sünde ist nicht, dass wir einander damit Böses tun. Das war auch schlimm, aber das wirklich Schlimme ist, Sünde ist gegen Gott. Und darum ist jede Sünde groß. Und weil die Sünde gegen den grenzenlosen, den unendlichen Gott ist, unendlicher Wahrheit, unendlicher Güte, unendlicher Liebe, darum ist die Schuld grenzenlos, unendlich. John Bunyan sagte einmal, if the sinner can find out a little God, they may be little sins. Wenn der Sünder einen kleinen Gott ausfindig machen kann, dann mag es kleine Sünden geben, weil aber alle Sünde gegen den großen Gott des Himmels und der Erde ist, ist jede Sünde groß. Und das werden wir erst verstehen, wenn wir Gott erkennen. Im Licht Gottes. Und dann werden wir verstehen, dass das, was wir hier, wir nehmen es zur Kenntnis, wir glauben es, können es aber nicht richtig fassen, dass die Strafe der Sünde, sie muss ewig sein. Ewig. Ewige Verdammnis. Ewige Pein. Das allein ist Gottes würdig und das allein ist auch den Menschen angemessen. Alles andere wäre Gottes nicht würdig und den Menschen nicht angemessen. Und darum muss die Strafe der Sünde ewig sein. Ewig. Und das gehört eben, wie gesagt, zur Herrlichkeit der Gemeinde, dass wir teilhaben an Gottes Gerichten und sie danach verstehen. Und auch das wird etwas sein, das unsere Herzen mit Bewunderung und Anbetung erfüllt. Wir werden diesen Gott anbeten. Und gleichzeitig auch anbeten über seine Gnade. Denn so groß wie seine Heiligkeit und Gerechtigkeit ist, so groß ist seine Gnade, die Sünder befreite. Gottes Gnade, die uns von dieser verdienten Strafe befreite. Auch das werden wir erst dann richtig verstehen. Und darüber anbeten. Dann Kapitel 21, der neue Himmel und die neue Erde. Wir lesen zunächst den Vers 1. Offenbarung 21, Vers 1. Und ich sah einen neuen Himmel und eine neue Erde, denn der erste Himmel und die erste Erde waren vergangen und das Meer ist nicht mehr. Hier zweimal das Wort neu. Im Vers 2 kommt es noch einmal vor. Das neue Jerusalem, neu. Neuer Himmel, neue Erde. Das Kapitel 21 schließt sich chronologisch an die vorhergehenden Kapitel an. Wir haben ab Kapitel 19 gesehen, der Reihe nach, also Kapitel 18, das Gericht über die große Hure. Nachher Kapitel 19, Hochzeit des Lammes. Dann die Erscheinung des Menschensohnes, des Herrn der Herren mit seiner Gemeinde. Das Gericht über die Lebendigen, der Satan gebunden. Die Heiligen herrschen 1000 Jahre. Wenn die 1000 Jahre vorbei sind, Satan wird aus seinem Gefängnis losgelassen. Letzter Aufstand, letzte Verführung. Dann das als baldige, sofortige Gericht über die Aufständischen und dann der große weiße Thron, die zweite Auferstehung, der zweite Tod, der ewige Tod. Ewig. Und jetzt Kapitel 21, Ewigkeit. Neuer Himmel, neue Erde. Ewig. Erster Himmel, erste Erde waren nicht ewig. Wurden erschaffen für die Zeit. Neuer Himmel, neu, neue Erde, neu, neues Jerusalem, neu. Dreimal steht hier neu. Neu, aber nicht in dem Sinn, wie wir sagen neu, wer jetzt neue Schuhe hat. Der hat neue Schuhe, weil die vorhergehenden waren ausgelatscht und neue Schuhe gekauft, aber die sind auch nur so neu, bis auch die wieder ausgelatscht sind. Nicht in dem Sinn neu. Also, dass Gott jetzt wieder von vorne beginnt und nachher wird diese Erde auch wieder verdorben werden und auch alt werden, nachher muss man sie wegtun und wieder eine neue. Nein, sondern neu, der Art nach neu. Völlig anders. Es besteht eine Kontinuität, sie heißt nämlich gleich, die neue Schöpfung, auch Himmel, auch Erde. Und die Bewohner sind Menschen, die aus der ersten Schöpfung kommen, und doch neu, in der Weise neu, als die zweite Schöpfung besser ist und die zweite Schöpfung nie verdorben werden wird. Und wenn das nicht der Fall wäre, verdiente sie nicht den Namen neu. Sonst wäre sie einfach das Gleiche in Blau. Déjà-vu. Aber das ist es eben nicht. Neu. Neu darin, dass sie nie mehr verdorben werden wird. Es wird keinen Sündenfall mehr geben. Keinen zweiten Sündenfall. Eben neu. Und dieses Neue, das Gott tut, das ist auch ein zweites. Und so steht im Vers 4, das Erste ist vergangen. Die erste Schöpfung ist vergangen. Zur ersten Schöpfung gehörte Leid, Kummer, Tränen, Tod. Das Zweite, das Gott wirkt, das Gott erschaffen wird, ist besser als das Erste. Besser. Nicht einfach, dass er es wiederherstellt und den Schaden wieder gut macht und nachher die Sache ist wie vorher. Nein, besser. Das Zweite ist besser als das Erste. So handelt eben Gott. Und das ist eine Antwort auch für unsere Seele, auch für unser Gemüt. Manchmal fragen wir uns, warum muss denn das sein? Dieser ganze Weg über Sünde und über Leid und Not und Kummer und Schmerz. Wir verstehen es nicht richtig. Wir werden es wahrscheinlich verstehen, wenn wir beim Herrn sind. Aber das gibt uns eine Antwort, wenigstens eine, es hilft uns das irgendwie besser anzunehmen. Gott wird alles neu machen und zwar so, dass es unendlich viel besser sein wird. So viel besser, dass aller Schade und aller Kummer darüber wie nichts geachtet werden wird. Nun, das ist eine heilsgeschichtliche Grundwahrheit, dass das Zweite besser ist als das Erste. Der zweite Mensch ist besser als der erste Mensch. Der erste Mensch Adam war irdisch, der zweite Mensch ist himmlisch. Der erste Mensch Adam konnte sündigen, der zweite Mensch kann nicht sündigen. Der zweite Mensch Christus, er konnte nicht sündigen und alle, die in Christus sind, können nicht sündigen. Johannes sagt es. Der aus Gott geborene kann nicht sündigen, weil sein Same in ihm ist. 1. Johannes 3, Vers ist es 9 oder 10. Also der zweite Mensch ist besser als der erste. Der zweite Mensch kann nicht abfallen. Adam konnte abfallen. Der zweite Mensch kann nicht abfallen. Könnte der zweite Mensch auch abfallen, wäre er nicht besser als der erste. Wäre er gar nicht neu, dann wäre es einfach das Gleiche noch einmal. Dann wäre es eben wie das neue Paar Schuhe, das wieder ausgelatscht wird. Nein, neu, wirklich neu. Der zweite Mensch besser als der erste. Der zweite Bund besser als der erste Bund. Der erste Bund war zwar auch herrlich, sagt Paulus im 2. Korintherbrief, aber der zweite Bund ist so viel herrlicher, dass die Herrlichkeit des ersten wie nichts ist. Steht im 2. Korintherbrief im Kapitel 3. Der zweite Bund besser als der erste. Gott hat das auch in verschiedenen Familiengeschichten demonstriert. Der erste Sohn des ersten Menschenpaares, Kain, der nachgeborene Abel, war der bessere. Abraham hatte zwei Söhne, Ismael zuerst, aber Isaak war der bessere. Nach hatte Isaak zwei Söhne, Esau und Jakob, der Zweitgeborene wurde über den Erstgeborenen gesetzt. Dann hat Josef zwei seiner Söhne, dem Jakob, gebracht, dass er sie segne, Ephraim und Manasse. Manasse der Erstgeborene, Ephraim der Zweitgeborene. Und dort wird es ganz deutlich gemacht, dass hier liegt irgendwie ein Grundmuster göttlichen Handelns vor. Josef kommt mit diesen beiden Söhnen Ephraim und Manasse vor seinen alten Vater, der bald sterben soll, damit er sie segne. Und dann stellt er den Manasse so hin, dass Isaak seine rechte Hand auf ihn legen soll und den Ephraim so hin, dass Jakob seine linke Hand auf ihn legen soll. Und was macht Jakob? Er legt die Hände übers Kreuz und segnet zuerst, dass mit seiner rechten den Ephraim und mit seiner linken den Manasse, und dann meint Josef, seinen Vater korrigieren zu müssen. Nicht so, mein Vater. Und dann sagt Jakob, ich weiß, mein Sohn. Und so stellt er Ephraim vor Manasse, den Zweitgeborenen vor den Erstgeborenen. Das ist ein Grundmuster in Gottes Handeln. Das Zweite wird besser sein als das Erste. Das erste Zeichen, das unser Herr tat, Johannes vermerkt ausdrücklich, das war das erste Zeichen, das er tat, als er Wasser in Wein verwandelte. Und dort hat er genau das Gleiche demonstriert. Der Wein, den sie alle zuerst getrunken hatten, war nicht so gut wie der zweite. Der zweite war besser. Und so wird das zweite, was Gott tut, die zweite Schöpfung, sie wird besser sein. Besser als die erste Schöpfung. Gott hat das auch demonstriert im Leben Hiobs. Von Hiob wird gesagt, Gott segnete das Ende Hiobs mehr als seinen Anfang. Hiob 42. Gott segnete das Ende Hiobs mehr als seinen Anfang. Das ist eben programmatisch für Gottes Handeln in der Heilsgeschichte. Weit besser als der erste Himmel und die erste Erde. Und ich will hier noch einen Gedanken anfügen, und dann schließen wir. Da steht im Vers 1, und das Meer ist nicht mehr. Es wird also kein Meer mehr geben. Und man überliest das und denkt, kein Meer. Kein Meer. Aber nachher steht in Kapitel 22, im Vers 5, von einer zweiten Sache, die es in der neuen Schöpfung nicht mehr geben wird. Nacht wird nicht mehr sein. Und dann denkt man natürlich zurück an den Schöpfungsbericht. Ach so, Schöpfungsbericht, Gott schied Tag und Nacht voneinander. Und in der ersten Schöpfung war es so, dass beständig ein Wechsel von Tag und Nacht da war. Tag, Nacht. Der Tag verdunkelt sich, wird zur Nacht. Und in der ersten Schöpfung war es so, dass es den Erdboden gab, die Heimat des Menschen, und nachher gab es das Meer, das Unbeständige und Unsichere. Einfach beides. Und so scheint das mehr ein Hinweis darauf zu sein, dass in der ersten Schöpfung, die erste Schöpfung war so, natürlich nach Gottes Vorsatz und Gottes Vorkenntnis, so, dass sie anfällig war. Dafür anfällig, dass Tag zu Nacht wurde. Und dass das Festgeordnete einbrach und wie das Unstete Meer wurde. In der neuen Schöpfung kein Meer. Dort wird alles festgefügt sein. Und auch keine Nacht fliegen. Kein Wechseln, kein Auf und Ab, kein Hell und Dunkel. Die neue Schöpfung, die zweite Schöpfung, besser als die erste. Jetzt machen wir Pause.

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1: Sie hören nun die gute Nachricht aus Gottes Wort. Unser Wochenvers steht in Sprüche 23, Vers 24. Der Vater eines Gerechten freut sich, und wer einen Weisen gezeugt hat, ist fröhlich darüber. Das war unser Merkvers aus Sprüche 23, Vers 24.

Es freut uns sehr, Gottes Mitarbeiter sein zu dürfen. Nicht, weil wir bei BBN dienen, sondern weil wir durch Christi Blut erkauft wurden zum königlichen Priestertum. Im 1. Petrusbrief, Kapitel 2, lesen wir: Ihr aber seid ein auserwähltes Geschlecht, ein königliches Priestertum, eine heilige Nation, ein Volk zum Besitztum, damit ihr die Tugenden dessen verkündigt, der euch berufen hat aus der Finsternis zu seinem wunderbaren Licht.

ihr einst nicht ein Volk waret, jetzt aber ein Volk Gottes seid, die ihr nicht Barmherzigkeit empfangen hattet, jetzt aber Barmherzigkeit empfangen habt. Glauben Sie an den Herrn Jesus Christus, also sind auch Sie zum königlichen Priestertum berufen. Leben Sie gemäß Ihrer Berufung

0: Herr Jesus, bitte hilf mir, mutig für dich zu leben, bis du wiederkommst. Himmlisches Abendmahl. Als die Eagle-Mondlandefähre von Apollo 11 am 20. Juli 1969 auf dem Mond landete, nahmen sich die Raumfahrer Zeit, um sich von ihrem Flug zu erholen, bevor sie die Mondoberfläche betraten. Astronaut Buzz Aldrin hatte die Erlaubnis erhalten, Brot und Wein mitzubringen, damit er das Abendmahl feiern konnte. Nachdem er die Bibel gelesen hatte, probierte er die ersten Lebensmittel, die jemals auf dem Mond verzehrt wurden. Später schrieb er: »Ich goss den Wein in den Kelch, den mir unsere Kirche geschenkt hatte. Bei einem Sechstel der Schwerkraft kräuselte sich der Wein langsam und anmutig an der Seite des Kelches hinauf.« Während Aldrin dieses himmlische Abendmahl genoss, verkündete er mit seinem Handeln seinen Glauben an das Opfer Christi am Kreuz und die Gewissheit seines zweiten Kommens. Der Apostel Paulus ermutigt uns, uns daran zu erinnern, wie Jesus in der Nacht, als er verraten wurde, mit seinen Jüngern zusammensitzt. 1. Korinther 11, Vers 23. Christus vergleicht seinen bald geopferten Leib mit dem Brot. Vers 24. Er erklärt den Wein zu seinem Symbol des neuen Bundes, der unsere Vergebung und Errettung durch sein am Kreuz vergossenes Blut sichert. Vers 25. Wann immer oder wo immer wir das Abendmahl einnehmen, verkünden wir damit unser Vertrauen in die Realität des Opfers Jesu und unsere Hoffnung in sein verheißenes zweites Kommen. Vers 26. Ganz gleich, wo wir uns befinden, wir können unseren Glauben an den einzigen auferstandenen und wiederkehrenden Retter, Jesus Christus, mit Zuversicht feiern. Sie hören den Bibeltext aus 1. Korinther 11, Verse 23 bis 26.
1: Das Folgende hat der Herr selbst gesagt, und ich gebe es euch so weiter, wie ich es empfangen habe. In der Nacht, als er verraten wurde, nahm Jesus, der Herr, einen Laib Brot, und nachdem er Dank gesagt hatte, brach er ihn und sprach: Das ist mein Leib, der für euch hingegeben wird. Tut das zur Erinnerung an mich. Ebenso nahm er nach dem Abendmahl den Weinkelch und sprach: Dieser Kelch ist der neue Bund zwischen Gott und euch, besiegelt durch mein Blut. Wann immer ihr daraus trinkt, tut es zur Erinnerung an mich.
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Was ist Ihnen in Sachen Bildung wichtig? Setzen Sie sich ein, um professionell zu wachsen, um etwas Nützliches in Ihrem Leben für Ihren Alltag zu lernen oder einfach nur, um sich weiterzubilden? Für viele Menschen und leider auch für viele von uns Christusgläubigen wird das Thema Bildung oder Weiterbildung nie in Verbindung mit Gott gebracht oder mit der Bibel. Doch genau da sollten wir anfangen und uns am meisten einsetzen. In Sprüche Kapitel 9 heißt es: Der Weisheit Anfang ist des Herrn Furcht und den Heiligen erkennen ist Verstand. Und in Sprüche 2 lesen wir: Denn der Herr gibt Weisheit und aus seinem Munde kommt Erkenntnis und Verstand. 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

Herzlich willkommen zu unserem Programmbeitrag BBN Bibelstunde mit Pfarrer Winrich Schäffbruch. Heute hören Sie einen weiteren Beitrag zum Epheserbrief. Epheser 1, die Verse 9 bis 14. Lobpreis Gottes für die Erlösung durch Christus. Hören Sie heute den zweiten und letzten Beitrag dazu.

Das Volk, das ich mir bereitet habe, soll meinen Ruhm verkündigen. Wie verkündigen wir den Ruhm Gottes? Am besten. Ganz gewiss nicht, indem wir heucheln. Ganz gewiss nicht, indem wir Theater spielen und stolzieren, wie die Modepüppchen auf dem Modestegen haben. Wir Christen sind so nette Leute und damit wird Gott nicht gerühmt. Sondern indem wir das überall sagen, was für einen barmherzigen Heiland wir haben. Wie unendlich seine Geduld ist. Erzählen Sie es doch ganz anschaulich. Ich sage, ich habe schon oft Gott enttäuscht. Und dann kam er wieder mir und hat mir meine Sünden weggenommen. Das ist doch das, was hin zu seinem Lobe. Und übrigens, das, was wir da erzählen, was wir mit Gott erlebt haben, die Geschichte vom verlorenen Sohn, die wir hautnah erleben, wie er uns angenommen hat, wie er uns den Arm genommen hat. Und dass ich überhaupt immer wieder aus dem Dreck rausgezogen wird, wie er mich geputzt hat und mich gereinigt hat, das ist doch das Lob Gottes. Passen Sie auf, dass wir es nicht immer wieder so sehen, als ob wir perfekt wären, sondern gerade die Geschichte der Gnade Gottes, die an uns mächtig wurde, ist das, was überwältigt und was groß ist. Sonst wäre es besser, Gott würde seine Engel schicken und die Engel sollten auf der Erde mal ein bisschen rumstolzieren. Aber die können das Lob Gottes nicht so gut singen. Haben heute in der alten Bibelstunde gesungen, ich eine welke Blume. Und da sind all die alten Leute gesessen und haben gesagt, das ist doch schön mit den vielen Falten im Gesicht. Wir sind welke Blumen, aber deshalb können wir umso mehr das Lob Gottes verkündigen. Wir müssen nicht so tun, als ob wir noch in der Jugendblüte stehen. Sondern gerade da können wir viel erzählen von der Güte und Barmherzigkeit Gottes. Es ist auch schön, dass wir gar nicht lange Predigten halten sollten und gar nicht lange Reden halten sollen. Ich denke, das wird einfach auch so sein, dass wir das weitergeben und Gott loben und sagen, ach wie schön, er ist doch da. Es hat mich auch immer am meisten beeindruckt, wenn man das hört von Menschen, die plötzlich einen darauf aufmerksam machen und sagen, aber er ist doch da. Oder Gott ist treu. Und das ist das schönste Lob, das man auch im Leiden singen kann oder bei schweren Lebensführungen. Wir sollten etwas sein zu seinem Lob. Und wir sollten alles, was ihr tut, zum Lobe Gottes tun. Alles, was wir tun. Zu seinem Lob. Dass dadurch irgendwie Gott gepriesen wird. Unsere Tagesarbeit, unsere Häuser, die wir einrichten. Dass darin irgendwo Gottes Lob herausklingt und sichtbar wird. Ach, nimm das arme Lob auf Erden, mein Gott, in allen Gnaden hin. Im Himmel soll es besser werden, wenn ich bei deinen Engeln bin. Aber wir sollten hier, so haben wir mal früher bei einer Predigt gesagt, Gottes Lobchoral auf zwei Füßen sein. Und wir singen, wir machen da so schlechte Musik und es klingt so schlecht, aber das ist schon ein tolles Motto. Ich freue mich, wenn so zwei junge Leute sich das als Ziel ihres Lebens setzen. Noch einmal, das ist eine große, fast arrogante Anmaßung. Wir zwei, wir wollen Gott groß machen. Aber wir können das immer nur tun, indem man das wunderbare Wirken Gottes bezeugen und sagen, da ist er, der Herr, groß an uns gewesen. Wir sollten ihn loben. Dass wir, wenn einer sagt, ich weiß einen guten Arzt, den kann ich empfehlen. Wir weisen immer weiter, dort ist, nicht auf uns, sondern auf ihn. Mein Leben soll auf ihn hinweisen und von seinen großen Taten erzählen und von seinen großen Wundern, die er an uns tut. Wir sind das Aushängeschild vom Meister, das Meisterstück und sagen, das hat er gemacht. Das ist der, der es fabriziert hat und der hat an uns so wunderbar gewirkt. Und ihm können wir so viel danken. So. Nun, Vers 13 und Vers 14 kommt noch. Wir haben gemerkt, dass es doch gut war, es auf zwei Hälften auseinanderzunehmen. Und ich wollte ja eigentlich alles noch in die letzte Bibelstunde hineinpacken. Ich war jetzt doch froh, dass wir einfach mehr Zeit haben. Wir sind ja hier nicht in einer Eile drin und brauchen das nicht im Eiltempo weitermachen. Und nun redet er von den Heidenchristen. Ihr Heidenchristen
habt das Wort der Wahrheit gehört. Interessant, also das Entscheidende bei den Heidenchristen war auch, die sind nicht durch philosophische Überlegungen zum Glauben gekommen. Und das ist der Grund, warum ich das heute so betonen will. Auch überall, wo sie Glaubensgespräche führen, gibt es wieder unnütze Missverständnisse, als ob ich gegen Diskussionen wäre. Wir müssen uns ja gründlich mit Philosophie beschäftigen. Das ist ein hochinteressantes Stück, philosophischen Gedanken nachzuhängen. Ich tue das sehr gerne. Bloß auf dem Weg der Philosophen kann ich Gott nicht begründen. Auf dem Weg der Philosophen kann ich auch Gott nicht bezeugen. Sondern man kann nur das Evangelium bekennen. Und deshalb gehen wir immer einen anderen Weg. Wir verkünden einfach das, was im Neuen Testament uns als gute Nachricht verkündet wird. Und auch hier steht da, ihr seid gläubig geworden durch das Wort Wahrheit. Das Wort der Wahrheit, das durch den Geist Gottes im Gewissen der Menschen erkannt wurde. Und dass ein Mensch versteht, dass er vor Gott gesündigt hat, das kann man mit allen logischen Argumenten nicht hinkriegen. Da wird er uns auslachen und verspotten. Aber der Heilige Geist kann es wirken. Ich rede mit ihm drüber und überlasse das dem Geist Gottes. Ist ihm das Verhalten klar? Wir erzählen das anderen. Genauso stehen wir bei zweifelnden Menschen und bezeugen ihnen und sagen, Gott lässt dich nicht los, seine Hand hält dich fest. Aber der weiß ja gar nicht, wer ist Christus, ist er weg? Und auf einmal fasst er es und glaubt. Und wenn er glaubt, erkennt er. Und genau das Geheimnis ist hier beschrieben. Das geschieht, indem das Wort der Wahrheit gehört wurde, das nämlich das Evangelium von eurer Seligkeit. Das heißt doch, der ewige Gott sucht dich, schließt sein Vaterhaus vor dir auf und nimmt dich an. Das Wort der Wahrheit. Gott sucht verlorene Menschen und lädt sie ein. Nächster Schritt. Als ihr gläubig wurdet, als sie sagten, ah, das fasse ich, das vertraue ich, nehme ich an, in dem Augenblick ist man versiegelt worden mit dem Heiligen Geist. Die Versiegelung, die passiert in dem Augenblick, wenn man gläubig wurde. Muss ich nochmal an die alte Praxis erinnern, dass man früher Dokumente versiegelt hat. Also heute, wenn Sie eine Fotokopie machen von einem Zeugnis, dann müssen Sie es beglaubigen lassen. Das ist die Versiegelung. Das ist ein Witz, da muss irgendwo nur einer was draufkleben. 3 Mark Gebühr bei der Stadt Stuttgart und dann haut er seinen Stempel drauf und beglaubigt das. Ich darf das ja auch immer noch machen bei den Rentenbescheinigungen, falls die nicht mehr geht, ob da noch jemand lebt. Und dann muss ich bescheinigen, der lebt noch und dann muss das Siegel drauf gedrückt werden. Das ist ja heute nur noch ein Stempel. Früher war das der rote Siegellack und dann hat man so ein Siegel drauf gedrückt mit so einem Reichsadler oder was drauf. Und das war dann das Emblem und das Zeichen, jetzt ist gültig. Sie sehen es noch beim Notar, wenn er das wirklich sehr schön macht mit Siegellack, dann versiegelt das. Und dann ist das gültig. Das Interessante ist ja, wir wollten immer gern die Versiegelung, die Gültigmachung vorher. Und wir meinen immer, das Wort Gottes sei was Unsicheres. Das ist ja heute unser Problem. Das haben wir fertiggebracht durch unsere zweifelnden Fragen. Ja, ist das Wort Gottes überhaupt, kann man dem trauen, ist es wahr? Und was kann man denn überhaupt genau wissen? Und das ist furchtbar, wenn schon die Verkündigung des Evangeliums unter dieser Unsicherheit leidet. Sie merken das ja immer wieder, wenn Sie sagen, irgendwo, ich ging da leer raus und weiß nicht, was war das denn? Aber da wurde das Wort der Wahrheit nicht verkündet. Da hat einer sich mit seinen Zweifeln auseinandergesetzt und hat versucht, irgendwo zu sagen, man könne vielleicht doch noch etwas Gutes darin finden, in diesen alten Sätzen oder so, aber da hat einer versucht, das Wort der Wahrheit zu versiegeln. Das braucht man nicht versiegeln, das ist wahr. Das Wort Gottes wird sich als wahr erweisen. Auch die Prophetien des Alten Testaments werden sich als wahr erweisen. Das Wort Gottes wird sich durchsetzen. So wie es sich durchgesetzt hat durch die Jahrtausende an seinem Volk Israel. So wie auch die Endzusagen sich verwirklichen werden. Wird das Wort erfüllt werden. Es muss alles erfüllt werden. Das Wort der Wahrheit schlägt durch. Und das ist ja ein wichtiger Punkt, dass der Paulus in 2. Korinther 4, in dem Kapitel ganz am Anfang sagt, von seinem Predigtdienst, wir beweisen uns an aller Menschen Gewissen. Wir zielen ins Gewissen. Wir sagen den Menschen einfach auf den Kopf zu. So ist es. Er kann es wegwerfen, er kann lächeln. Das haben damals auch die Philosophen getan und haben den Paulus ausgelacht. Und die anderen
glauben. Und in dem Moment, wo ich glaube, kommt der Geist Gottes und versiegelt das. Er schenkt Gewissheit, das ist was Wunderschönes. Er macht das so fest. Und das ist eine Erfahrung, die man machen wird, das ist ja viele beschäftigt. Wann kriegt man denn den Geist Gottes? Das ist hier interessant, klar gesagt, wenn man gläubig wurde, macht uns der Geist Gottes fest. Und der bleibt nicht mein Werk, sondern er wird durch den Geist Gottes auch gleich festgemacht. Er bestätigt das und in dem Augenblick kann ich auch immer mehr von dem Wort Gottes verstehen, durch den Geist Gottes. Und plötzlich ist so, wie wenn ich etwa, wir waren da neulich beim Schloss Wolfegg, und da darf man nicht rein, das darf man nicht besichtigen, weil der Fürst von Wolfegg da noch drin wohnt. Hat mich eigentlich interessiert, wie sieht's da drin in dem Schloss aus? Jetzt kann ich da meine Fantasie schweifen lassen, denke, da gibt's vielleicht einen Rittersaal und da gibt's vielleicht ein Deckengemälde und da hat vielleicht nur Silberpokale da im Schrank stehen oder so. Und da hat vielleicht noch ein bisschen Parkettboden, die kann man das so ein bisschen ausmalen. Ist aber was völlig anderes, wenn ich durch die Türe durchtrete und plötzlich von innen das sehe. Und dann bloß noch schaue. Und so ist der Schritt, wenn man gläubig wird, und Sie haben das ja selber erfahren, vorher war einem alles ein Rätsel, wie ist denn das mit der Schöpfung und wie ist es mit der Ewigkeit. Und auf einmal werden Sie gläubig, Sie nehmen Christus als Ihren Herrn an, das ist ja der Durchgang, auf einmal sind Sie innen drin, so, jetzt ist mir das ganze Wort verständlich. Jetzt ist, das Schöpfung, ist mir gar kein Problem mehr und mit der Endzeit und ich verstehe das und ich verstehe die Geschichte des Alten Testaments, ich verstehe die jüdische Gemeinde, man ist plötzlich innen drin und das ist der Geist Gottes, der das bestätigt durch sein Pfand. Der Geist Gottes ist sehr, sehr wichtig. Jetzt verstehe ich nie, warum das immer so häufig ist, dass man sagt, in unseren Gemeinden wird so wenig über den Heiligen Geist geredet. Ich bin dankbar, dass Fritz Grünzweig vor seinem Tod hier in unserem Bibeltraining ein Seminar gehalten hat über den Heiligen Geist. Wir haben viel gesprochen beim Korintherbrief, wir haben auch sonst immer wieder gehabt, wir haben, ich denke, an all die schönen Pfingstpredigten. Ohne Geist Gottes, ohne Heiligen Geist kann ich Jesus nicht als einen Herrn bekennen. Nur steht das Entscheidende in der Bibel beim Heiligen Geist nie da in den besonderen Erscheinungsformen, die heute in gewissen Gruppen gesucht werden. Das ist einfach nicht wahr, dass die Bibel sagt, es ist sogar direkt unwahr und unbiblisch, dass es Kennzeichen des Heiligen Geistes wäre, als Zungenreden. Paulus sagt, nicht alle reden in Zungen. Aber es ist ein Kennzeichen des Heiligen Geistes, dass ich das Wort verstehe. Und ohne Heiligen Geist kann ich das Wort gar nicht verstehen. Der versiegelt mich. Die Neuapostolischen haben genau aus diesem Wort der Versiegelung eine ganz besondere Sakramentslehre gemacht. Das ist nämlich unsinnig, weil das gar nicht trägt von einem besonderen Sakrament. Sondern das Gläubigwerden ist das Entscheidende. Und das andere geschieht in aller Stille. Das Wunderbare ist ja, dass der Heilige Geist nicht will, dass er groß genannt wird. Er tut das in aller Stille. Er will ja nur Jesus groß machen. Der Heilige Geist will nur Jesus immer emporheben. Ich kann es Ihnen genau aus der Schrift zeigen. Das ist sein Wesen. Aber er macht uns gewiss im Glauben und erklärt uns alles. Dann, er ist das Unterpfand unseres Erbes. Der Geist Gottes, den wir jetzt schon haben, ist das Einzige, was man aus der künftigen Himmelswelt jetzt schon auf der Erde hat. Und ist ein Vorgeschmack von der Fülle der Gaben, die wir einmal drüben haben. Darum ist der Heilige Geist der, der uns auch die Brücke baut. Er ist das Unterpfand, das Angeld. Also es ist wie wenn einer heute nach USA reist, dann kauft er sich vorher schon ein paar Dollar. Meistens drüben Währung, mit dem kann man drüben einkaufen, mit US-Dollar. Und die holt er bei der Bank, die nimmt er mit in seinem Geldbeutel, die hat er schon für seine Reise drüben. Und der Heilige Geist ist schon das, was von drüben rüberkommt. Und nämlich das, dass ich glauben kann. Und vor allem, der mein Wesen schon umformt. Übrigens ist das die zweite wichtige Aussage zum Heiligen Geist. Es ist schon also bedenklich, wenn heute immer wieder in manchen Gruppen ganz andere Dinge als die wichtigsten Sachen des Heiligen Geistes hervorgehoben werden. Das wissen Sie doch auch, wie bei Paulus, dass die Frucht des Geistes ist Liebe, Freude, Friede, Geduld. Das sind doch die Gaben des Geistes. Dass er mein sündiges Wesen neu formt. Und ich darf jetzt schon, wo ich noch den alten Leib habe, der muss ja noch durch die Verwesung durch.
dass der Leib, der uns so viel Kummer gemacht hat, der uns oft zur Versuchung wurde, dieser Leib darf jetzt durch den Heiligen Geist schon Liebe üben, geduldig sein, Freude ausstrahlen, Sanftmut haben, Keuschheit wirken. Das kann nur der Geist Gottes, das ist eine Himmelsgabe, die hier hereinkommt. Und ohne Heiligen Geist können wir ja gar nicht leben. Wer den Heiligen Geist nicht hat, der ist kein Christ. Das ist das Element, in dem wir leben, der uns erfüllt, alles in allem. Das Pfand, das wir jetzt schon haben von der himmlischen Welt, der uns heute schon erfüllt und der schafft in uns das neue Wesen. Das neue Wesen, das neue Leben, die neue Art, prägt er schon. Jetzt sollte in uns eine Sehnsucht aufbrechen, mehr Geist zu haben. Es ist mir deshalb so leid, weil gerade die gegenwärtigen Erscheinungen, die dann auch im Fernsehen und überall kommen, von irgendwelchen schwärmerischen Versammlungen, dann sagen viele, ich will über Heilige Geist überhaupt nichts mehr hören. Was ihnen ganz komisch ist, das ist ja merkwürdig, da geht es ja zu wie im Rockkonzert. Und das ist eigentlich schade, weil es uns gerade dann von der größten Gabe, die uns Gott geschenkt hat, abhält. Wir sollten doch viel mehr begierig sein und sagen, wir wollen noch viel, viel mehr, werdet voll Heiligen Geistes. Ich möchte mehr Liebe haben. Es ist doch der Geist, der Jesus erfüllt hat. Den Jesusgeist will ich. Seine Geduld, seine Liebe, seine Freundlichkeit. Und ich brauche ihn doch. Ich will immer mehr ihn aufnehmen. Ich darf darum bitten, Herr, mach mich voll deines Heiligen Geistes. Ich habe ja gar nichts dagegen, wenn einer wie der David mit entblößtem Oberkörper durch die Straßen rennt und völlig außer Rand und Band ist in seiner Begeisterung. Aber ich weiß nicht, ob das gerade die Kennzeichen der Wirkung des Heiligen Geistes ist. Es kann ja mal vorkommen, warum denn nicht? Warum darf das nicht so sein? Es kann ja auch bei Ihnen sein, dass Sie so überwältigt sind von der Glaubenserkenntnis, dass Ihnen Tränen über die Wangen laufen. Aber ich glaube nicht, dass es das Typische ist. Die Gefühlsregungen, die wir dabei haben, die sind auch von unserem Temperament verschieden. Da möchte ich gar niemand richten und nehmen Sie es einmal auch wieder heute so von mir ab. Aber dass wir das Entscheidende sehen, wo die Versiegelung geschieht, als wir gläubig werden, dass ich das verstehen kann, was da geschrieben ist, das Wort wird mir klar, das Wort der Wahrheit wird mir deutlich und eine Erneuerung geschieht in mir, das alte Wesen wird da sichtbar, dass wir sein Eigentum würden zum Lob seiner Herrlichkeit. Dass man auf einmal merken kann, wie der Gott so mächtig ist, dass er so einen alten Egoisten noch sogar umformen kann. Und dass er einen hartgesottenen schweren Nöter wie einen umgedrehten Handschuh neu formt. Das kann der Geist Gottes. Der Heilige Geist ist aber auch zart, er weicht. Er weicht, er hat nicht teil, wenn wir sündigen, er geht sofort wieder weg. Er ist auch nicht da, wenn wir noch in alten Sünden stecken. Ich erkläre das immer gern mit dem Beispiel, dass man nicht jetzt einen guten Apfelsaft in eine Flasche einfüllt, wo noch die Kellerrasseln drum und die Spinnweben drin sind aus dem Keller. Die putzt man vorher und spült man, dass der Dreck rauskommt vom Keller. Bevor so Marmeladegläser, die machen sie sauber vorher, die lassen sie nicht den ganzen Dreck vom Keller drin. Und so macht Gott es auch, dass er uns reinigt, bevor er uns seinen Geist gibt. Ich kann nicht teilhaben am Geist Gottes, wenn ich gleichzeitig teilhabe an den Dingen, die Gott nicht gefallen. Das ist alles auch wichtig. Aber dann können wir zu seinem Lob etwas werden. Jetzt noch einmal zum Abschluss von diesem ersten Teil dieses Liedes, das da Paulus singt, im Gefängnis gesungen, Freude. Er ist hineingenommen in das große Handeln Gottes. Und es ist ganz wichtig, dass Sie sich lösen von Ihrem Ich. Das ist ja heute so Mode, dass man dauernd von seinem Ich redet und wie geht mir's und was ist, wie weit komme ich mit meinen Problemchen. Er freut sich einfach an Jesus. Und wir haben alles. Erlösung und wir sind versiegelt und wir sind zum Erbe gekommen und wir haben Anteil am Himmel. Und wenn der Paulus dann wieder hinausging nachher, hat er gar nichts machen müssen. Er hat einfach weitergegeben von dem, was ihm Gott gezeigt hat. Er hat das den Menschen erzählt und Gott hat dadurch gewirkt. Und er hat auch mit ihnen viel vor und will das auch bei ihnen tun.

Dies war die BBN Bibelstunde mit Pfarrer Winrich Schäffbuch und Sie hörten heute einen weiteren Beitrag zum Epheserbrief und zwar Epheser 1, die Verse 9 bis 14. Lobpreis Gottes für die Erlösung durch Christus.

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1: Sie hören nun die gute Nachricht aus Gottes Wort. Unser Wochenvers steht in Sprüche 23, Vers 24. Der Vater eines Gerechten freut sich, und wer einen Weisen gezeugt hat, ist fröhlich darüber. Das war unser Merkvers aus Sprüche 23, Vers 24.

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1: 2. Könige 5, Vers 8. Also das Leben des Elisa. Ehe ich das lese, muss ich den letzten Mal nicht da waren, kurz erzählen. Dass da in Syrien, im Heidenland, ein Feldhauptmann lebte, ein Generalfeldmarschall. Ein hoch angesehener Mann, ein erfolgreicher Mann, ein schöner Mann, ein großartiger Mann, nur er war aussätzig. Und hat eine kleine Sklavin aus Israel, die war da in die Hände, in das Haus geraten. Und die sagt, oh, wenn mein Herr wäre bei dem Propheten Elisa. Und dann nimmt er sich Urlaub, der glaubt diesem Zeugnis, nimmt sich Urlaub von seinem König, dem König von Syrien, und weil der von geistigen Dingen, von Tut und Blase keine Ahnung hat, schickt er uns zum König von Israel mit dem Begleitschreiben, macht den Mann gesund. Der König von Israel zerreißt seine Kleider und sagt, wie kann ich aussätzlich heilen? Und nun kommt Vers 8. Da das Elisa, der Mann Gottes, hörte, dass der König Israel seine Kleider zerrissen hatte, sandte er zu ihm und ließ ihm sagen, warum hast du deine Kleider zerrissen? Lass ihn, diesen Feldhauptmann, den Aussätzigen, zu mir kommen, dass er inne werde, dass ein Prophet in Israel ist. Also kam der Ehemann mit Rossen und Wagen und hielt vor der Tür am Haus Elisas. Da sandte Elisa einen Boten zu ihm und ließ ihm sagen, geh hin und wasch dich 7-mal im Jordan, so wird dir dein Fleisch wieder erstattet und rein werden. Da erzürnte der Ehemann und zog weg und sprach, ich meinte, er sollte zu mir herauskommen und hertreten und den Namen des Herrn seines Gottes anrufen und mit seiner Hand über die Städte fahren und den Aussatz also abtun. Sind nicht die Wasser Amana und Harpa zu Damaskus besser denn alle Wasser zu Israel, dass ich mich darin wüsche und rein würde? Und wandte sich und zog weg mit Zorn. Da machten sich seine Knechte zu ihm, redeten mit ihm und sprachen, lieber Vater, wenn dich der Prophet etwas Großes geheißen hätte, solltest du es nicht tun? Wie viel mehr, so er zu dir sagt, wasche dich, so wirst du rein. Liebe Freunde, in ein paar Punkte. Erstens, man muss im Geistlichen viel lernen. Der natürliche Mensch, der noch gar nicht erweckt ist, der hat den Eindruck, was in der Bibel steht, das weiß ich. Das haben mich in meiner früheren Gemeinde in Bielefeld, war das so üblich, dass die Männer zu mir sagten, was da drin steht, das weiß ich alles. Ich weiß, was ich zu tun und zu lassen habe. Nicht. Und ahnt nicht, wie dumm in geistlicher Hinsicht vor Gott der unerweckte natürliche Mensch ist. Nicht? Unser hochverehrter Bundeskanzler hat auf der CDU-Tagung mit Gerstenmaier einen Streit gehabt über das C in CDU. Das werden Sie gelesen haben in der Zeitung. Und da hat der Bundeskanzler gesagt, die meisten Menschen in Westdeutschland leben nach den Grundsätzen des Christentums. Da habe ich gedacht, man muss schon 86 werden, um so ein Optimist zu sein. Nicht wahr? Nein, dass die meisten Leute in Westdeutschland nach den Grundsätzen des Christentums sind. Verstehen Sie, was, lieben Freunde, was ist das weit weg von der geistlichen, biblischen Erkenntnis? Nicht? Ich habe geradezu Magenschmerzen gekriegt, wie ich diese Behandlung über das Christliche in dieser Tagung verfolgt habe. Verstehen Sie, das war von allen Seiten her eine so trostlose und ungeistige Angelegenheit. Ich dachte, wenn das C der aus der Politik verschwende. Verzeihen Sie, das muss ich sagen. Ich war denn Tausende, Millionen lesen das und sagen, das ist auch wahr, wir sind alle Christen, wir leben nach christlichen Grundsätzen und wissen nicht, wie ferne sie vom Reiche Gottes sind. Was ist das für ein Mord und fürs Volk, nicht? Oder wie es Lenin ausdrückt, Opium fürs Volk. Nein, die Masse unseres Volkes ist fern von jeder geistlichen Erkenntnis. Und wenn einer im Reiche Gottes gewurzelt werden will, zu Hause sein will, dann muss er eine Menge lernen. Da muss er seinen ganzen, möchte man sagen, sein bisheriges Denken Stück für Stück über Bord werfen und lernen. Und der nach Ehemann war Heide, ein kluger Heide, sonst wäre nicht Feldhauptmann in Syrien gewesen. Erfolgreicher, nicht? Feldhauptmann war sicher ein kluger Mann. Und was muss er lernen? Wir haben letzte Mal schon ein paar Dinge gehabt. Da hat er also einen Wagen mit Gold und Silber mitgenommen. Als wenn man das Heil Gottes erkaufen könnte. Eine liebe Schwester aus unserem Kreise hat das festgestellt, wie viel Geld das war. Und ich habe den Brief zurechtgelegt und habe ihn doch vergessen. Sehen Sie, überall fangen. Es ist furchtbar.

Das Zweite, was er lernen musste, dass man göttliches Heil nicht, ich will es mal so ausdrücken, nicht bei den menschlichen Schwerpunkten findet, sondern bei den göttlichen Schwerpunkten. Das muss ich jetzt, damit sind wir in unserem Text, nicht wahr? Es gibt so menschliche Schwerpunkte, Mittelpunkte, Residenzstädte, Washington, Moskau, Bonn, Rom, Samaria, Damaskus. Der Mann lebt in Damaskus, nun will er Hilfe haben, geht nach Israel, geht natürlich dahin wohnen. Irdischer Schwerpunkt ist nach Samaria, der Hauptstadt des Nordreiches Israel. Und muss lernen, da kriegt er keine Hilfe. Und dann lässt der Prophet Elisa sagen, lass uns zu mir kommen. Und der Elisa war ein Mann, der hat bestimmt keine 20 Zimmer Villa bewohnt. Glauben Sie mir? Der hat bestimmt eine arme Hütte bewohnt. Ich weiß gar nicht, wo er damals war. Vielleicht war er in der bretternen Bude, die diese Frau ihm eingerichtet hatte. Das war jedenfalls eine sehr dürftige Angelegenheit. Und der Prophet Elisa war ein schlichter Mann, der es in den Augen der Welt zu nichts gebracht hat. Aber durch ihn sprach der Herr. Im Epheser Brief steht, dass die Kirche erbaut ist auf dem Fundament der Apostel und Propheten. Diese Propheten Gottes sagten Gottes ewig gültiges Wort. Das sind die göttlichen Schwerpunkte. Die sind in den Augen der Welt ganz unscheinbar. Und das muss man einen Blick für kriegen. Ich möchte mal sagen, der lebendige Gott hat in der verlorenen Welt so Schwerpunkte gebildet. Sein wichtigster Schwerpunkt ist Jesus. Jesus für uns am Kreuz gestorben. Golgatha. Da hat Gott seinen Fuß in diese Welt gesetzt. Der Weg zum Paradiese geht über Golgatha. Da kommen Menschen zum Frieden. Unter Jesu Kreuz kann ich Schuld anladen. Kann ich vom Aussatz meiner Schuld heil werden. Und das Grab, wo Jesus auferstanden ist, nicht? Lebendiger Heiland. Ich las heute einen schönen Satz von dem Erweckungsprediger Hofacker, in Schwaben natürlich. Das alle haben Gutes ausgebrütet worden. Der sagt, ich möchte lieber ein Zugtier sein, das zu Tode geschunden wird, als ein Mensch ohne den Heiland. Wundervolles Wort, nicht? Aber das liegt alles drin. Ich möchte lieber, ich hatte wahrscheinlich so einen kleinen Esel, den man von schweren Karren spannt und der halt totgeprügelt wird. Ich möchte lieber ein Zuchttier sein, das zu Tode geschunden wird, als ein Mensch ohne Heiland. Jesus ist der Schwerpunkt Gottes. Aber liebe Freunde, Schwerpunkte sind nun auch da, wo wirklich Jesus sein wird. Ich möchte gerne, dass das Weigelhaus ein Schwerpunkt Gottes wäre, wo Menschen diesen Heiland finden. Wenn ich das mal alles in ein Buch zusammenfassen könnte, was gegen Zweiglaus gesagt worden ist, das gäbe eine Bibliothek. Nee? Aber das ist nicht so wichtig als die Frage, ob hier Menschen zur Erkenntnis ihrer Sünde kommen und Jesus finden. Ob hier der Geist Gottes am Werk ist, dann ist hier ein Schwerpunkt Gottes. Nicht wahr? Alles, was ich möchte es, ich kann es nicht urteilen, das ist das, was Gottes Urteil steht. Das ist Gottes Urteil. Nicht uns. Aber ich möchte wohl ihn und mir wünschen, dass wir einen Blick kriegen für Gottes Schwerpunkt. Da ist Jesus. Da war mal so eine gesegnete Bibelstunde in einem Teil von Essen. Und da sah ich einen alten Mann hinlaufen, einen lieben alten Bruder, er ist längst in der Ewigkeit, sah ich. Mensch, die ist doch am anderen Ende von Essen, warum laufen sie da hin? Da sagte, wenn der Herr Jesus da ist, dann gehöre ich da auch hin. Da habe ich gedacht, der hat einen Blick für die Schwerpunkte Gottes, nicht? Da gehöre ich hin. Die sind oft unscheinbar vor der Welt. Da ist nie ein großes Gefühl drum. Und der Naaman muss lernen, dass er sein Heil nur finden kann in den Schwerpunkten Gottes, in dem eigentlichen Schwerpunkt Gottes, Stützpunkt Gottes, nämlich bei Jesus. Für ihn war das Wort Gottes damals nur erreichbar durch den Propheten. Und so muss er zum Propheten kommen. Lass ihn zu mir kommen, dass er merkt, dass er ein Prophet in Israel. Es geht ja noch weiter. Nicht? Er muss lernen, ich komme gleich noch drauf. Dass er einen Rat bekommt, da komme ich gleich drauf, der gegen alle Vernunft ist. Und dass man vor der Entscheidung steht, ob man seiner Vernunft folgen will oder dem Worte Gottes, dem Prophetenwort. Er muss lernen, von seinem hohen Ross runterzusteigen. Oh, was hat der Naaman lernen müssen, bis er als ein Knecht des Herrn abgereist ist wieder. Es geht mit Happy End.

0: Apostelgeschichte, nicht wahr? Er reist ab wieder als einer, der den Herrn gefunden hat. Aber da hat er von der kluge Mann eine Menge lernen müssen. Und ich bitte Sie, gehen Sie ans Evangelium, die Bibel ran. Nicht so, das wissen wir ja alles. Ich muss sagen, je länger ich die Bibel lese, je älter ich werde, desto mehr entdecke ich. Nein, ich habe es nicht gewusst. Ich habe es nicht gewusst. Macht man neue Entdeckungen. Es ist alles ganz anders, als man sich gedacht hat. Nicht? Es gab ein lieber Bruder, Dr. Bergmann, vielleicht kennt manche den Namen, ist ein bekannter Evangelist, ein Büchlein geschrieben über das Leben nach dem Tode, was die Bibel darüber lehrt. Ein gutes Schrift, kann ich Ihnen nur empfehlen. Und heute schickt mir also ein junger Theologe, ein Pfarrer und sein Schwiegersohn, der ist junger Theologe, einen Brief zu, eine Kritik an diesen Büchern. Da habe ich bloß noch seufzen können, der liebe Gott weiß alles und junger Theologe weiß alles besser. Verstehen Sie, der war einfach mit seiner eigenen Vernunft an das herangegangen, was die Bibel lehrt. Wenn da in der Bibel steht, es gibt ein Totenreich, sagt er, das sind noch Vorstellungen, die noch angeprüft wird. Das gibt nicht. Und am Schluss kam raus, ganz frech, man kann über das, was nach dem Tode kommt, einfach nichts wissen. Die Bibel lehrt uns eine Menge darüber. Verstehen Sie? Da habe ich gedacht, das ist typisch für den Menschen, der nicht bereit ist, seine eigenen Vorstellungen vom Christentum über Bord zu werfen und seine Vernunft der Wahrheit der Bibel zu unterwerfen und zu lernen. Aber es ist gut, dass wir einen lebendigen Heiland haben, der nimmt seine Leute schon in die Schule. Da lernt man dann im Laufe der Zeit, nicht? Und ich hoffe, wir sind alle tüchtig bei ihm in der Lehre und geht vorwärts. Wünsche ich Ihnen. Wenn ich das sagen darf, das Wichtigste ist, dass wir unser eigenes Ich aus dem Mittelpunkt kriegen, der Herr Jesus Mittelpunkt wird. Das müssen wir am meisten lernen. Aber nun kommt der zweite Punkt. Lass ihn zu mir kommen, dass er merke, dass ein Prophet in Israel ist. Nun zieht der Ehemann mit Wagen und Rossen los zum Elisa. Ich kann mir vorstellen, der Elisa vielleicht in so einem kleinen Dorf kümmerlich wohnt und auf einmal die Aufregung, verstehen Sie, Mercedes, 220, 300, mit Standard, mit Wagen, Tutur, die war mit Fuchsstreifen, dann wie heißt das nicht so, mit Motorstreifen und der weißen Mütze und so, also denken Sie mal in unsere Zeit hinein, nicht? Und hält in dem Kampf, Riesenaufregung. Und da bleibt ein einfacher Atem weg, dass der Elisa keinen Schritt aus seinem Zimmer rausgeht. Der hält vor seinem Hause, hoch zu Ross oder in Wagen von Reitern begleitet. Na, und was jetzt? Da muss der Elisa doch rausstürzen und dreimal eine tiefe Beugung machen, ne? Bitzi, so ein hoher Offizier. Sage den Deutschen schon mal vornherein die Knie bei, nicht? Und der Elisa zeigt sich nicht. Er kommt nicht. Und schließlich, wie er hört, was es geht, also der schickt dann Boten raus, einen kleinen Gehasi, und sagt, geh in Jordan und bat nicht da. Das ist das Zweite, ich möchte mal die Frage aufwerfen, warum kam der Elisa eigentlich in diesem Haus? Also kommt man doch so ein Heide an und sucht das Heil Gottes. Darf ich mal so sagen, er aussetzt sich. Er traut, dass der Gott Israels ihn heilen könnte. Und wenn wir wissen, dass im doppelten, tieferen Schrift sind, der Aussatz immer ein Bild ist für Sünde, mit der ich nicht fertig werde. Wir haben alle sowas, nicht? Warum nicht fertig werden? Ein Streit, eine Sache, die uns in Nerven liegt, eine Bindung. Nicht fertig werden, das Aussatz. Und nun ist der Prophet Gottes von Gott da reingestellt. Er soll helfen. Warum kommt er nicht raus? Also im ersten Augenblick habe ich mir Elisa richtig ein bisschen gezogen. Es steht doch in der Bibel, Ehre wem Ehre gebührt. Ich sage meinen Jungs, man muss ja nicht hoch sein. Die Essener haben, also die Essener Jungs haben eine große Gabe. Glauben Sie mir, verstehe ich wenigstens. Ich habe Nerven wie Seide bekommen. Das sage ich manchmal schön und gut, wenn ihr also ein sicheres Auftreten habt, das ist Gold wert, aber man muss ja nicht ruppig sein. Ne? Elisa muss man ruppig sein. Ehre wem Ehre gebührt, steht in der Bibel, wenn auch im Neuen Testament. Aber er war doch ein Prophet. Da kommt ein Feldkaufmann, ausländischer. Elisa, kein Schritt über die Schwelle. Ehre wem Ehre gebührt. Das ist eine Sache der Kinderstube, Elisa. Warum kommst du drauf? Aber es ist nicht nur eine Frage einer guten Erziehung, dass er daraus gekommen wäre, sondern ist was anderes.
1: 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Könige 5, das Leben des Propheten Elisa. Gott widersteht den Hochmütigen. Möchte Sie jetzt ein Leben mit Jesus Christus beginnen? Dann tun Sie es doch. Warten Sie nicht. 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
1: Gibeon war eine starke Stadt, eine fast uneinnehmbare Festung. Und ihre Männer waren harte und mutige Soldaten. Doch was nutzte das alles im Kampf gegen Israel, dieses wunderbare Volk, das quer durch ein großes Meer und einen reißenden Fluss gezogen war? Jerichos dicke Mauern waren wie Papier gerissen, und an einem einzigen Tage wurde die ganze Stadt verwüstet. Mit dem Gott Israels konnte es keiner aufnehmen. Noch lagerten die Israeliten bei Gilgal, aber bald würde es aufbrechen und das Land weiter erobern. Dann würde Gibeon so zerstört werden wie Jericho und Ai, und alle Bewohner würden getötet werden. Verzweifelt saßen die Ratsherren beieinander. 5 Könige aus dem Süden hatten sich gegen Israel verbündet. Sie hofften, dies Volk besiegen zu können, wenn sie es gleichzeitig angriffen. Aber Gibeon machte nicht mit. Es merkte, dass ein Kampf doch keinen Zweck hatte. Kein noch so großes Heer war Israel gewachsen, denn Israels Gott kämpfte für sein Volk. Gab es denn gar kein Mittel, dem Tod zu entgehen? Vielleicht, wenn Gibeon mit den Israeliten Freundschaft schloss? Das könnte die Rettung sein. Aber dann durfte Israel nicht wissen, dass die Gibeoniter in Kanaan wohnten. Kanaan nannten sie doch ihr Land. Sie wollten es ganz erobern und selber darin wohnen. Darum fing Gibeon es listig an. Eines Tages saß Josua mit den Ältesten des Volkes vor seinem Zelt. Da kam ein großer Trupp alter Männer über die Hügel gezogen. Vornehme Leute schienen es nicht zu sein, denn sie trugen verschlissene Kleider und geflickte Schuhe, und die ledernen Weinschläuche auf ihren Eseln waren zerrissen und wieder geflickt worden. Ermüdet und verstaubt schleppten sie sich vorwärts, und als sie Josua erreicht hatten, verneigten sie sich tief vor ihm.
2: Herr, sagte der Älteste, ehrerbietig grüßen wir dich. Wir sind gekommen, um dich zu bitten, mit uns einen Bund zu schließen.
3: Wer seid ihr denn?
1: Fragte Josua freundlich.
3: Und woher kommt ihr?
1: Sie antworteten,
2: Herr, wir kommen aus einem sehr fernen Land. Sieh nur, dieses Brot kam warm aus dem Ofen, als wir auf die Reise gingen. Und jetzt ist es trocken und ganz krümelig. Diese Weinschläuche waren neu, als wir sie füllten. Und jetzt sind sie zerrissen. Unsere Kleider und Schuhe sind schadhaft geworden auf der sehr weiten Reise. Nun bitten wir dich, lass uns Freunde sein, denn wir haben in unserem fernen Land von deinem Gott gehört und von den Wundern, die er an euch in Ägypten getan hat.
1: Es schmeichelte Josua, dass Israel so berühmt war und dass ein ganz fremdes Volk es so fürchtete. Die Israeliten holten Essen und Trinken für die Abgesandten und bereiteten ihnen eine üppige Mahlzeit zu. Und Josua war sehr freundlich und schloss mit ihnen ein Bündnis. Er und die Ältesten von Israel schworen, keinen Krieg gegen das Volk aus diesem weit entfernten Land zu führen und sie am Leben zu lassen. Als aber die Abgesandten wieder abgereist waren, kamen Josua Bedenken. Denn er hatte das Wichtigste vergessen. Er hatte den Herrn nicht um Rat gefragt. Als die Israeliten 3 Tage darauf vor der großen Stadt Gibeon mitten in Kanaan standen und sie erobern wollten, da machten sie erstaunte Gesichter, denn schon öffnete sich das Tor und aus der Stadt kam eine große Gruppe alter, vornehmer Männer. Hatten die Israeliten diese Männer nicht schon früher einmal gesehen? Jetzt standen sie wieder vor Josua, ein wenig verlegen und ängstlich und sahen ihn respektvoll an, aber in ihren Augen funkelte es listig.
2: Ihr werdet uns doch nicht töten wollen,
1: fragten sie.
2: Ihr habt eben erst ein Bündnis mit uns geschlossen.
1: Josua und die Ältesten schämten sich wegen ihrer Voreiligkeit. Aber wie sehr sie auch auf diese Schwindler zornig waren, töten durften sie sie nicht. Der Vertrag war heilig und durfte nicht gebrochen werden. Das Leben sollten sie behalten, mehr aber nicht. Ihre Freiheit verloren sie. Josua ließ sie Holz hacken und Wasser schöpfen und beschäftigte sie als Diener für die Stiftshütte. Sklavenarbeit mussten sie verrichten, zur Strafe für ihren Betrug. Die 5 Könige aus dem Süden des Landes erfuhren, dass Gibeon mit Israel ein Bündnis abgeschlossen hatte. Da schlossen sie sich unter Adoni-Zedek, dem König von Jerusalem, zusammen. 5 große Heere zogen vor die Stadt Gibeon, um sie für den Verrat zu bestrafen, und schlugen hier ihr Lager auf. In einer finsteren Nacht aber schlich sich ein Gibeoniter mutig durch das Heer des Feindes und eilte zu Josua nach Gilgal.
4: Herr, komm und befreie uns,
1: flehte er. Und wenn die Gibeoniter auch Israel betrogen hatten, Josua hielt ihnen die Treue. Er rief Israels Helden auf, und noch in der gleichen Nacht zogen sie durch das dunkle Land nach Gibeon, den 5 Heeren der Amoriter, entgegen. Fürchte dich nicht vor ihnen, denn ich habe sie in deine Hände gegeben. So hatte Gott auf Josuas Fragen geantwortet. Diese Worte klangen noch in seinem Herzen, als er früh am Morgen unter den Mauern Gibeons mutig angriff. Es wurde ein heißer und langer Kampf. Doch der Herr stärkte Israel. Er trieb die Feinde von der Stadt zurück und verfolgte sie. Gott selber kämpfte mit. Große schwarze Wolken bedeckten den Himmel zwischen Israel und den Feinden. Hagelkörner schlugen wie Steine in das fliehende Heer der Amoriter und töteten mehr Feinde als die Schwerter Israels.

0: Aber die Sonne zog unaufhaltsam wie an allen Tagen ihre Bahn. Sie stand bereits strahlend über den Häusern Gibeons, und an der anderen Seite des Himmels brach der Mond durch die Wolken über dem Tal von Ajalon. Viel zu schnell wurde es dunkel, überall flohen die Feinde, die in Gruppen Widerstand zu leisten versuchten. In der Nacht würden sie mühelos in die Berge entkommen. Daran dachte Josua. Er setzte sich an die Spitze des Heeres. Er musste den Willen des Herrn ausführen, ganz und gar. Danach aber sollten alle gottlosen Feinde besiegt werden, damit Israel bald ruhig in diesem Land wohnen konnte. Josua fühlte sich in seiner Begeisterung, in seinem heiligen Eifer ganz eins mit Gott. Ein mächtiger Glaube trieb ihn an. Der Glaube konnte einen Weg bahnen durch einen reißenden Fluss und starke Mauern einstürzen lassen. Dem Glauben war nichts unmöglich. Und plötzlich hob Josua sein Schwert hoch zum Himmel und seine Stimme rief:
1: Sonne, bleib stehen über Gideon und Mond im Tal von Ajalon.
0: Dann stürmte er weiter seinem Heer voran. Keinen Augenblick zweifelte er. Er dachte nur an die Aufgabe, die Gott ihm gestellt hatte. Er trieb die Amoriter vor sich her und kämpfte Stunde um Stunde. Und es wurde nicht dunkel. Die Sonne stand still und der Mond blieb stehen, bis der letzte Feind vernichtet war. Es dauerte fast einen ganzen Tag. Dann erst versank die Sonne auf Gottes Befehl. Der Mond zog wieder seine Bahn. Und leuchtend erschienen die Sterne am Himmel. Einen Tag wie diesen hat es weder vorher noch nachher jemals wieder gegeben, an dem der Herr so unmittelbar den Ruf eines Menschen erhörte. Doch in Josua wohnte eine göttliche Kraft, der Glauben. Kein Feind konnte sich gegen Israel behaupten. Auch Jabin, der mächtige König aus dem Norden, wurde besiegt. Und damit war Josuas Aufgabe erfüllt. 31 Könige hatte er allein im Westjordanland unterworfen. Nur hier und da hielten sich noch Gruppen von Feinden verborgen, zu klein, um mit dem ganzen Heer gegen sie auszuziehen. Jeder Stamm hatte eben für die Einnahme seines Gebietes zu sorgen. Jetzt konnte das Land, in dem Milch und Honig fließen, verteilt werden. Allen Stämmen wurde ihr Gebiet zugewiesen. Glücklich und froh nahmen sie es in Besitz. Der Stamm der Leviten aber löste sich auf. In alle Richtungen zogen sie und wohnten unter den 11 Stämmen in 48 Städten, als führende Männer, als Knechte Gottes. Und weil sie kein Land bekamen, sollten alle anderen den Leviten jedes Jahr ein Zehntel ihrer Ernte bringen. Kampf und Mühe waren vorbei, die Ruhe war gekommen. Auch Josefs Leichnam fand jetzt seine letzte Ruhestätte. In dem Land, durch das Abraham als Fremder gezogen war, wohnten nun seine Nachkommen zu Hunderttausenden. Gottes Versprechen hatten sich erfüllt. Und in Silo stand die Stiftshütte, hier brachten die Priester Opfer, hier wohnte Gott selbst wie ein Vater in der Mitte seiner Familie. Als Josua alt geworden war, rief er noch einmal das Volk nach Sichem zusammen, bei den Bergen Ebal und Garizim. Er wusste, dass er bald sterben würde. Jetzt wollte er Abschied nehmen von seinem Volk, das er von ganzem Herzen liebte. Er wünschte so sehr, dass es glücklich blieb. Und er wusste auch, wie das möglich war. Das Volk musste sich mit ganzem Herzen an Gott klammern. Aber es gab so viele böse Mächte, die es vom Herrn losreißen wollten. Das wusste Josua auch, und darum mahnte er das Volk, Gottes Gebote zu halten. Er warnte es vor den Götzen, wie die Heiden sie anbeteten. Er erinnerte es an die Güte und Gnade des Herrn. Er sprach mit Feuer und Begeisterung. Er war noch der alte Glaubensheld von früher. Er rief, so dass alle es hören mussten:
1: Entscheidet euch heute, wem ihr dienen wollt. Den Göttern oder Gott, dem Herrn, der euch dieses Land gegeben hat. Ich aber und mein Haus wollen dem Herrn dienen.
0: Seine Begeisterung sprang auf die Menge.
2: Der Herr ist unser Gott. Der Herr ist unser Gott. Der Herr ist unser Gott. Der Herr ist unser Gott. Der Herr ist unser Gott.
0: Das war die Antwort des ganzen Volkes. Laut hallte es zwischen den Bergen wieder. Das war jetzt ihr Leitsatz. Dann kehrten sie an ihre Wohnorte zurück. Und nicht lange darauf ging Josua in das Land der ewigen Ruhe ein.
3: Das war gerade die Geschichte Herren des Landes aus dem großen Erzählbuch zur biblischen Geschichte. Ich hoffe, ihr kommt wieder, denn es gibt noch viele spannende Geschichten für euch.

Durch die Bibel spricht Gott, unser Schöpfer, zu uns. Ist das nicht toll? Überleg mal, der Herr, der alle Galaxien geschaffen hat, der ewige und allmächtige Gott, interessiert sich für mich und für dich. Er zeigt uns in sein Wort, wer er ist, damit wir ihn erkennen und vertrauen können. Er zeigt uns in sein Wort, dass er sich gerne finden lässt von uns. Denn so ihr mich von ganzem Herzen suchen werdet, so will ich mich von euch finden lassen, spricht der Herr.

Gott interessiert sich für uns. Er ist für uns, für jeden von uns, auch für Kinder. Im Lukas-Evangelium Kapitel 18 lesen wir: Aber Jesus rief sie zu sich und sprach: Lasset die Kindlein zu mir kommen und wehret ihnen nicht, denn solcher ist das Reich Gottes. Wahrlich, ich sage euch, wer nicht das Reich Gottes annimmt wie ein Kind, der wird nicht hineinkommen. Mit diesen Worten Jesu möchte ich dich ermutigen, zu Jesus zu gehen, ihm zuzuhören und von ihm zu lernen. Das geschieht, wenn du das Wort Gottes, die Bibel, hörst, liest, studierst, mit dem Wunsch, ihn kennenzulernen.

0: gepriesen und verherrlicht werde unser Gott und Heiland Jesus Christus. 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
1: Sie hören nun die gute Nachricht aus Gottes Wort. Unser Wochenvers steht in Sprüche 23, Vers 24. Der Vater eines Gerechten freut sich, und wer einen Weisen gezeugt hat, ist fröhlich darüber. Das war unser Merkvers aus Sprüche 23, Vers 24.

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1: Herzlich willkommen zu einer weiteren Ausgabe der Sendereihe durch die Bibel. Wir sind mittlerweile im letzten Teil des ersten Timotheusbriefes angekommen. In diesem Brief widmet sich Paulus dem, was er seinem Mitarbeiter Timotheus unbedingt an geistlichen Ratschlägen für seinen Dienst in der christlichen Gemeinde mitgeben möchte. In